0: mit 3:0 gegen Münster und sicherte sich zum Saisonende Tabellenplatz 2. Auf Platz 3 und damit in die Relegation hat es Paderborn geschafft durch ein 2:0 in Darmstadt. Abgestiegen in die dritte Liga sind Düsseldorf und Münster. Die Eishockey-Nationalmannschaft hat bei der Weltmeisterschaft in der Schweiz einen schweren Rückschlag im Kampf um das Viertelfinale erlitten. Das Team von Bundestrainer Kreis verlor auch das zweite Vorrundenspiel. In Zürich gab es gegen Lettland ein 0:2. Bereits heute Abend geht es weiter, dann tritt das DEB-Team gegen Gastgeber Schweiz an. Das waren die Nachrichten. Das Wetter in Deutschland. Im Westen gelegentlich Schauer, sonst trocken oder klar, vereinzelt Nebel, bei 11 bis 1 Grad. Tagsüber von Westen her Schauer, im Osten trocken, bei bis zu 12 Grad in der Eifel und 22 Grad in Berlin. Am Dienstag wechselhaft bis 21 Grad. Es ist 2:03 Uhr.
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2 nach 3. 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
2: Um 3 Uhr mit Ronald Lessig. Verdi-Chef Wernicke hat Bundeskanzler Merz vorgeworfen, bisher keine Einigkeit mit den Gewerkschaften gesucht zu haben. In der ARD-Sendung Bericht aus Berlin hat sich Wernicke zu den Reformplänen der Bundesregierung geäußert. Dabei sagte der Verdi-Chef, dass es unter den Vorgängern von Merz, Merkel und Scholz regelmäßig Austauschrunden im Kanzleramt gegeben habe. Wernicke hat zugleich Kompromissbereitschaft signalisiert. Er lehnt es aber zum Beispiel ab, den Kündigungsschutz zu lockern oder das Renteneintrittsalter zu erhöhen. Heute treffen sich die Finanzminister der G7-Staaten in Paris. Unter anderem soll es darum gehen, wie die Folgen des Iran-Krieges auf die Weltwirtschaft abgemildert werden können. Aus Paris, Julia Borota.
3: Vor seinem Abflug nach Paris betonte Bundesfinanzminister Lars Klingbeil, der Iran-Krieg bedrohe die wirtschaftliche Entwicklung massiv. Es müsse alles getan werden, um den Krieg dauerhaft zu beenden, die Region wieder zu stabilisieren und freie Seewege durch die Straße von Hormuz zu gewährleisten. Frankreichs Finanzminister Roland Lescure erklärte, dass die erneute Freigabe strategischer Ölreserven, wie sie im März beschlossen worden war, in Paris zwar nicht auf der Tagesordnung stehe, doch könne dies in den kommenden Monaten und Wochen erfolgen. Bundesfinanzminister Klingbeil teilte im Vorfeld des Treffens in Paris mit, es sei wirtschaftlich und politisch von entscheidender Bedeutung, dass Deutschland und Europa unabhängiger und krisenfester werden.
2: Die Bundesregierung will den Zivilschutz für den Kriegs- und Anschlagsfall ausbauen. Einem Bericht der Bild-Zeitung zufolge ist dafür ein Sonderprogramm in Höhe von 10 Milliarden Euro vorgesehen. Innenminister Dobrindt sagte der Zeitung, Ziel sei eine stärkere Vernetzung von militärischer und ziviler Verteidigung. Die Mittel sollen unter anderem in zusätzliche Ausrüstung und Personal für das technische Hilfswerk fließen. Die SV Elversberg steigt in die Fußball-Bundesliga auf. Das Team aus dem Saarland gewann mit 3:0 gegen Münster und sicherte sich damit zum Saisonende Tabellenplatz 2. Auf Platz 3 und damit in die Relegation hat es Paderborn geschafft durch ein 2:0 in Darmstadt. Abgestiegen in die dritte Liga sind Düsseldorf und Münster. Das waren die Nachrichten. Das Wetter in Deutschland. Im Westen gelegentlich Schauer, sonst meist trocken und teilweise wolkig oder klar, vereinzelt Nebel bei 11 bis 1 Grad. Tagsüber von Westen her kräftige Schauer oder Gewitter, im Osten trocken, bei 12 Grad in der Eifel und bis 22 Grad in Berlin. Am Dienstag wechselhaft mit Schauern bei 14 bis 21 Grad und am Mittwoch weiterhin wechselhaftes Schauerwetter, teilweise Gewitter, 16 bis 22 Grad. Es ist 3:03 Uhr.
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1: Um 4 Uhr mit Ronald Lessig. Finanzminister Klingbeil warnt vor den wirtschaftlichen Folgen des Iran-Krieges und der Blockade der Straße von Hormus. Vor seiner Abreise zum Treffen der G7-Finanzminister sagte Klingbeil, es müsse alles getan werden, um den Konflikt zu beenden. Aus der Nachrichtenredaktion Pascal Küpper.
2: Den Vorsitz der G7, also der Allianz westlicher Industrienationen, hat aktuell Frankreich. Deshalb treffen sich die Finanzminister von heute an in Paris. Für Klingbeil ist klar, dass Europa sich um Kooperation statt Konfrontation bemüht. Der SPD-Politiker sagt außerdem, Deutschland und Europa müssten krisenfester werden. Dafür sei es nötig, unabhängiger bei Rohstoffen, Energie und Lieferketten zu sein. In Paris soll deshalb auch mit Ministern aus Brasilien, Indien, Südkorea und Kenia gesprochen werden. Themen sind neben dem Welthandel auch der Kampf gegen Terrorismusfinanzierung und die weitere Unterstützung der Ukraine.
1: Verdi-Chef Wernicke hat Bundeskanzler Merz vorgeworfen, bisher keine Einigkeit mit den Gewerkschaften gesucht zu haben. In der ARD-Sendung Bericht aus Berlin hat sich Wernicke zu den Reformplänen der Bundesregierung geäußert. Dabei sagte er, dass es unter den Vorgängern von Merz, Merkel und Scholz regelmäßig Austauschrunden im Kanzleramt gegeben habe. Wernicke hat zugleich Kompromissbereitschaft signalisiert. Er lehnte es aber zum Beispiel ab, den Kündigungsschutz zu lockern oder das Renteneintrittsalter zu erhöhen. Die Bundesregierung will den Zivilschutz für den Kriegs- und Anschlagsfall ausbauen. Einem Bericht der Bild-Zeitung zufolge ist dafür ein Sonderprogramm in Höhe von 10 Milliarden Euro vorgesehen. Innenminister Dobrindt sagte der Zeitung, Ziel sei eine stärkere Vernetzung von militärischer und ziviler Verteidigung. Die Mittel sollen unter anderem in zusätzliche Ausrüstung und Personal für das technische Hilfswerk gehen. Die deutsche Eishockey-Nationalmannschaft hat bei der WM auch das zweite Vorrundenspiel verloren mit 0:2 gegen Lettland. Aus Zürich, Burkhard Hupe.
3: Nach der zweiten Niederlage im zweiten Vorrundenspiel ist das Erreichen des Viertelfinals kaum noch möglich. Das 0:2 gegen die lettische Mannschaft stand bereits nach 25 Minuten fest. Zwar hatte die DEB-Auswahl mehr Scheibenbesitz, aber nur wenige Ideen. Bei den Letten war es genau umgekehrt. Zwei Spiele, zwei Niederlagen also für das Team vom Bundestrainer Harry Kreis, dem nun kaum 24 Stunden Zeit bleiben, seine Mannschaft wieder aufzurichten. Denn dann wartet mit der Schweiz schon der nächste Topgegner.
1: Das waren die Nachrichten. Das Wetter in Deutschland. Tagsüber von Westen her Schauer oder Gewitter, im Osten trocken, bei 12 Grad in der Eifel und 22 Grad in Berlin. Morgen wechselhaft mit Schauern, 14 bis 21 Grad. Es ist 4.03 Uhr.
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Hier ist eure Frühstückswelle, Musik nur für Erwachsene und die, die es einmal werden wollen. Denn klar, nur gute Musik ist besser. Und zu Beginn kam Brother Wallace Ward mit Let's Get Together von seinem famosen Debütalbum Electric Love. Kommt mit ganz viel Bangaranga daher, wie überhaupt die ganze Sendung heute von Bangaranga geprägt ist. Wahrscheinlich einmalig, aber ganz egal. Und es ist wirklich schön, dass ihr dabei seid. Jetzt in der dritten Stunde gibt es nämlich etwas zu gewinnen. Ich sage es gleich zu Beginn, damit ihr vielleicht noch dran bleibt, falls ihr was anderes vorhabt. Und zwar 2x2 Eintrittskarten, Gästelistenplätze für das Konzert von Fluppe aus Hamburg, von dieser tollen Post-Punk-Band, die heute schon mehrfach zu hören war in der Frühstückswelle. Auch in der dritten Stunde gibt es sogar ein kleines Special, mehrere Songs nacheinander von Fluppe. Allerdings gibt es auch zusätzlich Musik von Smith & Little und Fink, Mark Kozelek und Ed O'Brien. Und jetzt für euch die neue Single der Band The Marlowes. Ihr neues Album, die Hotel Malibu, soll bald erscheinen. Und die neue Single heißt Six Years. Und sie gibt Einblicke in das Leben der Sängerin und schildert ihren schwierigen Entschluss, einen bequemen, sicheren Job aufzugeben, um eine Vollzeitkarriere in der Musikbranche zu verfolgen. Sicherlich kein einfacher Schritt, aber man lebt ja nur einmal.

Soul und Blues hier in der Frühstückswelle nacheinander hörten wir The Marlowes mit der neuen Single Six Years und anschließend eigentlich unverkennbar die Stimme, der Gesang und der Sound. The Black Keys waren das mit Where There's Smoke, There's Fire, erster Song ihres neuen Albums Peaches, was lauter Coverversionen enthält und für den Fan sicherlich ein Muss ist und möglicherweise eine Möglichkeit, The Black Keys kennenzulernen. Aber Vorsicht, poppig ist das nicht. Das geht eher in Richtung Blues. Aber das muss ja nicht wehtun. Was ich jetzt erzähle, das gehört eigentlich scheinbar in eine andere Zeit, als es noch Plattenläden gab. Aber genauso hat sich das zugetragen mit der Band Smith and Little, eigentlich sein Duo. Die haben eine Reise unternommen nach Nashville, Tennessee und beim Stöbern in den lokalen Plattenläden. Jawohl, da gibt es lokale Plattenläden. Fiel ihnen dort immer wieder dieselbe Band ins Auge, nämlich Pure Prairie League. Deren Song Your Mind Tonight war für die beiden eine Entdeckung und wurde schnell. Ja, da überlegten sie nicht lange, dass den Song nehmen sie selber auf. Mittlerweile gehört er also zu einem ihrer absoluten Lieblingssongs und mit der Coverversion machen sie ihn auch ein Stück weit zu ihrem eigenen. Live zu erleben sind sie übrigens am 21. Mai in Hamburg, glaube ich. Ja, genau, am 21. Mai in Hamburg. Smith and Little live und da werden sie diesen Song sicherlich auch vorstellen und ich stelle ihn jetzt vor und ich glaube, er wird auch sofort zu einem eurer Lieblingssongs. Ich hoffe es jedenfalls. Smith and Little mit Your Mind Tonight.

Mittlerweile müsstet ihr sie sofort erkennen, die Hamburger Postpunk Band oder einfach nur die Hamburger Band Fluppe. In diesem Fall mit dem Song Kreuzberg zu finden auf ihrem neuen, aktuellen dritten Album Beast. Die haben ja eine charmante oder nerdige Obsession mit den Titeln ihrer Platten. Die beginnen alle mit B. Ich wiederhole sie gern mal chronologisch, vorhin bereits gesagt. Die erste Veröffentlichung war eine Kassette oder EP mit dem schönen Titel Billstedt. Mittlerweile vergriffen, glaube ich. Dann kam Blüte und dann Boutique und jetzt Beast. Und das Beste ist, die werden jetzt in Braunschweig auftreten am 30. Mai. Wenn man die Musik vergleichen möchte, könnte man sie eventuell vergleichen mit Bands wie Shame oder Idols, also Postpunk-Bands der Gegenwart. Und kombiniert man das mit der für die Hamburger Schule typische Haltung und Skepsis gegenüber den bestehenden Verhältnissen, so hat man in etwa die Koordinaten zusammen. Mehr braucht man eigentlich nicht, um die Band zu beschreiben. Oder auch mehr. Fluppe ist einfach Fluppe, könnte man sagen. Und der gerade gehörte Song Kreuzberg ist ja auch eine Art verkapptes Liebeslied. Warum ich erzähle ich das alles? Ja, es gibt noch mehr Songs von Fluppe, aber vor allen Dingen möchte ich für die Band werben und für das Konzert am 30. Mai, 20 Uhr in Braunschweig, im Kuferhaus, Westbahnhof 13 hier. Und jetzt geht's los. Ihr könnt 2x2 Freikarten gewinnen für dieses Konzert. Ihr müsst nichts weiter tun, als mir eine E-Mail schreiben, am besten gleich hinsetzen. Also E-Mail schreiben an frühstückswelle@okawelle.de, frühstückswelle@okawelle.de, Stichwort Fluppe, Namen nicht vergessen, Vor- und Nachnamen, und mit ein bisschen Glück gewinnt ihr diese Freikarten. Ich werde euch dann schreiben, ob ihr gewonnen habt oder auch nicht. Also jetzt teilnehmen und eventuell gewinnen. 2x2 Freikarten gibt es für das Fluppe-Konzert am Freitag ist das, glaube ich, 30. Mai um 20 Uhr oder Samstag. Ich gucke noch mal nach. Auf jeden Fall 30. Mai. Als Vorband übrigens kommt die Braunschweiger Band Tetzlaff zu Gehör, die Punkrock mit Indie-Rock und ein wenig Pop bereichern. Also, das sollte Werbung genug sein. Und natürlich die Musik hier, Fluppe, noch einmal mit einer Reise von Kreuzberg nach Paris. Der Song heißt Paris und wird auch live zu hören sein am 30. Mai.

einer der Lieblingssongs der Band Fluppe aus Hamburg, Paris. Fluppe aus Hamburg, wie gesagt, die spielen einen poetisch versponnenen Indie-Post-Rock, wie auch immer. Die Band besteht aus Joseph Endicott, Antoine Laval, Lars Brunkhorst und Christian Klintwort. Als Hamburger Band sind Fluppe natürlich, hatte ich vorhin auch schon gesagt, die einschlägigen Vergleiche gewohnt. Idols und Shame, habe ich gesagt, die gab es wohl von Anfang an, auch wenn es nicht so richtig passen scheint. Vielleicht haben sie einfach von allen ein bisschen in sich aufgenommen. Die Angriffslust von Tobe Starr zum Beispiel, habe ich noch gar nicht genannt. Oder auch der Wille zur Zärtlichkeit und die Lust am Fabulieren von Tokotronik. Vor allem aber machen Fluppe in der Welt der neuen deutschen Postpunk-Generation einfach ihr eigenes Ding. Da gibt es ja auch noch andere. Fluppe klingt eben, wie nur Fluppe klingen kann. Und live werden sie zu hören und zu sehen sein in Braunschweig am Samstag, dem 30. Mai im Kuferhaus, 20 Uhr. Und ihr könnt 2x2 Eintrittskarten gewinnen. Schreibt einfach eine E-Mail an frühstückswelle@okawelle.de. frühstückswelle@okawelle.de. Stichwort Fluppe, Namen nicht vergessen. Mit ein bisschen Glück seid ihr auf der Gästeliste. Und hier ist die Band noch einmal mit dem Song Kleinschmidt.

Das ist ja wohl der Übersong, der direkte Hit in einer besseren Welt vom neuen Album Beast von der Hamburger Band Fluppe. Sam Rockwell, auch der wird natürlich live zu sehen und zu hören sein. Allein schon deswegen lohnt es sich, zum Konzert zu kommen, ins Kuferhaus in Braunschweig beim Westbahnhof am Samstag, dem 30. Mai. Fluppe live in Braunschweig und ihr könnt dabei sein. Ihr müsst nichts weiter tun, als mir eine E-Mail schicken. frühstücksfälle@okawelle.de, frühstücksfälle@okawelle.de, Stichwort Fluppe und Namen nicht vergessen. Ich werde euch dann informieren per E-Mail, ob ihr gewonnen habt oder nicht. Ihr könnt auch jemanden mitnehmen. Und zwar spätestens Montagnachmittag, Dienstag schreibe ich euch, falls ihr gewonnen haben solltet oder auch verloren haben solltet. Und dann geht ihr halt so hin, in dieses Konzert zu Fluppe aus Hamburg. Wir hörten übrigens nacheinander die Songs Kleinschmidt und Sam Rockwell. Die Band hat es mit Namen, denn auch der folgende und schon letzte Song von Fluppe für heute, der trägt einen bestimmten Namen. Und zwar heißt der Song Martin. Und der wird auch live zu hören sein am Samstag, dem 30. Mai im Kuferhaus in Braunschweig.

Tja, düstere Vibes, Weltschmerz, ein Sound, der unter die Haut geht. Dafür steht die Hamburger Band Fluppe und noch viel mehr. Und die hörten wir jetzt heute zum letzten Mal nach vielen Songs mit Martin. Auch den werdet ihr live erleben. Und eben bekam ich noch eine Mitteilung. Bitte sagt doch mal, an wen man schreiben kann, wie man schreiben kann. Ich habe ein bisschen zu schnell gesprochen. Sie sagt es noch einmal. Die Band Fluppe wird live auftreten in Braunschweig. Was für ein Glück. Am 30. Mai im Kuferhaus in Braunschweig. Und zwar ist das ein Samstag. Und wer daran teilnehmen möchte, der kann mit ein bisschen Glück kostenlos teilnehmen. Denn ich verlose hier zweimal zwei Freikarten. Ihr müsst nichts weiter tun, an die Frühstückswelle zu schreiben. Ich sage mal die Adresse: frühstückswelle@ukawelle.de. Wiederhole nochmal, frühstückswelle@ukawelle.de, hoffentlich nicht so schnell gesprochen. Stichwort Fluppe-Namen nicht vergessen, mit ein bisschen Glück gewinnt hier diese Freikarten. Ihr kommt also rein auf die Gästeliste, könnt noch jemanden mitbringen. Alle anderen gehen natürlich selbstverständlich zu diesem tollen Konzert hin von Fluppe. Ja, jetzt habe ich, glaube ich, genug dazu gesagt und ich hoffe, alle haben es auch verstanden, wie man hier teilnehmen kann an diesem kleinen Gewinnspiel. Jetzt geht es weiter mit neuer Musik von Fink. Dessen neues Album kommt demnächst raus. Das heißt, The City is Coming to Erase It All. Demnächst heraus. Und es gibt eine neue Vorab-Single, die heißt I Buried All the Answers. Das Lied ist auf vielen Ebenen eine Art Survivor-Song. Es beschreibt uns das Gefühl, wenn andere erwarten, dass man etwas Bestimmtes empfindet, man selbst dieses Gefühl aber gar nicht hat. Für mich geht es mal wieder um diese Diskrepanz, den Gegensatz zwischen dem modernen Leben und dem Lebensrhythmus, den wir anstreben. Wir sollten traurig, verbittert, sehnsüchtig, reicher, auf der Flucht in Eile, verdammt beschäftigt sein. Aber wie gehen wir damit um, wenn wir es nicht sind und wir damit zufrieden sind, wie es gerade ist? Das ist ein Song für euch. Fink mit I Buried All the Answers.

Ja, so schließt sich der Kreis. Die heutige Frühstückswelle begann nach dem Wolf Mahn-Song mit Katie Lengs Version von Jericho, ein Song von Joni Mitchell natürlich. Und zum Schluss hörten wir auch eine Coverversion. Ihr kennt sicherlich das Original von Genesis, Carpet Crawlers. Das war die Version von Mark Kozelek auf dem tollen Album Like Rats. Und irgendwann mache ich eine Frühstückswelle mit Platten, die ausschließlich aus Coverversionen bestehen, wo Bands und Musiker sich mal Zeit genommen haben und ihre Lieblingssongs interpretiert haben auf ihre Art und Weise und im besten Fall den Song zu ihrem eigenen gemacht haben. Und das ist, finde ich, Mark Kozelek bei Carpet Crawlers durchaus gelungen. Das war sie, die heutige Ausgabe der Frühstückswelle Musik nur für Erwachsene. Und die, die es einmal werden wollen, stand heute ganz im Zeichen der Hamburger Band Fluppe. Und am Mikrofon verabschiedet sich für heute Andreas Lass. Zum Schluss gibt es einen Song von Etto Breen, dem Gitarristen von Radiohead, von seinem zweiten Soloalbum Blue Morpho, für euch der Song Sweet Spot. Wir hören uns wieder nächste Woche.

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1: Um 5 Uhr mit Ronald Lessig. Finanzminister Klingbeil warnt vor den wirtschaftlichen Folgen des Iran-Krieges und der Blockade der Straße von Hormus. Vor seiner Abreise zum Treffen der G7-Finanzminister sagte Klingbeil, es müsse alles getan werden, um den Konflikt zu beenden. Aus der Nachrichtenredaktion Pascal Küpper.
2: Den Vorsitz der G7, also der Allianz westlicher Industrienationen, hat aktuell Frankreich. Deshalb treffen sich die Finanzminister von heute an in Paris. Für Klingbeil ist klar, dass Europa sich um Kooperation statt Konfrontation bemüht. Der SPD-Politiker sagt außerdem, Deutschland und Europa müssten krisenfester werden. Dafür sei es nötig, unabhängiger bei Rohstoffen, Energie und Lieferketten zu sein. In Paris soll deshalb auch mit Ministern aus Brasilien, Indien, Südkorea und Kenia gesprochen werden. Themen sind neben dem Welthandel auch der Kampf gegen Terrorismusfinanzierung und die weitere Unterstützung der Ukraine.
1: Der Expertenrat für Klimafragen stellt heute seinen neuen Prüfbericht vor. Darin bewerten die Fachleute die deutschen Treibhausgasemissionen für das vergangene Jahr. Außerdem geben sie eine Prognose, ob Deutschland bei seinen Klimazielen auf Kurs ist. Bis 2045 will die Bundesrepublik klimaneutral sein. Der Expertenrat hat den gesetzlichen Auftrag, die Einhaltung des Ziels zu überwachen. Stellt er in zwei aufeinanderfolgenden Jahren eine Überschreitung fest, muss die Bundesregierung nachbessern. Im vergangenen Jahr wurden die Ziele erreicht. Laut Umweltbundesamt sanken die Emissionen zuletzt aber nur noch minimal. Die 5 Experten hatten das Klimaschutzprogramm der Bundesregierung unlängst als unzureichend kritisiert. Die Bundesregierung will den Zivilschutz für den Kriegs- und Anschlagsfall ausbauen. Einem Bericht der Bild-Zeitung zufolge ist dafür ein Sonderprogramm in Höhe von 10 Milliarden Euro vorgesehen. Innenminister Dobrindt sagte der Zeitung, Ziel sei eine stärkere Vernetzung von militärischer und ziviler Verteidigung. Die Mittel sollen unter anderem in zusätzliche Ausrüstung und Personal für das technische Hilfswerk fließen. Die SV Elversberg steigt in die Fußball-Bundesliga auf. Das Team aus dem Saarland hat am letzten Zweitligaspieltag mit 3:0 gegen Münster gewonnen und ist damit Zweiter hinter Schalke. Auf Platz 3 steht Paderborn nach einem 2:0-Sieg in Darmstadt. Die Paderborner spielen in der Relegation gegen Erstligist Wolfsburg. Hannover 96 rutschte auf Platz 4 ab nach einem 3:3 gegen Nürnberg. Abgestiegen in die dritte Liga sind Düsseldorf und Münster. Greuther Fürth steht auf Relegationsplatz 16. Das waren die Nachrichten. Das Wetter in Deutschland. Tagsüber gebietsweise Schauer und Gewitter bis 22 Grad. 5.03 Uhr.
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Eine Platte, die Geburtstag hat, startet die heutige Frühstückswelle. Kleine Helden von Wolf Mann, ein großer Held der deutschsprachigen Pop- und Rockmusik. Und den hörten wir von diesem Album Kleine Helden mit Seltsamer Tag und der schönen Aufforderung: Mach dein Radio lauter, tanz mit mir. Das ist natürlich ein gutes Motto für die heutige Ausgabe, eigentlich für jede Ausgabe der Frühstückswelle. Schön, dass ihr dabei seid. In der ersten Stunde erwartet euch Musik unter anderem von der formidablen Hamburger Band Fluppe. Die wird heute eine Hauptrolle spielen in der Sendung, kulminiert in der dritten Stunde mit einer Verlosungsaktion. Dazu, wie gesagt, später mehr. Außer Fluppe geht es auch um Joni Mitchell in Coverversion und auch original in der ersten Stunde. Dazu noch weitere neue Musik von Father John Misty, von den Bleachers, John Doe und weitere neue und alte Tonträger und Tonträgerinnen.

Wunderbare Coverversion von Jericho, ein Song im Original von Joni Mitchell, hier in der Version von K.D. Lang. Jetzt kommt die bereits angekündigte Hamburger Band Fluppe. Fluppe sind der Stängel, der in deinem Vorgarten nichts verloren hat, der Vogelschiss auf deinem Volkswagen. Fluppe sind eine Post-Punk-Band, ein Quartett aus der Hansestadt Hamburg, das ebenfalls ein Faible für Pop und Shoegaze hat und großartige Songs geschrieben hat. Es gibt mittlerweile eine ganze Reihe von Tonträger und Tonträgerinnen. Und wir hören von Fluppe jetzt den ersten Song in dieser Sendung. Es werden eine ganze Reihe weitere Folgen immer so ein bisschen verteilt auf die einzelnen Stunden. Und in der dritten Stunde gibt es dann ein kleines Special mit 5 Songs von Ihnen nacheinander im Zusammenhang mit einer Verlosungsaktion, denn Fluppe werden am 30. Mai in Braunschweig auftreten, im Kuferhaus. Das sei jetzt schon mal gesagt. Und hier sind sie, hier Fluppe aus Hamburg mit Als.

Harmoniegetragener Folkrock über schimmernden Pop Soul. Das ist der Sound der Band von Jack Antonoff oder Antonoff. Bleachers heißen die und die haben eine neue Platte am Start, die heißt Everyone for 10 Minutes. Daraus hörten wir die Single I'm Not Joking und davor die famose Hamburger Band Fluppe mit dem Song Als, ich glaube, von einer ganz frühen EP. Ich erzähle da später mehr dazu. Alle Platten von Fluppe beginnen mit einem B. Auch das ist ein Qualitätsmerkmal oder eine Spinnerei oder eine ja, sehr sympathische, charmante Art und Weise, Platten zu benennen. Die neue Platte heißt übrigens Beast, fängt ja auch mit B an. Hier ist eure Frühstückswelle, Musik nur für Erwachsene. Und die, die es einmal werden wollen, denn klar, nur gute Musik ist besser. Das gilt auch für die Fleet Foxes. Und die hören wir jetzt auch mit einer Joni Mitchell-Coverversion, nämlich der Song He Gyra.

Und hier ist die Meisterin selbst, eine Single-B-Seite, Urge for Going, Joni Mitchell. Und dafür hörten wir die Version von Fleet Foxes, von He Gyra. Und inspiriert durch das aktuelle Mojo-Magazin, Musikmagazin, gibt es zumindest in der ersten Stunde ein bisschen Musik von Joni Mitchell beziehungsweise spannende Coverversion ihrer Songs. Das, wie gesagt, war sie selbst im Original Urge for Going. Und hier noch eine Coverversion einer ihrer berühmtesten Songs, A Case of You, hier in der eigenwilligen Version von John Doe.

Neue Musik von Josh Tillman alias Father John Misty ist hier in der Frühstückswelle immer willkommen. Willkommen, und das ist die neue Single The Payoff. Zwischen Sarkasmus und Verzweiflung und mal wieder erschreckend zeitgemäß. Und hier ist sie, eure Frühstückswelle Musik nur für Erwachsene und die, die es einmal werden wollen.

Was für eine Wand an Akustikgitarren hier bei diesem Song No More Losing heißt der. Ist von der Band Dead Star Talk, die zweite Auskopplung ihres kommenden dritten Albums Now Then, Always Forever. Ein Song mit einer wirklich mitreißenden Wucht. Keine falschen Versprechen, aber genau jene Klarheit ist hier zu erkennen, die den Blick nach vorn richtet. Loslassen statt Festhalten, Gegenwart statt Nostalgie, Vorwärtsbewegung statt Romantisierung längst vergangenen. Ja, vergangen ist das Stichwort für den folgenden Song. Der ist zwar ein bisschen älter, der Beat der frühen Jahre, aber klingt immer noch außergewöhnlich frisch. Die Band heißt Tower of Power und der Song Clever Girl.

Nacheinander hier in der Frühstückskette der Beat der frühen Jahre mit Tower of Power, dem Song Clever Girl aus den 70ern und jetzt wieder in die Gegenwart. Mitten in Nein mit der Hamburger Band Fluppe und Cola und Chantre. Das ist von ihrem gerade erschienenen aktuellen famosen Album Beast. Und Fluppe, wie gesagt, sind ein Post-Punk-Quartett aus der Hansestadt Hamburg, das ebenfalls ein Faible für Pop und Shoegaze hat. Und das Beste ist, in Braunschweig auftritt am 30. Mai um 20 Uhr im Kuferhaus. Mehr dazu später hier in der Sendung, verbunden mit einer Verlosungsaktion und ein kleines Fluppe-Special. Zwischendurch gibt es immer Songs aus den verschiedenen Schaffensphasen dieser Band Fluppe. Und jetzt gibt es Musik von Gies. Auch das eine spannende Band der Gegenwart. Und wir hören den Titelsong ihres neuen Albums Gies mit Getting Killed.

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1: Um 6 Uhr mit Klaas Christoffersen. Der Expertenrat für Klimafragen legt heute seinen Prüfbericht zu den aktuellen deutschen Treibhausgasemissionen vor. Dabei geht es um die Frage, ob Deutschland seine Klimaziele für 2030 erreicht. Aus der NDR-Nachrichtenredaktion Rainer Glitz.
2: In dem Bericht haben die 5 Expertinnen und Experten die Daten der deutschen Treibhausgasemissionen für das vergangene Jahr zusammengetragen. Dazu kommt eine Projektion für das Jahr 2026. Der Prüfbericht ist wichtig für die deutsche Klimapolitik. Das Umweltbundesamt hatte im März erklärt, dass das sogenannte Klimabudget rechnerisch noch knapp eingehalten werden könne. Gemeint ist die Summe der Emissionen von 2021 bis 2030. Das konkrete Ziel, den Ausstoß von Treibhausgasen bis 2030 auf 65% im Vergleich zu 1990 zu verringern, drohe Deutschland aber zu verfehlen. Sollte der Expertenrat nun offiziell feststellen, dass das Klimabudget überschritten wird, wäre dies politisch heikel. Konkrete zusätzliche Maßnahmen sieht das Klimaschutzgesetz jedoch erst vor, wenn der Rat eine solche Überschreitung in 2 aufeinanderfolgenden Jahren feststellt.
1: In Paris kommen heute die Finanzminister der G7-Staaten zusammen, um über die Lage der Weltwirtschaft zu beraten. Bundesfinanzminister Klingbeil warnte im Vorfeld vor den Folgen, sollte der Iran-Krieg noch länger andauern. Aus Paris Julia Borutta.
3: Vor seinem Abflug nach Paris betonte Bundesfinanzminister Lars Klingbeil, der Iran-Krieg bedrohe die wirtschaftliche Entwicklung massiv. Es müsse alles getan werden, um den Krieg dauerhaft zu beenden, die Region wieder zu stabilisieren und freie Seewege durch die Straße von Hormus zu gewährleisten. Es sei wirtschaftlich und politisch von entscheidender Bedeutung, dass Deutschland und Europa unabhängiger und krisenfester werden.
1: Die Bundesregierung will den Zivilschutz für den Fall eines Krieges oder Anschlags ausbauen. Nach Informationen der Bild ist dafür ein Sonderprogramm in Höhe von 10 Milliarden Euro vorgesehen. Innenminister Dobrindt sagte, Ziel sei eine stärkere Vernetzung von militärischer und ziviler Verteidigung. Die Mittel sollen unter anderem in zusätzliche Ausrüstung und Personal für das technische Hilfswerk fließen. So sollen in den nächsten Jahren 1000 neue Spezialfahrzeuge angeschafft und an 50 Standorten medizinische Eingreiftruppen für eine große Zahl von Verletzten eingerichtet werden. In Rheinland-Pfalz wählt der Landtag heute einen neuen Ministerpräsidenten. Zur Wahl steht CDU-Chef Schnieder, der künftig eine Koalition mit der SPD anführt. Ein Bündnis aus den beiden Parteien hat es in Rheinland-Pfalz bislang noch nie gegeben. In den vergangenen 35 Jahren hatte stets die SPD den Regierungschef oder die Regierungschefin gestellt. Im Mainzer Landtag sind außerdem noch die AfD und die Grünen vertreten. In Österreich ist eine Wanderin von Kühen attackiert und tödlich verletzt worden. Laut Polizei wurde der Mann der 67-Jährigen schwer verletzt. Die Frau war demnach auf einer Weide in der Region Linz in Osttirol von mehreren Kühen angegriffen worden. Warum die Tiere aggressiv wurden, ist noch unklar. In den Alpen gibt es immer wieder solche Vorfälle. Oft haben Wanderer einen Hund dabei und die Kühe reagieren darauf, weil sie Jungtiere beschützen wollen. In der 2. Fußball-Bundesliga haben die niedersächsischen Clubs die Saison höchst unterschiedlich beendet. Während Hannover 96 am letzten Spieltag alle Aufstiegschancen verspielte, feierte Eintracht Braunschweig ganz knapp den Klassenerhalt. Aus der NDR-Sportredaktion Martin Seidemann.
4: Ein Tor machte den Unterschied. Dieser eine Treffer fehlte Hannover beim 3:3 gegen Nürnberg, um sich den Relegationsplatz und damit die Chance auf den Aufstieg zu sichern. Ein Tor rettete dagegen Braunschweig vor der Relegation und einen möglichen Abstieg in die dritte Liga. Denn um dieses eine Tor waren die Braunschweiger trotz der 0:1 Niederlage auf Schalke besser als Greuther Fürth. Die SV Elversberg feierte den direkten Aufstieg. Der SC Paderborn schaffte es in die Relegation und trifft dort jetzt auf den VfL Wolfsburg.
1: Und bei der Eishockey-Weltmeisterschaft in der Schweiz muss das deutsche Team um den Einzug ins Viertelfinale bangen. Die DEB-Auswahl verlor auch ihr 2. Vorrundenspiel gegen Lettland mit 0:2. Nächster Gegner ist heute Abend WM-Gastgeber Schweiz. Das waren die Nachrichten. Das Wetter in Norddeutschland. Heute neben Sonne oft dichte Wolken und gelegentlich Schauer oder Gewitter. Nach Osten hin freundlicher. Höchstwerte 13 Grad auf Wangerooge bis 21 Grad in Parchim. Morgen wechselhaft mit Sonne, aber auch Schauern, maximal 15 bis 21 Grad. Am Mittwoch bewölkt und zeitweise Schauer oder Gewitter, 15 bis 21 Grad. Und am Donnerstag ebenfalls wechselhaft von Westen her Auflockerungen bei gleichbleibenden Temperaturen, 15 bis 21 Grad. Es ist 6.05 Uhr.
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7: 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Ich wünsche einen schönen guten Morgen.
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Ein Song wie eine Epiphanie, wie ein Erweckungserlebnis, ein Song, der Leben retten kann, ein Song, der ja absolut neugierig machen kann auf diese entrückte Musik der neuseeländischen Musikerin Aldis Harding. Sie war das eben mit Horizon vom Album Party. Und hier ist eure Frühstückswelle Musik nur für Erwachsene und die, die es einmal werden wollen, denn nur gute Musik ist besser. Was erwartet uns in der zweiten Stunde? Es gibt gleich noch einen zweiten Song von Aldis Harding von ihrem neuen Album Train on the Island. Dazu noch Musik von Red Hot Chili Peppers, von Fluppe natürlich. Die stehen heute im Mittelpunkt der Frühstückswelle und das Album der Woche wird vorgestellt. Und da gibt's noch weitere neue und alte Tonträger und Tonträgerinnen natürlich dazu. Und jetzt nochmal Aldis Harding. Ihr neues Album heißt Train on the Island. Und auch das finde ich sehr überzeugend. Es knüpft an ihre Meisterwerke Party von 2017. Von diesem Album stammt der Song Horizon und Designer von 2019. Wer diese Platte liebt, wird auch die neue Platte lieben. Und ab Juni wird sie hierzulande live zu erleben sein. Die neuseeländische Musikerin Aldis Harding. Und hier ist sie mit dem Eröffnungssong ihres neuen Albums A Train on the Island. Der Song heißt I Ate the Most.

Die Musik der australischen Band Pond ist zugleich entspannt und energiegeladen. Kommt irgendwie auch vom Post-Punk, finde ich jedenfalls. Dieser Song, die neue Single Through the Heather, das soll uns neugierig machen auf das kommende Album Terrestrials. Kommt demnächst, 19. Juni steht hier, soll es erscheinen. Und vor Pond hörten wir die großartige neuseeländische Musikerin Aldous Harding mit I Ate the Most von ihrem aktuellen Album. Jetzt mal wieder der Beat der frühen Jahre, ein Song mit einem tollen Gitarrensolo, nämlich Scar Tissue von Red Hot Chili Peppers von ihrem wirklich überragenden Album Californication.

Ja, das ist das versprochene Gitarrensolo und es ist wirklich schön. Scar Tissue von Red Hot Chili Peppers vom Album Californication. Ja, und jetzt kommt wieder die Hamburger Band Fluppe, die am 30. Mai hier in Braunschweig im Kuferhaus spielen wird. Ihre Platten heißen bislang, ich fange mal chronologisch an, es beginnt mit einer EP, die heißt Billstedt. Steht auch, gibt's auch als Kassette. Danach kommt das Album Blüte von 2021, dann Boutique von 2023 und aktuell die Platte heißt Beast. Und ich spiele heute lauter Songs, die die Band selbst ausgesucht hat und die auch bei dem Live-Konzert gespielt werden. Also in der ersten Stunde gab es zu hören Aals und Cola Enchantré. Da bin ich mir nicht sicher, ob sie das spielen, aber wahrscheinlich schon vom aktuellen Album Beast. Und jetzt kommt Williams Christ Superstar von Fluppe aus Hamburg.

Hier ist Radio Okawelle, eure Frühstückswelle Musik nur für Erwachsene und die, die es einmal werden wollen. Nacheinander hörten wir die Hamburger Band Fluppe mit Williams Christ Superstar und anschließend ein Song vom Album der Woche und das stammt diese Woche von dem US-amerikanischen Musiker Kevin Morby und heißt Little Wide Open. Der Song hieß Javelin. Der amerikanische Musiker Kevin Morby ist mit seinem leisen Folkrock so etwas wie die eine Art Antithese zum scheinbar selbstverständlich gewordenen musikalischen Größenwahn geworden. Das wird schon beim Titel seines neuen Albums deutlich. Little Wide Open heißt es und erzählt Geschichten vom Alltag jenseits der Metropole, vom Leben und seiner Vergänglichkeit. Und das schafft das Album mit einer Einfachheit, die ebenso schlicht und ergreifend ist. Wichtigster Mitstreiter auf diesem Albums ist Aaron Dessner, Gitarrist von The National, der zurzeit einer der angesagtesten Produzenten ist, dessen Expertise unter anderem schon Taylor Swift oder auch Ed Sheeran in Anspruch genommen haben. Und Aaron Dessners Popsensibilität ist die ideale Ergänzung für Kevin Morbys sparsame und pointierte Poesie. Ja, mehrere 100.000 Menschen, die alle irgendwie mit dem Leben zurechtkommen müssen, dieselben Tränen weinen und auf denselben Highways fahren. Darum geht es in dem Song 100.000. Überhaupt plädiert Kevin Morby für Empathie und Hoffnung und dafür, sich auf die Gemeinsamkeiten zu besinnen. Hier ist der Song, für mich der Höhepunkt, dieses Album Kevin Morby mit 100.000.

Kevin Morby mit 100.000 vom neuen Album Little Wide Open, Album der Woche hier in eurer Frühstückswelle. Gut 4 Jahre musste man auf eine neue Platte der amerikanischen Band Shearwater warten und jetzt ist es soweit. 31. Juli soll The New World erscheinen. 9 Songs sind drauf und 2 gibt es jetzt als Vorab-Single. Einen davon habe ich ausgewählt, der heißt More and More und das ist Folk und Jazz und Indie zugleich schwebend schön durchweht von der teilweise recht hohen Stimme des Sängers. Shearwater mit More and More.

Ich weiß nicht, wie es euch geht. Diesen Song kann ich immer wieder hören, gerade auch in dieser Version Her Running von der Braunschweiger Berliner Band Future Zoo in der Kang Walked Version Her Running. Und da hörten wir neue Musik von Shearwater, amerikanische Band, mit More and More vorab Single zum kommenden Albumjahr. Nach fast einem Jahrzehnt kehren Broken Sea Social Scene jetzt mit einer neuen Platte zurück, die heißt Remember the Humans, ist gerade rausgekommen, und daraus für euch der Song Paying for Your Love.

Neue Musik vom Band-Kollektiv. Wie heißen die genau? Broken Social Scene. Jetzt bin ich ein bisschen durcheinander gekommen. Broken Social Scene mit Paying for Your Love von ihrem neuen Album. Und hier ist sie, eure Frühstückshölle-Musik nur für Erwachsene. Und die, die es einmal werden wollen.

wahnsinnig zurückgelegter, gelehnter Popsong, geprägt aber von kognitiver Dissonanz. Das war der in Los Angeles geborene, aufgewachsene Songschreiber sowie Cartoonist Sean Solomon mit Remember von seinem Debütalbum The World Is Not Good Enough. Und davor hörten wir die deutsche Elektronikband Kreidler mit Beats, einem Song von ihrem neuen Album Schemes. Und jetzt wieder Fluppe, diese großartige Hamburger Band, die heute im Mittelpunkt der Frühstückswelle steht. Es gab immer mal wieder Songs von verschiedenen Albenveröffentlichungen der Band, die sie selbst ausgesucht hat. Und sie spielen live in Braunschweig am 30. Mai im Kuferhaus. Das kulminiert gleich, das eskaliert gleich in der dritten Stunde. Dann gibt es ein kleines Special von Fluppe oder mit Fluppe Songs und eine Verlosungsaktion. Lohnt sich also unbedingt dran zu bleiben. Ach, ihr werdet ja heute wieder so verwöhnt hier musikalisch und überhaupt. Hier also Fluppe wieder mal mit einem frühen Song, der heißt Murmeln.

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1: Um 7 Uhr mit Klaas Christoffersen. Der Expertenrat für Klimafragen stellt heute einen Prüfbericht zum aktuellen Stand des Klimaschutzes in Deutschland vor. Die Frage ist, ob die Regierung die Ziele in diesem Bereich einhält oder nicht. Die Fachleute haben unter anderem analysiert, wie viel CO2 im vergangenen Jahr ausgestoßen wurde. Felix Tennenbaum in Berlin erklärt, wie die Experten arbeiten.
2: Der Expertenrat macht immer zusätzlich zum Rückblick auch eine sogenannte Projektion, berechnet also, wie es mit den Klimazielen in der Zukunft aussieht, wenn wir so weitermachen wie jetzt. Da gab es in der Vergangenheit schon auch mal schlechte Noten. Spätestens in den 2030er Jahren wird es nach Meinung der Fachleute schwierig, die Klimaziele einzuhalten. Dazu kommt noch Kritik am neuen Klimaschutzprogramm, das Bundesumweltminister Carsten Schneider im Frühjahr vorgestellt hat. Das hält der Expertenrat für unzureichend und außerdem ist ja noch gar nicht klar, was es bedeutet, dass Heizen mit Öl und Gas länger erlaubt bleiben soll.
1: Die Zahl der weltweit erfassten Hinrichtungen ist laut Amnesty International im vergangenen Jahr massiv gestiegen. Die Menschenrechtsorganisation listet mehr als 2700 Exekutionen in 17 Ländern auf. Das sei ein Anstieg von 78% im Vergleich zum Vorjahr. Die weltweit höchste Zahl an Hinrichtungen wird laut Amnesty in China vollstreckt. Das tatsächliche Ausmaß bleibe aber unklar, weil Daten zu Exekutionen in dem Land als Staatsgeheimnis gelten. Im Iran wurden 2025 mehr als 2100 Hinrichtungen erfasst. In Saudi-Arabien waren es mehr als 350. Auch in den USA stieg die Zahl auf fast 50. In Paris kommen heute die Finanzminister der G7-Staaten zusammen, um über die Lage der Weltwirtschaft zu beraten. Bundesfinanzminister Klingbeil warnte im Vorfeld vor den Folgen, sollte der Iran-Krieg noch länger andauern. Aus Paris Julia Borutta.
3: Vor seinem Abflug nach Paris betonte Bundesfinanzminister Lars Klingbeil, der Iran-Krieg bedrohe die wirtschaftliche Entwicklung massiv. Es müsse alles getan werden, um den Krieg dauerhaft zu beenden, die Region wieder zu stabilisieren und freie Seewege durch die Straße von Hormuz zu gewährleisten. Frankreichs Finanzminister Roland Lescure erklärte, dass die erneute Freigabe strategischer Ölreserven, wie sie im März beschlossen worden war, in Paris zwar nicht auf der Tagesordnung stehe, doch könne dies in den kommenden Monaten und Wochen erfolgen. Bundesfinanzminister Klingbeil teilte im Vorfeld des Treffens in Paris mit, es sei wirtschaftlich und politisch von entscheidender Bedeutung, dass Deutschland und Europa unabhängiger und krisenfester werden.
1: In Berlin beginnt heute die Medienkonferenz Republika. Auf dem Programm stehen zahlreiche Vorträge, Workshops und andere Formate. Das Bundesdigitalministerium startet einen sogenannten Bürger-Hackathon, um die Verwaltung zu modernisieren. Die Aktion steht unter dem Motto Deutschland, was geht? Jeder soll dort Probleme mit der Verwaltung melden können, etwa wenn es Ärger bei der Steuererklärung, beim Führerschein oder mit dem BAföG gibt. Alles wird gesammelt und ab Mitte Juni können die Bürger abstimmen, welche Themen am wichtigsten sind. Anschließend werden bis zu 20 Teams aus Technologie, Verwaltung und Organisationen ausgesucht, um Prototypen für neue Lösungen zu entwickeln. In der zweiten Fußball-Bundesliga haben die niedersächsischen Clubs die Saison höchst unterschiedlich beendet. Während Hannover 96 am letzten Spieltag alle Aufstiegschancen verspielte, feierte Eintracht Braunschweig ganz knapp den Klassenerhalt. Aus der NDR-Sportredaktion Martin Seidemann.
4: Ein Tor machte den Unterschied. Dieser eine Treffer fehlte Hannover beim 3:3 gegen Nürnberg, um sich den Relegationsplatz und damit die Chance auf den Aufstieg zu sichern. Ein Tor rettete dagegen Braunschweig vor der Relegation und einen möglichen Abstieg in die dritte Liga. Denn um dieses eine Tor waren die Braunschweiger trotz der 0:1 Niederlage auf Schalke besser als Greuther Fürth. Die SV Elversberg feierte den direkten Aufstieg. Der SC Paderborn schaffte es in die Relegation und trifft dort jetzt auf den VfL Wolfsburg.
1: Und bei der Eishockey-Weltmeisterschaft in der Schweiz muss das deutsche Team um den Einzug ins Viertelfinale bangen. Die DEB-Auswahl verlor auch ihr zweites Vorrundenspiel gegen Lettland mit 0:2. Nächster Gegner ist heute Abend WM-Gastgeber Schweiz. Das waren die Nachrichten.
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5: Um 7.04 Uhr. Heute Vormittag ist es überwiegend heiter bis wolkig. Am Nachmittag und Abend gibt es örtlich Schauer. Auch Gewitter sind möglich. Die Temperaturen liegen tagsüber bei 18 Grad, in der Nacht sind es 10. Und die Aussichten für die nächsten Tage. Morgen ist es meist freundlich. Der Mittwoch wird wieder wechselhaft bei 18 Grad am Tag und 11 Grad in der Nacht. Noch der Blick auf die Straßen im Sendegebiet. Es liegen zurzeit keine Meldungen vor. Allen unterwegs gute und sichere Fahrt.
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5: Guten Morgen und herzlich willkommen zur Region aktuell. Heute ist Montag, der 18. Mai und durch die Sendung begleitet sie Nicole Beyes. Hier gibt es gleich die Meldungen aus Niedersachsen. Außerdem wie immer am Montag die Jahrestage. Darum geht's in dieser halben Stunde Region aktuell.

0: Die Zeit, 7.09 Uhr ist es. 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Niedersachsens CDU-Chef Sebastian Lechner will die Öl- und Gasreserven im Bundesland ausbauen. Mehr dazu und weitere Meldungen jetzt in Niedersachsen-Kompakt mit Marika Eichner.
1: Niedersachsen kann dazu einen wichtigen Beitrag leisten, weil wir auf einem der größten Salzstöcke Europas sitzen, sagte Lechner der deutschen Presseagentur. Er glaube keine Minute daran, dass man Resilienz allein mit Strom organisieren könne, so der Oppositionsführer weiter. Sondern man werde weiterhin auch fossile Energien brauchen, zum Beispiel in Phasen möglicher Stromausfälle. Zudem müsse man sich besser gegen Öl- und Gaspreisschwankungen absichern. Entgegen der Pläne seiner Parteikollegin und Bundeswirtschaftsministerin Katharina Reiche plädierte Lechner allerdings dafür, Windkraftanlagen, die überschüssigen Strom produzieren, nicht mehr abzuregeln. Stattdessen solle der überschüssige Strom genutzt werden, etwa durch Speicherung, Umwandlung in Wasserstoff oder Einspeisung in Industrieanlagen, so Lechner. Dazu müsse man die Vorschläge von Reiche anpassen. Die Gewerkschaft Verdi ruft die Beschäftigten im ÖPNV zum Warnstreik auf. Betroffen sind demnach am Dienstag und Mittwoch die Göttinger Verkehrsbetriebe sowie am Mittwoch und Donnerstag die Östra in Hannover. Beteiligen werden sich laut der Gewerkschaft auch die Beschäftigten von Regiobus. Auch nach dem vierten Verhandlungstermin nehme man keine ausreichende Kompromissbereitschaft auf Seiten der Arbeitgeber wahr, sagte Stefanie Weiß, stellvertretende Fachbereichsleiterin bei Verdi Niedersachsen-Bremen. Die Gewerkschaft fordert unter anderem eine Verkürzung der Wochenarbeitszeit, eine Erhöhung des Sonntagszuschlags und des Urlaubsgeldes sowie die Einführung einer neuen Entgeltordnung. Bereits in der vergangenen Woche wurde der ÖPNV in Osnabrück bestreikt. Der nächste Verhandlungstermin ist für den 1. Juni angesetzt. Niedersachsen liegt bei der Gästezufriedenheit im Tourismusranking der Bundesländer auf Platz 1. Das geht aus einer Meldung der Grünen Landtagsfraktion hervor. Gleichzeitig bemängelte die Fraktion, dass viele Landkreise im bundesweiten Vergleich von Lebensqualität und Wirtschaftskraft zurückfielen. Der Widerspruch zwischen erfolgreichen Urlaubsdestinationen und strukturell schwachen Kommunen belege, es fehle vielerorts an Infrastruktur, zukunftsfähigen Arbeitsplätzen und finanzieller Handlungsfähigkeit, sagte die tourismuspolitische Sprecherin der Grünen, Tamina Reinicke. Deshalb müsse man Tourismuspolitik endlich auch als Regionalentwicklung begreifen. Reinicke forderte daher den Ausbau von Radwegen, die Sanierung historischer Gebäude und den klimaresilienten Umbau touristischer Infrastruktur. Beim Deutschen Ärztetag in Hannover sollen Medizinstudentinnen durch Kollegen sexuell belästigt worden sein. Das geht aus einer Mitteilung der Ärztekammer Niedersachsen hervor. In einer Rede berichteten die Studentinnen demnach von Kommentaren über ihr Äußeres, ihre Ausschnitte, von Händen auf Gesäß und Rücken, von Einladungen auf Hotelzimmer sowie sexistische Gesprächssituationen. Es sei absolut inakzeptabel, dass Frauen derart in ihrer Würde verletzt würden, indem man sie auf ihr Äußeres reduziere, sagte die Präsidentin der Ärztekammer Niedersachsen, Dr. Marion Charlotte Renneberg. Solch ein Verhalten sei mit dem ärztlichen Berufsethos nicht vereinbar. Laut Renneberg sollen Machtmissbrauch, sexualisierte Gewalt und Diskriminierung Kernthemen des nächsten Deutschen Ärztetages im kommenden Jahr sein. Bereits Anfang Mai hatte der Marburger Bund eine Studie zu Übergriffen und Grenzüberschreitungen unter Klinikärztinnen und Ärzten veröffentlicht. Mehr als die Hälfte der Befragten berichtete darin von Machtmissbrauch durch Vorgesetzte, 11% von sexueller Belästigung.
0: Soweit Niedersachsen kompakt, heute von und mit Marike Eichner. Die Zeit jetzt, 7.13 Uhr.

0: 7.18 Uhr ist es. 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Von der Magd zur Prinzessin, vom Tellerwäscher zum Millionär. Solche Geschichten werden uns gemeinhin im Kino und im Fernsehen serviert. Manchmal werden sie aber auch Wirklichkeit, wie ein Beispiel aus dem späten 17. Jahrhundert zeigt. Damals stieg ein einfaches Mädchen aus dem Volk zur Herzogin auf. Erstaunlicherweise ganz ohne Standesdünkel und Intrigen. Dieser märchenhafte Aufstieg führte zur Namensgebung für eine Straße, die heute zu den bedeutendsten Magistralen in Braunschweig gehört.
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2: Und wenn sie nicht gestorben wären. Es war einmal ein Mädchen mit Namen Rosina Elisabeth Mente, das bei den Vorbereitungen für eine Taufe helfen sollte. Gerufen hatte das 15-jährige Mädchen ihre Schwester, die mit einem herzoglichen Kammerdiener verheiratet war und alle Hände voll zu tun hatte. Das Fest zu Ehren ihres Töchterchens sollte doch ein fröhliches werden. Also eilte das folgsame Mädchen an den Hof des Herzogs Rudolf August zu Braunschweig-Lüneburg. Als der Pfarrer im Jahre 1678 das Köpfchen des Säuglings mit Wasser beträufelte, ahnte jedoch niemand, was sich schon 3 Jahre später ereignen sollte. Zunächst zeigte sich besonders die Herzogin Christine Elisabeth außerordentlich entzückt über Rosina und nahm sie sogleich als Kammerjungfer in ihre Dienste. Auch das junge Mädchen, das früh die Mutter verloren hatte, empfand alsbald eine tiefe Zuneigung zu ihrer mütterlichen Herrin. Das innige Verhältnis war allerdings nur von kurzer Dauer, denn unerwartet verstarb die Landesfürstin. Das Mädchen schien untröstlich, ebenso der Herzog. Man sagt, dass die Trauer die beiden von Alter und Herkunft zu grundverschiedene Menschen täglich einander näher gebracht hätte. Der Herzog verliebte sich. Was tun? Er war wohl zu streng mit sich selbst und das Mädchen ihm zu schade, um ein illegales Verhältnis mit der jungen Frau einzugehen, wie ihm sein jüngerer Bruder Anton Ulrich vorgeschlagen hatte. Er zog den Skandal der Heuchelei vor und heiratete Rosina nur 66 Tage nach dem Tod seiner Gemahlin. Um das Unstandesgemäße dieser Ehe ein wenig abzumildern, wurde der Schwager, der ja noch immer herzoglicher Kammerdiener war, kurzerhand zum Landdrosten, eine Art Landrat und kaiserlichen Postmeister ernannt, später sogar zum Hofintendanten bestellt. Die Versicherung gegenüber seinem Bruder, dass aus dieser Ehe keine Kinder hervorgehen sollten, blieb Rudolf August nicht erspart. Madame Rudolfine, wie Rosina fortan liebevoll beim Volke hieß, war wahrscheinlich ebenso klug wie bescheiden und übte keinen Einfluss bei Hof aus. Auch ihr Ehemann überließ die Regierungsgeschäfte weitgehend seinem Bruder. Viel glückliche Zeit verbrachte das Paar am Grauen Hof in Braunschweig und ab 1693 stand Madame das Schloss in Vechelde als Sommerresidenz zur Verfügung. Den Weg von Braunschweig dorthin, bei dem es sich um einen Feldweg gehandelt haben soll, ließ Rudolf August als herrschaftlichen Weg ausbauen. Im Volksmund hieß er fortan Madammenweg. Noch 20 Jahre waren dem Paar beschieden, bevor der betagte Herzog auch seine zweite Frau zu Grabe tragen musste. Sie starb am 20. Mai 1701. Knapp 160 Jahre später wurde der Straßenname Madammenweg auch ins Braunschweiger Adressbuch aufgenommen.
0: Das waren die Jahrestage für diese Woche von und mit Marianne Conradi. 7.22 Uhr ist es.
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1: Um 7.30 Uhr. Heute Vormittag ist es meist heiter bis wolkig. Am Nachmittag und Abend gibt es örtlich Schauer. Auch Gewitter können dabei sein. Die Temperaturen liegen tagsüber bei 18 Grad. In der Nacht sind es 10 Grad. Und die Aussichten für die nächsten Tage. Morgen ist es meist freundlich. Der Mittwoch wird wieder wechselhaft bei dann 18 Grad am Tag und 11 Grad in der Nacht. Radio Okawelle, der Verkehrsservice. Zurzeit liegen keine Meldungen vor. Fahren Sie vorsichtig, damit das so bleibt.
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1: With a little help from our friends. Ausstellung thematisiert soziales Engagement bei uns in der Region. Außerdem der Blick in die Zeitungskommentare von heute. Darum geht's in dieser halben Stunde Region aktuell. Im Studio für Sie, Nicole Bayes. Schönen guten Morgen.

0: 7.34 Uhr, Region aktuell auf Radio UKWelle. Gemeinschaftlich lässt sich so manches erreichen. Diesen Gedanken greift eine Ausstellung auf, die aktuell im Museum für Fotografie Braunschweig zu sehen ist. Bis Ende Juni zeigen 8 Fotografen dort ihre Arbeiten zu den Themen soziales Engagement, Ehrenamt und Miteinander in unserer Region.
1: Die Beatles sangen bereits in den 60er Jahren »I get by with a little help from my friends«. Der Song handelt über Freundschaft, Unterstützung und darüber, die Dinge gemeinsam anzugehen. Eine Fotoausstellung mit dem Titel »With a little help of our friends« steht zwar nicht in der direkten Beziehung zu den Pilzköpfen, möchte aber genau dieses Gefühl vom Miteinander zeigen. Bis zum 7. März konnten fotobegeisterte Personen ihre Schnappschüsse zum Thema sozialem Engagement und Ehrenamt beim Museum für Fotografie einsenden und damit versuchen, die 6-köpfige Jury zu überzeugen. Der Anlass dieses Wettbewerbs unter Schirmherrschaft von Oberbürgermeister Thorsten Kornblum ist der im Juni stattfindende Tag der Niedersachsen. Und von insgesamt 25 Einsendungen wurden schließlich 8 Arbeiten ausgewählt und werden jetzt, knapp 2 Monate später, im Torhaus 2 ausgestellt. Betritt man das Museum, so sieht man als allererstes die Fotos von Mara Griem. Ihre Arbeit trägt den Titel RWBS 04 und ist 2023 entstanden. Dafür hat sie einen Fußballverein begleitet und Porträts von Spielern, Zuschauenden und vor allem von ehrenamtlichen Mitarbeitenden gemacht. Im Mittelpunkt steht dabei nicht nur der Sport selbst, sondern der Verein als sozialer Raum. Also ein Ort, an dem Menschen verschiedener Generationen zusammenkommen, Zeit investieren und aus Leidenschaft für den Verein etwas gemeinsam auf die Beine stellen.
2: Ich habe in meiner Kindheit durch meine Eltern relativ viel Zeit immer wieder in Vereinen verbracht und deswegen war dieses Vereinsleben, Vereinskultur, was irgendwie sehr nostalgisch ist, aber auch was sehr Bekanntes. Gleichzeitig Fußball, was ja für viele Menschen so ein essentielles, so wichtiges Thema ist, war mir immer ein bisschen unbekannt. Ich kenne gut das Gefühl, Leidenschaft für was zu haben, Passion für was zu haben und wollte auch einfach kennenlernen bzw. verstehen, hey, wie ist es denn für Fußball Leidenschaft und Passion zu haben? Und es hat mich einfach unfassbar interessiert, wie ein Sport, dieses Vereinsleben, Personen immer wieder zusammenbringt und wie die ihre Zeit verbringen.
1: Im nachfolgenden Raum stößt man unter anderem auf die Arbeiten von Norbert Hilwig. Er dokumentiert das Projekt Radeln ohne Alter der Bürgerstiftung Braunschweig. Ehrenamtliche bieten dabei kostenlose Fahrten mit einer Elektro-Rikscha an, damit Seniorinnen und Senioren mobil bleiben, am gesellschaftlichen Leben teilhaben und nicht in Isolation geraten. Mit seiner Kamera begleitet er den ehrenamtlichen Fahrer Wolfgang und ein über 90-jähriges Ehepaar und fängt diesen fröhlichen Moment im Park farbenfroh ein. Für Schwarz-Weiß-Fotografie hat sich dagegen die bildende Künstlerin Jessica Dierks entschieden. In ihrer Arbeit zeigt sie Szenen eines Klimaprotests der letzten Generation. Der Titel ihrer Arbeit, With a Little Help of My Friends, lehnt sich an den Ausstellungstitel an und verweist zugleich darauf, dass Dierks tatsächlich 2023 Freundinnen und Freunde bei der Aktion begleitet hat. Dabei geht es nicht nur um reine Dokumentation, sondern darum, die Spannungen, die diese Form von Engagement auslöst, zu zeigen. Ehrenamt und Einsatz für andere erscheinen hier nicht nur als etwas Verbindendes, sondern als umkämpftes Feld zwischen Fürsorge und Widerstand, gesellschaftlicher Spaltung und persönlicher Überzeugung. Ein Teil ihrer Arbeit ist auch eine große Wandinstallation und damit das größte Foto der Ausstellung.
3: Also zum einen die Größe habe ich gewählt aufgrund dessen, dass es mich auch immer interessiert, die Betrachtenden leiblich in die Fotografie oder in die Situation mit reinzunehmen. Und zum anderen spiegelt es auch meine persönliche Erfahrung der Situation wider, weil ich so überwältigt war von dem, was da passiert und auch von diesem Gewaltakt, dass die Polizei holt die Menschen von der Straße runter. Dieser übertriebenen oder großen medialen Aufmerksamkeit, die erzeugt worden ist. Das Bild, das gezeigt wird oder das Motiv, ist nicht eindeutig zu lesen. Ich werde auch nicht verraten, was zu sehen ist. Vielleicht findet es jemand heraus. Diese Uneindeutigkeit interessiert mich in dem Ganzen zum einen eben in der medialen Kommunikation, aber auch in der Sache selbst. Also dieser ungehorsame Akt, der da gewählt wird als Protestform.
1: Tief unter der Erde begleiten wir Stefan Sobotta, denn sein Ausstellungsbeitrag dreht sich um die Bergwacht-Fachgruppe Rettung aus Altbergbau und ein Projekt mit dem Landkreis Goslar. Dabei wurde im Weltkulturerbe Erzbergwerk Rammelsberg moderne Telemedizin unter Tage getestet. Aus dem alten Bergbau heraus konnten unter anderem ein 12-Kanal-EKG, Live-Ton und Live-Bildaufnahmen übertragen werden.
4: Das Spannende ist halt wirklich, dass da vor Ort was gemacht wurde in einem Bergbau aus dem 7. bis 10. Jahrhundert ist. Und man hat da drin die Medizintechnik aus dem 21. Jahrhundert genutzt. Und das Ganze ist fotografisch natürlich sehr, sehr spannend, weil fotografiert habe ich es halt alles im Schein der Beleuchtung, die man da quasi als Bergretter unter Tage hat. Das gibt natürlich auch eine sehr, sehr authentische Bildanmutung in den Stollen.
1: Im selben Raum hängen auch zwei weitere Arbeiten. Ulf Jasner zeigt in seinen Fotos die Sprachbar in Braunschweig. Das interkulturelle Projekt ist ein offener Treffpunkt in der DRK Kaufbar. Bei diesem kommen Menschen unabhängig von Herkunft oder Lebenssituation zusammen, um sich auszutauschen und Sprachen zu üben. Genau daneben hängt Daria Boykos dreiteilige Serie Natürliche Verbundenheit. Die Fotos zeigen im reduzierten Schwarz-Weiß einen Putztag in Braunschweig. Die Fotografin lenkt dabei den Blick durch das Objektiv ihrer Kamera auf einzelne Gesten. Eine symbolische Umarmung mit einem Baum, Hände verschiedener Menschen bei der Arbeit und schließlich auch auf den Unrat, der eigentlich nicht dorthin gehört und so die Rolle eines Fremdkörpers einnimmt. Es entsteht eine visuelle Erzählung über Zusammenhalt und Verantwortung.
5: Ich möchte Menschen damit aufmerksam machen auf die greifbare Verantwortung, die wir in unserem Alltag tragen können und etwas Gutes für unsere Natur machen. Und den Müll, der auf den Straßen liegt, entfernt sein muss mit unserer gemeinschaftlichen Arbeit. Für mich hat das sehr große Bedeutung, weil dieser Zusammenhalt verbindet uns und lässt etwas Schönes und Großes für unsere Natur machen.
1: Die Ausstellung With a Little Help from Our Friends ist noch bis zum 28. Juni im Museum für Fotografie Braunschweig zu sehen. Parallel dazu läuft dort auch die Ausstellung zu Omo Wille, die Einblicke in seinen fotografischen Nachlass gibt und vor allem seine Arbeiten zum ehemalig deutsch-deutschen Grenzland nach der Wende zeigt. Mit einem Besuch lassen sich also beide Ausstellungen gemeinsam erleben.
0: Und beide Ausstellungen sind noch bis Ende Juni im Fotografiemuseum in Braunschweig zu sehen. Das war ein Beitrag von Marc Diekmann. 7:42 Uhr.

Die Zeit, 7.47 Uhr ist es. 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Jetzt mit unserer Presseschau, dem Blick in die Zeitungskommentare von heute. Die Pläne der AfD, im Fall eines Sieges bei der Landtagswahl in Sachsen-Anhalt zahlreiche Stellen in der Landesverwaltung neu zu besetzen, sind heute Thema in den Zeitungen. Die Wolfsburger Allgemeine Zeitung findet, die Ereignisse in Sachsen-Anhalt erinnern an Biedermann und die Brandstifter. In dem Stück von Max Frisch nimmt ein Bürger namens Biedermann zwei Brandstifter in sein Haus auf, obwohl sie es anzünden wollen. Die autoritären Vorbilder wie US-Präsident Donald Trump sind bekannt und dass ein Vertrauter des russischen Präsidenten die AfD eine Hoffnung für die Deutschen nennt, erklärt sich von selbst. Es sind Brandstifter. Die größte Verantwortung kommt deshalb der Wählerschaft zu. Wenn sie der AfD zu einer absoluten Mehrheit verhilft, dann verhält sie sich so wie der Herr Biedermann. Das Stück von Max Frisch wird denn auch nicht zu Unrecht als Parabel auf den Nationalsozialismus interpretiert. Das Elend, das er auslöste, war absehbar und es geschah trotzdem. Die Braunschweiger Zeitung kommentiert die Warnungen von Bayerns Ministerpräsident Markus Söder vor einem Scheitern der schwarz-roten Koalition im Bund. Andernfalls gehe das Land den Weimarer Weg, an dessen Ende bekanntlich die Nazi-Diktatur stand. Die BZ meint, ob das zwangsläufig so kommen muss, sei einmal dahingestellt. Auch jenseits von Union und SPD gibt es Demokraten, mit denen sich in der Regel Mehrheiten gegen die rechte AfD bilden lassen. Richtig aber ist, dass das Agieren von Schwarz-Rot das Vertrauen vieler Bürger in die politische Mitte und in die liberale Demokratie insgesamt auf dramatische Art und Weise schwinden lässt. Kanzler Friedrich Merz und seine Truppe haben in der Vergangenheit zu große Erwartungen geweckt, bisher nicht ausreichend geliefert und verhaken sich jetzt im politischen Klein-Klein. Zur Wahrheit gehört allerdings, dass auch Markus Söder einen beträchtlichen Anteil an dieser Misere hat. In den vergangenen Wochen etwa gelang ihm das Kunststück, als CSU-Chef die vermaledeite 1.000 Euro Entlastungsprämie für Arbeitnehmer mit auszuhecken und kurze Zeit später als bayerischer Ministerpräsident im Bundesrat dagegen zu stimmen. Gradlinigkeit geht anders und Glaubwürdigkeit auch. Wer so Politik betreibt, muss damit rechnen, dass sich ein großer Teil des Publikums angewidert abwendet. Soweit also der Blick in die regionalen Zeitungen vom heutigen Montag, dem 18. Mai.

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1: Um 8 Uhr mit Klaas Christoffersen. Der Expertenrat für Klimafragen stellt heute einen Prüfbericht zum aktuellen Stand des Klimaschutzes in Deutschland vor. Die Frage ist, ob die Regierung die Ziele in diesem Bereich einhält oder nicht. Die Fachleute haben unter anderem analysiert, wie viel CO2 im vergangenen Jahr ausgestoßen wurde. Felix Tenbaum in Berlin erklärt, wie die Experten arbeiten.
2: Der Expertenrat macht immer zusätzlich zum Rückblick auch eine sogenannte Projektion, berechnet also, wie es mit den Klimazielen in der Zukunft aussieht, wenn wir so weitermachen wie jetzt. Da gab es in der Vergangenheit schon auch mal schlechte Noten. Spätestens in den 2030er Jahren wird es nach Meinung der Fachleute schwierig, die Klimaziele einzuhalten. Dazu kommt noch Kritik am neuen Klimaschutzprogramm, das Bundesumweltminister Carsten Schneider im Frühjahr vorgestellt hat. Das hält der Expertenrat für unzureichend und außerdem ist ja noch gar nicht klar, was es bedeutet, dass Heizen mit Öl und Gas länger erlaubt bleiben soll.
1: Die Zahl der weltweit erfassten Hinrichtungen ist laut Amnesty International im vergangenen Jahr massiv gestiegen. Die Menschenrechtsorganisation listet mehr als 2700 Exekutionen in 17 Ländern auf. Das sei ein Anstieg von 78% im Vergleich zum Vorjahr. Die weltweit höchste Zahl an Hinrichtungen wird laut Amnesty in China vollstreckt. Das tatsächliche Ausmaß bleibe aber unklar, weil Daten zu Exekutionen in dem Land als Staatsgeheimnis gelten. Im Iran wurden 2025 mehr als 2100 Hinrichtungen erfasst. In Saudi-Arabien waren es mehr als 350. Auch in den USA stieg die Zahl auf fast 50. Bundesfinanzminister Klingbeil hat vor den wirtschaftlichen Folgen des Iran-Krieges und der Blockade der Straße von Hormus gewarnt. Vor seiner Abreise zum Treffen der G7-Finanzminister sagte Klingbeil, es müsse alles getan werden, um den Konflikt zu beenden und freie Seewege zu gewährleisten. Aus der NDR-Nachrichtenredaktion Pascal Küpper.
3: Den Vorsitz der G7, also der Allianz westlicher Industrienationen, hat aktuell Frankreich. Deshalb treffen sich die Finanzminister von heute an in Paris. Für Klingbeil ist klar, dass Europa sich um Kooperation statt Konfrontation bemüht. Der SPD-Politiker sagt außerdem, Deutschland und Europa müssten krisenfester werden. Dafür sei es nötig, unabhängiger bei Rohstoffen, Energie und Lieferketten zu sein. In Paris soll deshalb auch mit Ministern aus Brasilien, Indien, Südkorea und Kenia gesprochen werden. Themen sind neben dem Welthandel auch der Kampf gegen Terrorismusfinanzierung und die weitere Unterstützung der Ukraine.
1: Bundesinnenminister Dobrindt will laut einem Bericht der Bild-Zeitung den Zivilschutz in Deutschland massiv ausbauen. Für zusätzliche Ausrüstung, Gebäude, Personal und Technik will die Bundesregierung demnach rund 10 Milliarden Euro bereitstellen. Aus Berlin Nicole Markwald.
4: Vorgesehen ist auch eine neue Stabsstelle im Bundesinnenministerium namens Kommando Zivile Verteidigung. Sie soll im Verteidigungsfall die Zusammenarbeit mit der Bundeswehr koordinieren. Im Kabinettsentwurf ist die Anschaffung von 1009 Spezialfahrzeugen und 110.000 Feldbetten geplant. Teil des Vorhabens ist auch, an 50 Standorten medizinische Eingreiftruppen für eine große Zahl von Verletzten aufzubauen. Ziel ist nach Angaben des CSU-Politikers eine stärkere Vernetzung für mehr Sicherheit.
1: In der zweiten Fußball-Bundesliga haben die niedersächsischen Clubs die Saison höchst unterschiedlich beendet. Während Hannover 96 am letzten Spieltag alle Aufstiegschancen verspielte, feierte Eintracht Braunschweig ganz knapp den Klassenerhalt. Aus der NDR-Sportredaktion Martin Seidemann.
5: Ein Tor machte den Unterschied. Dieser eine Treffer fehlte Hannover beim 3:3 gegen Nürnberg, um sich den Relegationsplatz und damit die Chance auf den Aufstieg zu sichern. Ein Tor rettete dagegen Braunschweig vor der Relegation und einen möglichen Abstieg in die dritte Liga. Denn um dieses eine Tor waren die Braunschweiger trotz der 0:1 Niederlage auf Schalke besser als Greuther Fürth. Die SV Elversberg feierte den direkten Aufstieg. Der SC Paderborn schaffte es in die Relegation und trifft dort jetzt auf den VfL Wolfsburg.
1: Und bei der Eishockey-Weltmeisterschaft in der Schweiz muss das deutsche Team um den Einzug ins Viertelfinale bangen. Die DEB-Auswahl verlor auch ihr zweites Vorrundenspiel gegen Lettland mit 0:2. Nächster Gegner ist heute Abend WM-Gastgeber Schweiz. Das waren die Nachrichten.
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7: Um 8 Uhr und gleich 5 Minuten. Heute Vormittag ist es heiter bis wolkig. Am Nachmittag und Abend gibt es örtlich Schauer, auch Gewitter sind dabei. Die Temperaturen dann 18 Grad am Tag und 10 Grad in der Nacht. Die Aussichten für die nächsten Tage: morgen ist es meist freundlich. Der Mittwoch wird dann wieder wechselhaft. 18 Grad am Tag und 11 Grad in der Nacht. Radio Okawelle, der Verkehrsservice. Zurzeit liegen keine Meldungen vor. Allen unterwegs gute und sichere Fahrt.
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7: Guten Morgen und herzlich willkommen zur Region aktuell. Heute ist Montag, der 18. Mai und durch die Sendung begleitet sie Nicole Bayes. Hier gibt es gleich die Ergebnisse vom Sport am Wochenende und da war viel los. Das und mehr in dieser halben Stunde Region aktuell.
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1: Acht Uhr neun ist es, Region aktuell auf Radio Okawelle. Wir kommen zum Sport. Das sportliche Top-Thema aus regionaler Sicht war am Wochenende der Abstiegskampf in der ersten und zweiten Fußball-Bundesliga. Bevor wir uns dem spannenden Showdown widmen, hier noch zwei Ergebnisse. In der American Football League haben die Braunschweig Lions auch ihr zweites Saisonspiel verloren. Gegen Kiel hieß es vor eigenem Anhang 17:24. Die Fußballfrauen vom VfL Wolfsburg haben zum Bundesliga-Abschluss mit 3:1 gegen Nürnberg gewonnen und beenden die Spielzeit als Vizemeister. Für die VfL-Männer ging es am Samstag um die letzte Chance, den direkten Abstieg zu verhindern. Peter Schmieger berichtet.
2: Der VfL Wolfsburg steht in der Relegation. Der FC St. Pauli muss den bitteren Gang in die zweite Liga antreten. Die Wölfe gewannen am Sonnabend verdient mit 3:1, Halbzeit 1:0 am Hamburger Millerntor. Während bei den Kiezkickern der Frust über den Abstieg regierte, feierten die Niedersachsen mit ihren Anhängern. Ihre Chance auf den Klassenerhalt lebt. Es dauerte bis zur 22. Minute, ehe es Torchancen gab. Erst nagelt Joel Chimar Fujita den Ball aus rund 20 Metern an die Latte des Wolfsburger Gehäuses und im direkten Gegenschuss rannte Adam Dakim allen davon, scheiterte aber an einer überragenden Fußabwehr von FC St. Pauli-Torhüter Vasili. Nach der fälligen Ecke lenkte der Bosnier Dakims Aufsetzer in der 23. Minute an die Latte. Für Aluminiumtreffer Nummer 3 der Partie sorgte Vinicius Sousa, als er eine Ecke von der linken Seite in der 33. Minute an den linken Pfosten lenkte. Nach ähnlichem Muster nur von rechts fiel 4 Minuten später das 1:0. Vasili wurde zugestellt, VfL-Abwehrspieler Kulirakis stieg am rechten Pfosten hoch und köpfte ein. Die Wölfeführung war verdient, obwohl auch St. Pauli gute Chancen hatte. Tomoya Ando köpfte knapp vorbei. Conor Metcalfe scheiterte in einer starken Fußparade von Kamil Grabara. St. Paulis Trainer Blessin brachte zum zweiten Durchgang Cechai und der lieferte prompt einer dieser Geschichten, die nur der Fußball schreibt. Wie Kulirakis bei der Wolfsburger Führung stieg der Stürmer nach einer Ecke von rechts im 5-Meter-Raum hoch und köpfte in der 57. Minute zum Ausgleich ein. Der VfL zeigte sich aber nicht geschockt und ging fast postwendend wieder in Führung. Und wie sonst als durch eine Ecke von rechts. Wieder kam Vasili nicht richtig hin, dieses Mal aber faustete er sich den Ball ins eigene Tor in der 64. Minute. Der VAR schickte Referee Daniel Siebert wegen eines möglichen Fouls im Vorfeld an den Bildschirm, der Treffer aber hatte Bestand. Und die Wölfe blieben dran. Eriksen vergab zwar einen Strafstoß in der 77. Minute, den er an die Latte knallte, doch wenig später machte Pečinović alles klar, als er einen Abpraller nach einem weiteren Angriff mit dem 3:1 in der 80. Minute über die Linie drückte. Äußerte er sich bei den Kollegen des NDR nach dem Schlusspfiff wie folgt.
3: Ja, ich würde schon sagen, dass eine gewisse Last von den Schultern gefallen ist. Wir wissen, es ist noch nicht vorbei. Wir haben noch zwei Spiele, aber ich glaube, nach heute kann man sagen, wir haben gekämpft. Wir hätten auch in eine ganz andere Situation sein können, aber ja, ich bin unglaublich stolz auf die Mannschaft und auf die Fans, die da waren und uns geholfen haben und supportet haben, weil dieser Sieg war wichtig und wir schauen zuversichtlich nach vorne.
2: Auch wenn sich St. Paulis Spieler auf dem Rasen und die Anhänger auf den Rängen nochmal aufrafften, die Wolfsburger Party im Gästeblock nahm schon kräftig Fahrt auf. Und Spieler und Verantwortliche stimmten wenig später mit ein, in dem Wissen, dass es nur der erste Schritt war. Als der Abpfiff ertönte am Millerntor, stürmte die Wolfsburger Bank geschlossen auf das Feld. Der VfL, über lange Zeit der Rückrunde auf einem direkten Abstiegsplatz, hat sich tatsächlich in die Relegation gerettet. Entsprechend gelöst feierten Mannschaft und der Staff von Coach Dieter Hecking wenig später mit den Fans vor dem Gästeblock.
1: Das Relegationshinspiel gegen den Zweitliga-Dritten SC Paderborn steigt am kommenden Donnerstag in Wolfsburg. Das war ein Beitrag von Peter Schmieger. Und wie sich Eintracht Braunschweig im Abstiegskampf der zweiten Liga geschlagen hat, das erfahren Sie gleich. 8:14 Uhr.

0: Die Zeit, 8.18 Uhr ist es. 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Selten war der Abstiegskampf in der zweiten Fußball-Bundesliga so spannend wie in dieser Saison. Vor dem letzten Spieltag mussten noch 6 Clubs um den Klassenerhalt zittern, darunter auch Eintracht Braunschweig. Die Entscheidung fiel buchstäblich in allerletzter Sekunde. Andreas Ewert berichtet.
1: Eintracht Braunschweig hat sich in einem denkwürdigen Zweitliga-Saisonfinale den Klassenerhalt gesichert. Die Niedersachsen beenden die Spielzeit trotz einer 0:1-Niederlage bei Meister FC Schalke 04 auf dem 15. Tabellenplatz. Ein einziger Treffer Vorsprung sorgte für die Rettung, weil die Spielvereinigung führt. Zugleich das Kellerduell mit Fortuna Düsseldorf mit 3:0 gewann, hatten am Ende alle 3 Teams 37 Zähler auf dem Konto. Braunschweig schaffte wegen eines im Vergleich mit Fürth mehr geschossenen Tores den direkten Klassenerhalt. Die Franken müssen in die Relegation gegen Rot-Weiß Essen und Fortuna Düsseldorf den bitteren Gang in die dritte Liga antreten. Somit lagen sich am Sonntagabend in Gelsenkirchen nach dem Schlusspfiff nicht nur die Spieler der Gastgeber, die durch einen Treffer von Adil Aschouche in der 36. Spielminute gewannen, sondern auch die Braunschweiger freudetrunken in den Armen. Eintracht-Torwart Torben Hoffmann konnte es im NDR-Interview nach Spielende noch nicht wirklich realisieren, dass die Eintracht trotz der 0:1-Niederlage den direkten Klassenerhalt geschafft hatte.
2: Es sind so viele Emotionen gerade in mir. Last fällt ab, Druck fällt ab. War eine kräftezehrende Saison. Deswegen kann ich es jetzt gerade noch nicht realisieren. Natürlich stehe ich auch hier nach einem verlorenen Spiel. Deswegen wiegt das natürlich gerade auch noch. Aber ich glaube, wenn ein bisschen Zeit ins Land streicht, können wir alle darauf stolz sein, was wir trotzdem geschafft haben. Sollten die Dinge trotzdem aber auch klar ansprechen danach.
1: Die Niedersachsen liefen den künftigen Bundesligisten sehr hoch an, erzwangen durch das aggressive Pressing immer wieder Ballgewinne und sorgten so auch dafür, dass die Schalker bei ihrer Titelsause nicht so richtig in den Flow kamen. Nur sporadisch kamen die Gastgeber zunächst ins Kombinieren und wenn sich die Elf von Trainer Miron Muslic einmal bis in den Strafraum durchgespielt hatte, helfen der Eintracht entweder der Pfosten, wie beim Schuss von Sofyan El-Fawzi in der 11. oder Torben Hoffmann. Der Keeper verhinderte in der 17. Spielminute gegen Adil Akhrouche den Rückstand, der die Lage für die Löwen erheblich verschärft hätte. Und so ging es vor 61.000 Zuschauern in der Veltins Arena mit dem knappen Eintracht-Rückstand in die Pause. Die zweite Hälfte war gerade angepfiffen, da leuchtete auf der Anzeigetafel der Schalke Arena der Ausgleich von Bielefeld gegen Berlin auf. Die Eintracht rutschte auf Rang 15 und hatte nun lediglich noch einen Torvorsprung auf Fürth, das Rang 16 einnahm. Die Kornetka-Elf war sich dem Ernst der Lage bewusst und mühte sich redlich, zum Ausgleich zu kommen. Die Gäste initiierten auch einige vielversprechende Angriffe, trafen im letzten Drittel des Feldes aber stets die falschen Entscheidungen. Schlechte Nachrichten kamen dann auch aus Fürth. Die Franken hatten gegen Düsseldorf das 4:0 geschossen und waren so wegen der im Vergleich zur Eintracht mehr erzielten Tore an den Niedersachsen auf Platz 15 vorbeigezogen. Doch der vierte Treffer der Spielvereinigung wurde nach Überprüfung der TV-Bilder wegen einer Abseitsstellung wieder einkassiert. Der BTSV stand eine Viertelstunde vor Schluss also weiter auf einem Nicht-Abstiegsplatz. Von den Zwischenständen auf den anderen Plätzen hatte Eintracht-Torwart Torben Hoffmann wenig mitbekommen.
2: Nee, ich habe mich schon auf mein Spiel konzentriert. Hatte schon einen aktiven Beitrag auch in meinem Spiel. Und habe mich darauf konzentriert, in der zweiten Halbzeit kein Gegentor mehr zu bekommen, was uns ja dann auch gelungen ist. Trotzdem habe ich mich auch gewundert irgendwann, warum wir dann so passiv geworden sind hinten raus und ja so dieses 1-0 für Schalke fast mitbeschützt haben. Das fand ich ein bisschen komisch, aber ich habe natürlich nicht mitbekommen. Im Nachhinein macht es Sinn, so ein Ritt auf der Rasierklinge, würde ich sagen, wieder. Und geschafft ist geschafft, egal wie. Und ich hoffe, dass wir dann jetzt die nächsten Tage feiern und dann auch trotzdem die Sachen analysieren, klar ansprechen und ja, richtige Schlüsse und Entscheidungen dann auch treffen.
1: Ein paar Millimeter in Fürth und ein paar Zentimeter auf Schalke sorgten schließlich dafür, dass die Rettung gelang. Denn dort verhinderte Verteidiger Kevin Ehlers mit einer denkwürdigen Grätsche den Treffer zum 0:2 gegen Edin Dzeko 5 Minuten vor Spielende. Das veränderte kurz darauf auch noch einmal Eintracht-Torwart Torben Hoffmann mit einer Monsterparade gegen Schalkes Sylla.
2: Ja, absolut. Ich hatte am Ende noch gegen Musa Sylla wahrscheinlich eine der besten Paraden meines Lebens, muss ich ehrlich gestehen. Und wenn es das am Ende dann gewesen sein sollte, dass das uns in der Klasse hält, dann bin ich dafür oder darüber sehr stolz. Aber zeigt einfach, dass Details in dieser Liga entscheiden. Jeder kann jeden schlagen, jedes Tor zählt. Und am Ende war das heute auf unserer Seite.
0: Über den Abstiegskrimi in der zweiten Fußball-Bundesliga berichtete Andreas Ewert. Die Zeit jetzt 8 Uhr und gleich 24 Uhr.

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1: Um gleich 8.30 Uhr. Heute Vormittag ist es noch freundlich. Am Nachmittag und Abend gibt es örtlich Schauer. Auch Gewitter könnten dabei sein. Die Temperaturen liegen bei 18 Grad am Tag und 10 Grad in der Nacht. Und so geht's weiter. Aber morgen ist es freundlich. Der Mittwoch wird wieder wechselhaft bei dann 18 Grad am Tag und 11 Grad in der Nacht. Radio Okawelle, der Verkehrsservice. Zurzeit liegt nichts vor. Allen unterwegs gute und sichere Fahrt.
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1: Hier gibt es gleich die Meldung aus Niedersachsen, außerdem den Blick in die Zeitungskommentare von heute. Darum geht's in dieser halben Stunde Region aktuell. Im Studio für Sie Nicole Bayes. Schönen guten Morgen.

0: 8.35 Uhr, Region aktuell auf Radio Okawelle. Niedersachsens CDU-Chef Sebastian Lechner will die Öl- und Gasreserven im Bundesland ausbauen. Mehr dazu und weitere Meldungen aus Niedersachsen jetzt in Niedersachsen kompakt.
1: Niedersachsen kann dazu einen wichtigen Beitrag leisten, weil wir auf einem der größten Salzstöcke Europas sitzen, sagte Lechner der deutschen Presseagentur. Er glaube keine Minute daran, dass man Resilienz allein mit Strom organisieren könne, so der Oppositionsführer weiter. Sondern man werde weiterhin auch fossile Energien brauchen, zum Beispiel in Phasen möglicher Stromausfälle. Zudem müsse man sich besser gegen Öl- und Gaspreisschwankungen absichern. Entgegen der Pläne seiner Parteikollegin und Bundeswirtschaftsministerin Katharina Reiche plädierte Lechner allerdings dafür, Windkraftanlagen, die überschüssigen Strom produzieren, nicht mehr abzuregeln. Stattdessen solle der überschüssige Strom genutzt werden, etwa durch Speicherung, Umwandlung in Wasserstoff oder Einspeisung in Industrieanlagen, so Lechner. Dazu müsse man die Vorschläge von Reiche anpassen. Die Gewerkschaft Verdi ruft die Beschäftigten im ÖPNV zum Warnstreik auf. Betroffen sind demnach am Dienstag und Mittwoch die Göttinger Verkehrsbetriebe sowie am Mittwoch und Donnerstag die Östra in Hannover. Beteiligen werden sich laut der Gewerkschaft auch die Beschäftigten von Regiobus. Auch nach dem vierten Verhandlungstermin nehme man keine ausreichende Kompromissbereitschaft auf Seiten der Arbeitgeber wahr, sagte Stefanie Weiß, stellvertretende Fachbereichsleiterin bei Verdi Niedersachsen-Bremen. Die Gewerkschaft fordert unter anderem eine Verkürzung der Wochenarbeitszeit, eine Erhöhung des Sonntagszuschlags und des Urlaubsgeldes sowie die Einführung einer neuen Entgeltordnung. Bereits in der vergangenen Woche wurde der ÖPNV in Osnabrück bestreikt. Der nächste Verhandlungstermin ist für den 1. Juni angesetzt. Niedersachsen liegt bei der Gästezufriedenheit im Tourismusranking der Bundesländer auf Platz 1. Das geht aus einer Meldung der Grünen Landtagsfraktion hervor. Gleichzeitig bemängelte die Fraktion, dass viele Landkreise im bundesweiten Vergleich von Lebensqualität und Wirtschaftskraft zurückfielen. Der Widerspruch zwischen erfolgreichen Urlaubsdestinationen und strukturell schwachen Kommunen belege, es fehle vielerorts an Infrastruktur, zukunftsfähigen Arbeitsplätzen und finanzieller Handlungsfähigkeit, sagte die tourismuspolitische Sprecherin der Grünen, Tamina Reinicke. Deshalb müsse man Tourismuspolitik endlich auch als Regionalentwicklung begreifen. Reinicke forderte daher den Ausbau von Radwegen, die Sanierung historischer Gebäude und den klimaresilienten Umbau touristischer Infrastruktur. Beim Deutschen Ärztetag in Hannover sollen Medizinstudentinnen durch Kollegen sexuell belästigt worden sein. Das geht aus einer Mitteilung der Ärztekammer Niedersachsen hervor. In einer Rede berichteten die Studentinnen demnach von Kommentaren über ihr Äußeres, ihre Ausschnitte, von Händen auf Gesäß und Rücken, von Einladungen auf Hotelzimmer sowie sexistische Gesprächssituationen. Es sei absolut inakzeptabel, dass Frauen derart in ihrer Würde verletzt würden, indem man sie auf ihr Äußeres reduziere, sagte die Präsidentin der Ärztekammer Niedersachsen, Dr. Marion Charlotte Renneberg. Solch ein Verhalten sei mit dem ärztlichen Berufsethos nicht vereinbar. Laut Renneberg sollen Machtmissbrauch, sexualisierte Gewalt und Diskriminierung Kernthemen des nächsten Deutschen Ärztetages im kommenden Jahr sein. Bereits Anfang Mai hatte der Marburger Bund eine Studie zu Übergriffen und Grenzüberschreitungen unter Klinikärztinnen und Ärzten veröffentlicht. Mehr als die Hälfte der Befragten berichtete darin von Machtmissbrauch durch Vorgesetzte, 11% von sexueller Belästigung.
0: Soweit Niedersachsen kompakt heute von und mit Marike Eichner. 8.39 Uhr.

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8.48 Uhr, Region aktuell auf Radio Okawelle, jetzt mit unserer Presseschau, dem Blick in die Zeitungskommentare von heute. Die Pläne der AfD, im Fall eines Sieges bei der Landtagswahl in Sachsen-Anhalt zahlreiche Stellen in der Landesverwaltung neu zu besetzen, sind heute Thema in den Zeitungen. Die Wolfsburger Allgemeine Zeitung findet, die Ereignisse in Sachsen-Anhalt erinnern an Biedermann und die Brandstifter. In dem Stück von Max Frisch nimmt ein Bürger namens Biedermann zwei Brandstifter in sein Haus auf, obwohl sie es anzünden wollen. Die autoritären Vorbilder wie US-Präsident Donald Trump sind bekannt und dass ein Vertrauter des russischen Präsidenten die AfD eine Hoffnung für die Deutschen nennt, erklärt sich von selbst. Es sind Brandstifter. Die größte Verantwortung kommt deshalb der Wählerschaft zu. Wenn sie der AfD zu einer absoluten Mehrheit verhilft, dann verhält sie sich so wie der Herr Biedermann. Das Stück von Max Frisch wird denn auch nicht zu Unrecht als Parabel auf den Nationalsozialismus interpretiert. Das Elend, das er auslöste, war absehbar und es geschah trotzdem. Die Braunschweiger Zeitung kommentiert die Warnungen von Bayerns Ministerpräsident Markus Söder vor einem Scheitern der schwarz-roten Koalition im Bund. Andernfalls gehe das Land den Weimarer Weg, an dessen Ende bekanntlich die Nazi-Diktatur stand. Die BZ meint, ob das zwangsläufig so kommen muss, sei einmal dahingestellt. Auch jenseits von Union und SPD gibt es Demokraten, mit denen sich in der Regel Mehrheiten gegen die rechte AfD bilden lassen. Richtig aber ist, dass das Agieren von Schwarz-Rot das Vertrauen vieler Bürger in die politische Mitte und in die liberale Demokratie insgesamt auf dramatische Art und Weise schwinden lässt. Kanzler Friedrich Merz und seine Truppe haben in der Vergangenheit zu große Erwartungen geweckt, bisher

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1: Um 9 Uhr mit Michael Hafke. Der Expertenrat für Klimafragen stellt heute einen Prüfbericht zum aktuellen Stand des Klimaschutzes in Deutschland vor. Die Frage ist, ob die Regierung die Ziele in diesem Bereich einhält oder nicht. Die Fachleute haben unter anderem analysiert, wie viel CO2 im vergangenen Jahr ausgestoßen wurde. Felix Tenbaum in Berlin erklärt, wie die Experten arbeiten.
2: Der Expertenrat macht immer zusätzlich zum Rückblick auch eine sogenannte Projektion, berechnet also, wie es mit den Klimazielen in der Zukunft aussieht, wenn wir so weitermachen. Wie jetzt. Da gab es in der Vergangenheit schon auch mal schlechte Noten. Spätestens in den 2030er Jahren wird es nach Meinung der Fachleute schwierig, die Klimaziele einzuhalten. Dazu kommt noch Kritik am neuen Klimaschutzprogramm, das Bundesumweltminister Carsten Schneider im Frühjahr vorgestellt hat. Das hält der Expertenrat für unzureichend und außerdem ist ja noch gar nicht klar, was es bedeutet, dass Heizen mit Öl und Gas länger erlaubt bleiben soll.
1: Die Zahl der weltweit erfassten Hinrichtungen ist laut Amnesty International im vergangenen Jahr massiv gestiegen. Die Menschenrechtsorganisation listet mehr als 2700 Exekutionen in 17 Ländern auf. Das sei ein Anstieg von 78% im Vergleich zum Vorjahr. Die weltweit höchste Zahl an Hinrichtungen wird laut Amnesty in China vollstreckt. Das tatsächliche Ausmaß bleibe aber unklar, weil Daten zu Exekutionen in dem Land als Staatsgeheimnis gelten. Im Iran wurden 2025 mehr als 2100 Hinrichtungen erfasst. In Saudi-Arabien waren es mehr als 350. Auch in den USA stieg die Zahl auf fast 50. In Paris kommen heute die Finanzminister der G7-Staaten zusammen, um über die Lage der Weltwirtschaft zu beraten. Bundesfinanzminister Klingbeil warnte im Vorfeld vor den Folgen, sollte der Iran-Krieg noch länger andauern. Aus Paris, Julia Borutta.
3: Vor seinem Abflug nach Paris betonte Bundesfinanzminister Lars Klingbeil, der Iran-Krieg bedrohe die wirtschaftliche Entwicklung massiv. Es müsse alles getan werden, um den Krieg dauerhaft zu beenden, die Region wieder zu stabilisieren und freie Seewege durch die Straße von Hormuz zu gewährleisten. Es sei wirtschaftlich und politisch von entscheidender Bedeutung, dass Deutschland und Europa unabhängiger und krisenfester werden.
1: Bundesinnenminister Dobrindt will laut einem Bericht der Bild den Zivilschutz in Deutschland massiv ausbauen. Für zusätzliche Ausrüstung, Gebäude, Personal und Technik will die Bundesregierung demnach rund 10 Milliarden Euro bereitstellen. Aus Berlin, Nicole Markwald.
4: Vorgesehen ist auch eine neue Stabsstelle im Bundesinnenministerium namens Kommando Zivile Verteidigung. Sie soll im Verteidigungsfall die Zusammenarbeit mit der Bundeswehr koordinieren. Im Kabinettsentwurf ist die Anschaffung von 1000 neuen Spezialfahrzeugen und 110.000 Feldbetten geplant. Teil des Vorhabens ist auch, an 50 Standorten medizinische Eingreiftruppen für eine große Zahl von Verletzten aufzubauen. Ziel ist nach Angaben des CSU-Politikers eine stärkere Vernetzung für mehr Sicherheit.
1: Bundesgesundheitsministerin Warken sieht nach dem Ausbruch der Ebola-Krankheit in der Demokratischen Republik Kongo und in Uganda keinen akuten Handlungsbedarf für Deutschland. Die Gefahr einer Pandemie sei nahezu ausgeschlossen, sagte die CDU-Politikerin im ARD-Bericht aus Berlin. Die Weltgesundheitsorganisation WHO hatte wegen des Ebola-Ausbruchs in den beiden afrikanischen Staaten den internationalen Notstand ausgerufen. Aus Berlin Maximilian Ulrich.
5: Gesundheitsministerin Waken, die gerade an der WHO-Tagung in Genf teilnimmt, sagte, der WHO-Gesundheitsnotstand diene vor allem dazu, die Behörden in den betroffenen afrikanischen Ländern zu unterstützen, etwa um größere Feste abzusagen. Ebola-Viren übertragen sich nicht über die Luft, sondern nur beim Kontakt mit Körperflüssigkeiten von Infizierten. Bereits 2014 und 2019 hatte die WHO den internationalen Gesundheitsnotstand aufgrund von Ebola-Ausbrüchen in Afrika ausgerufen.
1: Bei einem Erdbeben im Süden Chinas sind mindestens 2 Menschen ums Leben gekommen. Die Erdstöße der Stärke 5,2 ereigneten sich in der vergangenen Nacht in der Stadt Liuzhou. Laut der staatlichen Nachrichtenagentur Xinhua stürzten mehrere Häuser ein. Mehr als 7000 Menschen mussten in Sicherheit gebracht werden. Und das waren die Nachrichten.
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6: Um 9.04 Uhr. Heute Vormittag ist es noch freundlich. Am Nachmittag und Abend gibt es örtlich Regen. Auch Gewitter sind möglich. Das Ganze bei 18 Grad am Tag und 10 Grad in der Nacht. Und die Aussichten für die nächsten Tage. Morgen ist es freundlich. Der Mittwoch wird wieder wechselhaft bei dann 18 Grad am Tag und 11 Grad in der Nacht. 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Vorsicht bitte, auf der A2 Braunschweig Richtung Hannover in Höhe Peine ist der rechte Fahrstreifen gesperrt. Dort steht ein defekter LKW auf dem Beschleunigungsstreifen. Allen unterwegs gute und sichere Fahrt.
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6: Guten Morgen und herzlich willkommen zur Region aktuell. Heute ist Montag, der 18. Mai und durch die Sendung begleitet sie Nicole Bayes. Hier gibt es gleich die Jahrestage, außerdem With a little help from our friends. Ausstellung thematisiert soziales Engagement bei uns in der Region. Darum geht's in dieser halben Stunde Region aktuell.

0: 9.09 Uhr, Region aktuell auf Radio Okawelle. Von der Magd zur Prinzessin, vom Tellerwäscher zum Millionär. Solche Geschichten werden uns gemeinhin im Kino und im Fernsehen serviert. Manchmal werden sie aber auch Wirklichkeit, wie ein Beispiel aus dem späten 17. Jahrhundert zeigt. Damals stieg ein einfaches Mädchen aus dem Volk zur Herzogin auf, erstaunlicherweise ganz ohne Standesdünkel und Intrigen. Dieser märchenhafte Aufstieg führte zur Namensgebung für eine Straße, die heute zu den bedeutendsten Magistralen in Braunschweig gehört.
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2: Und wenn sie nicht gestorben wären. Es war einmal ein Mädchen mit Namen Rosina Elisabeth Mente, das bei den Vorbereitungen für eine Taufe helfen sollte. Gerufen hatte das 15-jährige Mädchen ihre Schwester, die mit einem herzoglichen Kammerdiener verheiratet war und alle Hände voll zu tun hatte. Das Fest zu Ehren ihres Töchterchens sollte doch ein fröhliches werden, also eilte das folgsame Mädchen an den Hof des Herzogs Rudolf August zu Braunschweig-Lüneburg. Als der Pfarrer im Jahre 1678 das Köpfchen des Säuglings mit Wasser beträufelte, ahnte jedoch niemand, was sich schon 3 Jahre später ereignen sollte. Zunächst zeigte sich besonders die Herzogin Christine Elisabeth außerordentlich entzückt über Rosina und nahm sie sogleich als Kammerjungfer in ihre Dienste. Auch das junge Mädchen, das früh die Mutter verloren hatte, empfand alsbald eine tiefe Zuneigung zu ihrer mütterlichen Herrin. Das innige Verhältnis war allerdings nur von kurzer Dauer, denn unerwartet verstarb die Landesfürstin. Das Mädchen schien untröstlich, ebenso der Herzog. Man sagt, dass die Trauer die beiden von Alter und Herkunft zu grundverschiedene Menschen täglich einander näher gebracht hätte. Der Herzog verliebte sich. Was tun? Er war wohl zu streng mit sich selbst und das Mädchen ihm zu schade, um ein illegales Verhältnis mit der jungen Frau einzugehen, wie ihm sein jüngerer Bruder Anton Ulrich vorgeschlagen hatte. Er zog den Skandal der Heuchelei vor und heiratete Rosina nur 66 Tage nach dem Tod seiner Gemahlin. Um das Unstandesgemäße dieser Ehe ein wenig abzumildern, wurde der Schwager, der ja noch immer herzoglicher Kammerdiener war, kurzerhand zum Landdrosten, eine Art Landrat und kaiserlichen Postmeister ernannt, später sogar zum Hofintendanten bestellt. Die Versicherung gegenüber seinem Bruder, dass aus dieser Ehe keine Kinder hervorgehen sollten, blieb Rudolf August nicht erspart. Madame Rudolfine, wie Rosina fortan liebevoll beim Volke hieß, war wahrscheinlich ebenso klug wie bescheiden und übte keinen Einfluss bei Hof aus. Auch ihr Ehemann überließ die Regierungsgeschäfte weitgehend seinem Bruder. Viel glückliche Zeit verbrachte das Paar am Grauen Hof in Braunschweig und ab 1693 stand Madame das Schloss in Vechelde als Sommerresidenz zur Verfügung. Den Weg von Braunschweig dorthin, bei dem es sich um einen Feldweg gehandelt haben soll, ließ Rudolf August als herrschaftlichen Weg ausbauen. Im Volksmund hieß er fortan Madammenweg. Noch 20 Jahre waren dem Paar beschieden, bevor der betagte Herzog auch seine zweite Frau zu Grabe tragen musste. Sie starb am 20. Mai 1701. Knapp 160 Jahre später wurde der Straßenname Madammenweg auch ins Braunschweiger Adressbuch aufgenommen.
0: Das waren die Jahrestage für diese Woche von und mit Marianne Conradi. 9.13 Uhr.

0: 9.18 Uhr ist es, Region aktuell auf Radio Okawelle. Gemeinschaftlich lässt sich so manches erreichen. Diesen Gedanken greift eine Ausstellung auf, die aktuell im Museum für Fotografie Braunschweig zu sehen ist. Bis Ende Juni zeigen 8 Fotografen dort ihre Arbeiten zu den Themen soziales Engagement, Ehrenamt und Miteinander in unserer Region.
1: Die Beatles sangen bereits in den 60er Jahren »I get by with a little help from my friends«. Der Song handelt über Freundschaft, Unterstützung und darüber, die Dinge gemeinsam anzugehen. Eine Fotoausstellung mit dem Titel »With a little help of our friends« steht zwar nicht in der direkten Beziehung zu den Pilzköpfen, möchte aber genau dieses Gefühl vom Miteinander zeigen. Bis zum 7. März konnten fotobegeisterte Personen ihre Schnappschüsse zum Thema sozialem Engagement und Ehrenamt beim Museum für Fotografie einsenden und damit versuchen, die 6-köpfige Jury zu überzeugen. Der Anlass dieses Wettbewerbs unter Schirmherrschaft von Oberbürgermeister Thorsten Kornblum ist der im Juni stattfindende Tag der Niedersachsen. Und von insgesamt 25 Einsendungen wurden schließlich 8 Arbeiten ausgewählt und werden jetzt, knapp 2 Monate später, im Torhaus 2 ausgestellt. Betritt man das Museum, so sieht man als allererstes die Fotos von Mara Griem. Ihre Arbeit trägt den Titel RWBS 04 und ist 2023 entstanden. Dafür hat sie einen Fußballverein begleitet und Porträts von Spielern, Zuschauenden und vor allem von ehrenamtlichen Mitarbeitenden gemacht. Im Mittelpunkt steht dabei nicht nur der Sport selbst, sondern der Verein als sozialer Raum. Also ein Ort, an dem Menschen verschiedener Generationen zusammenkommen, Zeit investieren und aus Leidenschaft für den Verein etwas gemeinsam auf die Beine stellen.
2: Ich habe in meiner Kindheit durch meine Eltern relativ viel Zeit immer wieder in Vereinen verbracht und deswegen war dieses Vereinsleben, Vereinskultur, was irgendwie sehr nostalgisch ist, aber auch was sehr Bekanntes. Gleichzeitig Fußball, was ja für viele Menschen so ein essentielles, so wichtiges Thema ist, war mir immer ein bisschen unbekannt. Ich kenne gut das Gefühl, Leidenschaft für was zu haben, Passion für was zu haben und wollte auch einfach kennenlernen bzw. verstehen, hey, wie ist es denn für Fußball Leidenschaft und Passion zu haben? Und es hat mich einfach unfassbar interessiert, wie ein Sport, dieses Vereinsleben, Personen immer wieder zusammenbringt und wie die ihre Zeit verbringen.
1: Im nachfolgenden Raum stößt man unter anderem auf die Arbeiten von Norbert Hilwig. Er dokumentiert das Projekt Radeln ohne Alter der Bürgerstiftung Braunschweig. Ehrenamtliche bieten dabei kostenlose Fahrten mit einer Elektro-Rikscha an, damit Seniorinnen und Senioren mobil bleiben, am gesellschaftlichen Leben teilhaben und nicht in Isolation geraten. Mit seiner Kamera begleitet er den ehrenamtlichen Fahrer Wolfgang und ein über 90-jähriges Ehepaar und fängt diesen fröhlichen Moment im Park farbenfroh ein. Für Schwarz-Weiß-Fotografie hat sich dagegen die bildende Künstlerin Jessica Dierks entschieden. In ihrer Arbeit zeigt sie Szenen eines Klimaprotests der letzten Generation. Der Titel ihrer Arbeit, With a Little Help of My Friends, lehnt sich an den Ausstellungstitel an und verweist zugleich darauf, dass Dierks tatsächlich 2023 Freundinnen und Freunde bei der Aktion begleitet hat. Dabei geht es nicht nur um reine Dokumentation, sondern darum, die Spannungen, die diese Form von Engagement auslöst, zu zeigen. Ehrenamt und Einsatz für andere erscheinen hier nicht nur als etwas Verbindendes, sondern als umkämpftes Feld zwischen Fürsorge und Widerstand, gesellschaftlicher Spaltung und persönlicher Überzeugung. Ein Teil ihrer Arbeit ist auch eine große Wandinstallation und damit das größte Foto der Ausstellung.
3: Also zum einen die Größe habe ich gewählt aufgrund dessen, dass es mich auch immer interessiert, die Betrachtenden leiblich in die Fotografie oder in die Situation mit reinzunehmen. Und zum anderen spiegelt es auch meine persönliche Erfahrung der Situation wider, weil ich so überwältigt war von dem, was da passiert und auch von diesem Gewaltakt, dass die Polizei holt die Menschen von der Straße runter, dieser übertriebenen oder großen medialen Aufmerksamkeit, die erzeugt worden ist. Das Bild, das gezeigt wird oder das Motiv ist nicht eindeutig zu lesen. Ich werde auch nicht verraten, was zu sehen ist. Vielleicht findet es jemand heraus. Diese Uneindeutigkeit interessiert mich in dem Ganzen zum einen eben in der medialen Kommunikation, aber auch in der Sache selbst. Also dieser ungehorsame Akt, der da gewählt wird als Protestform.
1: Tief unter der Erde begleiten wir Stefan Sobotta, denn sein Ausstellungsbeitrag dreht sich um die Bergwacht-Fachgruppe Rettung aus Altbergbau und ein Projekt mit dem Landkreis Goslar. Dabei wurde im Weltkulturerbe Erzbergwerk Rammelsberg moderne Telemedizin unter Tage getestet. Aus dem alten Bergbau heraus konnten unter anderem ein 12-Kanal EKG, Live-Ton und Live-Bildaufnahmen übertragen werden.
4: Das Spannende ist halt wirklich, dass da vor Ort was gemacht wurde in einem Bergbau aus dem 7. bis 10. Jahrhundert ist. Und man hat da drin die Medizintechnik aus dem 21. Jahrhundert genutzt. Und das Ganze ist fotografisch natürlich sehr, sehr spannend, weil fotografiert habe ich es halt alles im Schein der Beleuchtung, die man da quasi als Bergretter unter Tage hat. Das gibt natürlich auch eine sehr, sehr authentische Bildanmutung in den Stollen.
1: Im selben Raum hängen auch zwei weitere Arbeiten. Ulf Jasner zeigt in seinen Fotos die Sprachbar in Braunschweig. Das interkulturelle Projekt ist ein offener Treffpunkt in der DRK Kaufbar. Bei diesem kommen Menschen unabhängig von Herkunft oder Lebenssituation zusammen, um sich auszutauschen und Sprachen zu üben. Genau daneben hängt Daria Boykos dreiteilige Serie Natürliche Verbundenheit. Die Fotos zeigen im reduzierten Schwarz-Weiß einen Putztag in Braunschweig. Die Fotografin lenkt dabei den Blick durch das Objektiv ihrer Kamera auf einzelne Gesten. Eine symbolische Umarmung mit einem Baum, Hände verschiedener Menschen bei der Arbeit und schließlich auch auf den Unrat, der eigentlich nicht dorthin gehört und so die Rolle eines Fremdkörpers einnimmt. Es entsteht eine visuelle Erzählung über Zusammenhalt und Verantwortung.
5: Ich möchte Menschen damit aufmerksam machen auf die greifbare Verantwortung, die wir in unserem Alltag tragen können und etwas Gutes für unsere Natur machen. Und den Müll, der auf den Straßen liegt, entfernt sein muss mit unserer gemeinschaftlichen Arbeit. Für mich hat das sehr große Bedeutung, weil dieser Zusammenhalt verbindet uns und lässt etwas Schönes und Großes für unsere Natur machen.
1: Die Ausstellung With a Little Help from Our Friends ist noch bis zum 28. Juni im Museum für Fotografie Braunschweig zu sehen. Parallel dazu läuft dort auch die Ausstellung zu Omo Wille, die Einblicke in seinen fotografischen Nachlass gibt und vor allem seine Arbeiten zum ehemalig deutsch-deutschen Grenzland nach der Wende zeigt. Mit einem Besuch lassen sich also beide Ausstellungen gemeinsam erleben.
0: Das war ein Beitrag von Marc Diekmann um 9.25 Uhr.

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1: Um 9.30 Uhr. Heute Vormittag ist es heiter bis wolkig. Am Nachmittag und Abend gibt es örtlich Schauer, auch Gewitter sind möglich. Die Temperaturen liegen tagsüber bei 18 Grad, in der Nacht sind es 10 Grad. Und die Aussichten für die nächsten Tage: Morgen ist es meist freundlich. Der Mittwoch wird wieder wechselhaft bei dann 18 Grad am Tag und 11 Grad in der Nacht. 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Vorsicht bitte auf der A2 Braunschweig Richtung Hannover, die Einfahrt Peine. Dort besteht Gefahr durch einen defekten LKW auf dem Beschleunigungsstreifen. Und zwischen Peine und Lehrte Ost 5 Kilometer stockender Verkehr. Allen unterwegs, gute und sichere Fahrt.
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1: Hier gibt's gleich den Sport vom Wochenende, außerdem den Blick in die Zeitungskommentare von heute. Darum geht's in dieser halben Stunde Region aktuell. Im Studio für Sie Nicole Beyes. Schönen guten Morgen.
2: Ah!

0: 9.34 Uhr, Region aktuell auf Radio Okawelle. Das sportliche Top-Thema aus regionaler Sicht war am Wochenende der Abstiegskampf in der ersten und zweiten Fußball-Bundesliga. Bevor wir uns dem spannenden Showdown widmen, hier noch zwei Ergebnisse. In der American Football League haben die Braunschweig Lions auch ihr zweites Saisonspiel verloren. Gegen Kiel hieß es vor eigenem Anhang 17:24. Die Fußballfrauen von VfL Wolfsburg haben zum Bundesliga-Abschluss mit 3:1 gegen Nürnberg gewonnen und beenden die Spielzeit als Vizemeister. Für die VfL Männer ging es am Samstag um die letzte Chance, den direkten Abstieg zu verhindern. Peter Schmieger berichtet.
1: Der VfL Wolfsburg steht in der Relegation. Der FC St. Pauli muss den bitteren Gang in die zweite Liga antreten. Die Wölfe gewannen am Sonnabend verdient mit 3:1, Halbzeit 1:0 am Hamburger Millerntor. Während bei den Kiezkickern der Frust über den Abstieg regierte, feierten die Niedersachsen mit ihren Anhängern. Ihre Chance auf den Klassenerhalt lebt. Es dauerte bis zur 22. Minute, ehe es Torchancen gab. Erst nagelt Joel Chimar Fujita den Ball aus rund 20 Metern an die Latte des Wolfsburger Gehäuses und im direkten Gegenstoß rannte Adam Dakim allen davon, scheiterte aber an einer überragenden Fußabwehr von FC St. Pauli-Torhüter Vasili. Nach der fälligen Ecke lenkte der Bosnier Dakims Aufsetzer in der 23. Minute an die Latte. Für Aluminiumtreffer Nummer 3 der Partie sorgte Vinicius Sousa, als er eine Ecke von der linken Seite in der 33. Minute an den linken Pfosten lenkte. Nach ähnlichem Muster nur von rechts fiel 4 Minuten später das 1:0. Vasili wurde zugestellt, VfL-Abwehrspieler Kulirakis stieg am rechten Pfosten hoch und köpfte ein. Die Wölfeführung war verdient, obwohl auch St. Pauli gute Chancen hatte. Tomoya Ando köpfte knapp vorbei. Conor Metcalf scheiterte an einer starken Fußparade von Kamil Grabara. St. Paulis Trainer Blessin brachte zum zweiten Durchgang Cheshai und der lieferte prompt einer dieser Geschichten, die nur der Fußball schreibt. Wie Kulirakis bei der Wolfsburger Führung stieg der Stürmer nach einer Ecke von rechts im 5-Meter-Raum hoch und köpfte in der 57. Minute zum Ausgleich ein. Der VfL zeigte sich aber nicht geschockt und ging fast postwendend wieder in Führung. Und wie sonst als durch eine Ecke von rechts. Wieder kam Vasili nicht richtig hin, dieses Mal aber faustete er sich den Ball ins eigene Tor in der 64. Minute. Der VAR schickte Referee Daniel Siebert wegen eines möglichen Fouls im Vorfeld an den Bildschirm, der Treffer aber hatte Bestand. Und die Wölfe blieben dran. Eriksen vergab zwar einen Strafstoß in der 77. Minute, den er an der Latte knallte, doch wenig später machte Pejcinovic alles klar, als er einen Abpraller nach einem weiteren Angriff mit dem 3:1 in der 80. Minute über die Linie drückte. Äußerte er sich bei den Kollegen des NDR nach dem Schlusspfiff wie folgt.
2: Ja, ich würde schon sagen, dass eine gewisse Last von den Schultern gefallen ist. Wir wissen, es ist noch nicht vorbei. Wir haben noch zwei Spiele, aber ich glaube, nach heute kann man sagen, wir haben gekämpft. Wir hätten auch in eine ganz andere Situation sein können. Aber ja, ich bin unglaublich stolz auf die Mannschaft und auf die Fans, die da waren und uns geholfen haben und supportet haben, weil dieser Sieg war wichtig und wir schauen zuversichtlich nach vorne.
1: Auch wenn sich St. Paulis Spieler auf dem Rasen und die Anhänger auf den Rängen nochmal aufrafften, die Wolfsburger Party im Gästeblock nahm schon kräftig Fahrt auf. Und Spieler und Verantwortliche stimmten wenig später mit ein, in dem Wissen, dass es nur der erste Schritt war. Als der Abpfiff ertönte am Millerntor, stürmte die Wolfsburger Bank geschlossen auf das Feld. Der VfL über lange Zeit der Rückrunde auf einem direkten Abstiegsplatz hat sich tatsächlich in die Relegation gerettet. Entsprechend gelöst feierten Mannschaft und der Staff von Coach Dieter Hecking wenig später mit den Fans vor dem Gästeblock.
0: Das Relegationshinspiel gegen Zweitliga-Dritten SC Paderborn steigt am kommenden Donnerstag in Wolfsburg. Das war ein Beitrag von Peter Schmieger. Wie sich Eintracht Braunschweig im Abstiegskampf der zweiten Liga geschlagen hat, erfahren Sie gleich hier.

0: 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Selten war der Abstiegskampf in der zweiten Fußball-Bundesliga so spannend wie in dieser Saison. Vor dem letzten Spieltag mussten noch 6 Clubs um den Klassenerhalt zittern, darunter auch Eintracht Braunschweig. Die Entscheidung fiel buchstäblich in allerletzter Sekunde. Andreas Ewert berichtet.
1: Eintracht Braunschweig hat sich in einem denkwürdigen Zweitligasaisonfinale den Klassenerhalt gesichert. Die Niedersachsen beenden die Spielzeit trotz einer 0:1-Niederlage bei Meister FC Schalke 04 auf dem 15. Tabellenplatz. Ein einziger Treffer Vorsprung sorgte für die Rettung, weil die Spielvereinigung Fürth zugleich das Kellerduell mit Fortuna Düsseldorf mit 3:0 gewann, hatten am Ende alle 3 Teams 37 Zähler auf dem Konto. Braunschweig schaffte wegen eines im Vergleich mit Fürth mehr geschossenen Tores den direkten Klassenerhalt. Die Franken müssen in die Relegation gegen Rot-Weiß Essen und Fortuna Düsseldorf den bitteren Gang in die dritte Liga antreten. Somit lagen sich am Sonntagabend in Gelsenkirchen nach dem Schlusspfiff nicht nur die Spieler der Gastgeber, die durch einen Treffer von Adil Aschouche in der 36. Spielminute gewannen, sondern auch die Braunschweiger freudetrunken in den Armen. Eintracht-Torwart Torben Hoffmann konnte es im NDR-Interview nach Spielende noch nicht wirklich realisieren, dass die Eintracht trotz der 0:1-Niederlage den direkten Klassenerhalt geschafft hatte.
2: Es sind so viele Emotionen gerade in mir. Last fällt ab, Druck fällt ab. War eine kräftezehrende Saison. Deswegen kann ich es jetzt gerade noch nicht realisieren. Natürlich stehe ich auch hier nach einem verlorenen Spiel. Deswegen wiegt das natürlich gerade auch noch. Aber ich glaube, wenn ein bisschen Zeit ins Land streicht, können wir alle darauf stolz sein, was wir trotzdem geschafft haben. Sollten die Dinge trotzdem aber auch klar ansprechen danach.
1: Die Niedersachsen liefen den künftigen Bundesligisten sehr hoch an, erzwangen durch das aggressive Pressing immer wieder Ballgewinne und sorgten so auch dafür, dass die Schalker bei ihrer Titelsause nicht so richtig in den Flow kamen. Nur sporadisch kamen die Gastgeber zunächst ins Kombinieren und wenn sich die Elf von Trainer Miron Muslic einmal bis in den Strafraum durchgespielt hatte, helfen der Eintracht entweder der Pfosten, wie beim Schuss von Sofyan El-Fawzi in der 11. oder Torben Hoffmann. Der Keeper verhinderte in der 17. Spielminute gegen Adil Aschouche den Rückstand, der die Lage für die Löwen erheblich verschärft hätte. Und so ging es vor 61.000 Zuschauern in der Veltins Arena mit dem knappen Eintracht-Rückstand in die Pause. Die zweite Hälfte war gerade angepfiffen, da leuchtete auf der Anzeigetafel der Schalke Arena der Ausgleich von Bielefeld gegen Berlin auf. Die Eintracht rutschte auf Rang 15 und hatte nun lediglich noch einen Torvorsprung auf Fürth, das Rang 16 einnahm. Die Kornetka-Elf war sich dem Ernst der Lage bewusst und mühte sich redlich, zum Ausgleich zu kommen. Die Gäste initiierten auch einige vielversprechende Angriffe, trafen im letzten Drittel des Feldes aber stets die falschen Entscheidungen. Schlechte Nachrichten kamen dann auch aus Fürth. Die Franken hatten gegen Düsseldorf das 4:0 geschossen und waren so wegen der im Vergleich zur Eintracht mehr erzielten Tore an den Niedersachsen auf Platz 15 vorbeigezogen. Doch der vierte Treffer der Spielvereinigung wurde nach Überprüfung der TV-Bilder wegen einer Abseitsstellung wieder einkassiert. Der BTSV stand eine Viertelstunde vor Schluss also weiter auf einem Nicht-Abstiegsplatz. Von den Zwischenständen auf den anderen Plätzen hatte Eintracht-Torwart Torben Hoffmann wenig mitbekommen.
2: Nee, ich habe mich schon auf mein Spiel konzentriert. Hatte schon einen aktiven Beitrag auch in meinem Spiel. Und habe mich darauf konzentriert, in der zweiten Halbzeit kein Gegentor mehr zu bekommen, was uns ja dann auch gelungen ist. Trotzdem habe ich mich auch gewundert irgendwann, warum wir dann so passiv geworden sind hinten raus und ja so dieses 1-0 für Schalke fast mitbeschützt haben. Das fand ich ein bisschen komisch, aber ich habe natürlich nicht mitbekommen. Im Nachhinein macht Sinn. So ein Ritt auf der Rasierklinge, würde ich sagen, wieder. Und geschafft ist geschafft, egal wie. Und ich hoffe, dass wir dann jetzt die nächsten Tage feiern und dann auch trotzdem die Sachen analysieren, klar ansprechen und ja, richtige Schlüsse und Entscheidungen dann auch treffen.
1: Ein paar Millimeter in Fürth und ein paar Zentimeter auf Schalke sorgten schließlich dafür, dass die Rettung gelang. Denn dort verhinderte Verteidiger Kevin Ehlers mit einer denkwürdigen Grätsche den Treffer zum 0:2 gegen Edin Dzeko 5 Minuten vor Spielende. Das veränderte kurz darauf auch noch einmal Eintracht-Torwart Torben Hoffmann mit einer Monsterparade gegen Schalkes Sylla.
2: Ja, absolut. Ich hatte am Ende noch gegen Musa Sylla wahrscheinlich eine der besten Paraden meines Lebens, muss ich ehrlich gestehen. Und wenn es das am Ende dann gewesen sein sollte, dass das uns in der Klasse hält, dann bin ich dafür oder darüber sehr stolz. Aber zeigt einfach, dass Details in dieser Liga entscheiden. Jeder kann jeden schlagen, jedes Tor zählt. Und am Ende war das heute auf unserer Seite.
0: Das war ein Beitrag von Andreas Ewert. 9.46 Uhr.

9.49 Uhr, Region aktuell auf Radio Okerwelle, jetzt mit unserer Presseschau. Dem Blick in die Zeitungskommentare von heute. Die Pläne der AfD, im Fall eines Sieges bei der Landtagswahl in Sachsen-Anhalt zahlreiche Stellen in der Landesverwaltung neu zu besetzen, sind heute Thema in den Zeitungen. Die Wolfsburger Allgemeine Zeitung findet, die Ereignisse in Sachsen-Anhalt erinnern an Biedermann und die Brandstifter. In dem Stück von Max Frisch nimmt ein Bürger namens Biedermann zwei Brandstifter in sein Haus auf, obwohl sie es anzünden wollen. Die autoritären Vorbilder wie US-Präsident Donald Trump sind bekannt und dass ein Vertrauter des russischen Präsidenten die AfD eine Hoffnung für die Deutschen nennt, erklärt sich von selbst. Es sind Brandstifter. Die größte Verantwortung kommt deshalb der Wählerschaft zu. Wenn sie der AfD zu einer absoluten Mehrheit verhilft, dann verhält sie sich so wie der Herr Biedermann. Das Stück von Max Frisch wird denn auch nicht zu Unrecht als Parabel auf den Nationalsozialismus interpretiert. Das Elend, das er auslöste, war absehbar und es geschah trotzdem. Die Braunschweiger Zeitung kommentiert die Warnungen von Bayerns Ministerpräsident Markus Söder vor einem Scheitern der schwarz-roten Koalition im Bund. Andernfalls gehe das Land den Weimarer Weg, an dessen Ende bekanntlich die Nazi-Diktatur stand. Die BZ meint, ob das zwangsläufig so kommen muss, sei einmal dahingestellt. Auch jenseits von Union und SPD gibt es Demokraten, mit denen sich in der Regel Mehrheiten gegen die rechte AfD bilden lassen. Richtig aber ist, dass das Agieren von Schwarz-Rot das Vertrauen vieler Bürger in die politische Mitte und in die liberale Demokratie insgesamt auf dramatische Art und Weise schwinden lässt. Kanzler Friedrich

Öffentlichkeit geht anders und Glaubwürdigkeit auch. Wer so Politik betreibt, muss damit rechnen, dass sich ein großer Teil des Publikums angewidert abwendet. Soweit also der Blick in die regionalen Zeitungen vom heutigen Montag, dem 18. Mai.

9.55 Uhr, das waren 3 Stunden Region aktuell hier auf Radio Okawelle. Nach den Nachrichten geht es weiter mit der Sendung Pandora Spezial in einer Wiederholung. Mehr Aktuelles ab 11 in Zwischen Harz und Heide mit dem Kollegen Albert Hirsmüller. Für Region aktuell verabschiedet sich Nicole Bayers. Ich wünsche einen guten Tag und viel Glück.

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1: Um 10 Uhr mit Michael Hafke. Der Klimaschutz in Deutschland ist ins Stocken geraten. Das geht aus dem neuen Prüfbericht des Expertenrats für Klimafragen hervor, in dem die aktuellen Daten zur Treibhausgasemission aufgelistet werden. Aus Berlin Maximilian Ulrich.
2: Die Berechnungen des Expertenrats für Klimafragen ergeben, im letzten Jahr blieben die deutschen Treibhausgasemissionen nahezu konstant. In den nächsten Jahren sinken die Emissionen wohl zu langsam. Ab 2030 wird Deutschland laut Projektion des Expertenrats zahlreiche Klimaziele wahrscheinlich deutlich verfehlen. Ein Grund dafür könne auch das neue Heizungsgesetz sein, das die Koalition in der letzten Woche beschlossen hat. Der Expertenrat kritisiert außerdem das im März vorgestellte Klimaschutzprogramm der Bundesregierung als unzureichend und warnt die Regierung vor weiteren Klagen gegen ihre Klimapolitik. Deutschland hat sich gesetzlich verpflichtet, bis 2045 unterm Strich keine Treibhausgase mehr auszustoßen. Beim Verfehlen bestimmter Zwischenziele drohen schon 2030 Strafzahlungen auf EU-Ebene.
1: Die Zahl der Hinrichtungen ist im vergangenen Jahr laut Amnesty International stark gestiegen. Die Menschenrechtsorganisation berichtet von weltweit mehr als 2700 vollstreckten Todesstrafen. Aus der NDR Nachrichtenredaktion Christiane Rüther.
3: Amnesty zufolge hat sich die Zahl der Hinrichtungen damit im Vergleich zu 2024 fast verdoppelt und den höchsten Stand seit mehr als 40 Jahren erreicht. Der Anstieg geht laut Amnesty auf wenige Staaten zurück, allen voran der Iran. Dort könne man aktuell auf bedrückendste Weise mitverfolgen, wie Staaten die Todesstrafe systematisch einsetzen, um Menschen zum Schweigen zu bringen, benachteiligte Gruppen zu unterdrücken und Angst zu verbreiten. Die rund 2700 erfassten Hinrichtungen sind aber nur ein Teil dessen, was wirklich geschieht. So gelten Hinrichtungen in China als Staatsgeheimnis. Allein dort hat es laut Amnesty vermutlich tausende vollstreckte Todesstrafen gegeben. Auch Zahlen zum Beispiel aus Vietnam oder Nordkorea liegen nicht vor.
1: Der geplante Fehmarn-Belt-Tunnel zwischen Deutschland und Dänemark wird noch später als geplant und in zwei Schritten eröffnet. Zunächst solle der Straßenteil für den Verkehr freigegeben werden, die Eisenbahnverbindung erst zu einem späteren Zeitpunkt, teilte der staatliche dänische Tunnelbauherr mit. Als Grund werden neben technischen Problemen beim Bau des Tunnels Verzögerungen bei der Bahnanbindung auf deutscher Seite angegeben. Neue Termine nennt die Baugesellschaft nicht. Die dänische Zeitung Børsen berichtet aber, dass die Straßenverbindung durch den 18 Kilometer langen Tunnel zwischen den Inseln Fehmarn und Lolland frühestens 2032 eröffnet werden soll. Der ursprünglich geplante Termin war 2029. Bundesinnenminister Dobrindt will laut einem Bericht der Bild den Zivilschutz in Deutschland massiv ausbauen. Für zusätzliche Ausrüstung, Gebäude, Personal und Technik will die Bundesregierung demnach rund 10 Milliarden Euro bereitstellen. Aus Berlin Nicole Markwald.
4: Vorgesehen ist auch eine neue Stabsstelle im Bundesinnenministerium namens Kommando Zivile Verteidigung. Sie soll im Verteidigungsfall die Zusammenarbeit mit der Bundeswehr koordinieren. Im Kabinettsentwurf ist die Anschaffung von 1.000 neuen Spezialfahrzeugen und 110.000 Feldbetten geplant. Teil des Vorhabens ist auch, an 50 Standorten medizinische Eingreiftruppen für eine große Zahl von Verletzten aufzubauen. Ziel ist nach Angaben des CSU-Politikers eine stärkere Vernetzung für mehr Sicherheit.
1: In Rheinland-Pfalz wählt der Landtag heute einen neuen Ministerpräsidenten. Zur Wahl steht CDU-Chef Schnieder, der künftig eine Koalition mit der SPD anführt. Ein Bündnis aus den beiden Parteien hat es in Rheinland-Pfalz bislang noch nie gegeben. In den vergangenen 35 Jahren hatte stets die SPD den Regierungschef oder die Regierungschefin gestellt. Im Mainzer Landtag sind außerdem noch die AfD und die Grünen vertreten. Die Zahl der Baugenehmigungen in Deutschland ist weiter gestiegen. Laut dem Statistischen Bundesamt wurden im März 21.800 Wohnungen in neuen oder bestehenden Gebäuden genehmigt. Das sind 11,5% mehr als im März 2025. Nimmt man die ersten drei Monate des Jahres zusammen, hat sich der Aufwärtstrend im Vergleich zum Vorjahreszeitraum etwas abgeschwächt. Die meisten der neu genehmigten Wohnungen liegen in Mehrfamilienhäusern, gefolgt von Ein- und Zweifamilienhäusern. Und das waren die Nachrichten.
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1: Hallo und herzlich willkommen. Schön, dass Sie die Spezialausgabe unseres Kulturmagazins Pandora auf Radio Okerwelle eingeschaltet haben. Mutter- und Vatertag liegen hinter uns und wurden gebührend gefeiert auf dem Steg vor der Vita Villa in Wolfenbüttel von Musiker Gesa Gahl und Lyriker Thorsten Stelzner, der auch als Galerist häufig Gesprächspartner hier bei mir im Studio war. Vor einer Woche, am 10. Mai, waren wir, wie gesagt, Gast auf der Brücke über die Oker mit Blick auf den romantischen Stadtteil Klein-Venedig. Und wir waren so berührt von dem Konzert zum Muttertag, dass der Beschluss nahelag, das als Spezialausgabe anzubieten. Nun ist das Erlebnis vor Ort anrührend, aber nicht unbedingt sendefähig. Und so bin ich Thorsten Stelzners Einladung gefolgt und habe mit seiner Moderation und Liedern von einer CD die den Eltern zugedachten Ehrentage noch einmal jetzt lebendig werden lassen. Und da beginnen wir mit dem Lied, das auch am Anfang des Stehkonzertes stand und den Künstler und Galeristen verbindet. Mehr darüber gleich im Anschluss. Viel Spaß und fröhliches Feiern im Rückblick wünscht Kurt Volland.

Ich habe ein Bild von dieser Welt, das mir besonders gut gefällt. Darauf ist sie komplett zu sehen und sie ist bunt und wunderschön. Sie ist braun und grün und blau und weiß und es gibt Wasser, Wälder, Wüsten, Eis. Auf ihr gibt's Lebensformen. Die Vielfalt ist wahrlich enorm. Es gibt Säugetiere und Reptilien, ganze Artenstränge und Familien. Es gibt Insekten, Vögel, Fische und ganz seltsame Gemische. Es gibt Wesen, Kreaturen unterschiedlichster Naturen. Es ist tatsächlich sagenhaft. So viel Leben, so viel Kraft, so immens viel Energie. In jeder Zelle, jedem Vieh, in jeder Spore, jeder Pflanze. Und das ist nicht einmal das Ganze. Das ist nur das, was ich jetzt sehe. Und schon im Ansatz nicht verstehe.

Ich habe ein Bild von dieser Welt, das mir besonders gut gefällt. Darauf sind wir Menschen auch zu sehen. Und wir sind schlau und wir verstehen. Und wir handeln mit Vernunft. Und denken immer an Zukunft. Nicht nur an das Jetzt und Hier und Heute. Wir sehen die Welt nicht nur als Beute. Wir sehen sie als Lebensraum. Und wissen, hier zu sein, das ist ein Traum. Und so handeln wir dann auch. Jeder nimmt nur, was er braucht. Es gibt keinen Hass und keine Gier und jeder hilft dem anderen hier. Niemand hungert oder durstet und kein Tier wird hier verwurstet und kein Baum wird hier zersägt, solange er noch Früchte oder Blätter trägt. Es ist eine Welt ganz ohne Not und keiner schlägt den anderen tot. Es gibt keinen Neid und auch kein Geld. Es ist eine wundervolle Welt.

0: Das ist ein Bild von dieser Welt, das mir besonders gut gefällt. Ich schaue es mir an und denk dabei, naja, naive Malerei.
1: In der Pandora-Spezialausgabe sind wir, wie angekündigt, in der Braunschweiger Galerie Vitamine, um mit Thorsten Stelzner zurückzublicken auf zwei besondere Stehkonzerte am Ufer der Oker in Wolfenbüttels malerischem Klein-Venedig. Und nun bist du dran, Thorsten. Hat Spaß gemacht, das Mutter- und Vaterfest?
2: Ja, das hat Spaß gemacht. Das macht immer Spaß in Wolfenbüttel. Auf dem Steg, auf der Brücke, in der Villa, in Klein-Venedig vor diesem Publikum spielen zu dürfen und auch vor dieser ganz besonderen Kulisse auftreten zu können. Es ist was Besonderes, es bleibt was Besonderes und es macht tatsächlich auch immer wieder unglaublich viel Spaß.
1: Beim Muttertagskonzert stand das gerade gehörte Lied am Anfang.
2: Ne, weil die naive Malerei, also der Text, die naive Malerei im Prinzip das beschreibt, wofür wir diese Songs im Grunde alle schreiben. Also immer mit diesem Anspruch irgendwie auch darauf hinzuweisen, wie toll das Leben ist, wie schön diese Welt ist und was wir alles tun könnten, damit die Welt lebenswert ist, lebenswert bleibt, schöner wird. Eigentlich ist in dem Text alles drin, was mich beschäftigt.
1: Wie bist du eigentlich dazu gekommen? Denn du bist ja von allem etwas, wie man so will. Du bist Lyriker. Du bist auch Künstler, was den Gesang betrifft. Du bist aber auch Kunstverwalter und Betreuer.
2: Ich bin über das Schreiben, also über die Lyrik zur Kunst gekommen. Und ich bin zur Lyrik gekommen und zum Schreiben gekommen durch einen Mann, der jetzt demnächst 80 wird. Udo Lindenberg hat mich inspiriert in ganz früher Jugend zum Schreiben. Und was daraus geworden ist, ja, das sieht man jetzt. Also Lyriker, Sänger, Satiriker, Galerist, Veranstalter, alles das ist irgendwie daraus erwachsen.
1: Wir sind bei Vater- und Muttertag. Waren die eigentlich auch irgendwie verantwortlich dafür, dass du so geworden bist?
2: Nee, die sind erstmal dafür verantwortlich, dass es mich überhaupt gibt. So, also das ist schon mal sehr schön. Also da bin ich ihnen auch sehr dankbar für, dass sie sich entschieden haben, 1963 diesen kleinen Thorsten in die Welt zu setzen. Ansonsten mit der Kunst und Kultur hatten die nicht so viel Einfluss, weil das ist ja die Generation, die erstmal dafür sorgen wollte, dass man gut zurechtkommt. Und da stand das Geldverdienen im Vordergrund. Und wenn du da kommst und sagst, ich schreibe jetzt Gedichte, dann fragt der Vater beim ersten Buch, was du veröffentlichst, nicht, wie bist du dazu gekommen oder wie ist dir das eingefallen, sondern der fragt, was hat das gekostet? Das ist schon ein anderer Ansatz, sage ich mal. Ne?
1: Und damit sind wir wieder, wenn man so will, beim Stehkonzert. Ist das denn jetzt das nächste Lied vielleicht tatsächlich zum Beispiel der Mutter gewidmet?
2: Ja, als nächstes spielen wir einen Song für meine Mutter oder für alle Mütter im Prinzip. Ich habe den mal geschrieben zum Geburtstag meiner Mutter, aber das spielt ja heute keine Rolle. Heute wollen wir ja allen Müttern Danke sagen und der Song heißt Danke Mutter und das ist einer der ältesten Texte überhaupt, die ich je veröffentlicht habe. Den habe ich geschrieben, da war ich 22 Jahre alt. Danke Mutter.

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Nach dem Song zur Mutter spielen wir jetzt einen Song für den Vater, der aber auch stellvertretend für eigentlich alle Menschen steht, die wir im Laufe unseres Lebens auch verlieren, selbstverständlich. Das ist der graue Stein, den habe ich geschrieben, nachdem ich wirklich einige Jahre gebraucht habe, mal wieder an die Grabstätte meines Vaters zu gehen. Und dann habe ich vor diesem grauen Stein gestanden. Ja, und dann ist mir dieser Text eingefallen. Und ich finde, also Gesa hat da ein wunderbares Lied draus gemacht, eine unglaublich schöne Melodie zugefunden. Und darum spielen wir jetzt mal für alle nicht mehr anwesenden Väter, Mütter, wie auch immer, der graue Stein.

Ja, und als nächstes spielen wir ein Lied, das uns beiden, also Gesa und mir, ziemlich wichtig ist und gerade auch in der heutigen Zeit. Und im Grunde spielen wir dieses Lied auf jeder Bühne, die uns geboten wird, weil uns eben dieser Text und dieses Lied so wichtig sind. Und ich finde auch am Muttertag oder am Vatertag kann man den durchaus spielen, weil alle Mütter und alle Väter dieser Welt doch bestrebt sein sollten, eine friedliche Welt für ihre Kinder zu schaffen und zu erhalten. Und darum spielen wir jetzt den Text, den Song, das Lied Krieg. Hör zu.

0: In unserer Pandora-Spezialausgabe schauen wir zurück auf das Stehkonzert zum Muttertag am 10. Mai. Und ich sagte ja schon, aus technischen Gründen haben wir für dieses Gespräch die Vitamine mit Thorsten Stelzner erwähnt, lieber Thorsten. Aber du hast ja vorhin schon mal beim letzten Musikstück Gesa Gall, dein Musiker, dein Begleiter oder wie ich es auch immer nennen will, erwähnt. Wie lange arbeitet ihr eigentlich schon zusammen?
1: Das sind jetzt gut 5 Jahre. Bei Corona ging das los, haben wir angefangen oder Gesa hat angefangen. Das ist ja definitiv durch Gesa initiiert, weil Gesa meine Texte vertonen wollte und mich dann auch zum Singen überredet hat. Und ja, seit gut 5 Jahren arbeiten wir zusammen. Wir haben jetzt 3 CDs veröffentlicht. Gesa ist mein Partner, mein Freund, aber eben auch der kongeniale musikalische Begleiter und auch der großartige Komponist all dieser Stücke. Und das ist schon ein Geschenk. Also überhaupt, dass es diese Lieder gibt, das verdanke ich oder verdanken wir alle Gesa Gall.
0: Damit wieder zurück auf die Brücke beziehungsweise auf den Steg. Denn das Publikum, das war ja von euch beiden, von dir und natürlich von Gesa Gall auch wirklich berührt. Ja, hat euch zum Teil begeistert gefeiert. Die Lieder, die wir gehört haben bislang schon, sind auf einer CD veröffentlicht, die noch gar nicht so alt ist.
1: Du hast recht. Die Songs, die wir jetzt gehört haben, sind alle auf einer CD veröffentlicht, die noch gar nicht so alt ist. Die haben wir letztes Jahr produziert. Der alte Hund, da sind alle Songs drauf, die mich emotional besonders berührt haben und besonders auch begleitet haben in meinem Leben. Also ein hochemotionales Album.
0: Und ich habe gehört, du hast vielleicht eine Überraschung, die zum Muttertag passt.
1: Ja, also zum Muttertag verlosen wir die CD, der alte Hund. Und das geht über eure E-Mail-Adresse und die Leute sollen sich bei euch melden? Oder wie machen wir das? Also das machst du dann. Aber ich würde gerne zum Muttertag gerade dieses emotionale Album gerne einmal bei euch verlosen.
0: Jetzt wird mir erst bewusst, lieber Thorsten, wie dieser Titel, der alte Hund, dann zum Muttertag ja vorzüglich passt. Und ich würde sagen, wenn Sie vielleicht diese CD gewinnen möchten, dann schicken Sie uns eine E-Mail an pandora@okawelle.de. Ja, und nun, lieber Thorsten, würden unsere Hörerinnen und Hörer dich noch gern mal erleben, wenigstens in Gedanken, beim Stehkonzert. Was waren denn die nächsten Lieder?
1: Ja, weil wir gerade auch über Gesa gesprochen haben, also bei dem nächsten Lied, also meinen Kindern ein Gedicht, steht exemplarisch dafür, wie wir zusammenarbeiten. Ich habe den Text geschrieben, kurz vor Weihnachten, dann habe ich ihn Gesa geschickt und habe gesagt, vielleicht kann man da ein Lied draus machen und 3 Tage später bekam ich von Gesa diese Melodie und bei der Melodie ist es auch geblieben, weil das ist das, was Gesa so wunderbar hinkriegt. Gesa schafft es einfach, die Emotionen, die ich in die Texte packe, in der Musik sich so widerspiegeln zu lassen, dass ich weiß, das ist es. Und darum spielen wir jetzt meinen Kindern ein Gedicht, weil, ganz klar, ohne unsere Kinder wären wir keine Väter, wären wir keine Mütter, gäbe es keinen Vater und kein Muttertag. Ich schreibe meinen Kindern heute ein Gedicht, weil sie fast alles haben, nur ein Gedicht haben sie noch nicht. Ich möchte ihnen schreiben, wie wertvoll sie mir sind und wünschte mir so ein Gedicht für jedes Menschenkind. Ihr seid für mich das Größte, Kostbarste dieser Welt. Und könnte man euch kaufen, ich gäb mein ganzes Geld. 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
2: Full House. 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Jeder Tag, jede Begegnung, ja jedes einzelne Gespräch zeigt mir mit euch, das ist der beste Weg. 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

Naja, und wenn ich sage, ohne diese Kinder keine Mütter, keine Väter und ohne die Väter und Mütter kein Vatertag und kein Muttertag, dann ist es natürlich auch so, ohne die Frauen zu den Vätern, also die Mütter, gibt es das alles nicht. Und darum spielen wir jetzt ein Liebeslied. Und das heißt, ich liebe dich und ist im Prinzip allen, natürlich meiner Frau, aber letztlich irgendwie können ja auch andere Männer ihren Frauen mal ein Liebeslied singen, weil ohne diese Frauen wären wir auch keine Väter. Ich liebe dich.

0: Ich liebe dich.
1: Das nächste Lied ist meiner Oma gewidmet, tatsächlich. Auch eine ganz, ganz tolle Frau, eine ganz, ganz tolle Mutter und eine ganz, ganz tolle Großmutter. Und meine Oma, die hat immer so spaßeshalber sich zu dem Thema Egoismus geäußert, so mit Sätzen wie: Alle denken immer nur an sich, nur ich denke an mich. Oder: Wenn jeder an sich denkt, ist an jeden gedacht. Darum habe ich Oma dieses Lied gewidmet, die Iche und die Dusen. Und da geht es um Egoistien.

0: Im Mittelpunkt unserer Pandora-Spezialausgabe steht ein Konzert gewidmet dem Muttertag auf dem Steg am Fuß der Galerie Vita Villa in Wolfenbüttel. Dann gab es 4 Tage später eine Veranstaltung, die an ein eigentlich christliches Fest erinnert, das aber gerade von Vätern nicht unbedingt in der Kirche gefeiert wird. Und da war ja das Angebot am Okerufer eigentlich sehr alternativ. Waren eigentlich Väter und Mütter gemeinsam beim Vatertag?
1: Beim Vatertag und beim Muttertag. Also die Väter kommen mit den Müttern, die Mütter kommen mit den Töchtern und die Mütter kommen mit den Söhnen. Und es ist ja, sie sind alle da. Und natürlich kommen die Väter auch mit ihren Müttern oder eben auch mit ihren Frauen zum Vatertags-Himmelfahrtskonzert, wie auch immer.
0: Nun würde ich dich bitten, 2 Lieder vielleicht vorzustellen, die am Vatertag gespielt wurden.
1: Naja, am Vatertag wurde gespielt der Hausmann, weil ich meine Geschlechtsgenossen animieren wollte oder will, doch gerne auch mehr Hausmannstätigkeiten zu übernehmen. Denn ich bin ja vor über 20 Jahren dann tatsächlich zu Hause geblieben, um das alles zu machen. Und dieser Song beinhaltet im Prinzip diese 50 Jobs, die alle Hausfrauen und alle Hausmänner tagtäglich zu erledigen haben, damit das zu Hause funktioniert. Und ich finde, dieses Lied ist am Muttertag sowie am Vatertag ein wichtiger Wink und ein wichtiger Hinweis in die Richtung, achtet doch mal mehr die Arbeit, die auch zu Hause geleistet wird, die immer noch in Deutschland so gut wie gar nicht belohnt, entlohnt wird. Und darum spielen wir jetzt den Hausmann. Gilt natürlich auch für alle Hausfrauen.

0: bin auch dichter. Vergesst das bitte nicht. Und ich hoffe, es berührt euch dieses ganz eigene Gedicht.
1: Und weil wir das gerade so gefeiert haben, die Hausmänner und die Hausfrauen und die Arbeit, die da geleistet wird, müssen wir uns natürlich am Ende irgendwie auch alle selber nochmal feiern und uns selber auf die Schulter klopfen und uns sagen, wie toll wir doch alle sind. Und darum spielen wir jetzt die Ego-Kur. Und ich glaube, das ist tatsächlich ein Text, der mehr für die Männer ist, die da doch eher geneigt sind, sich besonders toll zu finden, vorm Spiegel zu stehen, sich auf die Schulter zu klopfen und sagen, ich bin schon ein Toller. Und darum spielen wir jetzt für die Männer ganz speziell die Ego-Kur.

0: Soweit Lieder zum Auftritt am 14. Mai. Lieder, die den Vater entsprechend gewürdigt haben. Aber wir haben ja Humor und ehrlich gesagt, so manches, was am Vatertag passiert, darauf sollten wir auf keinen Fall stolz sein. Oder, Thorsten?
1: Gar nicht. So, also nur als Beispiel, das ist jetzt nicht am Vatertag gewesen, das weiß ich nicht. Aber ich war letztens am Südsee unterwegs am Laufen und was da alleine nach dem 1. Mai an Bierpullen im Park lag, das macht mich auf meine Geschlechtsgenossen, also auf die Männer, nun gar nicht stolz. So, also nicht alles, was wir tun, ist wirklich gut. Sollten wir auch mal öfter drüber nachdenken.
0: So, das machen wir vielleicht noch mit einem Lied nachher, was wir ganz zum Schluss spielen. Wir kommen damit nämlich langsam zum Ende unserer Sendung. Das gilt aber nicht, was das Ende betrifft, für die Stehkonzerte in Wolfenbüttel.
1: Nein, die Stehkonzerte in Wolfenbüttel gehen ja jetzt erst, wenn der Mai auch mit dem Wetter wirklich dient, in die nächste entscheidende Runde, in die großartige Runde mit den tollen Musikern aus ganz Deutschland, die da anreisen, und geht in der nächsten Woche dann gleich weiter mit Stefan Kleinkrieg und Rolf Möller, die ja also beste Freunde und treueste Gäste auf dem Steg sind, die ja dazugehören. Ohne die geht ja so ein Stegkonzert ja gar nicht. Die kommen am 21. Mai. Am 28. Mai kommt dann Bad Temper Joe, das ist auch schon eine feste Institution auf dem Steg.

0: Aber ich schreibe immer ganz gerne auf das Plakat, dass sie aus Austin in Texas kommt. Und Martin Hauke kommt aus Hannover. Auch das gibt's. Hannoveraner auf dem Braunschweiger Steg.
1: Alle können wir uns jetzt nicht notieren, aber müssen wir ja auch gar nicht. Denn es gibt die Möglichkeit, sich zu informieren über alle Veranstaltungen, die ja bis in den Juli reichen.
0: Ja, man kann sich informieren auf der Website der Vitamine. Man kann sich informieren in der Vitamine und in der Vita Villa halt. Man kann auch jederzeit gerne vorbeikommen und sich die Bilder noch in der Villa angucken und man kann sich informieren auf Instagram, Facebook und dergleichen.
1: Und ich hatte gerade eine Idee, vorhin wurde der Mann schon erwähnt, der sollte eigentlich mal ein Stehkonzert geben. Weißt du, wen ich meine?
2: Der Udo? Der weiß jetzt, Thorsten, ich würde das gerne mal machen auf dem Steg, aber jetzt so mit 80 und dann auf diesem Steg und es ist so ein bisschen windig da und so, das wird schwierig.
1: Ich habe das Gefühl, weißt du was, das wäre doch eine Möglichkeit, dass du mal als Udo auf der Bühne stehst und alle meinen, das ist tatsächlich der Udo. Ja, du lachst. Zurück nochmal zu den Stehkonzerten. Wenn das Wetter mitspielt, dann spätestens ist eins sicher, es gibt bei euch keine ausverkauften Vorstellungen.
0: Es gibt keine Karten, es gibt keinen Platzmangel.
1: Und vielleicht ein Hinweis, und da blicken wir ein bisschen in die Zukunft, wenn du dann nicht so viel Besucher hast in der Vita Villa oder Vitamine, dann sitzt du ja auch und arbeitest. Und an was arbeitest du gerade?
0: Ich arbeite gerade in den Pausen zwischen den ganzen Veranstaltungen an meinem nächsten Buch, an meinem nächsten Lyrikband. 100 Gedichte der letzten, weiß ich nicht, 20 Jahre, glaube ich. Und da kommen dann auch alle Songtexte rein und da kommen vielleicht auch ein paar Geschichten dazu rein. Ja, da arbeite ich gerade dran. Und das soll nächstes Jahr, also 2027, soll das auf jeden Fall erscheinen.
1: Wir haben eine CD erwähnt schon. Und gerade was den Vatertag betrifft, da ist ja auch noch eine andere CD mit zu erwähnen.
0: Ja, also wir haben am Vatertag auch Songs gespielt von unserer ersten CD, Der Mann auf der Terrasse, und die verlosen wir jetzt auch so über euch. So, also es gibt einmal den alten Hund und einmal den Mann auf der Terrasse zu gewinnen, zu verlosen über Radio Okerwelle.
1: Oh, dann ganz herzlichen Dank. Und wie gesagt, beteiligen können sich alle, ob Mutter oder Vater. Es ist ja schön, wenn der Vater vielleicht etwas verspätet noch ein Muttertagsgeschenk hat. Einfach eine Mail schicken bitte an bandora@okerwelle.de. Und eins sollte man vielleicht erwähnen, wenn Sie Pech haben und vielleicht nichts gewinnen. Es ist schon ein Gewinn, in die entsprechende Vita Villa oder Vitamine zu gehen und sich dort vielleicht so eine CD auch zu kaufen. Denn das ist ja möglich.
0: Das ist nicht nur möglich, das ist nötig, glaube ich. Die sollte jeder haben. Und die gibt es dann auch signiert. So, ne? Also kommt gerne in die Vitamine und in die Vita Villa. Und wenn ihr wollt, kauft unsere CDs.
1: Und wenn man die eine CD gewonnen hat, kann man natürlich auch in die Vitamine oder Vita Villa kommen und kann sich die Unterschrift holen, damit das Ding nur wirklich endgültig was wert ist.
0: Ja, und man kann die anderen beiden kaufen, die es noch gibt.
1: Okay. So, und wir verabschieden uns jetzt mit zwei weiteren Liedern. Und da setzen wir, wenn man so will, beide CDs ein. Dein Vorschlag?
0: Ja, auf jeden Fall, was wir am Ende immer spielen, um auch eine positive Stimmung zu hinterlassen, ist Es geht weiter vom alten Hund. Und am Vatertag haben wir noch gespielt Den Mann auf der Terrasse von dem anderen Album, Der Mann auf der Terrasse.
1: Und Sie können Radio Okerwelle hören, wo Sie möchten. Natürlich auch auf der Terrasse, aber auch im Wohnzimmer oder überall dort, wo es schön ist, denn Radio Okerwelle macht auch den tiefsten, dunkelsten Keller Ihnen wieder schön. Und mit dieser tollen Reklame verabschiede ich mich, wünsche noch beste Gesundheit und vielleicht ein Wiedersehen, wo auch immer, in welcher Galerie oder auf welchem Steg. Ich würde mich freuen, wenn Sie dabei sind, und sage Tschüss, Ihr Kurt Volland.

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1: Um 11 Uhr mit Michael Hafke. Der Klimaschutz in Deutschland ist ins Stocken geraten. Das geht aus dem neuen Prüfbericht des Expertenrats für Klimafragen hervor, in dem die aktuellen Daten zur Treibhausgasemission aufgelistet werden. Aus Berlin, Maximilian Ulrich.
2: Die Berechnungen des Expertenrats für Klimafragen ergeben, im letzten Jahr blieben die deutschen Treibhausgasemissionen nahezu konstant. In den nächsten Jahren sinken die Emissionen wohl zu langsam. Ab 2030 wird Deutschland laut Projektion des Expertenrats zahlreiche Klimaziele wahrscheinlich deutlich verfehlen. Ein Grund dafür könne auch das neue Heizungsgesetz sein, das die Koalition in der letzten Woche beschlossen hat. Der Expertenrat kritisiert außerdem das im März vorgestellte Klimaschutzprogramm der Bundesregierung als unzureichend und warnt die Regierung vor weiteren Klagen gegen ihre Klimapolitik. Deutschland hat sich gesetzlich verpflichtet, bis 2045 unterm Strich keine Treibhausgase mehr auszustoßen. Beim Verfehlen bestimmter Zwischenziele drohen schon 2030 Strafzahlungen auf EU-Ebene.
1: Die Zahl der Hinrichtungen ist im vergangenen Jahr laut Amnesty International stark gestiegen. Die Menschenrechtsorganisation berichtet von weltweit mehr als 2700 vollstreckten Todesstrafen. Aus der NDR-Nachrichtenredaktion Christiane Rüther.
3: Amnesty zufolge hat sich die Zahl der Hinrichtungen damit im Vergleich zu 2024 fast verdoppelt und den höchsten Stand seit mehr als 40 Jahren erreicht. Der Anstieg geht laut Amnesty auf wenige Staaten zurück, allen voran der Iran. Die rund 2700 erfassten Hinrichtungen sind aber nur ein Teil dessen, was wirklich geschieht. So gelten Hinrichtungen in China als Staatsgeheimnis. Allein dort hat es laut Amnesty vermutlich tausende vollstreckte Todesstrafen gegeben. Auch Zahlen zum Beispiel aus Vietnam oder Nordkorea liegen nicht vor.
1: Beim Bau des Fehmarn-Belt-Tunnels zwischen Schleswig-Holstein und Dänemark gibt es neue Verzögerungen. Wie die dänische Betreibergesellschaft mitteilte, können Züge den Tunnel erst deutlich später befahren als Autos. Aus Lübeck, Tobias Gellert.
4: Zunächst sollen laut Baugesellschaft nur Autos und Lastwagen durch den 18 Kilometer langen Fehmarn-Belt-Tunnel fahren können. Züge würden erst später folgen. Ein Grund, die Bahnstrecke auf deutscher Seite werde nicht rechtzeitig fertig. Deshalb sei die Eröffnung in zwei Schritten Sund und Belt notwendig, um die letzte Bauphase einfacher zu machen. Konkrete Eröffnungstermine nannten die Betreiber aber nicht. Zuletzt hieß es, dass der Tunnel erst 2031 fertig werde. Ursprünglich war mit Ende 2029 geplant worden.
1: Bundesinnenminister Dobrindt will laut einem Bericht der Bild den Zivilschutz in Deutschland massiv ausbauen. Für zusätzliche Ausrüstung, Gebäude, Personal und Technik will die Bundesregierung demnach rund 10 Milliarden Euro bereitstellen. Aus Berlin, Nicole Markwald.
5: Vorgesehen ist auch eine neue Stabsstelle im Bundesinnenministerium namens Kommando Zivile Verteidigung. Sie soll im Verteidigungsfall die Zusammenarbeit mit der Bundeswehr koordinieren. Im Kabinettsentwurf ist die Anschaffung von 1.000 neuen Spezialfahrzeugen und 110.000 Feldbetten geplant. Teil des Vorhabens ist auch, an 50 Standorten medizinische Eingreiftruppen für eine große Zahl von Verletzten aufzubauen. Ziel ist nach Angaben des CSU-Politikers eine stärkere Vernetzung für mehr Sicherheit.
1: In Rheinland-Pfalz wählt der Landtag heute einen neuen Ministerpräsidenten. Zur Wahl steht CDU-Chef Schnieder, der künftig eine Koalition mit der SPD anführt. Ein Bündnis aus den beiden Parteien hat es in Rheinland-Pfalz bislang noch nie gegeben. In den vergangenen 35 Jahren hatte stets die SPD den Regierungschef oder die Regierungschefin gestellt. Im Mainzer Landtag sind außerdem noch die AfD und die Grünen vertreten. Wegen gestohlener Signalkabel kommt es im S-Bahn-Verkehr in Hannover aktuell zu Behinderungen. Wie die Betreibergesellschaft Transdev mitteilte, sind von den Einschränkungen die S-Bahn-Linien 4, 6, 61 und 7 betroffen. Die Probleme würden vermutlich bis 14 Uhr andauern. Mit Verspätungen ist vor allem auf der Strecke Richtung Celle zu rechnen. Andere Züge fahren nur einmal pro Stunde. Wo genau die Signalkabel gestohlen wurden und wer dafür verantwortlich ist, ist nicht bekannt. Und das waren die Nachrichten. Das Wetter in Norddeutschland gibt heute neben Sonne.
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7: Derzeit liegt uns keine aktuelle Störungsmeldung von den Straßen im Sendegebiet vor. Ich wünsche allen Verkehrsteilnehmern, dass das auch so bleibt. Und damit herzlich willkommen zur ersten Stunde mit dem Magazin zwischen Harz und Heide. Musikauswahl und am Mikrofon Albert Hirsmüller. Moin Moin und gute Unterhaltung wünsche ich.

0: Der John Lennon-Song Working Class Hero in der Version der wunderbaren, leider mittlerweile auch verstorbenen Marianne Faithfull. Ein kurzer Blick auf die Uhr, war 11:15 in wenigen Sekunden. Niedersachsens CDU-Chef Sebastian Lechner will die Öl- und Gasreserven in unserem Bundesland ausbauen. Mehr dazu und weitere Meldungen aus unserem Bundesland nun zusammengefasst von Marike Eichler in Niedersachsen kompakt.
1: Niedersachsen kann dazu einen wichtigen Beitrag leisten, weil wir auf einem der größten Salzstöcke Europas sitzen, sagte Lechner der Deutschen Presseagentur. Er glaube keine Minute daran, dass man Resilienz allein mit Strom organisieren könne, so der Oppositionsführer weiter. Sondern man werde weiterhin auch fossile Energien brauchen, zum Beispiel in Phasen möglicher Stromausfälle. Zudem müsse man sich besser gegen Öl- und Gaspreisschwankungen absichern. Entgegen der Pläne seiner Parteikollegin und Bundeswirtschaftsministerin Katharina Reiche plädierte Lechner allerdings dafür, Windkraftanlagen, die überschüssigen Strom produzieren, nicht mehr abzuregeln. Stattdessen solle der überschüssige Strom genutzt werden, etwa durch Speicherung, Umwandlung in Wasserstoff oder Einspeisung in Industrieanlagen, so Lechner. Dazu müsse man die Vorschläge von Reiche anpassen. Die Gewerkschaft Verdi ruft die Beschäftigten im ÖPNV zum Warnstreik auf. Betroffen sind demnach am Dienstag und Mittwoch die Göttinger Verkehrsbetriebe sowie am Mittwoch und Donnerstag die Östra in Hannover. Beteiligen werden sich laut der Gewerkschaft auch die Beschäftigten von Regiobus. Auch nach dem vierten Verhandlungstermin nehme man keine ausreichende Kompromissbereitschaft auf Seiten der Arbeitgeber wahr, sagte Stefanie Weiß, stellvertretende Fachbereichsleiterin bei Verdi Niedersachsen-Bremen. Die Gewerkschaft fordert unter anderem eine Verkürzung der Wochenarbeitszeit, eine Erhöhung des Sonntagszuschlags und des Urlaubsgeldes sowie die Einführung einer neuen Entgeltordnung. Bereits in der vergangenen Woche wurde der ÖPNV in Osnabrück bestreikt. Der nächste Verhandlungstermin ist für den 1. Juni angesetzt. Niedersachsen liegt bei der Gästezufriedenheit im Tourismusranking der Bundesländer auf Platz 1. Das geht aus einer Meldung der Grünen Landtagsfraktion hervor. Gleichzeitig bemängelte die Fraktion, dass viele Landkreise im bundesweiten Vergleich von Lebensqualität und Wirtschaftskraft zurückfielen. Der Widerspruch zwischen erfolgreichen Urlaubsdestinationen und strukturell schwachen Kommunen belege, es fehle vielerorts an Infrastruktur, zukunftsfähigen Arbeitsplätzen und finanzieller Handlungsfähigkeit, sagte die tourismuspolitische Sprecherin der Grünen, Tamina Reinicke. Deshalb müsse man Tourismuspolitik endlich auch als Regionalentwicklung begreifen. Reinicke forderte daher den Ausbau von Radwegen, die Sanierung historischer Gebäude und den klimaresilienten Umbau touristischer Infrastruktur. Beim Deutschen Ärztetag in Hannover sollen Medizinstudentinnen durch Kollegen sexuell belästigt worden sein. Das geht aus einer Mitteilung der Ärztekammer Niedersachsen hervor. In einer Rede berichteten die Studentinnen demnach von Kommentaren über ihr Äußeres, ihre Ausschnitte, von Händen auf Gesäß und Rücken, von Einladungen auf Hotelzimmer sowie sexistische Gesprächssituationen. Es sei absolut inakzeptabel, dass Frauen derart in ihrer Würde verletzt würden, indem man sie auf ihr Äußeres reduziere, sagte die Präsidentin der Ärztekammer Niedersachsen, Dr. Marion Charlotte Renneberg. Solch ein Verhalten sei mit dem ärztlichen Berufsethos nicht vereinbar. Laut Renneberg sollen Machtmissbrauch, sexualisierte Gewalt und Diskriminierung Kernthemen des nächsten Deutschen Ärztetages im kommenden Jahr sein. Bereits Anfang Mai hatte der Marburger Bund eine Studie zu Übergriffen und Grenzüberschreitungen unter Klinikärztinnen und Ärzten veröffentlicht. Mehr als die Hälfte der Befragten berichtete darin von Machtmissbrauch durch Vorgesetzte, 11% von sexueller Belästigung.
0: Ja, soweit Niedersachsen kompakt zusammengefasst. Heute von Marike Eichner. Musikalisch geht es weiter mit der Formation Jungle by Night.

0: Die Band Jungle by Night mit dem Titel Cookies.
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0: die wunderbare US-amerikanische Sängerin Cat Atkinson mit ihrem Titel 4-2. Das sportliche Top-Thema aus regionaler Sicht war am vergangenen Wochenende der Abstiegskampf in der ersten und in der zweiten Fußball-Bundesliga. Bevor wir uns dem spannenden Showdown widmen, hier noch zwei Ergebnisse. In der American Football League haben die Braunschweig Lions auch ihr zweites Saisonspiel verloren. Gegen Kiel hieß es vor heimischer Kulisse 17-24. Die Fußballfrauen vom VfL Wolfsburg haben zum Bundesliga-Abschluss mit 3-1 gegen Nürnberg gewonnen und beenden die Saison als Vizemeister. Für den VfL Männer ging es am Samstag um die letzte Chance, den direkten Abstieg noch zu verhindern. Hören Sie dazu einen Beitrag von Peter Schmieger aus der Okerwelle Sportredaktion.
1: Der VfL Wolfsburg steht in der Relegation. Der FC St. Pauli muss den bitteren Gang in die zweite Liga antreten. Die Wölfe gewannen am Sonnabend verdient mit 3-1, Halbzeit 1-0 am Hamburger Millerntor. Während bei den Kiezkickern der Frust über den Abstieg regierte, feierten die Niedersachsen mit ihren Anhängern. Ihre Chance auf den Klassenerhalt lebt. Es dauerte bis zur 22. Minute, ehe es Torchancen gab. Erst nagel Joel Chimar Fujita den Ball aus rund 20 Metern an die Latte des Wolfsburger Gehäuses und im direkten Gegenschuss rannte Adam Dakim allen davon, scheiterte aber an einer überragenden Fußabwehr von FC St. Pauli-Torhüter Vasili. Nach der fälligen Ecke lenkte der Bosnier Dakims Aufsetzer in der 23. Minute an die Latte. Für Aluminiumtreffer Nummer 3 der Partie sorgte Vinicius Sousa, als er eine Ecke von der linken Seite in der 33. Minute an den linken Pfosten lenkte. Nach ähnlichem Muster nur von rechts fiel 4 Minuten später das 1-0. Vasili wurde zugestellt, VfL-Abwehrspieler Kolirakis stieg am rechten Pfosten hoch und köpfte ein. Die Wölfeführung war verdient, obwohl auch St. Pauli gute Chancen hatte. Tomoya Ando köpfte knapp vorbei. Conor Metcalf scheiterte an einer starken Fußparade von Kamil Grabara. St. Paulis Trainer Blessin brachte zum zweiten Durchgang Cheshai und der lieferte prompt einer dieser Geschichten, die nur der Fußball schreibt. Wie Kolirakis bei der Wolfsburger Führung stieg der Stürmer nach einer Ecke von rechts im 5-Meter-Raum hoch und köpfte in der 57. Minute zum Ausgleich ein. Der VfL zeigte sich aber nicht geschockt und ging fast postwendend wieder in Führung. Und wie sonst als durch eine Ecke von rechts. Wieder kam Vasili nicht richtig hin, dieses Mal aber faustete er sich den Ball ins eigene Tor in der 64. Minute. Der VAR schickte Referee Daniel Siebert wegen eines möglichen Fouls im Vorfeld an den Bildschirm, der Treffer aber hatte Bestand. Und die Wölfe blieben dran. Eriksen vergab zwar einen Strafstoß in der 77. Minute, den er an der Latte knallte, doch wenig später machte Pejcinovic alles klar, als er einen Abpraller nach einem weiteren Angriff mit dem 3-1 in der 80. Minute über die Linie drückte. Äußerte er sich bei den Kollegen des NDR nach dem Schlusspfiff wie folgt.
2: Ja, ich würde schon sagen, dass eine gewisse Last von den Schultern gefallen ist. Wir wissen, es ist noch nicht vorbei. Wir haben noch zwei Spiele, aber ich glaube, nach heute kann man sagen, wir haben gekämpft. Wir hätten auch in eine ganz andere Situation sein können, aber ja, ich bin unglaublich stolz auf die Mannschaft und auf die Fans, die da waren und uns geholfen haben und supportet haben, weil dieser Sieg war wichtig und wir schauen zuversichtlich nach vorne.
1: Auch wenn sich St. Paulis Spieler auf dem Rasen und die Anhänger auf den Rängen nochmal aufrafften, die Wolfsburger Party im Gästeblock nahm schon kräftig Fahrt auf. Und Spieler und Verantwortliche stimmten wenig später mit ein, in dem Wissen, dass es nur der erste Schritt war. Als der Abpfiff ertönte am Millerntor, stürmte die Wolfsburger Bank geschlossen auf das Feld. Der VfL über lange Zeit der Rückrunde auf einem direkten Abstiegsplatz hat sich tatsächlich in die Relegation gerettet. Entsprechend gelöst feierten Mannschaft und der Staff von Coach Dieter Hecking wenig später mit den Fans vor dem Gästeblock.
0: Ja, das Relegationsspiel gegen den Zweitliga-Dritten SC Paderborn steigt dann am kommenden Donnerstag in Wolfsburg. Das war ein Beitrag von Peter Schmieger aus der Urquelle Sportredaktion, wie sich Eintracht Braunschweig im Abstiegskampf geschlagen hat. Das hören Sie dann nach der nächsten Musikunterbrechung. Musik.

0: eine wahrhafte musikalische Familie, die Cherries. Das war Nene Cherry, die Tochter von Free Jazz Pionier Don Cherry und Schwester von Weltmusiker Eagle Eye Cherry mit ihrem Titel Slow Release. Sie hören das Magazin zwischen Harz und Heide mit offenen Ohren und Radio-Urkunde durch die Region. Selten war der Abstiegskampf in der zweiten Fußball-Bundesliga so spannend wie in dieser Saison. Vor dem letzten Spieltag mussten noch 6 Clubs um den Klassenerhalt zittern, darunter auch Eintracht Braunschweig. Die Eintracht, die Entscheidung, die fiel buchstäblich in allerletzter Sekunde. Andreas Ebert aus der Sportredaktion berichtet.
1: Eintracht Braunschweig hat sich in einem denkwürdigen Zweitliga-Saisonfinale den Klassenerhalt gesichert. Die Niedersachsen beenden die Spielzeit trotz einer 0:1-Niederlage bei Meister FC Schalke 04 auf dem 15. Tabellenplatz. Ein einziger Treffer Vorsprung sorgte für die Rettung, weil die Spielvereinigung führt. Zugleich das Kellerduell mit Fortuna Düsseldorf mit 3:0 gewann, hatten am Ende alle drei Teams 37 Zähler auf dem Konto. Braunschweig schaffte wegen eines im Vergleich mit Fürth mehr geschossenen Tores den direkten Klassenerhalt. Die Franken müssen in die Relegation gegen Rot-Weiß Essen und Fortuna Düsseldorf den bitteren Gang in die dritte Liga antreten. Somit lagen sich am Sonntagabend in Gelsenkirchen nach dem Schlusspfiff nicht nur die Spieler der Gastgeber, die durch einen Treffer von Adil Aschouche in der 36. Spielminute gewannen, sondern auch die Braunschweiger freudetrunken in den Armen. Eintracht-Torwart Torben Hoffmann konnte es im NDR-Interview nach Spielende noch nicht wirklich realisieren, dass die Eintracht trotz der 0:1-Niederlage den direkten Klassenerhalt geschafft hatte.
2: Es sind so viele Emotionen gerade in mir. Last fällt ab, Druck fällt ab. War eine kräftezehrende Saison. Deswegen kann ich es jetzt gerade noch nicht realisieren. Natürlich stehe ich auch hier nach einem verlorenen Spiel. Deswegen wiegt das natürlich gerade auch noch. Aber ich glaube, wenn ein bisschen Zeit ins Land streicht, können wir alle darauf stolz sein, was wir trotzdem geschafft haben. Sollten die Dinge trotzdem aber auch klar ansprechen danach.
1: Die Niedersachsen liefen den künftigen Bundesligisten sehr hoch an, erzwangen durch das aggressive Pressing immer wieder Ballgewinne und sorgten so auch dafür, dass die Schalker bei ihrer Titelsause nicht so richtig in den Flow kamen. Nur sporadisch kamen die Gastgeber zunächst ins Kombinieren und wenn sich die Elf von Trainer Miron Muslic einmal bis in den Strafraum durchgespielt hatte, helfen der Eintracht entweder der Pfosten, wie beim Schuss von Sofyan El-Fawzi in der 11. oder Torben Hoffmann. Der Keeper verhindert in der 17. Spielminute gegen Adil Aschouche den Rückstand, der die Lage für die Löwen erheblich verschärft hätte. Und so ging es vor 61.000 Zuschauern in der Veltins Arena mit dem knappen Eintracht-Rückstand in die Pause. Die zweite Hälfte war gerade angepfiffen, da leuchtete auf der Anzeigetafel der Schalke Arena der Ausgleich von Bielefeld gegen Berlin auf. Die Eintracht rutschte auf Rang 15 und hatte nun lediglich noch einen Torvorsprung auf Fürth, das Rang 16 einnahm. Die Kornetka-Elf war sich dem Ernst der Lage bewusst und mühte sich redlich zum Ausgleich zu kommen. Die Gäste initiierten auch einige vielversprechende Angriffe, trafen im letzten Drittel des Feldes aber stets die falschen Entscheidungen. Schlechte Nachrichten kamen dann auch aus Fürth. Die Franken hatten gegen Düsseldorf das 4:0 geschossen und waren so wegen der im Vergleich zur Eintracht mehr erzielten Tore an den Niedersachsen auf Platz 15 vorbeigezogen. Doch der vierte Treffer der Spielvereinigung wurde nach Überprüfung der TV-Bilder wegen einer Abseitsstellung wieder einkassiert. Der BTSV stand eine Viertelstunde vor Schluss also weiter auf einem Nicht-Abstiegsplatz. Von den Zwischenständen auf den anderen Plätzen hatte Eintracht-Torwart Torben Hoffmann wenig mitbekommen.
2: Nee, ich habe mich schon auf mein Spiel konzentriert. Hatte schon einen aktiven Beitrag auch in meinem Spiel. Und habe mich darauf konzentriert, in der zweiten Halbzeit kein Gegentor mehr zu bekommen, was uns ja dann auch gelungen ist. Trotzdem habe ich mich auch gewundert irgendwann, warum wir dann so passiv geworden sind hinten raus und ja so dieses 1-0 für Schalke fast mitbeschützt haben. Das fand ich ein bisschen komisch, aber ich habe natürlich nicht mitbekommen. Im Nachhinein macht es Sinn, so ein Ritt auf der Rasierklinge, würde ich sagen, wieder. Und geschafft ist geschafft, egal wie. Und ich hoffe, dass wir dann jetzt die nächsten Tage feiern und dann auch trotzdem die Sachen analysieren, klar ansprechen und ja, richtige Schlüsse und Entscheidungen danach auch treffen.
1: Ein paar Millimeter in Fürth und ein paar Zentimeter auf Schalke sorgten schließlich dafür, dass die Rettung gelang. Denn dort verhinderte Verteidiger Kevin Ehlers mit einer denkwürdigen Grätsche den Treffer zum 0:2 gegen Edin Dzeko 5 Minuten vor Spielende. Das veränderte kurz darauf auch noch einmal Eintracht-Torwart Torben Hoffmann mit einer Monsterparade gegen Schalkes Sylla.
2: Ja, absolut. Ich hatte am Ende noch gegen Musa Sylla wahrscheinlich eine der besten Paraden meines Lebens, muss ich ehrlich gestehen. Und wenn es das am Ende dann gewesen sein sollte, dass das uns in der Klasse hält, dann bin ich dafür oder darüber sehr stolz. Aber ja, zeigt einfach, dass Details in dieser Liga entscheiden. Jeder kann jeden schlagen, jedes Tor zählt. Und am Ende war das heute auf unserer Seite.
0: Über den Abstiegskampf in der zweiten Fußball-Bundesliga berichtete Andreas Ewert aus der OKWelle Sportredaktion.

0: Stefan Quilt ist mit einer Live-Version seines Regenlieds. Gleich um 12 hören Sie die Nachrichten der Kollegen vom NDR, danach noch 2 Stunden zwischen Horst und Heide bis 14 Uhr. Und besehen Sie den Nachrichten noch wunderbare Gitarrenmusik mit Kai Otten, davor noch ein Programmhinweis.
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0: Wunderschön ruhige, sanfte Musik zum Ausklang der ersten Stunde des Magazins zwischen Harz und Heide. Gleich die Nachrichten der Kollegen vom NDR. Danach geht es munter weiter.
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2: Um 12 Uhr mit Tarek Yusbashi. Die Anstrengungen der Bundesregierung beim Klimaschutz reichen Experten zufolge nicht aus. Zu diesem Ergebnis kommt der Rat für Klimafragen, der sein neuestes Gutachten in Berlin veröffentlicht hat. Hauptstadtkorrespondent Jan-Frederik Willems mit den Einzelheiten.
3: Erstmal gerät Deutschland noch nicht in Schwierigkeiten wegen der Treibhausgasemissionen. Das selbstgesetzte Ziel für das vergangene Jahr wurde knapp eingehalten. Danach sieht es allerdings düster aus. Die Ziele, bis 2030 die Treibhausgasemissionen um 65% zu reduzieren, bis 2040 um 88% und bis 2045 CO2-neutral zu sein, sie alle werden nach den Berechnungen der Experten zunehmend deutlich verfehlt. Erschwerend kommt dazu die Abwicklung des sogenannten Heizungsgesetzes, die Abschwächung des Verbrenneraus auf EU-Ebene, das geplante Einfrieren des CO2-Preises, alles noch nicht eingepreist in die errechneten Emissionen. Und dass das neue Klimaschutzprogramm von Umweltminister Carsten Schneider das Ruder noch rumreißt, erwartet der Expertenrat für Klimafragen auch nicht. Formal ergibt sich aus dem neuen Prüfbericht trotzdem noch kein Handlungsdruck für die Regierung. Erst wenn der Expertenrat im kommenden Jahr noch einmal die Verfehlung der Klimaziele feststellt, müssen zusätzliche Maßnahmen beschlossen werden.
2: Inmitten festgefahrener Verhandlungen zwischen dem Iran und den USA hat Teheran nach eigenen Angaben wieder neue Vorschläge nach Washington geschickt. Außenamtssprecher Baghaei sagte vor Reportern, der Iran habe gestern über den Vermittler Pakistan seine Standpunkte übermittelt. Über die Inhalte ist noch nichts bekannt. Zuvor hätten die USA Antworten auf Irans vorangegangenen Vorschlag übermittelt, sagte Baghaei weiter. US-Präsident Trump hatte diesen öffentlich als dämlichen Vorschlag abgetan. Beide Kriegsparteien sind bislang offenbar nicht wesentlich von ihren Forderungen abgerückt. Bundesinnenminister Dobrindt will laut einem Bericht der Bild den Zivilschutz in Deutschland massiv ausbauen. Für zusätzliche Ausrüstung, Gebäude, Personal und Technik will die Bundesregierung demnach rund 10 Milliarden Euro bereitstellen. Aus Berlin, Nicole Markwald.
4: Vorgesehen ist auch eine neue Stabsstelle im Bundesinnenministerium namens Kommando Zivile Verteidigung. Sie soll im Verteidigungsfall die Zusammenarbeit mit der Bundeswehr koordinieren. Im Kabinettsentwurf ist die Anschaffung von 1.000 neuen Spezialfahrzeugen und 110.000 Feldbetten geplant. Teil des Vorhabens ist auch, an 50 Standorten medizinische Eingreiftruppen für eine große Zahl von Verletzten aufzubauen. Ziel ist nach Angaben des CSU-Politikers eine stärkere Vernetzung für mehr Sicherheit.
2: Das evangelische Hilfswerk Brot für die Welt beklagt, dass Freiheitsrechte weltweit immer stärker eingeschränkt werden. Das Hilfswerk erstellt jährlich einen sogenannten Atlas der Zivilbevölkerung, in dem festgehalten ist, in welchen Ländern nach Ansicht der Organisation Meinungs- und Versammlungs- und Vereinigungsfreiheit umfassend garantiert sind. Die Bestnote erhalten danach nur 39 Staaten, in denen 3,4% der Weltbevölkerung leben, unter anderem Kanada, Japan, Norwegen, Schweden und Portugal. Deutschland wurde in dem Atlas herabgestuft auf beschränkte Freiheitsrechte. Als Grund wird das Vorgehen der deutschen Behörden im Zusammenhang mit Protesten gegen den Gaza-Krieg genannt. Beim Bau des Fehmarn-Belt-Tunnels zwischen Schleswig-Holstein und Dänemark gibt es neue Verzögerungen. Wie die dänische Betreibergesellschaft mitteilte, können Züge den Tunnel erst deutlich später befahren als Autos. Aus Lübeck, Tobias Gellert.
5: Zunächst sollen laut Baugesellschaft nur Autos und Lastwagen durch den 18 Kilometer langen Fehmarn-Belt-Tunnel fahren können. Züge würden erst später folgen. Ein Grund, die Bahnstrecke auf deutscher Seite werde nicht rechtzeitig fertig. Deshalb sei die Eröffnung in zwei Schritten laut Sund und Belt notwendig, um die letzte Bauphase einfacher zu machen. Konkrete Eröffnungstermine nannten die Betreiber aber nicht. Zuletzt hieß es, dass der Tunnel erst 2031 fertig werde. Ursprünglich war mit Ende 2029 geplant worden.
2: Das von einem Hunter-Virus-Ausbruch betroffene Kreuzfahrtschiff hat am Vormittag den Hafen von Rotterdam erreicht. In der niederländischen Stadt werden die verbliebenen 27 Menschen von Bord gehen und sich in Quarantäne begeben. Es handelt sich um 25 Besatzungsmitglieder und 2 medizinische Mitarbeiter. An Bord befindet sich auch noch die Leiche einer Deutschen, die Anfang Mai an den Folgen einer Hunter-Virus-Infektion gestorben war. Das Schiff soll nun in Rotterdam gründlich desinfiziert werden. Das waren die Nachrichten.
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0: Ja, derzeit liegen uns keine aktuellen Störungsmeldungen für das Sendegebiet von Radio Okerwelle vor. Ich wünsche allen Verkehrsteilnehmern weiter freie und sichere Fahrt. Und damit herzlich willkommen zur zweiten Stunde mit dem Magazin Zwischen Harz und Heide. Musikauswahl und am Mikrofon Albert Hirsmüller. Moin Moin und weiter gute Unterhaltung.

0: Mädchen für ihre Verhältnisse durchaus etwas krawallig daherkommt, der Song. Imelda May mit Zombie. Kurz ein Blick auf die Uhr, 12:15. Gemeinsam lässt sich so einiges erreichen. Diesen Gedanken greift eine Ausstellung auf, die aktuell im Braunschweiger Museum für Fotografie zu sehen ist. Bis Ende Juni zeigen 8 Fotografinnen und Fotografen dort ihre Arbeiten zu den Themen soziales Engagement, Ehrenamt und Miteinander in der Region. Hören Sie dazu einen Beitrag von Mark Diekmann.
1: Die Beatles sangen bereits in den 60er Jahren »I get by with a little help from my friends«. Der Song handelt über Freundschaft, Unterstützung und darüber, die Dinge gemeinsam anzugehen. Eine Fotoausstellung mit dem Titel »With a little help of our friends« steht zwar nicht in der direkten Beziehung zu den Pilzköpfen, möchte aber genau dieses Gefühl vom Miteinander zeigen. Bis zum 7. März konnten fotobegeisterte Personen ihre Schnappschüsse zum Thema sozialem Engagement und Ehrenamt beim Museum für Fotografie einsenden und damit versuchen, die 6-köpfige Jury zu überzeugen. Der Anlass dieses Wettbewerbs unter Schirmherrschaft von Oberbürgermeister Thorsten Kornblum ist der im Juni stattfindende Tag der Niedersachsen. Und von insgesamt 25 Einsendungen wurden schließlich 8 Arbeiten ausgewählt und werden jetzt, knapp 2 Monate später, im Torhaus 2 ausgestellt. Betritt man das Museum, so sieht man als allererstes die Fotos von Mara Griem. Ihre Arbeit trägt den Titel RWBS 04 und ist 2023 entstanden. Dafür hat sie einen Fußballverein begleitet und Porträts von Spielern, Zuschauenden und vor allem von ehrenamtlichen Mitarbeitenden gemacht. Im Mittelpunkt steht dabei nicht nur der Sport selbst, sondern der Verein als sozialer Raum. Also ein Ort, an dem Menschen verschiedener Generationen zusammenkommen, Zeit investieren und aus Leidenschaft für den Verein etwas gemeinsam auf die Beine stellen.
2: Ich habe in meiner Kindheit durch meine Eltern relativ viel Zeit immer wieder in Vereinen verbracht und deswegen war dieses Vereinsleben, Vereinskultur, was irgendwie sehr nostalgisch ist, aber auch was sehr Bekanntes. Gleichzeitig Fußball, was ja für viele Menschen so ein essentielles, so wichtiges Thema ist, war mir immer ein bisschen unbekannt. Ich kenne gut das Gefühl, Leidenschaft für was zu haben, Passion für was zu haben und wollte auch einfach kennenlernen bzw. verstehen, hey, wie ist es denn für Fußball Leidenschaft und Passion zu haben? Und es hat mich einfach unfassbar interessiert, wie ein Sport, dieses Vereinsleben, Personen immer wieder zusammenbringt und wie die ihre Zeit verbringen.
1: Im nachfolgenden Raum stößt man unter anderem auf die Arbeiten von Norbert Hilwig. Er dokumentiert das Projekt Radeln ohne Alter der Bürgerstiftung Braunschweig. Ehrenamtliche bieten dabei kostenlose Fahrten mit einer Elektro-Rikscha an, damit Seniorinnen und Senioren mobil bleiben, am gesellschaftlichen Leben teilhaben und nicht in Isolation geraten. Mit seiner Kamera begleitet er den ehrenamtlichen Fahrer Wolfgang und ein über 90-jähriges Ehepaar und fängt diesen fröhlichen Moment im Park farbenfroh ein. Für Schwarz-Weiß-Fotografie hat sich dagegen die bildende Künstlerin Jessica Dierks entschieden. In ihrer Arbeit zeigt sie Szenen eines Klimaprotests der letzten Generation. Der Titel ihrer Arbeit, With a Little Help of My Friends, lehnt sich an den Ausstellungstitel an und verweist zugleich darauf, dass Dierks tatsächlich 2023 Freundinnen und Freunde bei der Aktion begleitet hat. Dabei geht es nicht nur um reine Dokumentation, sondern darum, die Spannungen, die diese Form von Engagement auslöst, zu zeigen. Ehrenamt und Einsatz für andere erscheinen hier nicht nur als etwas Verbindendes, sondern als umkämpftes Feld zwischen Fürsorge und Widerstand, gesellschaftlicher Spaltung und persönlicher Überzeugung. Ein Teil ihrer Arbeit ist auch eine große Wandinstallation und damit das größte Foto der Ausstellung.
3: Also zum einen die Größe habe ich gewählt aufgrund dessen, dass es mich auch immer interessiert, die Betrachtenden leiblich in die Fotografie oder in die Situation mit reinzunehmen. Und zum anderen spiegelt es auch meine persönliche Erfahrung der Situation wider, weil ich so überwältigt war von dem, was da passiert und auch von diesem Gewaltakt, dass die Polizei holt die Menschen von der Straße runter. Dieser übertriebenen oder großen medialen Aufmerksamkeit, die erzeugt worden ist. Das Bild, das gezeigt wird oder das Motiv ist nicht eindeutig zu lesen. Ich werde auch nicht verraten, was zu sehen ist. Vielleicht findet es jemand heraus. Diese Uneindeutigkeit interessiert mich in dem Ganzen zum einen eben in der medialen Kommunikation, aber auch in der Sache selbst. Also dieser ungehorsame Akt, der da gewählt wird als Protestform.
1: Tief unter der Erde begleiten wir Stefan Sobotta, denn sein Ausstellungsbeitrag dreht sich um die Bergwacht-Fachgruppe Rettung aus Altbergbau und ein Projekt mit dem Landkreis Goslar. Dabei wurde im Weltkulturerbe Erzbergwerk Rammelsberg moderne Telemedizin unter Tage getestet. Aus dem alten Bergbau heraus konnten unter anderem ein 12-Kanal-EKG, Live-Ton und Live-Bildaufnahmen übertragen werden.
4: Das Spannende ist halt wirklich, dass da vor Ort was gemacht wurde in einem Bergbau aus dem 7. bis 10. Jahrhundert ist. Und man hat da drin die Medizintechnik aus dem 21. Jahrhundert genutzt. Und das Ganze ist fotografisch natürlich sehr, sehr spannend, weil fotografiert habe ich es halt alles im Schein der Beleuchtung, die man da quasi als Bergretter unter Tage hat. Das gibt natürlich auch eine sehr, sehr authentische Bildanmutung in den Stollen.
1: Im selben Raum hängen auch zwei weitere Arbeiten. Ulf Jasner zeigt in seinen Fotos die Sprachbar in Braunschweig. Das interkulturelle Projekt ist ein offener Treffpunkt in der DRK Kaufbar. Bei diesem kommen Menschen unabhängig von Herkunft oder Lebenssituation zusammen, um sich auszutauschen und Sprachen zu üben. Genau daneben hängt Daria Boykos dreiteilige Serie Natürliche Verbundenheit. Die Fotos zeigen im reduzierten Schwarz-Weiß einen Putztag in Braunschweig. Die Fotografin lenkt dabei den Blick durch das Objektiv ihrer Kamera auf einzelne Gesten. Eine symbolische Umarmung mit einem Baum, Hände verschiedener Menschen bei der Arbeit und schließlich auch auf den Unrat, der eigentlich nicht dorthin gehört und so die Rolle eines Fremdkörpers einnimmt. Es entsteht eine visuelle Erzählung über Zusammenhalt und Verantwortung.
2: Ich möchte Menschen damit aufmerksam machen auf die greifbare Verantwortung, die wir in unserem Alltag tragen können und etwas Gutes für unsere Natur machen. Und den Müll, der auf den Straßen liegt, entfernt sein muss mit unserer gemeinschaftlichen Arbeit. Für mich hat das sehr große Bedeutung, weil dieser Zusammenhalt verbindet uns und lässt etwas Schönes und Großes für unsere Natur machen.
1: Die Ausstellung With a Little Help from Our Friends ist noch bis zum 28. Juni im Museum für Fotografie Braunschweig zu sehen. Parallel dazu läuft dort auch die Ausstellung zu Omo Wille, die Einblicke in seinen fotografischen Nachlass gibt und vor allem seine Arbeiten zum ehemalig deutsch-deutschen Grenzland nach der Wende zeigt. Mit einem Besuch lassen sich also beide Ausstellungen gemeinsam erleben.
0: Ja, und Informationen zu den Öffnungszeiten etc. etc. finden Sie im Netz auf der Seite fotomuseum.de. Fotomuseum ganz oldschool mit PH geschrieben. Soweit der Beitrag von Marc Diekmann.
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0: Ja, der Gesang liegt wohl in der Familie begründet. Sie ist die Nichte von Jule oder Jule Neigel, Juliane Neigel ist sie ja jetzt mittlerweile. Die großartige Stefanie Neigel, wir hörten sie mit dem Titel Ego ist. Von der Magd zur Prinzessin, vom Tellerwäscher zum Millionär. Solche Geschichten werden uns gemeinhin im Kino und im Fernsehen serviert. Manchmal aber werden sie wirklich kalt, wie ein Beispiel aus dem späten 17. Jahrhundert zeigt. Damals stieg ein einfaches Mädchen aus dem Volk zur Herzogin auf, erstaunlicherweise ganz ohne Standesdünkel und Intrigen. Dieser märchenhafte Aufstieg führte zur Namensgebung für eine Straße, die heute zu den bedeutendsten Magistralen in Braunschweig gehört.
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2: Und wenn sie nicht gestorben wären. Es war einmal ein Mädchen mit Namen Rosina Elisabeth Mente, das bei den Vorbereitungen für eine Taufe helfen sollte. Gerufen hatte das 15-jährige Mädchen ihre Schwester, die mit einem herzoglichen Kammerdiener verheiratet war und alle Hände voll zu tun hatte. Das Fest zu Ehren ihres Töchterchens sollte doch ein fröhliches werden, also eilte das folgsame Mädchen an den Hof des Herzogs Rudolf August zu Braunschweig-Lüneburg. Als der Pfarrer im Jahre 1678 das Köpfchen des Säuglings mit Wasser beträufelte, ahnte jedoch niemand, was sich schon 3 Jahre später ereignen sollte. Zunächst zeigte sich besonders die Herzogin Christine Elisabeth außerordentlich entzückt über Rosina und nahm sie sogleich als Kammerjungfer in ihre Dienste. Auch das junge Mädchen, das früh die Mutter verloren hatte, empfand alsbald eine tiefe Zuneigung zu ihrer mütterlichen Herrin. Das innige Verhältnis war allerdings nur von kurzer Dauer, denn unerwartet verstarb die Landesfürstin. Das Mädchen schien untröstlich, ebenso der Herzog. Man sagt, dass die Trauer die beiden, von Alter und Herkunft so grundverschiedene Menschen, täglich einander näher gebracht hätte. Der Herzog verliebte sich. Was tun? Er war wohl zu streng mit sich selbst und das Mädchen ihm zu schade, um ein illegales Verhältnis mit der jungen Frau einzugehen, wie ihm sein jüngerer Bruder Anton Ulrich vorgeschlagen hatte. Er zog den Skandal der Heuchelei vor und heiratete Rosina nur 66 Tage nach dem Tod seiner Gemahlin. Um das Unstandesgemäße dieser Ehe ein wenig abzumildern, wurde der Schwager, der ja noch immer herzoglicher Kammerdiener war, kurzerhand zum Landdrosten, einer Art Landrat und kaiserlichen Postmeister ernannt, später sogar zum Hofintendanten bestellt. Die Versicherung gegenüber seinem Bruder, dass aus dieser Ehe keine Kinder hervorgehen sollten, blieb Rudolf August nicht erspart. Madame Rudolfine, wie Rosina fortan liebevoll beim Volke hieß, war wahrscheinlich ebenso klug wie bescheiden und übte keinen Einfluss bei Hof aus. Auch ihr Ehemann überließ die Regierungsgeschäfte weitgehend seinem Bruder. Viel glückliche Zeit verbrachte das Paar am Grauen Hof in Braunschweig und ab 1693 stand Madame das Schloss in Vechelde als Sommerresidenz zur Verfügung. Den Weg von Braunschweig dorthin, bei dem es sich um einen Feldweg gehandelt haben soll, ließ Rudolf August als herrschaftlichen Weg ausbauen. Im Volksmund hieß er fortan Madammenweg. Noch 20 Jahre waren dem Paar beschieden, bevor der betagte Herzog auch seine zweite Frau zu Grabe tragen musste. Sie starb am 20. Mai 1701. Knapp 160 Jahre später wurde der Straßenname Madammenweg auch ins Braunschweiger Adressbuch aufgenommen.
0: Soweit die Jahrestage für diese Woche von und mit Marianne Conradi.
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0: Vor Connors Eintitel von der Mary Ellen. Ein kurzer Blick auf die Uhr. Wir haben 12 Uhr und 42 Minuten in wenigen Sekunden.
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0: Ja, und die Wiederholung der Bluestime vom gestrigen Sonntag, also am kommenden Donnerstag nach den 23 Uhr Nachrichten.

0: Ja, live aufgenommen bei einem Konzert in Woodstock im Jahre, lassen Sie mich überlegen, im Jahre 2008, Poetry Man, ein wunderschöner Titel von und mit Phoebe Loam. Weiter nun mit Nicole Bayes, deren Blick in die regionalen Zeitungen.
1: Die Pläne der AfD im Fall eines Sieges bei der Landtagswahl in Sachsen-Anhalt, zahlreiche Stellen in der Landesverwaltung neu zu besetzen, sind heute Thema in den Zeitungen. Die Wolfsburger Allgemeine Zeitung findet, die Ereignisse in Sachsen-Anhalt erinnern an Biedermann und die Brandstifter. In dem Stück von Max Frisch nimmt ein Bürger namens Biedermann zwei Brandstifter in sein Haus auf, obwohl sie es anzünden wollen. Die autoritären Vorbilder wie US-Präsident Donald Trump sind bekannt und dass ein Vertrauter des russischen Präsidenten die AfD eine Hoffnung für die Deutschen nennt, erklärt sich von selbst. Es sind Brandstifter. Die größte Verantwortung kommt deshalb der Wählerschaft zu. Wenn sie der AfD zu einer absoluten Mehrheit verhilft, dann verhält sie sich so wie der Herr Biedermann. Das Stück von Max Frisch wird denn auch nicht zu Unrecht als Parabel auf den Nationalsozialismus interpretiert. Das Elend, das er auslöste, war absehbar und es geschah trotzdem. Die Braunschweiger Zeitung kommentiert die Warnungen von Bayerns Ministerpräsident Markus Söder vor einem Scheitern der schwarz-roten Koalition im Bund. Andernfalls gehe das Land den Weimarer Weg, an dessen Ende bekanntlich die Nazi-Diktatur stand. Die BZ meint, ob das zwangsläufig so kommen muss, sei einmal dahingestellt. Auch jenseits von Union und SPD gibt es Demokraten, mit denen sich in der Regel Mehrheiten gegen die rechte AfD bilden lassen. Richtig aber ist, dass das Agieren von Schwarz-Rot das Vertrauen vieler Bürger in die politische Mitte und in die liberale Demokratie insgesamt auf dramatische Art und Weise schwinden lässt. Kanzler Friedrich Merz und seine Truppe haben in der Vergangenheit zu große Erwartungen geweckt, bisher nicht ausreichend geliefert und verhaken sich jetzt im politischen Klein-Klein. Zur Wahrheit gehört allerdings, dass auch Markus Söder einen beträchtlichen Anteil an dieser Misere hat. In den vergangenen Wochen etwa gelang ihm das Kunststück, als CSU-Chef die vermaledeite 1.000 Euro Entlastungsprämie für Arbeitnehmer mit auszuhecken und kurze Zeit später als bayerischer Ministerpräsident im Bundesrat dagegen zu stimmen. Gradlinigkeit geht anders und Glaubwürdigkeit auch. Wer so Politik betreibt, muss damit rechnen, dass sich ein großer Teil des Publikums angewidert, abwendet. Soweit also der Blick in die regionalen Zeitungen vom heutigen Montag, dem 18. Mai.

Ja, auch das eine Stimme, die man aus vielen, vielen anderen Stimmen heraushört und sofort erkennt. Nora Jones, wie die im Titel, im Miriam. Gleich um 13 Uhr hören Sie die Nachrichten der Kollegen vom NDR, danach noch eine knappe Stunde zwischen Harz und Heide bis 14 Uhr. Und bis hin zu den Nachrichten gibt es noch sanfte Rockmusik aus Finnland mit dem Gitarristen Jukka Tolonen und seinem Daily Impressions of India.

0: Um 13 Uhr mit Tarek Yusbaschi. Deutschland tut nach Ansicht von Experten zu wenig für den Klimaschutz. Eine Gruppe unabhängiger Berater stellt der Bundesregierung in ihrem aktuellen Bericht ein schlechtes Zeugnis aus. Katrin Schirwagen aus der NDR-Nachrichtenredaktion erklärt die Gründe.
1: In der Kritik steht vor allem der CO2-Ausstoß, der ja maßgeblich für den Klimawandel verantwortlich ist. Im vergangenen Jahr wurden in Deutschland die vorgegebenen Werte zwar nicht überschritten, sie konnten aber auch nicht weiter reduziert werden. Und in den kommenden Jahren wird der Treibhausgasausstoß laut der Prognose zu langsam sinken. Das betrifft vor allem den Gebäude- und Verkehrssektor. Der Expertenrat mahnt, dass die Bundesregierung ab 2030 ihre Klimaziele deutlich verfehlen wird. Das neue Klimaschutzprogramm bewerten die Fachleute als ungenügend.
0: Inmitten festgefahrener Verhandlungen zwischen dem Iran und den USA hat Teheran nach eigenen Angaben wieder neue Vorschläge nach Washington geschickt. Außenamtssprecher Bakai sagte vor Reportern, der Iran habe gestern über den Vermittler Pakistan seine Standpunkte übermittelt. Über die Inhalte ist noch nichts bekannt. Zuvor hätten die USA Antworten auf Irans vorangegangenen Vorschlag übermittelt, sagte Bakai weiter. US-Präsident Trump hatte diesen öffentlich als dämlichen Vorschlag abgetan. Beide Kriegsparteien sind bislang offenbar nicht wesentlich von ihren Forderungen abgerückt. Die Pläne von Bundesinnenminister Dobrindt für einen besseren Zivilschutz nehmen Gestalt an. Bis 2029 sollen 10 Milliarden Euro dafür bereitgestellt werden. Aus Berlin Philipp Eckstein.
2: Mit dem Geld sollen Gebäude modernisiert werden und zusätzliche Ausrüstung gekauft werden. Zum Beispiel mehr Fahrzeuge und mehr Feldbetten. Zudem soll mehr Personal für Krisenfälle ausgebildet werden. Dabei geht es auch um eine engere Verzahnung von Bundeswehr und Zivilschutz. Die Verteidigung nach außen und innen seien zwei Seiten einer Medaille, sagte dazu Bundesverteidigungsminister Boris Pistorius. Pistorius kündigte an, den sogenannten Pakt für den Bevölkerungsschutz am Mittwoch nach dem Kabinettsbeschluss gemeinsam mit Bundesinnenminister Alexander Dobrindt vorzustellen.
0: In Rheinland-Pfalz ist der CDU-Politiker Gordon Schnieder zum neuen Ministerpräsidenten gewählt worden. In der konstituierenden Sitzung des Schwarz-Roten Landtags in Mainz erhielt der 50-Jährige 63 Stimmen. Das sind 8 weniger als die neuen Koalitionsfraktionen von CDU und SPD Mandate haben. Ein Bündnis aus den beiden Parteien hat es in Rheinland-Pfalz bislang noch nie gegeben. In den letzten 35 Jahren hatte stets die SPD den Regierungschef oder die Regierungschefin gestellt. Im Mainzer Landtag sind außerdem noch die AfD und die Grünen vertreten. Die Bezüge der 630 Bundestagsabgeordneten werden anders als geplant zum 1. Juli wahrscheinlich nicht erhöht. Nachdem bereits andere Parteien eine Aussetzung gefordert hatten, spricht sich nun auch Unionsfraktionschef Spahn gegen eine automatische Anhebung aus. Isabel Karras in Berlin zur Frage, warum die Diätenerhöhung jetzt in Frage gestellt wird.
3: Diesmal würden die Diäten zum 1. Juli um 4,2% steigen, also rund 500 Euro mehr pro Monat. Das wären dann insgesamt rund 12.330 Euro brutto. Und genau das halten viele Politikerinnen und Politiker im Moment für das falsche Signal. Hintergrund sind da die geplanten Reformen und zusätzliche finanzielle Belastungen für viele Bürgerinnen und Bürger. Deshalb sagen inzwischen mehrere Parteien, wenn doch viele Menschen sparen müssen, dann sollte auch die Politik auf die Erhöhung verzichten. Aber damit das klappt, müsste der Bundestag jetzt noch kurzfristig ein Gesetz beschließen, damit diese automatische Erhöhung dieses Jahr nicht kommt.
0: Das evangelische Hilfswerk Brot für die Welt beklagt, dass Freiheitsrechte weltweit immer stärker eingeschränkt werden. Das Hilfswerk erstellt jährlich einen sogenannten Atlas der Zivilbevölkerung, in dem festgehalten ist, in welchen Ländern nach Ansicht der Organisation Meinungs-, Versammlungs- und Vereinigungsfreiheit umfassend garantiert sind. Die Bestnote erhalten danach nur 39 Staaten, in denen 3,4% der Weltbevölkerung leben, unter anderem Kanada, Japan, Norwegen, Schweden und Portugal. Deutschland wurde in dem Atlas herabgestuft auf beschränkte Freiheitsrechte. Als Grund wird das Vorgehen der deutschen Behörden im Zusammenhang mit Protesten gegen den Gaza-Krieg genannt. Das waren die Nachrichten.
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5: Dazu gehört auch ein Blick auf die Straßen im Sendegebiet von Radio Ruckel. Wir haben tatsächlich eine Störungsmeldung hereinbekommen. Die kommt von der A2 Berlin in Richtung Hannover. Zwischen Braunschweig, Hafen und Peine Ost derzeit 3 Kilometer stockender Verkehr im Baustellenbereich. Weitere Störungsmeldungen liegen uns nicht vor. Ich wünsche allen Verkehrsteilnehmern freie und sichere Fahrt. Und damit herzlich willkommen zur dritten und für heute letzten Stunde mit dem Magazin zwischen Harz und Heide. Musikauswahl und am Mikrofon nach wie vor Albert Hirsmüller. Moin Moin und weiter gute Unterhaltung wünsche ich.

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0: Liederschreiberin, Liedersängerin Sarah Lösch mit ihrem Titel Der Wolf.
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1: Drei Gitarren, drei Sänger, drei Kontinente, drei Kontinente, das sind Lester Kitzau, Bill Bourne und Madagaskar Slim. Hören Sie mit dem Titel Sadame.
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3: 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Ohne Stress, ohne Vorkenntnisse, kostenlos. Studierende der Wirtschaftsinformatik bieten Workshops zu Themen wie Sicherheit im Netz, Social Media und künstliche Intelligenz und begleiten SeniorInnen auch ganz praktisch, zum Beispiel beim Einkaufen. Wer nicht mobil ist, die Kurse kommen auch direkt in Senioren- und Pflegeeinrichtungen. Dazu gibt es offene Sprechstunden und diese finden jeweils mittwochs von 15.30 Uhr bis 17.30 Uhr statt. Beginn ist am 20. Mai und der Ort ist das Mitmacheck in der Nussbergstraße 9, Ecke Rosenstraße in Braunschweig. Eingeladen sind alle Seniorinnen und Senioren aus der Region. Eigenes Gerät einfach mitbringen und Fragen stellen. Mehr Infos gibt es auf der Webseite der TU Braunschweig unter dem Stichwort Gemeinsam digital.

0: Die wunderbare Sängerin Noga Ritter mit ihrem Titel Encounter. Ein kurzer Blick auf die Uhr, 13:28 Uhr. Sie hören das Magazin zwischen Harz und Heide natürlich auf Radio Gewölle. Der Braunschweig geborene Künstler und Filmemacher Daniel Zerbst hat vor 2 Jahren in Thorsten Stelzners Vitamine und Vita Villa ausgestellt. Nun präsentiert er im Werkschauraum seine Auswahl seiner Werke. Vom 17., also seit gestern bis einschließlich kommenden Sonntag, können Besucher dort die Ausstellung Maikäfer Flieg erleben. Eva Westermann Baumgartner hat vorab mit dem Künstler gesprochen und ihn gebeten, zunächst eine kurze Werdegang zu schildern.
1: Ich bin geborener Braunschweiger tatsächlich. Dann habe ich in meiner frühesten Jugend auch eine Gold- und Silberschmiedausbildung in Wolfenbüttel gemacht. Da habe ich auch meinen Wohnsitz. Mit 16 Jahren habe ich dann schon gemalt und gezeichnet und auch ausgestellt und publiziert. Und habe das auch, also meine Ausbildungs- und Schulzeit dann durchgemacht tatsächlich. Und ich bin bildender Künstler geworden, das jetzt schon seit 1990 hatte ich meine erste Ausstellung mit Malerei und Zeichnung, eigenen. Das war in Wolfenbüttel im Kunstverein, im Gewölbe hieß das damals. Tja, und seitdem habe ich, glaube ich, ungefähr 250 Ausstellungen fast in ganz Europa, eher in Westeuropa gemacht. Ich war tatsächlich auf der Fachschule für angewandte Kunst. Da habe ich meinen Abschluss gemacht. Das war in Braunschweig und Hannover. Das war also natürlich berufsbildend mit den Gold- und Silberschmieden. Das war also meine künstlerische Ausbildung. Die Kreativität ist da, ja, gegeben, aber das war dann doch schon eine sehr, sehr klassische, darstellende Ausbildung zur Kunst, sag ich mal.
2: Im Nachhinein schätzt Daniel Zerbst an dieser Ausbildung, dass besonderer Wert auf die verschiedenen Kunststile und die damit verbundenen Techniken gelegt wurde. Diese Kenntnisse kommen bei seiner Arbeit an Zeichnungen, Collagen und Mischtechniken zum Tragen. Am 1. Januar 1998 beschloss Daniel Zerbst dann, nur noch von seiner Kunst zu leben.
1: Und dann habe ich nichts anderes mehr gemacht. Also gearbeitet, erfunden, experimentiert und meistens ist alles miteinander verzahnt. Also Bilder, Objekte, mittlerweile sind ja auch oft Filmarbeiten dazwischen. Ein kleiner Kosmos wird dann gegründet mit entsprechenden Themen und die werden dann präsentiert und ausgestellt und hoffentlich auch tatsächlich dann verkauft, weil ich lebe tatsächlich davon.
2: Das ist nach eigenem Bekunden nicht einfach, vor allem wenn man einen eigenen Stil hat und viel Aufwand in die Entstehung der Kunstwerke steckt.
1: Tja, und dann muss es natürlich auch publik sein. Und als bildender Künstler ist es dann natürlich auch heute sogar wieder wichtiger, dass das auch, ich sag mal, analog erfassbar ist.
2: Das heißt, im Rahmen einer Ausstellung direkt zu erleben. Dem Künstler ist es wichtig, dass die Kunstwerke hautnah zu betrachten sind.
1: Dass man da ganz nah ranrückt, dass man auch sieht, wie das aufgebaut ist. Weil die sehen natürlich auch toll bearbeitet im Internet, also am Computer, am Handy und so weiter auch toll aus. Aber da geht es halt komplett unter in eine unendliche, wie wir wissen, Bilderflut. Das hat dann keine Chance mehr.
2: Und welche Themen interessieren und inspirieren Daniel Zerbst?
1: Ich würde direkt sagen, das Leben, die Liebe, der Tod. Das sind schon mal ganz gute Inspirationen. Dann interessiert mich sehr immer auch die Vergangenheit. Die Gegenwart finde ich wahnsinnig spannend und natürlich auch die Zukunft, was immer da kommen mag. Mich interessieren Utopien und Dystopien. Okay. Und auch wieder natürlich Gegenwart und Geschichte. Und damit spiele ich zum Beispiel gerne.
2: Wie der Weg von einer Idee zum fertigen Werk ist, sei es Bild oder Film, beschreibt der Künstler so.
1: Also mir gefällt erstmal etwas, es kann mich auch erschrecken und wenn das erstmal bewusst erfasst ist, dann geht es natürlich los mit Recherche, mit was gibt es da für Literatur drüber, sieht das historisch aus, was kann ich da für Informationen drüber finden.
2: Und je mehr Informationen für ihn zusammenkommen, desto besser kann Daniel Zerbst seine eigenen Visionen entwickeln. Der nächste Schritt ist dann die künstlerische Umsetzung dieser Visionen.
1: Ganz klassisch mit Notizen in meinem Werktagebuch und mit Skizzen. Also tatsächlich mit Zeichnungen, Bilder, einfach weil ich dazu so gut wie keine Werkzeuge brauche. Von da aus geht es dann direkt weiter. Das überlagert sich bis zu einem großartigen, aufwendigen Gemälde, was unter Umständen Monate dauern kann.
2: Oder es mündet in eine Filmproduktion, so wie zum Beispiel zu Corona-Zeiten im Lockdown die Kurzfilmtrilogie Witches of Everland entstanden ist. Die drei Filme von ca. 20 Minuten mit einer in sich abgeschlossenen Handlung sind im Laufe von 3 Jahren, von März 2021 bis Ende 2024, fertiggestellt worden. Also ein ziemlich aufwendiges Unterfangen.
1: Das Malen und das Zeichnen ist für mich ein sehr einsames Geschäft. Das hat viel mit Meditation zu tun. Ich falle dann auch in einen extremen Tunnelblick in jeglicher Form. Das ist also starke Konzentration. Manchmal vergesse ich auch alles andere um mich herum. Und das kann wirklich Tage und Wochen gehen, in denen ich also auch nicht ausgehe.
2: Ganz anders ist es bei der Filmproduktion. Da muss man als Künstler mit anderen zusammenarbeiten, zum Beispiel mit Musikern oder Schauspielern. Dass die künstlerische Arbeit von Daniel Zerbst aufwendig ist, kann man sich gut vorstellen, wenn man seine Werke genau betrachtet. Man sieht feine und sehr detailliert gezeichnete Bilder, die meines Erachtens auch etwas Visionäres enthalten. Die Frage, ob ihm Malen oder Filmemachen wichtiger ist, beantwortet Daniel Zerbst so.
1: Also ich bin auf jeden Fall ein auch filmemachender bildender Künstler, also Maler und Zeichner. Ich sehe das aber im Prinzip letztendlich nur als ein weiteres Tentakel meines künstlerischen Ausdrucks. Okay. Ob ich nun schreibe, male, zeichne, collagiere oder filme, der Spirit ist tatsächlich genau derselbe. Ich bin auch genau so genau bei diesen Sachen detailversessen und aber lerne halt auch immer unheimlich viel dabei.
2: Und nun zur letzten Frage. Was erwartet die Besucherinnen und Besucher in der Ausstellung Maikäfer Flieg?
1: Ein ziemlicher Fächer an unterschiedlichen Techniken, Ölmalereien, Aquarelle, Zeichnung, aber auch Objekte, teilweise gemalt, dreidimensional mit Glas, Metall arbeite ich auch. Und da gibt es 2 Themen. Das eine ist erstmal der Mensch, unser Sein, unsere Kultur, unsere Form zu denken, in Verbund mit dem digitalen Zeitalter und vor allen Dingen auch mit der KI, wie das uns beeinflusst. Analog allerdings dargestellt, das ist das eine. Und was da aber auch wunderbar, also wie ein Zahnrad ins andere spielt, sind auch Arbeiten, die ich für den Film Witches of Everland benutzt habe, weil das ist ja auch ein fantastischer Film, der aber nahezu ohne digitale Technik, das komplett ohne KI und auch ohne CGI, also keine Computeranimation gemacht, sondern er ist gemacht wie ein Film, wie man ihn vor 100 Jahren gemacht hätte. Also mit gemalten Hintergründen, mit Kreaturen, ob das Roboter sind, Menschen, die also extra für diesen Film geschaffen worden sind, die man anfassen kann. Und viele dieser Arbeiten werden zum ersten Mal tatsächlich so in Braunschweig auch ausgestellt.
0: Ja, und die Ausstellung Maikäfer Flieg ist seit gestern und noch bis einschließlich kommenden Sonntag im Werkschauraum in der Ernst-Ammel-Straße 5 in Braunschweig zu sehen. Die Öffnungszeiten täglich 15 bis 19 Uhr. Der Künstler ist anwesend. Die Finissage findet dann am kommenden Sonntag ab 15 Uhr statt. Soweit der Beitrag von Eva Westermann Baumgarten und damit zu unserem musikalischen Geburtstagskind des Tages.

Tja, wenn einer auf Hawaii geboren wird, dann liegt es nahe, dass er Surfer wird. So ist es bei ihm tatsächlich gewesen, ist durchaus erfolgreich gewesen als Surfer. Hat dann irgendwann mal zur Musik gefunden und ist mit Musik machen mindestens genau, wenn nicht erfolgreicher, denn als Surfer. Er hat aber dieses Image des ewigen Surferboy nach wie vor. Er ist ein bisschen in die Jahre gekommen, ist heute 51 Jahre alt geworden. Wir hatten ihn mit dem Titel Yap Sutter, Musiker und Surfer. Und nach wie vor ist er auf den Meeren dieser Welt, hätte ich beinahe gesagt, wohl eher auf Hawaii unterwegs, auf den Wellen. Jack Johnson mit Yap Sutter. Heute ist er 51 Jahre alt geworden. Unser musikalisches Geburtstagskind des Tages. Glückwunsch von dieser Stelle. Glückwünsche auch an alle Hörer jedweden Geschlechts von Radio Urkewelle, die heute ebenfalls Geburtstag haben, den hoffentlich bei allerbester Gesundheit feiern können. Hören Sie noch einmal Jackie Johnson mit seinem Titel From About the Clouds.

0: Jack Johnson mit seinem Titel From the Cloud. Jack Johnson, unser musikalisches Geburtstagskind des Tages. Heute ist er 51 geworden. Damit in die Rubrik Kabarett, Satire, Comedy. Heute noch einmal mit einem Text von Christoph Sieber.
1: Und immer schlechtere Bewertungen bekommt inzwischen ja auch die Demokratie. Ich weiß nicht, ob Sie das mitbekommen haben. Ich weiß, Sie sind Fans der Demokratie noch hier? Heute Abend, ja. Ja, ja, doch, ja, ja, ja. Das ist im Kabarett, sitzen immer einige Ewiggestrige drin. Ja, das ist. Leute, Demokratie ist nicht mehr der heiße Scheiß. Die Demokratie ist inzwischen der Atari unter dem Betriebssystem. Schauen Sie mal um uns rum, ja? Ja, nirgendwo mehr Demokratie, nur noch allen Ansätzen, teilweise Diktatur, ja? Autokratien. Ja? Die Demokratie hinkt hinterher und wir waren mal führend, ja? In Diktatur. Und jetzt hinken wir hinterher mit unserer Demokratie da und halten fest bis zum geht nicht mehr. Ja? Die Demokratie ist nicht mehr der heiße Scheiß. Ein Drittel der europäischen Jugendlichen gerade sagen, sie bevorzugen eine Autokratie, die ist effektiver. Einer sagt, wo es lang geht, das macht vieles einfacher. Und ich bin inzwischen auch für eine gut gemachte Diktatur. Ja, wenn sie gut gemacht wäre, Leute. Sie war ja oft schlecht gemacht, aber wenn sie gut gemacht wäre, ja, mit humaner Folter zum Beispiel, Waterboarding mit warmem Wasser. Man kann doch mal drüber nachdenken, oder? Und wenn es der Richtige machen würde. Wir haben ja viel Pech gehabt mit den Despoten. Gerade hier auch. Wir haben viel Pech, wenn es der Richtige macht. Wenn Sie es zum Beispiel machen würden hier vorne. Sie hätten schon Lust, oder? Ja, so ein bisschen. Ich sehe es Ihnen an, oder? Österreicher? Nein, na dann ist gut. Dann ist gut. Österreicher kriegen wir nicht mehr durch, glaube ich. Nein, das ist. Ja, und viele sagen heute wieder unterm Hitler, es war nicht alles gut. Nein, die Autobahn hätte er sein lassen sollen. Ja? Und der Einmarsch, am Ende marschieren sie immer ein. Sau doofe Idee. Gerade da, wo es kalt ist, da muss der Deutsche nach Russland, da muss er lange Unterhosen anziehen, das mag er nicht. Deshalb hat der Einmarsch in Russland nicht geklappt, aber auf Mallorca sehr wohl. Ja, in kurzen Hosen geht's bei der richtigen Temperatur. Das ist das Entscheidende. Ja? Wir müssen da dran denken. Irgendwie. Die Diktatur, die verspricht viel mehr. Die ist viel interessanter. Das sind Fahnen, Aufmärsche, Paraden. Und im ZDF-Fernsehgarten werden am Sonntag auch mal zwei Oppositionelle hingerichtet. Ja, aufgehängt am biologisch abbaubaren Hanfseil. Und danach singt Helene Fischer atemlos durch die Nacht. Ja, ja. Sehen Sie, da kommt doch ein bisschen Lust auf, oder? Ja, Demokratie ist anstrengend. Demokratie heißt eine Meinung bilden, bevor man eine hat. Wer will sowas? Und nicht, dass ich falsch verstanden werde, Herr Gauland oder Herr Höcke. Ich weiß nicht, ob man sich so eine CD anhört. Vielleicht sitzt man abends ja zusammen auf dem Sofa und legt die Hundekrawatte beiseite. Und da hört man sich Kabarett an zum Vergnügen. Ja, das Dritte Reich war kein Vogelschiss. Im Leben nicht. Millionen getöteter Soldaten, Millionen vergaster Juden. Wer sowas als Vogelschiss bezeichnet, der bereitet mit den Worten den Teppich für die Taten. Das muss am Ende klar sein. Ja. Es gibt keinen gemäßigten Faschismus. Falls irgendeiner sagt mit der AfD, es wird nicht so schlimm kommen. Es gibt keinen gemäßigten Faschismus. Und wenn Sie dann noch sagen, ja, die sind alle demokratisch gewählt, aber ein Faschist und ein Nationalist oder ein Rassist, der demokratisch gewählt ist, der wird dadurch nicht zum Demokraten. Ja, das wird er nicht. Ja, ja. Ja. Mir tut der Höcke ja inzwischen schon ein bisschen leid. Die ganzen Erwartungen, die jetzt auf ihm lasten, oder? Haben Sie in dem ZDF-Interview gesehen, wie er fast zusammengebrochen ist? Es waren die falschen Fragen und da wusste er nicht mehr weiter plötzlich. Ja? Ich bin kein Anhänger der völkischen Idee, aber mit dem Höcke, so wird das doch wieder nichts mit dem Endsieg. Ja. Ja, Entschuldigung, ein Geschichtslehrer, der Geschichte schreiben will, das wie in den Würstchen was nochmal Metzger werden will, hat. Das wird nichts. Das wird nichts. Und ich bin allein schon nicht für eine Diktatur, weil ich selber nicht könnte. Ich habe doch die Ausbildung gemacht zum Despoten. Das ist an der Abendschule, sechsjährige Ausbildung. Neben dem Kabarett habe ich das noch gemacht. Abends immer. Und ich habe gemerkt, es ist nicht mein Ding. Ich bin oftmals nicht meiner Meinung. Und das ist schwierig, wenn du der Führer bist. Ja? Ja, zum Beispiel, ich mache ein paar Beispiele, offene Grenzen, da bin ich divergent. Ich finde offene Grenzen einerseits toll, durch Europa zu fahren mit dem Auto und nicht an jedem Schlagbaum Halt machen zu müssen, jedes Mal den Ausweis rauskramen, jedes Mal überlegen müssen, habe ich die Kalaschnikow noch hinten drin liegen oder habe ich sie beim Kindergeburtstag benutzt? Man weiß es ja oft nicht mehr. Klar bin ich für offene Grenzen, aber offene Grenzen haben auch Nachteile. Es sind sehr viele Idioten zu uns gekommen. Das muss man auch mal sagen, mit dem rückwärtsgewandten Weltbild, religiös verbrämte, Frauenfeinde. Ich sag so, Leute können wir hier nicht gebrauchen. Davon haben wir selber schon genug. Ja. Was ist das? Und da heißt es immer, die Merkel hat die Grenze aufgemacht. Was für ein Quatsch. Das wird durch Wiederholung nicht besser. Die Grenze war auf, das war die Errungenschaft. Die AfD hätte fordern müssen, Grenze dicht. Aber da sagt man so einfach, Grenze dicht. Ja, und dann machst du sie dicht und dann kommt Alice Weidel aus ihrem Schweizer Domizil nicht mehr rüber. Das wäre aber auch ganz doof gelaufen. Ja? Grenze dicht, das sagt man so. Machen Sie das mal bei 3700 Kilometer Außengrenze. Ja, wenn du da alle 100 Meter einen hinsetzt, brauchst du schon 37.000 Mann. Und dann sitzt da einer, da kommen 100 aus dem Wald. Dann ist der in der Unterzahl. Wie Sie vielleicht schon ausgerechnet haben, klammheimlich. Ja? Also bräuchten wir alle 100 Meter 100. Wir bräuchten 3,7 Millionen Grenzer. Wir bräuchten Zuwanderung, um die Grenze dicht machen zu können. So verrückt ist die Welt inzwischen. Ja? Und ich sage auch vielen Flüchtlingen, ihr könnt nicht zu uns kommen. Weil viele Flüchtlinge kommen zu uns, trotz Krieg und Verfolgung, mit einer gewissen Lebensfreude. Und ich sage, wenn es eine Kernkompetenz gibt, die in diesem Land nicht gefragt ist, dann ist es diese Lebensfreude, Freunde. Das, nein. Nein. Wir lassen uns dieses jetzt doch nicht kaputt machen durch so ein bisschen Lebensfreude. Ja, aber so ist es am Ende. Und dann fragen viele immer noch das folgende: wie konnte das nur kommen, dass die Populisten so einen Erfolg haben? Ja, doch nicht, weil die Menschen von den Populisten Antworten erwarten auf die großen Fragen unserer Zeit. Im Leben nicht. Aber sie haben die Hoffnung verloren, dass die etablierte Politik sich um diese Fragen kümmert. Weil sie sich als Handlanger der Industrie, der Wirtschaft und der Banken generiert haben. Ne? Das ist das. Ja. Die Leute haben das langsam verstanden. Sie haben das verstanden, dass letztendlich die Zumutungen immer der Bevölkerung aufgebürdet werden und am Ende die Banken systemrelevant sind und diese Politik alternativlos ist. Die Alternativlosigkeit ist aber der Todesstoß für die Demokratie. Wir erleben den Kampf Markt gegen Demokratie und der Markt gewinnt gerade diesen Kampf. Das ist das Erschreckende. Ja. Das ist das. Am Ende sind die Populisten nichts anderes als die Nichtschwimmer im Schwimmerbecken. Das muss man sich immer wieder vor Augen halten. Deshalb rufen die ganze Zeit Untergang, weil sie selber nicht schwimmen können. Und wenn die Schwimmer sagen, ja, was sollen wir machen? Wir lassen niemanden mehr im Pool. Und dann sagen die Schwimmer, was ist der Bademeister? Ja, schon gar keine Gutmenschen in kurzen Hosen. Ja, deshalb kleiner Tipp an alle, wenn die Wellen höher werden, nicht an den Nichtschwimmern festhalten. Das hat noch nie geholfen. Na klar. Ja, und wenn die, danke.
0: Ja, soweit Christoph Sieber für heute. Wir werden auch morgen noch mal einen Text von ihm hören. Kommt nun zur CD der Woche.

Die dänische Sängerin Marlene Mortensen mit der Pianist Christian Sands und dem Titel Life is Okay. Ein Titel aus dem Album Marlene und Christian. Ein Album, das in dieser Woche als CD der Woche präsentiert wird im Magazin zwischen Harz und Heide. Ich bin Albert Hirsmüller, wünsche Ihnen einen angenehmen Tag, gerne mit dem weiteren Programm von der Radio Oakewelle. Bis hin zu den Nachrichten hören Sie jetzt noch ein paar Takte Musik mit Hadler.

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1: Um 14 Uhr mit Tarek Yusbashi. Die Bundesregierung tut zu wenig für den Klimaschutz. Zu diesem Schluss kommt der Expertenrat für Klimafragen, der heute seinen aktuellen Bericht vorgestellt hat. Deutschland hat sich gesetzlich verpflichtet, bis zum Jahr 2045 keine schädlichen Treibhausgase mehr auszustoßen. Wie stark wir den Zielen hinterherhinken, berichtet Gabor Hallas aus Berlin.
2: Es gibt so eine große Überschrift in diesem Bericht und da könnte man sagen, die Bundesregierung ist zu optimistisch. Also sie schätzt die Ziele nicht realistisch ein. So ist zumindest das Zeugnis der Expertinnen und Experten. Die sagen, so bis 2030, also in den kommenden Jahren, geht das mit den Zielen vielleicht gerade so noch gut. Und dann, danach ändert sich das deutlich. Also dann werden die Ziele deutlich verfehlt. Und wenn wir anschauen, wo läuft es gut, wo läuft es nicht gut, also bei der Energie, im Energiesektor, da läuft es ganz gut mit dem Umstieg auf Erneuerbaren, auch in der Industrie. Das liegt zum Teil auch an der schlechten Wirtschaftslage, aber die Sorgenkinder bleiben eben weiter Verkehr und Gebäude, also Autofahren und Heizen zum Beispiel.
1: Die Verteidigungsminister mehrerer deutschsprachiger Staaten in Europa wollen die Zusammenarbeit im All verstärken. Der deutsche Ressortchef Pistorius sagte nach einem Treffen mit seinen Amtskollegen aus Österreich, der Schweiz und Luxemburg, Weltraumfähigkeiten hätten eine immer größere und sich rasant weiterentwickelnde Bedeutung für jede Form militärischer Auseinandersetzung. Er habe bei seiner Reise in die Ukraine in der vergangenen Woche sehen können, wie sehr die Ukraine mithilfe von Starlink und modernster Drohnentechnologie die Logistik der russischen Angreifer hinter der Front zu treffen vermöge, sagte Pistorius. Es gehe um die Absicherung des Friedens, auch durch die Abschreckungsfähigkeit im Weltraum. Die Pläne von Bundesinnenminister Dobrindt für einen besseren Zivilschutz nehmen Gestalt an. Bis 2029 sollen 10 Milliarden Euro dafür bereitgestellt werden. Aus Berlin Philipp Eckstein.
3: Mit dem Geld sollen Gebäude modernisiert werden und zusätzliche Ausrüstung gekauft werden. Zum Beispiel mehr Fahrzeuge und mehr Feldbetten. Zudem soll mehr Personal für Krisenfälle ausgebildet werden. Dabei geht es auch um eine engere Verzahnung von Bundeswehr und Zivilschutz. Die Verteidigung nach außen und innen seien zwei Seiten einer Medaille, sagte dazu Bundesverteidigungsminister Boris Pistorius. Pistorius kündigte an, den sogenannten Pakt für den Bevölkerungsschutz am Mittwoch nach dem Kabinettsbeschluss gemeinsam mit Bundesinnenminister Alexander Dobrindt vorzustellen.
1: Der CDU-Politiker Gordon Schnieder ist neuer Ministerpräsident von Rheinland-Pfalz. Der 50-Jährige führt dort künftig eine schwarz-rote Koalition an. Aus Mainz Thomas Nettelmann.
4: Schnieder erhielt bei seiner Wahl 63 Stimmen. Das sind 8 Stimmen weniger, als die Koalition Sitze hat. CDU und SPD haben zusammen 71 Abgeordnete. Das sind mehr als 2/3. Mit der heutigen Wahl Schnieders stellt die CDU erstmals seit 35 Jahren wieder den Regierungschef von Rheinland-Pfalz. Als erste Amtshandlung hat Schnieder die Minister der neuen Landesregierung ernannt, 4 Frauen und 6 Männer. CDU und SPD stellen jeweils 5 Minister im Kabinett Schnieder. Stellvertretende Ministerpräsidentin ist die bisherige SPD-Fraktionschefin Betzing Lichtentäler. Sie wird das Arbeits- und Sozialministerium leiten. Neue Bildungsministerin wird Ute Eiling-Hüttig. Die 58-Jährige saß bisher für die CSU im Bayerischen Landtag. Am Vormittag hatte der Landtag den CDU-Politiker Lammert einstimmig mich zum neuen Landtagspräsidenten gewählt.
1: Die Behörden in Niedersachsen haben im vergangenen Jahr rund 8.300 politisch motivierte Straftaten registriert. Das zeigt ein Bericht, den Innenministerin Behrens am Vormittag vorgestellt hat. Bertil Starke in Hannover erläutert, wie sich die Zahlen aus der Statistik einordnen lassen.
5: Grundsätzlich ist die Masse der politisch motivierten Taten in etwa gleich geblieben. Die meisten stammen erneut trotz eines leichten Rückgangs aus dem rechten Spektrum. Mehr als 3.700 Fälle hat die Polizei im vergangenen Jahr gezählt. Das häufigste Delikt in diesem Bereich: Kennzeichen von verbotenen Organisationen, die Rechtsradikale genutzt haben. Es gab im vergangenen Jahr zwar rückläufige, aber immer noch viele Ausländer- und fremdenfeindliche Taten. Einen deutlichen Anstieg verzeichneten die Behörden bei linksmotivierten Fällen. Das waren insgesamt 30% mehr als im Vorjahr. Hier ging es vor allem um Sachbeschädigungen, meist zulasten der AfD. Hier sprechen wir zum Beispiel über zerstörte Wahlplakate.
1: Das waren die Nachrichten.
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8: Und da liegt uns eine Meldung für die A2 vor. Berlin Richtung Hannover. Zwischen Braunschweig-Hafen und Peine-Ost. 3 Kilometer stockender Verkehr im Baustellenbereich. Weitere Meldungen habe ich nicht für Sie. Ich wünsche Ihnen weiterhin gute und sichere Fahrt um 14 Uhr und 5 Minuten.
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Seien Sie herzlich willkommen bei Radio Ukerwelle mit der Sendung Flussgeschichten – Menschen entlang der Oker. Bis 15 Uhr gibt es wieder gleichermaßen ungewöhnliche und informative Geschichten entlang unseres Flusses zu berichten. Das alles wie immer in Interviewform. Mehr dazu gleich nach der Musik. Mein Name ist Andreas Petri und ich wünsche Ihnen viel Spaß bei dieser Sendung.

0: Flussgeschichten Menschen entlang der Oker ist der Titel der heutigen Sendung. Ein Magazin über Ungewöhnliches und Alltägliches aus der Region. Ja, was habe ich für Sie vorbereitet? Welche Themen stelle ich im Interview vor? Nun, es geht zunächst nach Wolfenbüttel, genauer gesagt zur Firma Jägermeister und deren Firmenporträt. Im zweiten Beitrag sind wir zu Gast in Derenburg im Harzer Vorland. Dort ist die Glasmanufaktur Harzkristall zu Hause. Im dritten Interview geht es um kulinarische Leckerbissen in Lautental, genauer um den Harzer Schnitzelkönig. Beginnen wir mit dem ersten Thema. Den Anhängern von Eintracht Braunschweig ist der Name Jägermeister in bester Erinnerung. Jägermeister wurde im Jahre 1973 bundesweit bekannt, als man als erstes Unternehmen Trikotwerbung in der Fußball-Bundesliga etablierte. Inhaber Günter Mast machte seine Marke auf einen Schlag bekannt. Seine Nachfolger haben die Marke Jägermeister durch ungewöhnliche Marketingideen immer weiterentwickelt. Ich bin in Wolfenbüttel in der Zentrale des Unternehmens Jägermeister. Bei mir ist mein Interviewpartner Herr Eichel. Sind Sie bitte so nett und stellen sich vor.
1: Sehr gerne. Mein Name ist Michael Eichel. Ich verantworte die Unternehmenskommunikation von Jägermeister seit mittlerweile über 16 Jahren. Und das macht mir sehr, sehr viel Spaß, weil ich jemand bin, der selbst Genussmensch ist, der gerne ausgeht, der gerne in der Gastronomie unterwegs ist. Und das passt natürlich perfekt zur Marke. Und ich bin von Haus aus Historiker und umso mehr Spaß macht es natürlich, in einem Traditionsunternehmen wie Jägermeister zu arbeiten, mit so einer reichen und langen und auch spannenden Geschichte. Und von daher ist und bleibt es für mich ein perfektes Match. Ich bin verheiratet, habe drei Kinder, wir haben einen Hund. Ich bin sehr, sehr gerne in der Natur unterwegs, gerade mit unserem Hund, der mich ja quasi zwingt, auch ein paar Runden zu laufen und das mir auch sicherlich nicht schadet. Gleichzeitig bin ich großer Fußballfan und auch wenn ich über all die Jahre im Rahmen meiner Tätigkeit hier bei Jägermeister mittlerweile doch einige Sympathien für die Eintracht aus Braunschweig habe, muss ich zugeben, dass mein Fußballherz immer noch für eine Mannschaft aus dem Ruhrgebiet schlägt, die schwarz-gelbe Farben im Wappen trägt.
0: Ja, lassen Sie uns zu Beginn des Gesprächs die Zahlen sprechen. Seit wann gibt es die Marke Jägermeister? Wie hoch ist der Jahresumsatz und in wie vielen Märkten wird der Likör verkauft?
1: Wir haben im letzten Jahr 90-jähriges Jubiläum gefeiert mit der Marke Jägermeister. Und das war ein besonders schönes Jahr, weil wir nicht nur Jubiläum hatten, sondern passend zum Jubiläum auch noch ein sehr gutes und erfolgreiches kommerzielles Jahr hatten. Wir haben im letzten Jahr mit etwa 1000 Mitarbeitern weltweit in über 150 Märkten weltweit über 117 Millionen 0,7 Liter Flaschen verkauft. Das war das zweitbeste Ergebnis der Unternehmensgeschichte und auch keine Selbstverständlichkeit, weil wir gerade im letzten Jahr gesehen haben, dass die internationalen Spirituosenmärkte grundsätzlich rückläufig waren. Das heißt, wir haben Marktanteile gewinnen können. Wir haben ein Stück weit uns gegen den Trend behaupten können und das im Jubiläumsjahr, das hat natürlich perfekt gepasst.
0: Sie sprachen jetzt eben von 1000 Beschäftigten weltweit. Wie viel sind denn hier am Standort in Wolfenbüttel beschäftigt?
1: In Wolfenbüttel sind es etwa 450 Mitarbeitende, die wir hier konkret haben, sowohl in der Verwaltung als auch in der Herstellung und Produktion, also am Standort hier in der Hauptverwaltung, aber auch in unserem Standort in Wolfenbüttel-Linden, zusammengenommen etwa 450.
0: Ja. Welche Märkte sind die wichtigsten für das Unternehmen?
1: Also der größte Markt ist nach wie vor der deutsche Heimatmarkt, gefolgt von den USA. Und danach kommt eine Gruppe von Märkten, hauptsächlich europäische Märkte wie Großbritannien, Polen, Italien, Spanien, aber auch Südafrika als großer außereuropäischer Markt unter den Top Ten. Sehr wichtig ist mittlerweile für uns auch das Geschäft im internationalen Reiseverkehr, also das Duty-Free-Geschäft. Das hat sich sehr gut entwickelt über die letzten Jahre. Und wenn man das mal als eigenen Markt fassen wollen würde, dann wäre es mittlerweile sogar der drittgrößte Markt nach Deutschland und den USA.
0: Das bekannteste Produkt ist ja der Kräuterlikör mit 56 Zutaten. Es gibt aber noch weitere wie Manifest, Scharf oder Cold Brew Coffee. Das sind, so vermute ich, Variationen rund um die eigentliche Jägermeister-Rezeptur?
1: Das Kernprodukt ist und bleibt der klassische Jägermeister. Das Rezept ist auch unverändert seit über 90 Jahren. Und wir haben aber vor etwa 10 Jahren begonnen, sogenannte Line-Extender zu entwickeln. Das sind eigene Produkte, aber immer auf Basis des Kernproduktes. Also wir entfernen uns da gar nicht so weit von unserem Jägermeister. Und wir haben begonnen mit einem Produkt, das hieß Winterkräuter, Jägermeister Winterkräuter. Das haben wir gerade nochmal, weil es sehr erfolgreich war, auch neu aufgelegt unter dem Namen Jägermeister Winter. Also wir haben den Namen leicht verändert, aber das Produkt ist das gleiche geblieben. Und seit letztem Jahr haben wir ein neues Produkt in der Familie. Das nennt sich Jägermeister Orange. Das haben wir in Deutschland in 2025 sehr erfolgreich gelauncht. Wir haben mittlerweile über 5 Millionen Flaschen Jägermeister Orange verkaufen können. Und dieses Produkt bedient sehr stark einen Trend, den wir sehen, zu fruchtigeren Spirituosen, die sich auch gut mixen lassen.
0: Mhm. Bleiben wir mal beim Thema Rezeptur. Zum Herstellprozess zählt auch Wasser. Das bekommen Sie aus dem Harz. Dort haben Sie ein Projekt gestartet mit Namen Wasserrückhalt im Harz. Was hat es damit auf sich?
1: Das Projekt ist erstmal ein ganz wichtiger und wesentlicher Teil unserer Nachhaltigkeitsstrategie. Das ist uns wirklich eine Herzensangelegenheit. Wir sind ein Familienunternehmen, wir sind ein Unternehmen in Familienbesitz und die Unternehmerfamilie denkt in Generationen. Und da nimmt Nachhaltigkeit einen ganz wesentlichen und großen Rahmen und Raum ein. Und vor dem Hintergrund und weil wir eben auch hier in der Region fest verwurzelt sind, haben wir als Unternehmen gesagt, wir wollen Verantwortung übernehmen in der Region und haben gemeinsam mit der Stadt Goslar, mit den Wasserbehörden, mit den Forstbehörden ein Projekt auf den Weg gebracht, wo wir gemeinsam Wassermulden im Harz schaffen, die Wasser zurückhalten, was normalerweise abfließen würde, Trinkwassersicherheit schafft und aber auch einen gewissen Schutz vor Hochwasser bietet. Und das ist ein ganz wesentliches Projekt auch deshalb für uns, weil es uns hilft, auf dem Weg net water positive zu werden, dass wir dauerhaft mehr Wasser sichern wollen, als wir für die Produktion unserer Produkte entnehmen.
0: Ja. Die Marke Jägermeister wurde ja im Jahre 1973 auf einen Schlag bundesweit bekannt, als man als erstes Unternehmen Trikotwerbung in der Fußball-Bundesliga etablierte. Danach engagierte man sich im Automobilrennsport. Aktuell aber ist Jägermeister, zumindest aus meiner Sicht, im Sport kaum noch werblich vertreten. Warum nicht?
1: Das gilt, also zunächst muss man sagen, das gilt für Deutschland. Wir machen noch in einem gewissen Maße in einigen Märkten Sportsponsoring, in den USA beispielsweise. Aber Sie haben vollkommen recht, das Thema wurde abgelöst durch ein Engagement im Nachtleben, im Kulturbereich, im Musikbereich. Und die Entscheidung, wenn man es mal ein bisschen runterbrechen will, haben am Ende des Tages eigentlich gar nicht wir getroffen, sondern unsere Zielgruppen. Ja, das sind insbesondere junge Erwachsene, die sich natürlich auch heute noch für Sport interessieren, das ist keine Frage, für die aber das Thema Ausgehen, Release nennen wir das, also mal loslassen, feiern können, den Alltag ein Stück weit hinter sich lassen, echte Erlebnisse zu bekommen, das hat eine ungeheure Bedeutung bekommen.
0: Und wenn ich das sagen darf oder ergänzen darf, andere Lebenswelten für sich zu schaffen als nur den Sport.
1: Absolut, genau. Das ist exakt der Punkt. Und da gehen wir rein und da treffen wir auch mit unserer Marke eben auf eine hochaffine Zielgruppe, die sich in diesen Umfeldern bewegt und wo wir eben auch sehen, dass die Marke wunderbar dort reinpasst.
0: Ja. Die Zielgruppen zu erreichen, dazu bedient man sich ja diverser Kommunikationskanäle üblicherweise. Das ist bei Jägermeister in erster Linie Social Media?
1: Das ist natürlich auch Social Media, weil, ich habe es eben kurz angesprochen, wir ja sehr stark junge Erwachsene als Zielgruppe haben. Also in Deutschland sind wir ein Stück weit noch eine Volksmarke, aber gerade wenn man international schaut, ist das schon sehr stark eine junge erwachsene Zielgruppe, die sehr Social Media affin ist. Allerdings reicht das natürlich bei weitem nicht, um die Marke relevant und auch aktuell zu halten, sondern wir sehen ganz klar in diesen Zielgruppen, was gerade junge Menschen möchten, sind reale Erlebnisse. Ja, das heißt, deshalb müssen wir eben auch auf Festivals, auf Events, in Musikumfeldern vertreten sein, weil dort treffen sich die Menschen, um diese Erlebnisse auch tatsächlich zu bekommen. Und wir verlängern diese Erlebnisse im Grunde genommen dann digital in die sozialen Medien hinein. Das funktioniert aber eben nur, wenn man die Marke auch nach wie vor erlebbar und anfassbar für die Konsumenten macht.
0: Ja. Wer von den Hörerinnen und Hörern zur Jägermeister-Familie dazugehören möchte und für sie arbeiten möchte, was können Sie Bewerberinnen und Bewerbern offerieren?
1: Wir sind ein Familienunternehmen und das merkt man auch, wenn man hier arbeitet. Wir sind immer noch von der Größe her so überschaubar. Alle Kolleginnen und Kollegen hier kennen sich. Es ist eine sehr familiäre Atmosphäre. Das ist der eine Punkt. Der zweite ist, man hat aber trotzdem die Chance, für eine unglaublich ikonische Marke international arbeiten zu können, also in internationalen Umfeldern mit internationalen Kollegen. Und das findet man, glaube ich, in dieser Kombination heute nur sehr, sehr selten. Und wer daran Spaß hat, der ist hier bei uns sehr, sehr gut aufgehoben.
0: Abschließend habe ich noch die Frage an Sie, wann wird es wieder Betriebsbesichtigungen geben? Die sind ja aktuell nicht möglich.
1: Das ist richtig. Wir sind an der Stelle ein Stück weit Opfer unseres eigenen Erfolges geworden. Wir haben ja lange Jahre Betriebsbesichtigungen angeboten, aber im laufenden Betrieb. Das heißt, die Menschen, die zu uns gekommen sind, um sich einen Eindruck zu verschaffen von unserem Unternehmen, von unserer Produktion, sind durch die laufende Produktion gegangen. Und das ging auch, solange wir den Platz dafür hatten. Durch den Erfolg, den Absatzerfolg der letzten Jahre waren wir aber gezwungen, die Produktion zu erweitern. Und das hat dazu geführt, dass wir die Räumlichkeiten, die wir früher für Besuchergruppen nutzen konnten, jetzt für die Produktion benötigen. Und es hat eben auch zur Folge, dass wenn wir wieder Menschen hier empfangen wollen, das tatsächlich große bauliche Maßnahmen voraussetzt. Wir sind in der Konzeption, wir sind dran, aber es braucht noch ein bisschen und insofern bitte ich da noch um ein kleines bisschen Geduld.
0: Herr Eichel, herzlichen Dank für die Präsentation des Unternehmens Jägermeister in Wolfenbüttel. Ihre Erläuterungen und Einblicke in die Welt der Marke Jägermeister kann man vertiefen auf der Webseite jägermeister.com. Weiterhin viel Erfolg und alles Gute für Sie.
1: Vielen Dank.

0: kommen wir zum zweiten Beitrag, in dem es um die Glasmanufaktur in Derenburg geht. Der Marketingleiter Felix Busch gewährt uns Einblicke in das erstaunlich vielfältige Angebotsspektrum seines Betriebes. Die Erlebnisführung, Mitmachangebote für Groß und Klein sowie 2500 Quadratmeter Ausstellungsfläche machen die Glasmanufaktur zu einem attraktiven Ausflugsziel. Und der prämierte Abenteuerspielplatz ist natürlich auch eine Erkundung wert. Mein Interviewpartner in der Glasmanufaktur Derenburg ist Herr Busch. Sind Sie bitte so nett und stellen sich vor.
1: Mein Name ist Felix Busch, ich bin 27 Jahre jung und ich bin seit 3 Jahren hier tätig in der Glasmanufaktur Harzkristall und verantworte den Bereich Marketing und Kommunikation. Angefangen habe ich als Werkstudent hier im Mai 2023, da habe ich noch an der Hochschule Harz Marketingmanagement studiert. Und nach einem Jahr habe ich dann das Werkstudium abschließen können und auch mein Studiumabschluss erhalten. Und dann habe ich hier als Angestellter in dem Bereich angefangen. Und jetzt sind es mittlerweile 3 Jahre, wo ich hier sein darf und aktiv mitwirken darf an diesem wunderbaren Unternehmen.
0: Herr Busch, wenn man bei Google den Begriff Glasmanufaktur Derenburg eingibt, dann erscheinen ergänzend folgende Begriffe: Online-Shop, Schmuck, Gravuren, Pokale, Spielplatz, Speisekarte. Die Kernkompetenz ist aber weiterhin der Werkstoff Glas.
1: So sieht's aus. Also hier in der Glasmanufaktur Harzkristall dreht sich alles um das Material Glas. Wir haben verschiedene Angebote rund um das Thema Glas, angefangen mit unserem Erlebnisrundgang, wo die Besucher und Besucherinnen täglich in die manuelle Produktion reinschauen können. Da, wo Action ist, da, wo die Glasmacher am Schmelzofen produzieren, dürfen die Besucher, Besucherinnen live mit dabei sein. Dazu später aber gern nochmal mehr. Mhm. Ansonsten haben wir natürlich hier in der Glasmanufaktur auch verschiedene Mitmachangebote, wo junge wie ältere Besucher selbst aktiv und kreativ werden können. Sie können eine eigene Dekorkugel für den Weihnachtsbaum blasen oder auch eine Kugel zum Hineinstecken in den Blumentopf gestalten.
0: Was ich gerade gemacht habe, genau, vor dem Interview.
1: Das hat übrigens wunderbar funktioniert, dafür, dass das erste Mal war. Ja. Kinder können hier Teelichthalter aus Glas gießen, am Schmelzofen verschiedene Kreativangebote wahrnehmen, bis zum eigenen Trinkglas fertigen.
0: Seit wann gibt es die Manufaktur hier in Derenburg? Wie hat sich Harzkristall im Laufe der Zeit entwickelt?
1: Also die Glasmanufaktur gibt es seit nunmehr 77 Jahren, genau. Also ursprünglich gegründet von kriegsvertriebenen Sudetendeutschen als Hohlglasveredelungsgenossenschaft Wernigerode. Später wurde es dann zu einem volkseigenen Betrieb umgemünzt. Und in dieser Zeit der damaligen DDR hat Kunst und Design eine große Rolle gespielt. Die Manufaktur war zwischenzeitlich angegliedert an die Borkiewiczstein Kunsthochschule in Halle. Ne? Mhm. Seither wurde schlicht schönes Gebrauchsglas hier gefertigt in der Glasmanufaktur Harzkristall. Ja, bis dann eben die Wende kam. Das Unternehmen, die Glasmanufaktur, wurde dann auch verstaatlicht in den 90er Jahren.
0: Genau. Mhm.
1: Und 2004 wurde die Glasmanufaktur dann privatisiert. Das war nochmal ein harter Schnitt. Und seither wurde die Glasmanufaktur seit 2004 von einer reinen Produktionshütte in eine Glasmanufaktur zum Sehen, zum Anfassen, zum Mitmachen transformiert. Ja, also aus einer reinen Produktionshütte wurde eine Schauhütte mit dem Auftrag, das Handwerk der Glasmacher, der Glasbläser erlebbar zu machen. Mhm. Eben mit verschiedenen Angeboten, wie dem Erlebnisrundgang, den verschiedenen Mitmachangeboten und so weiter.
0: Der Besuch der Ausstellungsräume ist ja kostenlos. Die Führungen kosten einen kleinen Obolus. Diesen Rundgang sollte man aber unbedingt wahrnehmen, oder? Sie haben es vorhin ja schon anklingen lassen. Also es gibt da sehr viele Exponate auch, die man dann einfach mal sehen muss. Da gibt es einen Globus von 1,28 Meter Durchmesser beispielsweise.
1: Genau, ein paar Details habe ich ja schon vorweggenommen. Ja. Den Blick in die manuelle Produktion, den hatte ich schon erklärt. Und natürlich ein weiteres Highlight ist der größte gläserne, detailgetreue Globus seiner Art mit einem Durchmesser von 1,28 Meter, ist sozusagen ein Hohlglaskörper. Der ganze Körper ist zusammengesetzt aus 578 Kupferplatten und überzogen mit Glasschmelz. Deswegen steht er hier bei uns in der Glasmanufaktur. Es war ein Projekt des Künstlers Manfred Küttner, ein Künstler geboren in Halle an der Saale und viele Jahre dann hier in der Umgebung rund um Wernigerode als Künstler tätig gewesen. Mhm. Und der hat seither mit seinem Herzensprojekt, der in der Fertigstellung ganze 20 Jahre gedauert hat, der Globus, von 68 bis 88, seither hat er verschiedene nationale wie internationale Ausstellungen damit besucht, ehe dann er hier seinen sozusagen letzten Ausstellungsort vorerst gefunden hat. Ansonsten haben wir natürlich neben Erlebnisrundgang, neben den Kreativangeboten auch eine sehr große Einkaufswelt. Über 2500 Quadratmeter wird Glas in allen Facetten, Farben und Formen angeboten. Viele dekorative, handgefertigte Objekte von klein bis groß, auch teilweise Einrichtungsgegenstände für das Zuhause, wie handgefertigte Pendelleuchten oder eben auch eine schicke Vase für den Wohnzimmertisch. Ja. Und dazu zählt natürlich auch als besonderes Highlight unser ganzjähriges Weihnachtsland, wo wir das ganze Jahr unsere Besucher mit Weihnachtsschmuck aus Lauscher und der ganzen Welt verzaubern. Wir haben auch Outdoor-Aktivitäten, die zur Glaserlebniswelt gehören. Zum Beispiel unser Abenteuerspielplatz. Das ist mittlerweile der schönste und größte Abenteuerspielplatz im Harz. Wir haben einen wunderbaren Hüttengarten, wo wir nach und nach auch an verschiedenen Orten im Hüttengarten gläserne Skulpturen installieren. Ja, das ist natürlich auch ein echtes Highlight. Und für die Kids, die können auch draußen im Hüttengarten mehr zum Thema Glas lernen. Da haben wir uns einen kleinen Rätselpass ausgedacht. Da können die Kinder spielerisch mehr zum Thema Glas erfahren. An verschiedenen Stationen muss dann ein Wort geraten werden, verschiedene Buchstaben geraten werden und nebenbei lernen sie ganz spielerisch etwas zum Thema Glas. Auch eine sehr interessante Geschichte, die vor allem von den jungen Besuchern gut angenommen wird.
0: Aber Ballspielen ist da verboten, ne? Im Hüttengarten.
1: Ballspielen ist schwierig, durch die ganzen gläsernen Skulpturen sollte man eher nicht machen.
0: Gut. Ja. Werfen wir mal einen Blick auf die Energiebilanz einer Glasbläserei. Die Glasherstellung ist ja ein energieintensiver Prozess. Sind hohe Energiepreise, energieeffiziente und schadstoffarme Herstellung ein Thema, das für Sie von steigender Bedeutung ist?
1: Ja, also natürlich, wir sind ein produzierender Betrieb. Wir brauchen Energie. Unser Schmelzofen wird mit Erdgas betrieben. Ja, zum Ukraine-Krieg war es dann teilweise auch so, dass wir dann von unserem gasbetriebenen Schmelzofen auf unseren Elektroschmelzofen umstellen mussten, weil einfach die Gaspreise so durch die Decke gingen, dass es dann einfach nicht mehr rentabel war. Aber mittlerweile hat sich der Gasmarkt so entspannt, dass wir wieder mit unserem gasbetriebenen Schmelzofen arbeiten können. Ansonsten schauen wir schon, dass wir unsere Geräte, die wir sonst noch in der laufenden Produktion so benutzen, alle elektrisch betreiben. Wir arbeiten teilweise auch schon mit Photovoltaik. Ne? Der Trend geht auch mehr zu Photovoltaik, dass wir auch autarker werden. Das ist auch im Prozess und ist dann auch mittelfristig so der Weg, den wir mehr und mehr gehen wollen. Mhm. Und natürlich fragen die Besucher, wenn die vor unserem Schmelzofen stehen, auch mal nach, wie der betrieben wird, mit was der betrieben wird. Groß Kritik gibt es daran nicht.
0: Haben Sie eigentlich bei den Mitarbeitenden des Glashandwerks auch Nachwuchsprobleme, also bei Glasbläsern und Glasmachern?
1: Nachwuchsprobleme haben wir zum Glück bisher noch nicht. Wir haben das große Glück, dass wir am Schmelzofen bei den Glasmachern zwei Auszubildende im Betrieb haben. Einen im ersten Lehrjahr, einen im dritten Lehrjahr. Der wird demnächst auch seine Prüfung ablegen. Und bei den Glasbläsern dasselbe und in der Schauwerkstatt an der Flamme. Auch hier haben wir eine Glasbläserin im ersten Lehrjahr und einen Glasbläser im dritten Lehrjahr. Auch der wird demnächst seine Prüfung ablegen und dann auch hoffentlich übernommen werden, wenn er das denn möchte. Also wir würden ihn sehr gerne übernehmen. Wir würden beide übernehmen, sowohl unseren Azubi bei den Glasbläsern als auch bei den Glasmachern. Also Nachwuchsprobleme haben wir zum Glück nicht.
0: Oh, das ist selten.
1: Das stimmt, da sind wir glücklich drüber.
0: Auf einen Aspekt sollten wir noch eingehen, nämlich den der Sonderanfertigung. Ich könnte als Privatperson bei Ihnen den Glaskörper einer Leuchte in Auftrag geben. Das ist richtig, ja?
1: Genau, das ist richtig. Also man kann ja Glas nicht nur erleben und Produkte einkaufen, die wir in Serie fertigen, sondern wenn Sie jetzt sagen, mir ist zu Hause im Wohnzimmer die Pendelleuchte kaputt gegangen und ich würde genau diese aber nochmal haben wollen und der ursprüngliche Lieferant kann die aber nicht mehr liefern, dann können Sie dazu gerne zu uns kommen und wir schauen, was wir machen können. Ne? Ja. Natürlich brauchen wir dann auch Skizzen. Ja. Wir brauchen irgendwie Originalzeichnungen, ein Foto, dass wir das nachbilden können. Und wenn das möglich ist, dann kann man zum Beispiel eine Form nachbauen und diese Pendelleuchte nachproduzieren lassen. Ansonsten haben wir natürlich auch größere Sonderanfertigungen immer mal wieder bei uns in der Glasmanufaktur. Zuletzt das Projekt für den Olympiapark in Berlin. Da haben wir über 150 Glaslinsen für die historische Kuppelhalle produziert. Dort haben früher zu den Olympischen Spielen die Fechtwettkämpfe stattgefunden. Und die Betonkuppel war halt mittlerweile so in die Jahre gekommen und auch die gläsernen Linsen darin, dass diese dann ausgetauscht werden mussten. Und dafür haben wir 150 Glaslinsen geliefert, die wir selbst hier gepresst haben. Ansonsten hängen zum Beispiel auch ganz besondere Pendelleuchten in der Bundestagskantine in Berlin, im Paul-Löbe-Haus. Das war eine Zusammenarbeit mit dem Künstler, mit dem südamerikanischen Künstler Jorge Pardo und der Kunstgalerie Neugeriebenschneider in Berlin. Und da durften wir dann speziell für die Kantine des Deutschen Bundestages Pendelleuchten mit verschiedenen Größen und Formen, teilweise auch Doppelkugeln ineinander fertigen. Und aktuell sind wir dabei, neben Pendelleuchten auch Glasbausteine zu produzieren für ein Gebäude in Danzig, sogenannte Falconier-Glasbausteine, 900 Stück. Die werden dann eingeblasen in Festblasformen von unseren Glasmachern und als Wand sozusagen, als Komplettwand dann eingesetzt. Also diese ganzen Glasbausteine ergeben dann eine stabile Wand.
0: Herr Busch, zum Abschluss eine zukunftsorientierte Frage. Wo wollen Sie in 5 Jahren mit der Glasmanufaktur hier in Derenburg sein? Ich vermute erstmal auf jeden Fall bekannter noch, speziell jetzt in Niedersachsen. Ne?
1: Genau. Natürlich wollen wir auch in Niedersachsen noch bekannter werden, als wir so schon sind. Ja, die Nähe zu Braunschweig ist ja gegeben. Das ist ja nur ein Katzensprung. Ich weiß nicht, wie lange sind Sie gefahren? 40 Minuten?
0: Ja, ungefähr.
1: Ungefähr. Also da wünschen wir uns natürlich noch viel, viel mehr Besucher und Besucherinnen aus der Region Braunschweig, Hannover. Und ansonsten wollen wir natürlich in 5 Jahren mindestens mal 5 Schritte weiter sein. Mhm. Ja, wir arbeiten immer täglich daran, unser Angebot noch weiter zu optimieren. Aktuell auch in unserem Laden, dass wir immer wieder tolle Produkte für unsere Besucher fertigen können. Und ansonsten tut sich auch immer viel. Vor kurzem haben wir unseren großen Abenteuerspielplatz noch mal erweitert um einen riesigen Kletterparcours. Im Hüttengarten auf dem Außengelände tut sich einiges. Hier und da wird noch eine gläserne Skulptur installiert. Und wir sind auch gerade dabei, einen neuen Erlebnisrundgang zu konzipieren, der einen etwas technischeren Fokus hat.
0: Herr Busch, vielen Dank für Ihre Bereitschaft zu diesem Interview. Ich wünsche Ihnen weiterhin viel Erfolg für die Glasmanufaktur und Ihnen, liebe Hörerinnen und Hörer, lege ich den Besuch sehr nahe, weil es wirklich sehr spannend ist zu sehen, zu erleben, wie Glas hergestellt wird und welche Vielfalt dieser Werkstoff bietet. Die Internetadresse lautet harzkristall.de. Ihnen weiterhin viel Erfolg und hohe Besucherzahlen.
1: Vielen Dank.

0: Kommen wir zum dritten Beitrag. Vorweg, es geht um Fleisch, viel Fleisch. Genauer um all das, was der Harzer Schnitzelkönig in Lautental im Harz seinen Gästen kredenzt. Der Inhaber und Organisator über die Bereitstellung von mehreren hundert Portionen täglich, Stefan Schönitz, stellt seinen Betrieb vor. Herr Schönitz, bevor wir auf die vielen Leckereien in Ihrem Restaurant zu sprechen kommen, sind Sie bitte so nett und stellen sich kurz vor.
1: Mein Name ist Stefan Schönitz. Ich komme ursprünglich aus Hoyerswerda, bin in Braunschweig groß geworden und auf der wunderschönen Nordseeinsel Jüst habe ich meine Ausbildung zum Hotelkaufmann gemacht. Bin dann danach dort noch ein, zwei Jährchen als Restaurantleiter tätig gewesen und bin dann durch dumme Zufälle nach Lautental zurückgekommen. Was heißt zurück? Also wieder in meine fast alte Heimat Braunschweig gekommen. Und ja, hier habe ich meine liebe Frau kennengelernt und bin jetzt glücklicher Familienvater von mittlerweile drei Kindern.
0: Wie lange ist Ihr Restaurant hier in Lautental schon in Ihrem Besitz? Wie fing alles an?
1: Also ich habe ja 2006 bin ich nach Lautental gekommen von der Insel Jüst und habe dann ganz normal erstmal mit dem Pachtobjekt angefangen. Haben aus dem Brauhausstuben, das war dann ein bisschen altbacken, haben wir dann halt so ein XXL-Konzept mit Schnitzel-Konzept halt gebastelt. Da hat dann natürlich jeder früher mit den Augen gerollt, gesagt, was soll sowas denn in so einer kleinen verschneiten Bergstadt? Aber es hat sich ja irgendwie durchgesetzt, rumgesprochen, dass es ja, leckere XXL-Gerichte gibt und dann ein bisschen Fernsehen dazugekommen, dass man halt auch über die Grenzen Lautentals, Goslars halt bekannt geworden ist und es sind dann immer mehr Gäste gekommen, sodass dann irgendwann die Braustuben bzw. der alte Schnitzelkönig, der hier 300 Meter von der jetzigen, vom jetzigen Standpunkt entfernt ist, halt nicht mehr zu klein geworden ist und wir sind dann hier an die Wildemanner Straße umgezogen, wo wir heute auch noch sind und haben aus dem ehemaligen Modellbahnzentrum dann halt den Schnitzelkönig gebaut.
0: Herr Schönitz, Ihre Kernkompetenz sind ja die Schnitzel. Wie viele Sorten davon bieten Sie zusammen mit Ihren Mitarbeitern an?
1: Also wir haben derzeit so annähernd 20 verschiedene Schnitzelvariationen. Klar, viele Soßenkombinationen, Pfeffersoße, Jägersoße, ganz stark. Also ist unser stärkster Schnitzel, Jägerschnitzel. Ja. Haben auch noch ganz viele Käsevariationen, also mit Brokkoli überbacken, mit Schinken, Ananas überbacken, also alles Mögliche. Und das auch noch als vegane Variation und auch als Kikok-Hähnchen, also Hähnchen mit speziellen, also sehr guten Haltungsformen, also für Tierwohl. Ja. Das ist so unser Grundstock.
0: Neben der riesigen Auswahl ist ja auch die hervorragende Bewertung im Netz bei Google hervorzuheben. Das heißt, Sie treffen den Nerv der Gäste.
1: Das stimmt. Ich glaube, es kommt eigentlich so, dass wir es einmal bin ich im 20. Jahr, also 20 Jahre dabei und man hat sich wirklich bemüht, nicht auf den Guten auszuruhen, sondern eigentlich so, dass man die negativen Bewertungen, dass man die wirklich sehr ernst nimmt und so kann man sich halt jedes Jahr ein bisschen steigern, dass man immer sag ich mal, nochmal ein kleines Müh rausholt zum Vorjahr und dann die Speisekarte nochmal ein bisschen anpasst. Und natürlich, wir haben sehr, sehr viele Mitarbeiter. Also wir haben 200 Sitzplätze, haben 70 Mitarbeiter und das spricht eigentlich für Qualität. Ich habe ganz klein mit 5 Gästen am Tag angefangen und jetzt haben wir uns halt so nach und nach gesteigert.
0: Sie sagen jetzt gerade so nach und nach gesteigert. Das bringt mich jetzt gleich auf die Frage, wie viele Portionen Sie täglich servieren und wo liegt da so der Tagesrekord? Das müssen ja, ist das vierstellig, Tagesrekord?
1: Vierstellig schaffen wir, also im Tagesrekord auf jeden Fall. Also wir haben so einen Schnitt um die 700 Portionen. Aber es gibt natürlich auch schwache Montage, verregneten November und es gibt natürlich sehr, sehr starke Brückentage, ich sag mal so ein Samstag vom 3. Oktober oder sowas, das sind natürlich dann die allerstärksten Tage, wo wir dann auch teilweise wirklich die 1100 Portionen am Tag anpeilen. Und das ist so unsere Schallmauer. Aber man darf nicht vergessen, wir fangen 11.30 Uhr an, wir haben bis 22 Uhr Küche, sind wir jetzt auch irgendwie an der Grenze angekommen. Mehr schaffen wir jetzt einfach nicht mehr.
0: Beim Blick auf Ihre Webseite bin ich auf eine Besonderheit gestoßen, die da heißt Royal Food Fight. Was hat es damit auf sich?
1: Und die gibt's, also den Royal Food Fight, den gibt es, sagen wir mal, 19 Jahre gibt es den Royal Food Fight schon. Das heißt, wir haben verschiedene Kategorien. Wir haben zum Beispiel ein Kilo Schnitzel, 1,2 Kilo Rumpsteak, den Riesenburger mit 30 Zentimetern Durchmesser oder auch die XXL Currywurst.
0: Ja.
1: Und da ging es darum, dass man versucht, einen dieser vier Giganten innerhalb von 60 Minuten zu schaffen. Da wird
0: und also, wenn ich es richtig verstanden habe, ist das so um die 3 Kilo Fleisch. Das muss man aber alles an einem Tag essen. Und der Rekord, das haben Sie noch nicht gesagt. Wo liegt der?
1: Also wir haben ist jetzt ein bisschen langweilig geworden im Royal Food Fight. Seit 10 Jahren gibt es den Tim Schmidt.
0: Ja.
1: Der hat, wenn man es zusammenrechnet, die 4 Disziplinen in 22 Minuten geschafft. Oh, das Gott. Heißt, ich glaube, den Burger in 10 Minuten, die Currywurst in 3 Minuten, das Steak in 4 und das Schnitzel in 5, glaube ich. Also,
0: ja. Also Currywurst 750 Gramm, 3 Minuten. Wer schlechter liegt, braucht gar nicht erst antreten.
1: Genau. Ich glaube, er hat das auch bei YouTube alles ein bisschen gefilmt, mit Heavy Metal Musik drunter gelegt. Also wenn das interessiert oder wenn man sehen will, wie sowas funktioniert, dort gerne.
0: Um die Frage nach den Preisen kommen wir nicht herum. Was kostet denn ein Schnitzel Wiener Art mit 250 Gramm?
1: Also wir sind auf jeden Fall noch unter 20 Euro, also sogar noch unter 18 Euro. Ich glaube, bei 17,90 liegen wir da momentan. Und klar, gemeckert wird immer viel. Aber ich muss ganz ehrlich sagen, wir haben auch im Vergleich zur normalen Gastronomie 250 Gramm Schnitzel. Ne? Also 180 Gramm ist normal. Wir haben 250 Gramm Schnitzel. Wir verwenden wirklich frischen Schweinelachs. Ist auch nochmal, Schweinelachs ist ja auch nochmal ein Qualitätsmerkmal. Mhm. Und aus deutscher Haltung, was ja auch nochmal.
0: Und es ist inklusive Beilage, wenn ich das richtig
1: verstehe. Sowieso, inklusive Beilage. Mhm. Man kann es natürlich, klar, wenn es jetzt mit Käse überbacken ist, wird es dann nochmal ein Stück teurer. Aber finde ich, also ich gehe jetzt nicht jeden Tag Schnitzel essen, woanders, wenn man es vor der Haustür hat, aber. Mhm. Glaube ich, dass wir da jetzt nicht übertrieben teuer rüber also sind. Nee.
0: Herr Schönitz, ein typischer Arbeitstag bei Ihnen. Wie sieht der aus? Wann beginnen Sie mit der Arbeit? Wann ist Feierabend?
1: Ehrlich gesagt, dadurch, dass ich selbstständig bin, ist immer ein Fluch und ein Segen zugleich. Aber ich arbeite unwahrscheinlich gerne nachts. Das heißt, ich habe auch, wie gesagt, von 3 Kinder. 1 davon habe ich noch im Haus. Ich muss irgendwann auch für die Familie da sein. So richtet sich, wenn ich halt bis spät in die Nacht arbeite, das kann schon mal teilweise bis 3, 3:30, 4 sein, stehe ich natürlich nicht um 6 Uhr morgens wieder auf, dann bin ich nicht fit. Ne? Mhm. Aber habe dann am Tag halt meine Termine und versuche aber meistens so 17, 18 Uhr, dass ich dann Zeit für die Familie finde. Irgendwann ist dann der Kleine auch eingeschläfert und dann ist es meistens so in der Woche zumindest, dass ich dann nochmal ins Büro gehe und dann halt die Ruhe habe, die ich am Tag nicht habe, dass man da halt dann in Ruhe irgendwelche Mails, irgendwas sich mal durchliest oder sowas, dass ich sowas dann eher so nachts mache. Also das zieht sich dann leider, weil man nach hinten natürlich keinen Termindruck hat. Das heißt, dann kann man sich natürlich auch mal wirklich Zeit lassen für gewisse Sachen, auch über Sachen nachzudenken, neue Speisekarten, Geschichten, wie bringt man den Laden weiter nach vorne. Das sind dann meistens so die Dinge, die ich nachts mit mir selber ausmache.
0: Mhm. Bei den Jobs, die Sie anbieten, ist immer der Begriff Warteliste zu lesen, auch bei Ihnen auf der Webseite. Das heißt, im Moment stellen Sie niemanden ein?
1: Doch, habe ich jetzt seit gestern, haben wir wirklich wieder eine Stelle jetzt reingenommen, weil wir uns entschlossen haben, dass wir nochmal einen Stationskellner dazu nehmen möchten. Also an alle Hörer, gern bewerben, brauchen wir immer. Also ist auch ein wirklich beliebter Job, Stationskellner im Harzer Schützenkönig, weil arbeitslos wird er nie. Also es ist so, dass wir doch uns über
0: 4 Tage Woche, ist das richtig?
1: 4 Tage Woche im Küchenbereich, im Kellnerbereich ist es nicht möglich, wir dort halt, außer man macht weniger Stunden, ne? Weil das liegt immer ein bisschen an den Dienstplänen. In der Küche, dafür hat man halt auch mal kürzere Tage drin, ne? Also wo man erst schon um 17 Uhr Feierabend hat oder um 17 Uhr erst beginnen muss. Aber ansonsten haben wir das wirklich vor vielen, vielen Jahren, das kam durch Corona, haben wir begonnen, die Gastro mit Herz ins Leben zu rufen. Das heißt, dass wir dann wirklich versucht haben, die Löhne nach oben zu schrauben, die Stunden nach unten zu schrauben. Also 160 Stunden, das ist halt ist eine 37-Stunden-Woche. Im Vergleich zu einer normalen 40-Stunden-Woche bedeutet das schon mal, dass man einen Monat weniger arbeitet. Ne? Wenn man jetzt diese 3 Stunden mit den 52 Wochen halt multipliziert, also einen Monat gefühlt weniger arbeiten fürs gleiche Geld. Und dann zahlen wir auch noch, wir zahlen Zuschläge, wir zahlen eine Kreditkarte, Altersvorsorge, dann betriebliche Krankenkassen, also so viele Dinge, Urlaubszuschüsse, Okay, fällt mir jetzt alles gar nicht ein. Also die Service-Schuhe werden bezahlt, die Mitarbeiterkleidung in der Küche inklusive Reinigung. Also, aber es ist ja alles auf unserer Webseite. Also es sind wirklich ganz, ganz viele Bausteine, die dazu geführt haben, dass wir wirklich uns selbst, also hier in Lautenthal, wir sind ja nun nicht jetzt gerade in der Metropole, dass wirklich die Leute auch Fahrwege auf sich nehmen, um bei uns zu arbeiten und wir glücklicherweise auch sehr, sehr selten Mitarbeiter verlieren.
0: Herr Schönitz, vielen Dank für die Präsentation Ihres Schnitzelparadieses in Lautenthal. Ihre Internetadresse lautet www.harzer-schnitzelkönig.de. Ich wünsche Ihnen alles Gute für die Zukunft.

Flussgeschichten. Menschen entlang der Oker geht zu Ende. Falls Sie, liebe Zuhörerinnen und Zuhörer, den Wunsch haben, in diesem Magazin über Ungewöhnliches oder Alltägliches aus unserer Region zu Wort zu kommen, schreiben Sie mir eine Mail an flussgeschichten@okerwelle.de. Was können Sie von Radio Okerwelle in den nächsten Minuten erwarten? Nun, im Anschluss an diese Sendung folgen die Nachrichten und dann dabei nach drei eine Sendung unserer Seniorenredaktion. Die nächsten Flussgeschichten sind wieder auf Sendung am 1. Juni, wie gewohnt nach den 14 Uhr Nachrichten. Bis dahin eine gute Zeit für Sie. Vielen Dank fürs Einschalten. Ihr Andreas Petri.

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1: Um 15 Uhr mit Benjamin Kirsch. Die Anstrengungen der Bundesregierung beim Klimaschutz reichen Experten zufolge nicht aus. Zu diesem Ergebnis kommt der Rat für Klimafragen, der sein neuestes Gutachten in Berlin veröffentlicht hat. Hauptstadtkorrespondent Jan-Friedrich Willems mit den Einzelheiten.
2: Erstmal gerät Deutschland noch nicht in Schwierigkeiten wegen der Treibhausgasemissionen. Das selbstgesetzte Ziel für das vergangene Jahr wurde knapp eingehalten. Danach sieht es allerdings düster aus. Die Ziele, bis 2030 die Treibhausgasemissionen um 65% zu reduzieren, bis 2040 um 88% und bis 2045 CO2-neutral zu sein, sie alle werden nach den Berechnungen der Experten zunehmend deutlich verfehlt. Erschwerend kommt dazu die Abwicklung des sogenannten Heizungsgesetzes, die Abschwächung des Verbrenneraus auf EU-Ebene, das geplante Einfrieren des CO2-Preises, alles noch nicht eingepreist in die errechneten Emissionen. Und dass das neue Klimaschutzprogramm von Umweltminister Carsten Schneider das Ruder noch rumreißt, erwartet der Expertenrat für Klimafragen auch nicht. Formal ergibt sich aus dem neuen Prüfbericht trotzdem noch kein Handlungsdruck für die Regierung. Erst wenn der Expertenrat im kommenden Jahr noch einmal die Verfehlung der Klimaziele feststellt, müssen zusätzliche Maßnahmen beschlossen werden.
1: Der Iran hat neue Vorschläge an die USA geschickt, um in den festgefahrenen Verhandlungen weiterzukommen. Laut einem Sprecher des Außenministeriums in Teheran sollen die Gespräche über pakistanische Vermittler fortgesetzt werden. Aus Istanbul, Uwe Lüb.
3: Iranische Medien berichten, es gehe darum, den Krieg zu beenden. Eine pakistanische Quelle sagte der Nachrichtenagentur Reuters, der überarbeitete Vorschlag Irans sei den USA schon übermittelt worden. Beide Länder würden ständig ihre Ziele ändern. US-Präsident Trump hatte die zuvor übermittelte Antwort aus Teheran auf einen amerikanischen Vorschlag als Müll bezeichnet. Hauptstreitpunkt ist offenbar weiterhin der Verzicht auf das iranische Atomprogramm. Außerdem geht es um die Freigabe der für die Weltwirtschaft wichtigen Straße von Hormus.
1: Die Verteidigungsminister mehrerer deutschsprachiger Staaten in Europa wollen die Zusammenarbeit im All verstärken. Der deutsche Ressortchef Pistorius sagte nach einem Treffen mit seinen Amtskollegen aus Österreich, der Schweiz und Luxemburg, Weltraumfähigkeiten hätten eine immer größere und sich rasant weiterentwickelnde Bedeutung für jede Form militärischer Auseinandersetzung. Er habe bei seiner Reise in die Ukraine in der vergangenen Woche sehen können, wie sehr die Ukraine mithilfe von Starlink und modernster Drohnentechnologie die Logistik der russischen Angreifer hinter der Front zu treffen vermöge, sagte Pistorius. Es gehe um die Absicherung des Friedens, auch durch die Abschreckungsfähigkeit im Weltraum. Die Pläne von Bundesinnenminister Dobrindt für einen besseren Zivilschutz nehmen Gestalt an. Bis 2029 sollen 10 Milliarden Euro dafür bereitgestellt werden. Aus Berlin Philipp Eckstein.
4: Mit dem Geld sollen Gebäude modernisiert werden und zusätzliche Ausrüstung gekauft werden. Zum Beispiel mehr Fahrzeuge und mehr Feldbetten. Zudem soll mehr Personal für Krisenfälle ausgebildet werden. Dabei geht es auch um eine engere Verzahnung von Bundeswehr und Zivilschutz. Die Verteidigung nach außen und innen seien zwei Seiten einer Medaille, sagte dazu Bundesverteidigungsminister Boris Pistorius. Pistorius kündigte an, den sogenannten Pakt für den Bevölkerungsschutz am Mittwoch nach dem Kabinettsbeschluss gemeinsam mit Bundesinnenminister Alexander Dobrindt vorzustellen.
1: Der CDU-Politiker Gordon Schnieder ist neuer Ministerpräsident von Rheinland-Pfalz. Der 50-Jährige führt dort künftig eine schwarz-rote Koalition an. Aus Mainz Thomas Nettelmann.
5: Schnieder erhielt bei seiner Wahl 63 Stimmen. Das sind 8 Stimmen weniger, als die Koalition Sitze hat. CDU und SPD haben zusammen 71 Abgeordnete. Das sind mehr als 2/3. Mit der heutigen Wahl Schnieders stellt die CDU erstmals seit 35 Jahren wieder den Regierungschef von Rheinland-Pfalz. Als erste Amtshandlung hat Schnieder die Minister der neuen Landesregierung ernannt. 4 Frauen und 6 Männer. CDU und SPD stellen jeweils 5 Minister im Kabinett Schnieder. Stellvertretende Ministerpräsidentin ist die bisherige SPD-Fraktionschefin Betzing-Lichtentäler. Sie wird das Arbeits- und Sozialministerium leiten. Neue Bildungsministerin wird Ute Eiling-Hüttig. Die 58-Jährige saß bisher für die CSU im Bayerischen Landtag. Am Vormittag hatte der Landtag den CDU-Politiker Lammert einstimmig zum neuen Landtagspräsidenten gewählt.
1: Das waren die Nachrichten.
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7: Und da haben wir eine Meldung für die A2, Berlin Richtung Hannover. Zwischen Peine und Lehrte Ost, 5 Kilometer stockender Verkehr. Weitere Meldungen habe ich nicht für Sie. Ich wünsche Ihnen weiterhin gute und sichere Fahrt um 15 Uhr und 5 Minuten.
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8: Nach Anschlägen auf Braunschweiger Feuerwehr. 17-Jähriger unter dringendem Tatverdacht festgenommen. Antragsfrist gestartet. Dorfbudget des Landkreises Goslar geht in eine neue Runde. Und nach Klassenerhalt in letzter Minute. Eintracht Braunschweig legt erste Termine für Saisonvorbereitung fest. Im Studio Peter-Michael Möckel. Die Meldungen im Einzelnen. In Braunschweig ist ein 17-Jähriger festgenommen worden, dem mehrere Attacken auf die Berufsfeuerwehr vorgeworfen werden. Wie die Polizei jetzt mitteilte, wurde der Jugendliche bereits am 7. Mai in einer Gartenparzelle gefasst. Zuvor war er auf einem Fahrrad über mehrere Kilometer vor seinen Verfolgern geflohen. Nach Angaben der Ermittler ist er dringend tatverdächtig, am 27. April mit einer Schreckschusswaffe auf Feuerwehrleute geschossen zu haben. Auch ein Brandanschlag am 2. Mai soll auf sein Konto gehen. Wegen einer möglichen psychischen Erkrankung wurde er in eine Fachklinik eingewiesen. Die Ermittlungen dauern an. Der Landkreis Goslar nimmt ab sofort wieder Anträge für das sogenannte Dorfbudget entgegen. Nach Angaben von Landrat Alexander Seiper stehen jährlich 5.000 Euro für Projekte in Dörfern und Ortsteilen bereit, die das Gemeinschaftsgefühl stärken sollen, etwa für Bänke, Brunnen oder traditionelle Bauwerke. In den vergangenen Jahren seien die Mittel jeweils ausgeschöpft worden. Antragsberechtigt sind laut Seiper Vereine, Initiativen und Ortsräte. Weitere Infos und Kontaktdaten bietet die Webseite landkreis-goslar.de/dorfbudget. Mit der Eröffnung der Anlage im Bürgerpark beginnt am kommenden Freitag die neue Freibadsaison in Braunschweig. Wie Stadtbadsprecher Fabian Neubert mitteilte, ist der Eintritt für Kinder unter 10 Jahren an den ersten 3 Tagen frei. Ansonsten sind die Preise etwas höher als im vergangenen Jahr. Unter anderem wegen der Installation einer Solarabsorberanlage, die erneuerbare Energie nutzt. Der Saisonstart in den Freibädern Raffteich und Waggum ist dann für den 6. Juni geplant. Für regelmäßige Nutzer empfiehlt Neubert vergünstigte Angebote wie Sommerferien und Zehnerkarten. Darüber hinaus ist auch eine Saisonkarte verfügbar. Sie bietet zum Preis von 172 Euro Zugang zu allen 3 städtischen Freibädern. Die Katharinengemeinde in Braunschweig lädt am Dienstagabend zu einer Veranstaltung ein, die sich dem Thema Kirche und Macht widmet. Laut Mitteilung beschäftigt sich die Historikerin Claudia Rapp in ihrem Vortrag mit der Kirchenleitung in der Umbruchszeit des Spätrömischen Reiches. Den Bogen ins Hier und Jetzt schlägt die neue Landesbischöfin Christina Maria Bammel im Rahmen eines Podiumsgesprächs über die heutige Kirchenleitung. Beginn ist morgen um 18 Uhr im Gemeindesaal von St. Katharinen am Braunschweiger Hagenmarkt. Der Eintritt ist frei. Wenige Stunden nach dem erfolgreichen Herzschlagfinale am letzten Spieltag nimmt Eintracht Braunschweig bereits die kommende Zweitligasaison in den Blick. Wie die Clubführung mitteilte, beginnt die Vorbereitung am 2. Juli mit diversen Leistungstests. Der Termin für das erste Training ist noch offen. Ab Mitte Juli ist ein Trainingslager in Österreich geplant. Zudem sind einige Testspiele vorgesehen. Nähere Infos dazu sollen in Kürze folgen. Jetzt gehen die Eintracht-Profis aber erstmal in den Sommerurlaub. Am Sonntag hatten die Löwen ihr letztes Saisonspiel bei Zweitligameister Schalke 04 mit 0:1 verloren. Ein hauchdünn besseres Torverhältnis im Vergleich zur Spielvereinigung Greuther Fürth sicherte ihnen aber in letzter Minute den Klassenerhalt. Soweit die Nachrichten aus der Region. 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

Um 1850 herum hatte eine enorme Auswanderungswelle aus deutschen Landen eingesetzt. Es heißt, in diesen Jahren verließen rund 60.000 Menschen pro Jahr die deutschen Länder, um sich irgendwo in der Welt ein neues Leben aufzubauen. Sie nahmen dafür ungeahnte Strapazen in Kauf und immer wieder galt für sie der Lehrsatz der Moorkolonisten im heutigen Emsland. Dem Ersten den Tod, dem Zweiten die Not, dem Dritten das Brot. Viele der Sehnsüchte nach einem besseren Leben blieben erst einmal unerfüllt und oft begann ein sorgenfreieres Leben erst mit der übernächsten Generation. Mit diesem Thema, mit der Auswanderung im 19. Jahrhundert, möchte ich mich heute hier in unserer Sendung bei Radio Okerwelle aus Braunschweig befassen. Ich bin Wolfgang Kasper und wünsche gute Unterhaltung.

Es ist Sonnabend, der 20. August 1859. In Bremerhaven machte das Segelschiff Herzogin von Brabant die Leinen los und begab sich mit 271 Passagieren auf den Weg nach New York. Die Überquerung des Atlantiks war für den erfahrenen Kapitän fast schon Normalität, denn das Schiff hatte New York bereits mehrere Male angelaufen. Die Überfahrt dauerte 6 Wochen und man war am 2. Oktober 1859 am Ziel. Ein 21 Jahre alter Mann aus Oldenburg war mit an Bord, Eberhard Heyen. Er stammte aus besserem Elternhaus, war ausgebildeter Kaufmann und suchte berufliche Erfahrungen in Übersee. Über verschiedene Stationen in New York und Baltimore etablierte er einige Firmen und konnte im Laufe der Jahre zu Wohlstand kommen. 1915 starb er in Baltimore im Staate Maryland. Er nahm nie die amerikanische Staatsbürgerschaft an, sondern blieb sozusagen Oldenburger. Wie viele andere auch, sagte er oft von sich: Ich habe das Heimweh nie verloren. Sicherlich war Heyen nicht der normale Auswanderer, der unter großen Strapazen sein neues Leben aufbauen musste.

Auswandern und alles hinter sich lassen. Das ist schon ein gravierender Einschnitt ins Leben. Meistens weiß man nicht, was einen erwartet und was die Zukunft mit einem machen wird. Natürlich gibt es genug Gründe für die Menschen, auch noch heutzutage, insbesondere aber im 19. und 20. Jahrhundert, die sie dazu bewegt haben, ihre gewohnte Umgebung aufzugeben und nach Besserem irgendwo in der Welt zu suchen. So wie es heute oft geschieht, dass man zum Beispiel nach Mallorca des Wetterwegens geht, so war es zu diesen Zeiten ganz bestimmt nicht. Die erste Hälfte des 19. Jahrhunderts war von viel politischer Unruhe, Armut, Hunger und Aussichtslosigkeit geprägt. Die Bauernbefreiung hat dazu geführt, dass man nicht mehr Knecht oder Magd sein wollte. Man sehnte sich nach einem selbstbewirtschafteten Stück Land. Die Wünsche nach einer Möglichkeit, Einfluss auf die Politik zu nehmen, wurden zum Teil brutal unterdrückt. Andererseits lockte die neue Welt in Übersee, in Nord- und Südamerika mit verheißungsvollen Angeboten. So machten sich eben viele Menschen hier aus den deutschen Landen, aber auch aus Osteuropa auf den beschwerlichen Weg in eine neue, unbekannte Zukunft. Mit Viehwagen und zu Fuß begab man sich auf eine Wochen-, oft auch monatelange Reise. Zuerst ging es in Deutschland in die Häfen von Bremen, Brake und Hamburg. Rotterdam in den Niederlanden war ebenfalls ein großer Auswandererhafen.

0: Am Marktplatz zu Heilingen stand ein ziemlich großes, grün gemaltes und gewiss sehr altes Erkerhaus. Es wurde noch immer bis fast unter das Dach hinauf bewohnt. Die Ecke desselben nun hatte seit langen Jahren ein Kaufmann oder Krämer in Besitz, der sich zu seinen Materialwaren in der letzten Zeit die Agentur mehrerer Bremer und Hamburger Schiffsmakler zu verschaffen gewusst hatte und damit in einer Zeit, wo die Auswanderungslust Überhand nahm. Er machte damit solch brillante Geschäfte, dass er die Materialwarenhandlung seiner Frau wie seinem ältesten Sohn übertrug.
1: So beschreibt Friedrich Gerstecker in seinem Buch »Nach Amerika« die Situation in dem erfundenen Örtchen Heilingen. Allerdings kann man davon ausgehen, dass sie so in vielen anderen Städten in den deutschen Landen anzutreffen war. Die Agenturbesitzer für die Auswanderungspassagen machten gute Geschäfte. Hatten die Auswanderungswilligen das Geld beisammen, dann erstanden sie hier in den Agenturen sozusagen ihre Reisetickets, machten sich irgendwie zu Fuß oder mit Pferd und Wagen in diesen Zeiten auf den Weg in die Hafenstädte. Auch gerade aus Osteuropa kam eine enorme Auswanderungswelle. Schließlich musste man in Hamburg reagieren, denn dort waren die Reisenden oft in katastrophalen Bedingungen bis zur Abreise untergebracht. Dies führte zu Seuchen wie etwa der Cholera. Ein großer Reeder, Ballin, ließ deshalb eine Auswandererstadt bauen, die Ballinstadt. Hier konnten die Angereisten bis zum Termin unter einigermaßen guten Bedingungen abwarten. Die sogenannte Ballinstadt in Hamburg ist heute noch zu besichtigen.

Gerstecker beschreibt in seinem Buch recht ausführlich, wie es den Auswanderungswilligen in solchen Agenturen erging, wie die unterschiedlichen gesellschaftlichen Gruppen in die Häfen und auf die Schiffe gelangten und wie sie dann schließlich nach Enge und Übelkeit der Reise im neuen Land versuchten, ihre neue Heimat zu finden. Wohl dem, der schon über Ansprechpartner dort drüben verfügte. Zielhafen war in den meisten Fällen New York, und die amerikanischen Behörden mussten schon bald zur Kontrolle der Einreise vor der Stadt auf einer Insel ein Einwanderungszentrum errichten, Ellis Island. Auch das ist heute eine Touristenattraktion, und wer so eine Reise einmal nachvollziehen möchte, dem empfehle ich einen Besuch im Bremerhaven, denn dort gibt es das sogenannte Auswandererhaus. Ein sehr interessantes, modernes Museum, das eindrucksvoll das Leben vor der Abreise an Bord und schließlich die Ankunft in Ellis Island nachvollziehen lässt, inklusive seekrank machendem Blick auf die Kajütensituation unter Deck der frühen Segelschiffe. Aber nicht immer kamen die Schiffe auch an ihr Ziel. So eine Überfahrt nach den USA dauerte durchaus bis zu 6 Wochen, manchmal auch länger. 1854 geriet allerdings ein Segelschiff schon in der Höhe der Insel Spiekeroog in einen schweren Sturm und kenterte und ging schließlich unter. Von den 216 Auswanderern an Bord der Johanne kamen 77 ums Leben, und die sind auf dem Drinkel-Doden-Karkhof am Ortsrand von Spiekeroog beerdigt. Überlebende versuchten, wieder in ihren Heimatort zu kommen.

Wer es bis nach New York geschafft hatte, der hatte den ersten Teil der Reise hinter sich gebracht. Oft ging es dann in der mittlerweile großen Stadt in ein Viertel, das überwiegend von bereits sesshaft gewordenen Landsleuten bewohnt wurde. Hier traf man Verwandte, Freunde oder andere Gleichsprachige, die einem vielleicht am Anfang helfen oder die Weiterreise in das unermesslich große Land ermöglichen konnten. Aber es war natürlich auch Vorsicht geboten, denn nicht alle waren ehrlich gesinnt. Wenn es dann weiterging, dann vielleicht in andere Städte wie Cincinnati, Milwaukee oder St. Louis. Wer Land suchte, den zog es oft nach Nebraska oder wie die Schweden nach Minnesota. In Nebraska ließen sich hauptsächlich Auswanderer aus Norddeutschland nieder, die hier reichlich große Farmen anlegen konnten. Allerdings erinnern wir uns an die Moorkolonisten. Die erste Generation hatte es hier unendlich schwer. Man lebte in sogenannten Spatenhäusern. Grassoden wurden aufeinander geschichtet und so entstand das erste Haus. Auch musste man mit den veränderten Wetter- und Klimabedingungen erst einmal klarkommen. In Nebraska gibt es zum Beispiel den kleinen Ort Hooper, der auch noch als Little Oldenburg heute bezeichnet wird. Einige wenige Auswanderer brachten es in der zweiten Hälfte des 19. Jahrhunderts dort auch schnell zu Reichtum. So etwa Henry John Heinz, der Sohn eines Auswanderers aus Rheinland-Pfalz, den dieser Mousse aus pürierten Tomaten erfolgreich machte. Aus Seesen über Braunschweig wanderten die Steinwegs aus, die als Klavierbauer noch heute weltweites Ansehen haben.

Es war ein kalter Winter hier im Harz im Dezember 1819. Der in herzoglich-braunschweigischen Diensten stehende Oberförster Blumenau in Hasselfelde konnte die Geburt seines sechsten Kindes verkünden, einem Jungen namens Hermann. Dieser Hermann Blumenau wird bis zu seinem Tode 1899 einen nicht unwichtigen Platz in der Weltgeschichte einnehmen. Hermann erwarb in Erlangen einen Doktorgrad in Chemie. Durch Kontakte unter anderem mit Alexander von Humboldt fand er Interesse an Brasilien, das er dann nach dem Studium für 2 Jahre bereiste. Zurück bekam er 1846 von einer hamburgischen Gesellschaft den Auftrag, in Brasilien Möglichkeiten für eine gezielte Ansiedlung von Auswanderern zu erkunden. 1850 gründete er dann südlich von São Paulo die Kolonie Blumenau. Bei seiner Exkursion dorthin wurde er begleitet von 17 deutschen Kolonisten, die sich dann endlich dort niederließen. 1880 war der Ort schon so gewachsen, dass er zur Stadt ernannt wurde. Und Hermann Blumenau wurde der erste Bürgermeister. 4 Jahre danach kam er zurück nach Deutschland und ließ sich in Braunschweig nieder, wo er 1899 starb und auf dem Hauptfriedhof beerdigt wurde. Auf Wunsch der Stadt Blumenau wurden seine sterblichen Überreste 1974 nach Brasilien überführt und dort in einem Mausoleum beigesetzt. Die Stadt Blumenau hat heute rund 300.000 Einwohner. Erst durch den Zweiten Weltkrieg wurde dort die vorherrschende deutsche Sprache durch Portugiesisch ersetzt, obwohl es durchaus noch gesprochen wird. Auch Traditionen werden gepflegt. So gibt es unter anderem im Herbst natürlich ein Oktoberfest.

Die Auswanderungen gingen also nicht nur nach den USA, sondern auch Südamerika und sogar Australien waren Sehnsuchtsorte. Der Braunschweigische Geschichtsverein hat 1971 die akribische Arbeit von Fritz Grume veröffentlicht mit dem Titel Auswandererlisten des ehemaligen Herzogtums Braunschweig 1846 bis 1871. Wenn man dieses umfangreiche Werk in die Hand bekommt und darin nachschlägt, dann ist man erst einmal verblüfft. Von Abbenrode bis Zweidorf sind hier für jeden Ort die Auswanderer namentlich aufgelistet. Schauen wir uns mal einige Beispiele an. Da ist etwa in Beinrode der Schmiedegesell Friedrich Konrad Abel, geboren 1823 in Süpplingen, als Sohn eines Schäfers, dessen Auswanderung nach Amerika in den Braunschweigischen Anzeigen 1854 angezeigt wird. Oder der Häusling Friedrich Ebeling, geboren 1843, der 1866 aus Breuzem nach Amerika ging. Von dem Andreas Jahns aus Ahlum wissen wir, dass er 1868, 36-jährig, mit Frau und Kindern sich auf den Weg nach Texas gemacht hat. Eine so zielgerichtete Reise kam meistens dadurch zustande, dass am Zielort vorausgegangene Verwandte oder Freunde gelockt haben.

Der Abschied von den Eltern, den Geschwistern und Freunden war für viele, die sich auf diese lange Reise machten, ein Abschied für immer. Zumindest bis nach dem Ersten Weltkrieg war die Rückkehr für einen Besuch oder ähnlich zu aufwendig und viel zu teuer. Das Einzige, was die Menschen in der neuen Heimat mit zu Hause verband, waren Briefe. Die kamen selten und oft erst nach langer Zeit, sodass die Daheimgebliebenen nicht wussten, wie es ihren Leuten ergangen ist. Wenn dann so ein Brief kam und er gut ausfiel, dann war die Freude groß. In einem Jahrbuch für das Oldenburger Münsterland des Jahres 1969 hat Clemens Bröning etliche Auswandererbriefe veröffentlicht. Da schreibt zum Beispiel ein Meier, 1844 aus Milwaukee: Es ist mir seit 8 Jahren ziemlich gut gegangen und ich habe während dieser Zeit gute Geschäfte gemacht. Habe eine Bäckerei und eine Schenke. Das Haus ist ein dreistöckiges, von welchem ich noch 2 Zimmer vermietet habe, und ich habe noch eine Brauerei.

Auswanderung im 19. Jahrhundert. Das war das Thema unserer Sendung heute hier bei Radio Okerwelle aus Braunschweig. Mittlerweile hat die Wissenschaft das Thema ebenso angenommen und das verfügbare Material ist in der Kürze der Zeit gar nicht abzuarbeiten. Aber auch die Literatur hat davon Gebrauch gemacht. Aus der sehr verarmten bäuerlichen Welt in Schweden wanderten viele Menschen nach den USA im 19. Jahrhundert aus und fanden im nördlich gelegenen Minnesota eine neue Heimat. Die Landschaft dort erinnerte sie doch sehr stark an ihre Heimat in Schweden. Wilhelm Moberg hat dazu einen dreibändigen Roman über die Auswanderer verfasst. Sehr zu empfehlen. Die Geschichten sind auch mehrfach verfilmt worden, unter anderem mit Max von Sydow und Liv Ullmann in den zentralen Rollen. Ja, und damit verabschiede ich mich für heute von Ihnen. Ich bin Wolfgang Kasper und sage, machen Sie es gut und tschüss, bis bald.

0: Fragen, der heute seinen aktuellen Bericht vorgestellt hat. Deutschland hat sich gesetzlich verpflichtet, bis zum Jahr 2045 keine schädlichen Treibhausgase mehr auszustoßen. Wie stark wir den Zielen hinterherhinken, berichtet Gabor Hallas in Berlin.
1: Es gibt so eine große Überschrift in diesem Bericht und da könnte man sagen, die Bundesregierung ist zu optimistisch. Also sie schätzt die Ziele nicht realistisch ein. So ist zumindest das Zeugnis der Expertinnen und Experten. Die sagen, so bis 2030, also in den kommenden Jahren, geht das mit den Zielen vielleicht gerade so noch gut. Und dann, danach ändert sich das deutlich. Also dann werden die Ziele deutlich verfehlt. Und wenn wir anschauen, wo läuft es gut, wo läuft es nicht gut, also bei der Energie, im Energiesektor, da läuft es ganz gut mit dem Umstieg auf Erneuerbaren, auch in der Industrie. Das liegt zum Teil auch an der schlechten Wirtschaftslage, aber die Sorgenkinder bleiben eben weiter Verkehr und Gebäude, also Autofahren und Heizen zum Beispiel.
0: Die Bundesregierung will den Zivil- und Katastrophenschutz massiv ausbauen. Ein entsprechendes Maßnahmenpaket soll am Mittwoch vom Bundeskabinett beschlossen werden, teilte das Innenministerium mit. Demnach will die Regierung bis 2029 10 Milliarden Euro in den Zivilschutz investieren. Aus der NDR-Nachrichtenredaktion Astrid Rolle.
2: Deutschland muss widerstandsfähiger werden gegenüber Angriffen oder Anschlägen. Das sagt die Bundesregierung. Um das zu erreichen, sollen Katastrophenschützer, zum Beispiel beim Technischen Hilfswerk, besser ausgebildet werden. Außerdem will die Regierung 1000 Spezialfahrzeuge und 110.000 Feldbetten kaufen. Geplant ist auch eine medizinische Taskforce an mehr als 50 Standorten für große Notlagen mit vielen Verletzten. Um die Menschen besser warnen und leiten zu können, sollen alle öffentlichen Schutzräume wie Bunker, gesicherte Keller oder U-Bahnhöfe bundesweit erfasst werden.
0: Mehrere deutschsprachige EU-Staaten wollen bei der Verteidigung im Weltraum stärker zusammenarbeiten. Das hat der Bundesverteidigungsminister Pistorius nach einem Treffen mit seinen Amtskollegen aus Österreich, der Schweiz und Luxemburg angekündigt. Aus Berlin Benjamin Großkopf.
3: Alleine Deutschland will in den kommenden Jahren 35 Milliarden Euro für eine neue Sicherheitsarchitektur im All investieren. Pistorius betonte, die Ukraine zeige, dass das existenzieller werde, zum Beispiel um in diesem Fall Russland empfindlich zu treffen. Dabei geht es unter anderem um Satellitenstandorte, Aufklärung und Startpunkte für Drohnenangriffe. Oder kurz, so sagte es Pistorius, die Bedeutung des Weltraums entwickelt sich rasant für jede Form der militärischen Auseinandersetzung. Deutschland will dabei, so der SPD-Politiker, anschlussfähig für seine Partner sein. Die Schweiz und Österreich spielen dabei eine Sonderrolle, weil sie nicht Mitglied der NATO sind.
0: Die Bezüge der 630 Bundestagsabgeordneten werden anders als geplant zum 1. Juli wahrscheinlich nicht erhöht. Nachdem bereits andere Parteien eine Aussetzung gefordert hatten, spricht sich nun auch Unionsfraktionschef Spahn gegen eine automatische Anhebung aus. Isabel Karas in Berlin zur Frage, warum die Diätenerhöhung jetzt in Frage gestellt wird.
4: Diesmal würden die Diäten zum 1. Juli um 4,2% steigen, also rund 500 Euro mehr pro Monat. Das wären dann insgesamt rund 12.330 Euro brutto. Und genau das halten viele Politikerinnen und Politiker im Moment für das falsche Signal. Hintergrund sind da die geplanten Reformen und zusätzliche finanzielle Belastungen für viele Bürgerinnen und Bürger. Deshalb sagen inzwischen mehrere Parteien, wenn doch viele Menschen sparen müssen, dann sollte auch die Politik auf die Erhöhung verzichten. Aber damit das klappt, müsste der Bundestag jetzt noch kurzfristig ein Gesetz beschließen, damit diese automatische Erhöhung dieses Jahr nicht kommt.
0: Sollten soziale Medien für unter 14-Jährige verboten werden? 2/3 der Menschen in Deutschland sind dafür. Das zeigt eine neue repräsentative Umfrage. Sie wurde von einem bayerischen Forschungsinstitut durchgeführt und auf der Medienkonferenz Republika vorgestellt. Weltweit haben schon mehrere Länder ein Social-Media-Verbot für junge Menschen eingeführt mit unterschiedlichen Altersgrenzen. In Deutschland will eine Expertenkommission bis zum Sommer Empfehlungen vorlegen. Das waren die Nachrichten. Das Wetter in Norddeutschland, gebietsweise freundlich, teils kräftige Schauer, kaum Gewitter, 13 Grad auf den Nordseeinseln bis 21 Grad an der Müritz. Nachts fast überall trocken, gebietsweise neblig, Tiefstwerte 10 bis 4 Grad. Morgen Sonne, Wolken, einzelne Schauer und ein paar Gewitter, 16 bis 21 Grad. Am Mittwoch regnet es, teils Gewitter, 15 bis 21 Grad. Und am Donnerstag gebietsweise freundlich, einzelne Schauer, 16 bis 22 Grad. Es ist jetzt 16.05 Uhr.
5: 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Nach Anschlägen auf Braunschweiger Feuerwehr. 17-Jähriger unter dringendem Tatverdacht festgenommen. Antragsfrist gestartet. Dorfbudget des Landkreises Goslar geht in eine neue Runde. Und nach Klassenerhalt in letzter Minute. Eintracht Braunschweig legt erste Termine für Saisonvorbereitung fest. Im Studio Peter-Michael Möckel. Die Meldungen im Einzelnen. In Braunschweig ist ein 17-Jähriger festgenommen worden, dem mehrere Attacken auf die Berufsfeuerwehr vorgeworfen werden. Wie die Polizei jetzt mitteilte, wurde der Jugendliche bereits am 7. Mai in einer Gartenparzelle gefasst. Zuvor war er auf einem Fahrrad über mehrere Kilometer vor seinen Verfolgern geflohen. Nach Angaben der Ermittler ist er dringend tatverdächtig, am 27. April mit einer Schreckschusswaffe auf Feuerwehrleute geschossen zu haben. Auch ein Brandanschlag am 2. Mai soll auf sein Konto gehen. Wegen einer möglichen psychischen Erkrankung wurde er in eine Fachklinik eingewiesen. Die Ermittlungen dauern an. Der Landkreis Goslar nimmt ab sofort wieder Anträge für das sogenannte Dorfbudget entgegen. Nach Angaben von Landrat Alexander Seipa stehen jährlich 5.000 Euro für Projekte in Dörfern und Ortsteilen bereit, die das Gemeinschaftsgefühl stärken sollen, etwa für Bänke, Brunnen oder traditionelle Bauwerke. In den vergangenen Jahren seien die Mittel jeweils ausgeschöpft worden. Antragsberechtigt sind laut Seipa Vereine, Initiativen und Ortsräte. Weitere Infos und Kontaktdaten bietet die Webseite landkreis-goslar.de/dorfbudget. Mit der Eröffnung der Anlage im Bürgerpark beginnt am kommenden Freitag die neue Freibadsaison in Braunschweig. Wie Stadtbadsprecher Fabian Neubert mitteilte, ist der Eintritt für Kinder unter 10 Jahren an den ersten 3 Tagen frei. Ansonsten sind die Preise etwas höher als im vergangenen Jahr. Unter anderem wegen der Installation einer Solarabsorberanlage, die erneuerbare Energie nutzt. Der Saisonstart in den Freibädern Raffteich und Waggum ist dann für den 6. Juni geplant. Für regelmäßige Nutzer empfiehlt Neubert vergünstigte Angebote wie Sommerferien und Zehnerkarten. Darüber hinaus ist auch eine Saisonkarte verfügbar. Sie bietet zum Preis von 172 Euro Zugang zu allen 3 städtischen Freibädern. Die Katharinengemeinde in Braunschweig lädt am Dienstagabend zu einer Veranstaltung ein, die sich dem Thema Kirche und Macht widmet. Laut Mitteilung beschäftigt sich die Historikerin Claudia Rapp in ihrem Vortrag mit der Kirchenleitung in der Umbruchszeit des Spätrömischen Reiches. Den Bogen ins Hier und Jetzt schlägt die neue Landesbischöfin Christina Maria Bammel im Rahmen eines Podiumsgesprächs über die heutige Kirchenleitung. Beginn ist morgen um 18 Uhr im Gemeindesaal von St. Katharinen am Braunschweiger Hagenmarkt. Der Eintritt ist frei. Wenige Stunden nach dem erfolgreichen Herzschlagfinale am letzten Spieltag nimmt Eintracht Braunschweig bereits die kommende Zweitligasaison in den Blick. Wie die Clubführung mitteilte, beginnt die Vorbereitung am 2. Juli mit diversen Leistungstests. Der Termin für das erste Training ist noch offen. Ab Mitte Juli ist ein Trainingslager in Österreich geplant. Zudem sind einige Testspiele vorgesehen. Nähere Infos dazu sollen in Kürze folgen. Jetzt gehen die Eintracht-Profis aber erstmal in den Sommerurlaub. Am Sonntag hatten die Löwen ihr letztes Saisonspiel bei Zweitligameister Schalke 04 mit 0:1 verloren. Ein hauchdünn besseres Torverhältnis im Vergleich zur Spielvereinigung Greuther Fürth sicherte ihnen aber in letzter Minute den Klassenerhalt. Soweit die Nachrichten aus der Region. 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
8: Ahoi und herzlich willkommen bei den OKA-Piraten auf Radio OKA-Welle 104,6. Am Mikrofon für euch sind heute Lilian und Selina. Wir haben noch eine besondere Information. Wenn ihr die OKA-Piraten mitgestalten wollt, Liedwünsche oder Feedback für uns habt, schreibt uns eine E-Mail unter kinder@okawelle.de. Und jetzt lichten wir den Anker, denn wir haben einiges mit an Bord. Wir haben heute einen Filmtipp über den Film Checker Tobi, einen Schlaumeier zum Frühstück und ein Buchtipp zu dem Buch Die kleine Hexe. Aber wir haben noch einige Lieder, bei denen ihr einfach mittanzen könnt. Also setzt die Segel und Leinen los. Die OKA-Piraten haben freie Fahrt voraus und starten mit dem Lied As It Was.

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3: Das ist doch die alte Videokamera.
4: Stellt euch vor, ihr räumt euer Zimmer oder euren Keller auf und findet ein altes Video von euch. Spannend, oder? Genau das passiert auch Checker Tobi in seinem dritten Kinofilm Checker Tobi und die heimliche Herrscherin der Erde. Beim Ausmisten des Kellers findet er nämlich mit seiner besten Freundin Marina eine alte Videoaufnahme von sich. Auf ihr moderiert Checker Tobi eine selbst erfundene Show zu einem seiner Lieblingsthemen. Die Erde in unseren Böden. Das Video endet mit einer Frage. Einer typischen Checker-Frage. Wer hinterlässt die größten Spuren im Erdreich? Blöd nur, der Tobi von heute hat die Antwort vergessen. Und das lässt ihm keine Ruhe. Vor allem sein Ehrgeiz gegenüber seinem jüngeren Ich treibt ihn an.
5: Du hast es wirklich vergessen? Du bist schon so alt.
6: Ich bin überhaupt nicht alt.
7: Das ist aber ein kompletten Vogel.
5: Ja, wenn du die Antwort nicht mehr weißt, dann bist du auch kein Checker mehr.
4: Also macht er sich auf die Suche. Und die führt ihn einmal um die halbe Welt. In die einzigartige Tier- und Pflanzenwelt Madagaskars, ins eisige Spitzbergen und auf die Spuren der alten Maya. Und wer weiß, vielleicht findet er am Ende sogar die Antwort auf seine Frage, wer hinterlässt die größten Spuren im Erdreich? Wenn ihr also eine extra Portion an Wow-Momenten und faszinierender Natur sucht, seid ihr hier goldrichtig.
8: Ich entdecke die einzigartige Natur Madagaskars.
9: Er guckt sich gerade an.
10: Hallo. Was für fantastische Bäume.
9: Salame.
8: Und ich treffe Menschen, die Großartiges leisten. Ich blicke unter das Eis der Arktis.
11: Noch mehr in den Boden rein kann man ja gar nicht.
12: Das stimmt. Wofür hast du eigentlich das Gewehr dabei?
13: In der Eisbär.
8: Und ich bahne mir meinen Weg durch Mexiko. Auf den Spuren der alten Maya.
14: Was ich mit einem echten Archäologen nach Maya gefunden habe. Unfassbar.
4: Und wer nach diesem kurzen Ausschnitt noch mehr Lust bekommen hat, in dieses Abenteuer einzutauchen, kann seit dem 8. Januar ins Kino gehen und den Film schauen. Er läuft auch im Astor Filmtheater hier in Braunschweig. Also viel Spaß im Kino und beim Popcorn essen.
15: Das war ein Filmtipp zu dem Film Checker Tobi 3.

Ihr hört die Oka-Piraten bei Radio Okawelle. Wir sind Selina und Lillian. Und jetzt haben wir für euch ein richtig tolles Lied ausgesucht. Wollt ihr auch, dass euer Leben richtig geil ist? Wenn ja, dann haben wir jetzt für euch genau das richtige Lied mitgebracht. Also spitzt die Ohren, hier kommt Geiles Leben. Viel Spaß!

0: Was ist das für eine Marmelade?
1: Das ist Erdbeermarmelade.
2: Aber sollte Erdbeermarmelade nicht eigentlich rot sein? Es heißt ja, der Morgen macht den Tag. Deswegen ist das Frühstück so wichtig. Aber warum sagt man Frühstück und nicht zum Beispiel Morgenessen?
3: Ja, weil man früh was isst, nehme ich mal an. Deswegen sagt man Frühstück.
4: Weil die Leute früher ganz früh aufstehen mussten und dann war es eben das frühe Stück.
5: Da habe ich noch gar nicht so drüber nachgedacht. Wir sagen auch immer Frühstück.
6: Das muss Tradition sein. Das müssen die Leute vor uns, ein paar hundert Jahre vor uns schon gemacht haben, sonst hatte ich keine Erklärung. Doch früh ist ja früh am Tage.
7: Weil man das früher sehr, sehr früh eingenommen hat. Da war noch gar kein Morgen.
8: Gute Frage, kann ich gar nicht so sagen.
9: Das hat sich so eingebürgert. Das ist so und das bleibt eben so.
2: Stimmt, es hat sich tatsächlich eingebürgert. Das Wort Frühstück reicht bis ins 15. Jahrhundert zurück und bedeutete ursprünglich das frühmorgens gegessene Stück Brot.
10: Na dann, guten Appetit!
11: Das war der Schlaumeier zum Thema Frühstück.

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0: Ahoi, ihr Oka-Piraten, wir sind
1: Lillian
0: und Selina und ihr hört Radio Okawelle. Schön, dass ihr bei uns mit an Bord seid.
1: Gleich geht's weiter mit einem Lied aus dem Film Winx Club.
0: Also hört gut hin und habt Spaß bei unserem nächsten Song. Hier kommt für euch Heller als Licht.

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1: Hallo ihr Lieben und herzlich willkommen zu unserem heutigen Buchtipp. Macht es euch bequem, rückt ein bisschen näher zusammen und spitzt die Ohren. Denn heute geht es um eine ganz besondere Hexe. Das Buch heißt Die kleine Hexe und wurde von Ottfried Preußler geschrieben. Die kleine Hexe ist eigentlich schon 127 Jahre alt, aber für eine Hexe ist das noch richtig jung. Sie lebt zusammen mit ihrem treuen Raben Abraxas in einem kleinen Häuschen tief im Wald. Dort knistert oft das Feuer im Ofen, es riecht nach Kräutern und Zaubertränken und manchmal sitzt die kleine Hexe auf einer Bank und übt fleißig das Hexenlernen. Denn die kleine Hexe hat einen großen Wunsch. Sie möchte unbedingt mit den großen Hexen auf dem Blocksberg tanzen. Beim großen Hexenfest in der Walpurgisnacht. Aber dafür muss sie erst beweisen, dass sie eine wirklich gute Hexe ist. Und hier das Besondere an der Geschichte. Die kleine Hexe möchte gar keine böse Hexe sein. Ganz im Gegenteil. Sie hilft den Menschen, sie ist freundlich zu Tieren und setzt sich für andere ein, wenn jemand ungerecht behandelt wird. Dann ist die kleine Hexe nicht weit. Manchmal mit einem kleinen Zauber, manchmal einfach mit Mut und einem guten Herzen. Im Buch begleiten wir sie durch viele kleine Abenteuer. Wir erleben, wie sie zaubert, Fehler macht, lernt und immer besser versteht, was es eigentlich heißt, wirklich gut zu sein. Und dabei ist alles wunderbar gemütlich erzählt. Man kann sich die Wälder vorstellen, die alten Häuser, den Besen, der in der Ecke lehnt und Abraxas, der immer kluge und manchmal auch lustige Kommentare abgibt. Die kleine Hexe ist eine Geschichte, die sich anfühlt wie ein warmer Pullover an einem kühlen Tag. Sie ist spannend, aber nicht gruselig, lustig, aber auch nachdenklich. Und sie zeigt, dass man nicht stark oder gemein sein muss, um etwas zu erreichen, sondern ehrlich, mutig und freundlich. Dieses Buch eignet sich perfekt zum Selberlesen oder zum Vorlesen. Vielleicht eingekuschelt auf dem Sofa oder abends im Bett. Und wer weiß, vielleicht habt ihr nach der Geschichte sogar ein bisschen Lust, selbst Hexensprüche zu erfinden. Natürlich nur die guten. Ich wünsche euch ganz viel Spaß beim Lesen von Die kleine Hexe und eine wunderbare, gemütliche Lesezeit.
2: Das war ein Buchtipp, vorgestellt von Selina.
3: Es ist drei.

Das nächste Lied kennt ihr ganz bestimmt. Es ist nämlich von der Sängerin Taylor Swift. In ihrem Song The Fate of Ophelia geht es um Selbstbestimmung und Rettung. Hier kommt für euch The Fate of Ophelia.

0: Das war's auch schon mit den Oka-Piraten für heute mit uns,
1: Lilian
0: und Selina.
1: Wir haben noch eine besondere Information. Wenn ihr die Oka-Piraten mitgestalten wollt, Liedwünsche oder Feedback für uns habt, schreibt uns eine E-Mail unter kinder@okawelle.de.
0: Wir sagen Ahoi, bis zum nächsten Mal.

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1: Um 17 Uhr mit Benjamin Kirsch. Die Bundesregierung tut nicht genug für den Klimaschutz. Zu dieser Einschätzung kommt der Expertenrat für Klimafragen in seinem aktuellen Bericht zum Ausstoß von Treibhausgasen. Aus Berlin Felix Tenbaum.
2: Die Bundesregierung bekommt vom Expertenrat ein schlechtes Zeugnis beim Klimaschutz. In ihrem Prüfbericht zu den deutschen Treibhausgasemissionen kommen die Fachleute zu dem Ergebnis, wenn die Koalition nicht dringend ihren Kurs ändert, werden in Zukunft nahezu alle Klimaziele verfehlt. Für 2025 wurden die Ziele noch sehr knapp eingehalten. Insgesamt sieht der Expertenrat dringenden politischen Handlungsbedarf. Das Klimaschutzprogramm von Bundesumweltminister Carsten Schneider kritisiert der Rat erneut als unzureichend und fordert deutliche Nachbesserungen.
1: Das Bundesinnenministerium will den Zivilschutz stark ausbauen. Minister Dobrindt hat heute das Konzept vorgestellt.

0: vorgestellt, das Investitionen von 10 Milliarden Euro bis 2029 umfasst. Benjamin Großkopf beantwortet, wofür die Gelder ausgegeben werden sollen.
1: Das Geld soll vor allem in Ausrüstung fließen, also zum Beispiel Fahrzeuge und Technik für das technische Hilfswerk, das THW, das im Katastrophenfall ja Notversorgung und Sicherung der Infrastruktur in Deutschland übernehmen soll. Hieran sieht man schon eine Besonderheit in Sachen Zivilschutz in Deutschland, THW oder auch zum Beispiel Rotes Kreuz. Das sind Organisationen, die viel mit Ehrenamtlichen arbeiten und gleichzeitig eine tragende Rolle bei jeder Form von Krise bekommen. Und die sollen nun gestärkt werden.
0: Die Verteidigungsminister mehrerer deutschsprachiger Staaten in Europa wollen die Zusammenarbeit im All verstärken. Der deutsche Ressortchef Pistorius sagte nach einem Treffen mit seinen Amtskollegen aus Österreich, der Schweiz und Luxemburg, Weltraumfähigkeiten hätten eine immer größere und sich rasant weiterentwickelnde Bedeutung für jede Form militärischer Auseinandersetzung. Er habe bei seiner Reise in die Ukraine in der vergangenen Woche sehen können, wie sehr die Ukraine mithilfe von Starlink und modernster Drohnentechnologie die Logistik der russischen Angreifer hinter der Front zu treffen vermöge, sagte Pistorius. Es gehe um die Absicherung des Friedens, auch durch die Abschreckungsfähigkeit im Weltraum. Inmitten der festgefahrenen Verhandlungen zwischen dem Iran und den USA hat Teheran wieder neue Vorschläge nach Washington geschickt. Außenamtssprecher Baghaei sagte vor Reportern, der Iran habe über den Vermittler Pakistan seine Standpunkte übermittelt. Über die Inhalte ist noch nichts bekannt. Zuvor hätten die USA Antworten auf Irans vorangegangenen Vorschlag übermittelt, sagte Baghaei weiter. US-Präsident Trump hatte diesen öffentlich als dämlichen Vorschlag abgetan. Beide Kriegsparteien sind bislang offenbar nicht wesentlich von ihren Forderungen abgerückt. In der Demokratischen Republik Kongo und in Uganda gibt es immer mehr Ebola-Fälle. Der Generaldirektor des Zentrums für Seuchenkontrolle der Afrikanischen Union sagte der BBC, dass inzwischen mehr als 100 Menschen gestorben sind. Außerdem wurden mindestens 395 Verdachtsfälle in beiden Ländern registriert. Daniela Remus aus der ARD-Gesundheitsredaktion zur Frage, ob das Virus auch nach Europa kommen könnte.
2: Also das Risiko für uns hier in Europa, das stufen alle Forschenden also als ausgesprochen gering ein. Zum Beispiel eben auch deshalb, weil es sich eben nicht um ein respiratorisches Virus handelt, also wie das Coronavirus, was ja durch die Atemluft übertragen wurde. Also es müsste schon ein Schwerstkranker in einem Flugzeug unterwegs sein, damit das Virus überhaupt zum Beispiel in andere Länder transportiert wird, hier nach Europa. Aber selbst dann, also Ausbrüche sind mit den hiesigen Gegebenheiten extrem gut einzudämmen. Man muss einfach auch nur Kontaktketten unterbrechen und eine ausreichende medizinische Versorgung haben.
0: Der Asteroid 2026 JH2 wird heute nah an der Erde vorbeifliegen. Der Himmelskörper war erst vor ein paar Tagen entdeckt worden. Gerald Perschke aus der ARD-Wissenschaftsredaktion zur Frage, wie man den Vorbeiflug erleben kann.
3: Das geht dank des Virtual Telescope Projects. Das ist eine internationale Plattform, die ferngesteuerte Roboterteleskope in Echtzeit über das Internet zugänglich macht. Die gibt es seit genau 20 Jahren und dort werden immer wieder spannende Einblicke in den Sternenhimmel gewährt. Und in dieser Nacht wollen die Astronomen, die dahinter stehen, per Livestream Bilder des Asteroiden zeigen. Hier können Sie also heute Abend ab 21.45 Uhr dabei sein, wenn 2026 JH2 Richtung Erde fliegt. Um genau 21.57 Uhr wird der Asteroid seinen erdnächsten Punkt erreichen.
0: Das waren die Nachrichten.
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5: Mit Peter-Michael Möckel. Nach Anschlägen auf Braunschweiger Feuerwehr. 17-Jähriger unter dringendem Tatverdacht festgenommen. Antragsfrist gestartet. Dorfbudget des Landkreises Goslar geht in eine neue Runde. Und nach Klassenerhalt in letzter Minute. Eintracht Braunschweig legt erste Termine für Saisonvorbereitung fest. Das und mehr hören Sie ausführlich in etwa 20 Minuten in den Nachrichten aus der Region.
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6: Ja, kommen wir erstmal zum Wetter für die Region Braunschweig. Heute ist es leicht bewölkt bei Höchsttemperaturen von 19 Grad und Tiefstwerten von 8 Grad nachts. Allerdings kann es heute auch noch zu Schauern kommen. Morgen wird es ebenfalls leicht bewölkt bei Tagestemperaturen von 18 Grad und Tiefstwerten von 6 Grad nachts. Und am Mittwoch bleibt es leicht bewölkt bei 18 Grad tagsüber und 11 Grad nachts. Aber auch hier kann es zu Schauern und Gewittern kommen. Radio Okawelle mit dem Verkehrsservice für die Region Braunschweig. Ja, eine gute Nachricht an alle Verkehrsteilnehmenden da draußen. Zurzeit liegen uns keine Meldungen vor. Ich wünsche euch und Ihnen noch eine gute und sichere Weiterfahrt.
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6: Herzlich willkommen zur Region aktuell am Abend. Mein Name ist Johanna Gaues und das sind unsere Themen. With a little help from our friends. Ausstellung thematisiert soziales Engagement in der Region. Um 17.30 Uhr dann die Nachrichten aus der Region. Außerdem in dieser Stunde Niedersachsen kompakt. Die heutigen Themen in unserem Bundesland am 18. Mai 2026 und die Presseschau am heutigen Montag. Um 18 Uhr dann wie gewohnt die Nachrichten vom NDR. Dazu natürlich wie immer mit viel Musik. Kommen Sie gut in Ihren Feierabend mit Musik und Informationen hier auf Radio Okawelle.

0: Es ist 17.13 Uhr und Sie hören Region aktuell am Abend hier auf Radio Okawelle. Ja, gemeinschaftlich lässt sich ja so manches erreichen. Diesen Gedanken greift auch eine Ausstellung auf, die aktuell im Museum für Fotografie Braunschweig zu sehen ist. Bis Ende Juni zeigen 8 Fotografinnen und Fotografen dort ihre Arbeiten zu dem Thema soziales Engagement, Ehrenamt und Miteinander in unserer Region. Marc Diekmann berichtet.
1: Die Beatles sangen bereits in den 60er Jahren I get by with a little help from my friends. Der Song handelt über Freundschaft, Unterstützung und darüber, die Dinge gemeinsam anzugehen. Eine Fotoausstellung mit dem Titel With a Little Help of Our Friends steht zwar nicht in der direkten Beziehung zu den Pilzköpfen, möchte aber genau dieses Gefühl vom Miteinander zeigen. Bis zum 7. März konnten fotobegeisterte Personen ihre Schnappschüsse zum Thema sozialem Engagement und Ehrenamt beim Museum für Fotografie einsenden und damit versuchen, die 6-köpfige Jury zu überzeugen. Der Anlass dieses Wettbewerbs unter Schirmherrschaft von Oberbürgermeister Thorsten Kornblum ist der im Juni stattfindende Tag der Niedersachsen. Und von insgesamt 25 Einsendungen wurden schließlich 8 Arbeiten ausgewählt und werden jetzt, knapp 2 Monate später, im Torhaus 2 ausgestellt. Betritt man das Museum, so sieht man als allererstes die Fotos von Mara Griem. Ihre Arbeit trägt den Titel RWBS 04 und ist 2023 entstanden. Dafür hat sie einen Fußballverein begleitet und Porträts von Spielern, Zuschauenden und vor allem von ehrenamtlichen Mitarbeitenden gemacht. Im Mittelpunkt steht dabei nicht nur der Sport selbst, sondern der Verein als sozialer Raum. Also ein Ort, an dem Menschen verschiedener Generationen zusammenkommen, Zeit investieren und aus Leidenschaft für den Verein etwas gemeinsam auf die Beine stellen.
2: Ich habe in meiner Kindheit durch meine Eltern relativ viel Zeit immer wieder in Vereinen verbracht und deswegen war dieses Vereinsleben, Vereinskultur, was irgendwie sehr nostalgisch ist, aber auch was sehr Bekanntes. Gleichzeitig Fußball, was ja für viele Menschen so ein essentielles, so wichtiges Thema ist, war mir immer ein bisschen unbekannt. Ich kenne gut das Gefühl, Leidenschaft für was zu haben, Passion für was zu haben und wollte auch einfach kennenlernen bzw. verstehen, hey, wie ist es denn für Fußball Leidenschaft und Passion zu haben? Und es hat mich einfach unfassbar interessiert, wie ein Sport, dieses Vereinsleben, Personen immer wieder zusammenbringt und wie die ihre Zeit verbringen.
1: Im nachfolgenden Raum stößt man unter anderem auf die Arbeiten von Norbert Hilwig. Er dokumentiert das Projekt Radeln ohne Alter der Bürgerstiftung Braunschweig. Ehrenamtliche bieten dabei kostenlose Fahrten mit einer Elektro-Rikscha an, damit Seniorinnen und Senioren mobil bleiben, am gesellschaftlichen Leben teilhaben und nicht in Isolation geraten. Mit seiner Kamera begleitet er den ehrenamtlichen Fahrer Wolfgang und ein über 90-jähriges Ehepaar und fängt diesen fröhlichen Moment im Park farbenfroh ein. Für Schwarz-Weiß-Fotografie hat sich dagegen die bildende Künstlerin Jessica Dirks entschieden. In ihrer Arbeit zeigt sie Szenen eines Klimaprotests der letzten Generation. Der Titel ihrer Arbeit, With a Little Help of My Friends, lehnt sich an den Ausstellungstitel an und verweist zugleich darauf, dass Dirks tatsächlich 2023 Freundinnen und Freunde bei der Aktion begleitet hat. Dabei geht es nicht nur um reine Dokumentation, sondern darum, die Spannungen, die diese Form von Engagement auslöst, zu zeigen. Ehrenamt und Einsatz für andere erscheinen hier nicht nur als etwas Verbindendes, sondern als umkämpftes Feld zwischen Fürsorge und Widerstand, gesellschaftlicher Spaltung und persönlicher Überzeugung. Ein Teil ihrer Arbeit ist auch eine große Wandinstallation und damit das größte Foto der Ausstellung.
3: Also zum einen die Größe habe ich gewählt aufgrund dessen, dass es mich auch immer interessiert, die Betrachtenden leiblich in die Fotografie oder in die Situation mit reinzunehmen. Und zum anderen spiegelt es auch meine persönliche Erfahrung der Situation wider, weil ich so überwältigt war von dem, was da passiert und auch von diesem Gewaltakt, dass die Polizei holt die Menschen von der Straße runter. Dieser übertriebenen oder großen medialen Aufmerksamkeit, die erzeugt worden ist. Das Bild, das gezeigt wird oder das Motiv, ist nicht eindeutig zu lesen. Ich werde auch nicht verraten, was zu sehen ist. Vielleicht findet es jemand heraus. Diese Uneindeutigkeit interessiert mich in dem Ganzen zum einen eben in der medialen Kommunikation, aber auch in der Sache selbst. Also dieser ungehorsame Akt, der da gewählt wird als Protestform.
1: Tief unter der Erde begleiten wir Stefan Sobotta, denn sein Ausstellungsbeitrag dreht sich um die Bergwacht-Fachgruppe Rettung aus Altbergbau und ein Projekt mit dem Landkreis Goslar. Dabei wurde im Weltkulturerbe Erzbergwerk Rammelsberg moderne Telemedizin unter Tage getestet. Aus dem alten Bergbau heraus konnten unter anderem ein 12-Kanal-EKG, Live-Ton und Live-Bildaufnahmen übertragen werden.
4: Das Spannende ist halt wirklich, dass da vor Ort was gemacht wurde in einem Bergbau aus dem 7. bis 10. Jahrhundert ist. Und man hat da drin die Medizintechnik aus dem 21. Jahrhundert genutzt. Und das Ganze ist fotografisch natürlich sehr, sehr spannend, weil fotografiert habe ich es halt alles im Schein der Beleuchtung, die man da quasi als Bergretter unter Tage hat. Das gibt natürlich auch eine sehr, sehr authentische Bildanmutung in den Stollen.
1: Im selben Raum hängen auch zwei weitere Arbeiten. Ulf Jasner zeigt in seinen Fotos die Sprachbar in Braunschweig. Das interkulturelle Projekt ist ein offener Treffpunkt in der DRK Kaufbar. Bei diesem kommen Menschen unabhängig von Herkunft oder Lebenssituation zusammen, um sich auszutauschen und Sprachen zu üben. Genau daneben hängt Daria Boykos dreiteilige Serie Natürliche Verbundenheit. Die Fotos zeigen im reduzierten Schwarz-Weiß einen Putztag in Braunschweig. Die Fotografin lenkt dabei den Blick durch das Objektiv ihrer Kamera auf einzelne Gesten. Eine symbolische Umarmung mit einem Baum, Hände verschiedener Menschen bei der Arbeit und schließlich auch auf den Unrat, der eigentlich nicht dorthin gehört und so die Rolle eines Fremdkörpers einnimmt. Es entsteht eine visuelle Erzählung über Zusammenhalt und Verantwortung.
5: Ich möchte Menschen damit aufmerksam machen auf die greifbare Verantwortung, die wir in unserem Alltag tragen können und etwas Gutes für unsere Natur machen. Und den Müll, der auf den Straßen liegt, entfernt sein muss mit unserer gemeinschaftlichen Arbeit. Für mich hat das sehr große Bedeutung, weil dieser Zusammenhalt verbindet uns und lässt etwas Schönes und Großes für unsere Natur machen.
1: Die Ausstellung With a Little Help from Our Friends ist noch bis zum 28. Juni im Museum für Fotografie Braunschweig zu sehen. Parallel dazu läuft dort auch die Ausstellung zu Omo Wille, die Einblicke in seinen fotografischen Nachlass gibt und vor allem seine Arbeiten zum ehemalig deutsch-deutschen Grenzland nach der Wende zeigt. Mit einem Besuch lassen sich also beide Ausstellungen gemeinsam erleben.
0: Infos zu den Öffnungszeiten bietet die Webseite fotomuseum.de. Das war ein Beitrag von Marc Diekmann. Und bevor wir hier weitermachen, noch eine Meldung aus dem Verkehr. Und zwar bitte Vorsicht auf der A2 Berlin Richtung Hannover in Höhe Rastplatz Essehof, liegen Gegenstände auf der Fahrbahn, also bitte aufpassen. A2 Berlin Richtung Hannover in Höhe Rastplatz Essehof liegen Gegenstände. Jetzt geht's immer weiter.

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1: Nach Anschlägen auf Braunschweiger Feuerwehr. 17-Jähriger unter dringendem Tatverdacht festgenommen. Antragsfrist gestartet. Dorfbudget des Landkreises Goslar geht in eine neue Runde. Und nach Klassenerhalt in letzter Minute. Eintracht Braunschweig legt erste Termine für Saisonvorbereitung fest. Im Studio Peter Michael Möckel. Die Meldungen im Einzelnen. In Braunschweig ist ein 17-Jähriger festgenommen worden, dem mehrere Attacken auf die Berufsfeuerwehr vorgeworfen werden. Wie die Polizei jetzt mitteilte, wurde der Jugendliche bereits am 7. Mai in einer Gartenparzelle gefasst. Zuvor war er auf einem Fahrrad über mehrere Kilometer vor seinen Verfolgern geflohen. Nach Angaben der Ermittler ist er dringend tatverdächtig, am 27. April mit einer Schreckschusswaffe auf Feuerwehrleute geschossen zu haben. Auch ein Brandanschlag am 2. Mai soll auf sein Konto gehen. Wegen einer möglichen psychischen Erkrankung wurde er in eine Fachklinik eingewiesen. Die Ermittlungen dauern an. Der Landkreis Goslar nimmt ab sofort wieder Anträge für das sogenannte Dorfbudget entgegen. Nach Angaben von Landrat Alexander Seipa stehen jährlich 5.000 Euro für Projekte in Dörfern und Ortsteilen bereit, die das Gemeinschaftsgefühl stärken sollen, etwa für Bänke, Brunnen oder traditionelle Bauwerke. In den vergangenen Jahren seien die Mittel jeweils ausgeschöpft worden. Antragsberechtigt sind laut Seipa Vereine, Initiativen und Ortsräte. Weitere Infos und Kontaktdaten bietet die Webseite landkreis-goslar.de/dorfbudget. Mit der Eröffnung der Anlage im Bürgerpark beginnt am kommenden Freitag die neue Freibadsaison in Braunschweig. Wie Stadtbadsprecher Fabian Neubert mitteilte, ist der Eintritt für Kinder unter 10 Jahren an den ersten 3 Tagen frei. Ansonsten sind die Preise etwas höher als im vergangenen Jahr. Unter anderem wegen der Installation einer Solarabsorberanlage, die erneuerbare Energie nutzt. Der Saisonstart in den Freibädern Raffteich und Waggum ist dann für den 6. Juni geplant. Für regelmäßige Nutzer empfiehlt Neubert vergünstigte Angebote wie Sommerferien und Zehnerkarten. Darüber hinaus ist auch eine Saisonkarte verfügbar. Sie bietet zum Preis von 172 Euro Zugang zu allen 3 städtischen Freibädern. Die Katharinengemeinde in Braunschweig lädt am Dienstagabend zu einer Veranstaltung ein, die sich dem Thema Kirche und Macht widmet. Laut Mitteilung beschäftigt sich die Historikerin Claudia Rapp in ihrem Vortrag mit der Kirchenleitung in der Umbruchszeit des Spätrömischen Reiches. Den Bogen ins Hier und Jetzt schlägt die neue Landesbischöfin Christina Maria Bammel im Rahmen eines Podiumsgesprächs über die heutige Kirchenleitung. Beginn ist morgen um 18 Uhr im Gemeindesaal von St. Katharinen am Braunschweiger Hagenmarkt. Der Eintritt ist frei. Wenige Stunden nach dem erfolgreichen Herzschlagfinale am letzten Spieltag nimmt Eintracht Braunschweig bereits die kommende Zweitligasaison in den Blick. Wie die Clubführung mitteilte, beginnt die Vorbereitung am 2. Juli mit diversen Leistungstests. Der Termin für das erste Training ist noch offen. Ab Mitte Juli ist ein Trainingslager in Österreich geplant. Zudem sind einige Testspiele vorgesehen. Nähere Infos dazu sollen in Kürze folgen. Jetzt gehen die Eintracht-Profis aber erstmal in den Sommerurlaub. Am Sonntag hatten die Löwen ihr letztes Saisonspiel bei Zweitligameister Schalke 04 mit 0:1 verloren. Ein hauchdünn besseres Torverhältnis im Vergleich zur Spielvereinigung Greuther Fürth sicherte ihnen aber in letzter Minute den Klassenerhalt. Soweit die Nachrichten aus der Region. 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
2: Ja, kommen wir erstmal zum Wetter für die Region Braunschweig. Heute ist es leicht bewölkt bei Höchsttemperaturen von 19 Grad und Tiefstwerten von 8 Grad nachts. Allerdings kann es heute auch noch zu Schauern kommen. Morgen wird es ebenfalls leicht bewölkt bei Tagestemperaturen von 18 Grad und Tiefstwerten von 6 Grad nachts. Und am Mittwoch bleibt es leicht bewölkt bei 18 Grad tagsüber und 11 Grad nachts. Aber auch hier kann es zu Schauern und Gewittern kommen. Radio Uckerwelle mit dem Verkehrsservice für die Region Braunschweig. Ja, bitte Vorsicht auf der A2 Magdeburg Richtung Braunschweig in Höhe Rastplatz Essehof. Dort besteht Gefahr durch Gegenstände auf der Fahrbahn, also fahrt dort bitte besonders vorsichtig. Außerdem noch eine Meldung aus dem Braunschweiger Stadtverkehr. Dort ist es aktuell ziemlich voll, besonders auf der Hamburger Straße müsst ihr etwas mehr Zeit einplanen. Ansonsten liegt uns derzeit aber keine Verkehrsmeldung mehr vor. Ich wünsche euch und Ihnen noch eine gute und sichere Weiterfahrt.
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2: Ja, herzlich willkommen zur Region aktuell am Abend. Wir sind jetzt schon in der zweiten halben Stunde und da erwartet Sie Folgendes. Niedersachsen kompakt, die heutigen Themen in unserem Bundesland am 18. Mai 2026 und die Presseschau am heutigen Montag. Um 18 Uhr dann wie gewohnt die Nachrichten vom NDR, dazu natürlich wie immer viel Musik. Kommen Sie gut in Ihren Feierabend mit Musik und Informationen hier auf Radio Okawelle.

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1: Es ist 17.43 Uhr und Sie hören Region Aktuell am Abend hier auf Radio Okerwelle. Heute für Sie am Mikrofon Johanna Gaues. Niedersachsens CDU-Chef Sebastian Lechner will die Öl- und Gasreserven in unserem Bundesland ausbauen. Mehr dazu und weitere Meldungen jetzt von Marieke Eichner in Niedersachsen kompakt.
2: Niedersachsen kann dazu einen wichtigen Beitrag leisten, weil wir auf einem der größten Salzstöcke Europas sitzen, sagte Lechner der Deutschen Presseagentur. Er glaube keine Minute daran, dass man Resilienz allein mit Strom organisieren könne, so der Oppositionsführer weiter. Sondern man werde weiterhin auch fossile Energien brauchen, zum Beispiel in Phasen möglicher Stromausfälle. Zudem müsse man sich besser gegen Öl- und Gaspreisschwankungen absichern. Entgegen der Pläne seiner Parteikollegin und Bundeswirtschaftsministerin Katharina Reiche plädierte Lechner allerdings dafür, Windkraftanlagen, die überschüssigen Strom produzieren, nicht mehr abzuregeln. Stattdessen solle der überschüssige Strom genutzt werden, etwa durch Speicherung, Umwandlung in Wasserstoff oder Einspeisung in Industrieanlagen, so Lechner. Dazu müsse man die Vorschläge von Reiche anpassen. Die Gewerkschaft Verdi ruft die Beschäftigten im ÖPNV zum Warnstreik auf. Betroffen sind demnach am Dienstag und Mittwoch die Göttinger Verkehrsbetriebe sowie am Mittwoch und Donnerstag die Östra in Hannover. Beteiligen werden sich laut der Gewerkschaft auch die Beschäftigten von Regiobus. Auch nach dem vierten Verhandlungstermin nehme man keine ausreichende Kompromissbereitschaft auf Seiten der Arbeitgeber wahr, sagte Stefanie Weiß, stellvertretende Fachbereichsleiterin bei Verdi Niedersachsen-Bremen. Die Gewerkschaft fordert unter anderem eine Verkürzung der Wochenarbeitszeit, eine Erhöhung des Sonntagszuschlags und des Urlaubsgeldes sowie die Einführung einer neuen Entgeltordnung. Bereits in der vergangenen Woche wurde der ÖPNV in Osnabrück bestreikt. Der nächste Verhandlungstermin ist für den 1. Juni angesetzt. Niedersachsen liegt bei der Gästezufriedenheit im Tourismusranking der Bundesländer auf Platz 1. Das geht aus einer Meldung der Grünen Landtagsfraktion hervor. Gleichzeitig bemängelte die Fraktion, dass viele Landkreise im bundesweiten Vergleich von Lebensqualität und Wirtschaftskraft zurückfielen. Der Widerspruch zwischen erfolgreichen Urlaubsdestinationen und strukturell schwachen Kommunen belege, es fehle vielerorts an Infrastruktur, zukunftsfähigen Arbeitsplätzen und finanzieller Handlungsfähigkeit, sagte die tourismuspolitische Sprecherin der Grünen, Tamina Reinicke. Deshalb müsse man Tourismuspolitik endlich auch als Regionalentwicklung begreifen. Reinicke forderte daher den Ausbau von Radwegen, die Sanierung historischer Gebäude und den klimaresilienten Umbau touristischer Infrastruktur. Beim Deutschen Ärztetag in Hannover sollen Medizinstudentinnen durch Kollegen sexuell belästigt worden sein. Das geht aus einer Mitteilung der Ärztekammer Niedersachsen hervor. In einer Rede berichteten die Studentinnen demnach von Kommentaren über ihr Äußeres, ihre Ausschnitte, von Händen auf Gesäß und Rücken, von Einladungen auf Hotelzimmer sowie sexistische Gesprächssituationen. Es sei absolut inakzeptabel, dass Frauen derart in ihrer Würde verletzt würden, indem man sie auf ihr Äußeres reduziere, sagte die Präsidentin der Ärztekammer Niedersachsen, Dr. Marion Charlotte Renneberg. Solch ein Verhalten sei mit dem ärztlichen Berufsethos nicht vereinbar. Laut Renneberg sollen Machtmissbrauch, sexualisierte Gewalt und Diskriminierung Kernthemen des nächsten Deutschen Ärztetages im kommenden Jahr sein. Bereits Anfang Mai hatte der Marburger Bund eine Studie zu Übergriffen und Grenzüberschreitungen unter Klinikärztinnen und Ärzten veröffentlicht. Mehr als die Hälfte der Befragten berichtete darin von Machtmissbrauch durch Vorgesetzte, 11% von sexueller Belästigung.
1: Soweit Niedersachsen kompakt, heute von und mit Marieke Eichner.

0: Sie hören Region Aktuell am Abend hier auf Radio Okerwelle und zum Ende der Stunde werfen wir in der Presseschau noch einen Blick in die Kommentarspalten der Zeitungen vom heutigen Montag.
1: Die Pläne der AfD im Fall eines Sieges bei der Landtagswahl in Sachsen-Anhalt, zahlreiche Stellen in der Landesverwaltung neu zu besetzen, sind heute Thema in den Zeitungen. Die Wolfsburger Allgemeine Zeitung findet, die Ereignisse in Sachsen-Anhalt erinnern an Biedermann und die Brandstifter. In dem Stück von Max Frisch nimmt ein Bürger namens Biedermann zwei Brandstifter in sein Haus auf, obwohl sie es anzünden wollen. Die autoritären Vorbilder wie US-Präsident Donald Trump sind bekannt und dass ein Vertrauter des russischen Präsidenten die AfD eine Hoffnung für die Deutschen nennt, erklärt sich von selbst. Es sind Brandstifter. Die größte Verantwortung kommt deshalb der Wählerschaft zu. Wenn sie der AfD zu einer absoluten Mehrheit verhilft, dann verhält sie sich so wie der Herr Biedermann. Das Stück von Max Frisch wird denn auch nicht zu Unrecht als Parabel auf den Nationalsozialismus interpretiert. Das Elend, das er auslöste, war absehbar und es geschah trotzdem. Die Braunschweiger Zeitung kommentiert die Warnungen von Bayerns Ministerpräsident Markus Söder vor einem Scheitern der schwarz-roten Koalition im Bund. Andernfalls gehe das Land den Weimarer Weg, an dessen Ende bekanntlich die Nazi-Diktatur stand. Die BZ meint, ob das zwangsläufig so kommen muss, sei einmal dahingestellt. Auch jenseits von Union und SPD gibt es Demokraten, mit denen sich in der Regel Mehrheiten gegen die rechte AfD bilden lassen. Richtig aber ist, dass das Agieren von Schwarz-Rot das Vertrauen vieler Bürger in die politische Mitte und in die liberale Demokratie insgesamt auf dramatische Art und Weise schwinden lässt. Kanzler Friedrich Merz und seine Truppe haben in der Vergangenheit zu große Erwartungen geweckt, bisher nicht ausreichend geliefert und verhaken sich jetzt im politischen Klein-Klein. Zur Wahrheit gehört allerdings, dass auch Markus Söder einen beträchtlichen Anteil an dieser Misere hat. In den vergangenen Wochen etwa gelang ihm das Kunststück, als CSU-Chef die vermaledeite 1.000 Euro Entlastungsprämie für Arbeitnehmer mit auszuhecken und kurze Zeit später als bayerischer Ministerpräsident im Bundesrat dagegen zu stimmen. Gradlinigkeit geht anders und Glaubwürdigkeit auch. Wer so Politik betreibt, muss damit rechnen, dass sich ein großer Teil des Publikums angewidert, abwendet. Soweit also der Blick in die regionalen Zeitungen vom heutigen Montag, dem 18. Mai.
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1: Um 18 Uhr mit Katja Kindermann. Die Bundesregierung tut zu wenig für den Klimaschutz. Zu diesem Schluss kommt der Expertenrat für Klimafragen, der heute seinen aktuellen Bericht vorgestellt hat. Deutschland hat sich gesetzlich verpflichtet, bis zum Jahr 2045 keine schädlichen Treibhausgase mehr auszustoßen. Wie stark wir den Zielen hinterherhinken, berichtet Gabor Hallers in Berlin.
2: Es gibt so eine große Überschrift in diesem Bericht und da könnte man sagen, die Bundesregierung ist zu optimistisch. Also sie schätzt die Ziele nicht realistisch ein. So ist zumindest das Zeugnis der Expertinnen und Experten. Die sagen, so bis 2030, also in den kommenden Jahren, geht das mit den Zielen vielleicht gerade so noch gut. Und dann, danach ändert sich das deutlich. Also dann werden die Ziele deutlich verfehlt. Und wenn wir anschauen, wo läuft es gut, wo läuft es nicht gut, also bei der Energie, im Energiesektor, da läuft es ganz gut mit dem Umstieg auf Erneuerbaren, auch in der Industrie. Das liegt zum Teil auch an der schlechten Wirtschaftslage, aber die Sorgenkinder bleiben eben weiter Verkehr und Gebäude, also Autofahren und Heizen zum Beispiel.
1: Die Pläne von Bundesinnenminister Dobrindt für einen besseren Zivilschutz nehmen Gestalt an. Bis 2029 sollen 10 Milliarden Euro dafür bereitgestellt werden. Aus Berlin, Philipp Eckstein.
3: Mit dem Geld sollen Gebäude modernisiert werden und zusätzliche

0: Ausrüstung gekauft werden, zum Beispiel mehr Fahrzeuge und mehr Feldbetten. Zudem soll mehr Personal für Krisenfälle ausgebildet werden. Dabei geht es auch um eine engere Verzahnung von Bundeswehr und Zivilschutz. Die Verteidigung nach außen und innen seien zwei Seiten einer Medaille, sagte dazu Bundesverteidigungsminister Boris Pistorius. Pistorius kündigte an, den sogenannten Pakt für den Bevölkerungsschutz am Mittwoch nach dem Kabinettsbeschluss gemeinsam mit Bundesinnenminister Alexander Dobrindt vorzustellen.
1: Der Iran hat neue Vorschläge an die USA geschickt, um in den festgefahrenen Verhandlungen weiterzukommen. Laut einem Sprecher des Außenministeriums in Teheran sollen die Gespräche über pakistanische Vermittler fortgesetzt werden. Aus Istanbul, Uwe Lüb.
2: Iranische Medien berichten, es gehe darum, den Krieg zu beenden. Eine pakistanische Quelle sagte der Nachrichtenagentur Reuters, der überarbeitete Vorschlag Irans sei den USA schon übermittelt worden. Beide Länder würden ständig ihre Ziele ändern. Viel Zeit, um Differenzen zu überbrücken, gäbe es aber nicht. US-Präsident Trump droht Iran erneut mit Vernichtung, sollte es nicht zu einer raschen Lösung kommen. In Iran heißt es, man sei auf eine neue Eskalation vorbereitet. Trump hatte die zuvor übermittelte Antwort aus Teheran auf einen amerikanischen Vorschlag als Müll bezeichnet. Hauptstreitpunkt ist offenbar weiterhin der Verzicht auf das iranische Atomprogramm. Das Land dürfe nicht in den Besitz von Atomwaffen kommen können, so Trump. Außerdem geht es um die Freigabe der für die Weltwirtschaft wichtigen Straße von Hormus.
1: Die Bundeswehr verlegt vorübergehend ein Abwehrraketensystem vom Typ Patriot in die Türkei. Das diene der Unterstützung der NATO-Luftverteidigung an der Südostflanke vor dem Hintergrund des Iran-Konflikts. Die Entsendung einer Feuereinheit mit 150 Soldatinnen und Soldaten aus Husum soll demnach Ende Juni starten und ist bis September begrenzt. Die NATO hatte ihre Luftverteidigung in der Türkei kürzlich unter anderem durch zusätzliche US-Kräfte verstärkt. Nun soll die deutsche Einheit den Angaben zufolge eine US-Einheit vor Ort ablösen. Die Zahl der Ebola-Fälle in der Demokratischen Republik Kongo und in Uganda steigt. Inzwischen gäbe es mehr als 100 Tote und mindestens 395 Verdachtsfälle in beiden Fällen. Das sagte der Generaldirektor des Zentrums für Seuchenkontrolle der Afrikanischen Union, der BBC. Der Geschäftsführer von Ärzte ohne Grenzen, Katzer, äußerte sich besorgt. Besonders alarmierend sei die schnelle Zunahme der Fallzahlen und die regionale Ausbreitung. Zudem gäbe es gegen den Virusstamm, der für den Ausbruch verantwortlich ist, weder einen zugelassenen Impfstoff noch eine zugelassene Behandlung. Sollten soziale Medien für Kinder unter 14 Jahren verboten werden? Zwei Drittel der Menschen in Deutschland sind dafür. Das zeigt eine neue repräsentative Umfrage. Sie wurde von einem bayerischen Forschungsinstitut durchgeführt und auf der Medienkonferenz Republika vorgestellt. Weltweit haben schon mehrere Länder ein Social-Media-Verbot für junge Menschen eingeführt, mit unterschiedlichen Altersgrenzen. In Deutschland will eine Expertenkommission bis zum Sommer Empfehlungen vorlegen. Das waren die Nachrichten.
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4: Mit Peter-Michael Möckel. Nach Anschlägen auf Braunschweiger Feuerwehr. 17-Jähriger unter dringendem Tatverdacht festgenommen. Antragsfrist gestartet. Dorfbudget des Landkreises Goslar geht in eine neue Runde. Und nach Klassenerhalt in letzter Minute. Eintracht Braunschweig legt erste Termine für Saisonvorbereitung fest. Das und mehr hören Sie ausführlich in etwa 20 Minuten in den Nachrichten aus der Region.
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5: Kommen wir erstmal zum Wetter für die Region Braunschweig. Ja, heute ist es leicht bewölkt bei Höchsttemperaturen von 19 Grad und Tiefstwerten von 8 Grad nachts. Allerdings kann es heute auch noch zu Schauern kommen. Morgen wird es ebenfalls leicht bewölkt bei Tagestemperaturen von 18 Grad und Tiefstwerten von 6 Grad nachts. Und am Mittwoch bleibt es leicht bewölkt bei 18 Grad tagsüber und 11 Grad nachts. Aber auch hier kann es zu Schauern und Gewittern kommen. Radio Okerwelle mit dem Verkehrsservice für die Region Braunschweig. Ja, bitte Vorsicht auf der A2 in Magdeburg Richtung Braunschweig in Höhe Rastplatz-Essehof. Besteht Gefahr durch Gegenstände auf der Fahrbahn. Außerdem bitte Vorsicht auf der A39 Salzgitter Richtung Braunschweig. Diese wird zwischen Salzgitter-Lebenstedt Süd und Salzgitter-Wartenstedt wegen einer Nachtbaustelle bis Mittwoch jeweils zwischen 20 Uhr und 5 Uhr morgens gesperrt. Die Umleitung führt über die U79. Weitere Meldungen liegen uns derzeit nicht vor. Ich wünsche euch und Ihnen noch eine gute und sichere Weiterfahrt.
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5: Guten Abend, mein Name ist Johanna Gauss und in der nächsten halben Stunde beschäftigen wir uns mit dem Thema Sport am Wochenende. Fußball-Bundesligist VfL Wolfsburg muss nachsitzen und Eintracht Braunschweig bleibt trotz Niederlage Zweitligist. Um 18.30 Uhr dann die Nachrichten aus der Region und in der letzten halben Stunde hören Sie die Jahrestage auf Radio Okerwelle, heute mit dem Thema Madammenweg. Und kurz vor 19 Uhr, wie gewohnt, die 5-Minuten-Andacht in einer Aufzeichnung aus dem Braunschweiger Dom. Ich wünsche Ihnen natürlich einen wundervollen Feierabend und wir starten in die zweite Stunde mit Pretty Please von Dutch Melrose. Viel Spaß!

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1: Es ist 18.12 Uhr und Sie hören Region Aktuell am Abend hier auf Radio Okerwelle. Das sportliche Top-Thema aus regionaler Sicht war am Wochenende der Abstiegskampf in der ersten und zweiten Fußball-Bundesliga. Bevor wir uns dem spannenden Showdown widmen, hier noch zwei Ergebnisse. In der American Football League haben die Braunschweig Lions auch ihr zweites Saisonspiel verloren. Gegen Kiel hieß es vor eigenem Anhang 17:24. Die Fußballfrauen vom VfL Wolfsburg haben zum Bundesliga-Abschluss mit 3:1 gegen Nürnberg gewonnen und beenden die Spielzeit als Vizemeisterinnen. Für die VfL-Männer ging es am Samstag um die letzte Chance, den direkten Abstieg zu verhindern. Peter Schmieger berichtet.
2: Der VfL Wolfsburg steht in der Relegation. Der FC St. Pauli muss den bitteren Gang in die zweite Liga antreten. Die Wölfe gewannen am Sonnabend verdient mit 3:1, Halbzeit 1:0 am Hamburger Millerntor. Während bei den Kiezkickern der Frust über den Abstieg regierte, feierten die Niedersachsen mit ihren Anhängern. Ihre Chance auf den Klassenerhalt lebt. Es dauerte bis zur 22. Minute, ehe es Torchancen gab. Erst nagelt Joel Chimar Fujita den Ball aus rund 20 Metern an die Latte des Wolfsburger Gehäuses und im direkten Gegenstoß rannte Adam Dakim allen davon, scheiterte aber an einer überragenden Fußabwehr von FC St. Pauli-Torhüter Vasili. Nach der fälligen Ecke lenkte der Bosnier Dakims Aufsetzer in der 23. Minute an die Latte. Für Aluminiumtreffer Nummer 3 der Partie sorgte Vinicius Sousa, als er eine Ecke von der linken Seite in der 33. Minute an den linken Pfosten lenkte. Nach ähnlichem Muster nur von rechts fiel 4 Minuten später das 1:0. Vasili wurde zugestellt, VfL-Abwehrspieler Kulirakis stieg am rechten Pfosten hoch und köpfte ein. Die Wölfeführung war verdient, obwohl auch St. Pauli gute Chancen hatte. Tomoya Ando köpfte knapp vorbei. Conor Metcliffe scheiterte nach einer starken Fußparade von Kamil Grabara. St. Paulis Trainer Blessin brachte zum zweiten Durchgang Cheshai und der lieferte prompt einer dieser Geschichten, die nur der Fußball schreibt. Wie Kulirakis bei der Wolfsburger Führung stieg der Stürmer nach einer Ecke von rechts im 5-Meter-Raum hoch und köpfte in der 57. Minute zum Ausgleich ein. Der VfL zeigte sich aber nicht geschockt und ging fast postwendend wieder in Führung. Und wie sonst als durch eine Ecke von rechts. Wieder kam Vasili nicht richtig hin, dieses Mal aber faustete er sich den Ball ins eigene Tor in der 64. Minute. Der VAR schickte Referee Daniel Siebert wegen eines möglichen Fouls im Vorfeld an den Bildschirm, der Treffer aber hatte Bestand. Und die Wölfe blieben dran. Eriksen vergab zwar einen Strafstoß in der 77. Minute, den er an der Latte knallte, doch wenig später machte Pejinovic alles klar, als er einen Abpraller nach einem weiteren Angriff mit dem 3:1 in der 80. Minute über die Linie drückte. Äußerte er sich bei den Kollegen des NDR nach dem Schlusspfiff wie folgt.
3: Ja, ich würde schon sagen, dass eine gewisse Last von den Schultern gefallen ist. Wir wissen, es ist noch nicht vorbei. Wir haben noch 2 Spiele, aber ich glaube, nach heute kann man sagen, wir haben gekämpft. Wir hätten auch in eine ganz andere Situation sein können, aber ja, ich bin unglaublich stolz auf die Mannschaft und auf die Fans, die da waren und uns geholfen haben und supportet haben, weil dieser Sieg war wichtig und wir schauen zuversichtlich nach vorne.
2: Auch wenn sich St. Paulis Spieler auf dem Rasen und die Anhänger auf den Rängen nochmal aufrafften, die Wolfsburger Party im Gästeblock nahm schon kräftig Fahrt auf. Und Spieler und Verantwortliche stimmten wenig später mit ein, in dem Wissen, dass es nur der erste Schritt war. Als der Abpfiff ertönte am Millerntor, stürmte die Wolfsburger Bank geschlossen auf das Feld. Der VfL über lange Zeit der Rückrunde auf einem direkten Abstiegsplatz hat sich tatsächlich in die Relegation gerettet. Entsprechend gelöst feierten Mannschaft und der Staff von Coach Dieter Hecking wenig später mit den Fans vor dem Gästeblock.
1: Das Relegationshinspiel gegen den Zweitliga-Dritten SC Paderborn steigt am kommenden Donnerstag in Wolfsburg. Das war ein Beitrag von Peter Schmieger. Und wie sich Eintracht Braunschweig im Abstiegskampf der zweiten Liga geschlagen hat, erfahren Sie gleich nach Soho Barney und Herbert Grönemeyer mit Zeit, dass sich was dreht.

0: Selten war der Abstiegskampf in der zweiten Fußball-Bundesliga so spannend wie in dieser Saison. Vor dem letzten Spieltag mussten noch 6 Clubs an den Klassenerhalt zittern. Darunter auch Eintracht Braunschweig. Die Entscheidung fiel buchstäblich in allerletzter Sekunde. Andreas Ewert berichtet.
1: Eintracht Braunschweig hat sich in einem denkwürdigen Zweitligasaisonfinale den Klassenerhalt gesichert. Die Niedersachsen beenden die Spielzeit trotz einer 0:1-Niederlage bei Meister FC Schalke 04 auf dem 15. Tabellenplatz. Ein einziger Treffer Vorsprung sorgte für die Rettung, weil die Spielvereinigung führt. Zugleich das Kellerduell mit Fortuna Düsseldorf mit 3:0 gewann, hatten am Ende alle 3 Teams 37 Zähler auf dem Konto. Braunschweig schaffte wegen eines im Vergleich mit Fürth mehr geschossenen Tores den direkten Klassenerhalt. Die Franken müssen in die Relegation gegen Rot-Weiß Essen und Fortuna Düsseldorf den bitteren Gang in die dritte Liga antreten. Somit lagen sich am Sonntagabend in Gelsenkirchen nach dem Schlusspfiff nicht nur die Spieler der Gastgeber, die durch einen Treffer von Adil Aschouche in der 36. Spielminute gewannen, sondern auch die Braunschweiger freudetrunken in den Armen. Eintracht-Torwart Torben Hoffmann konnte es im NDR-Interview nach Spielende noch nicht wirklich realisieren, dass die Eintracht trotz der 0:1-Niederlage den direkten Klassenerhalt geschafft hatte.
2: Es sind so viele Emotionen gerade in mir. Last fällt ab, Druck fällt ab. War eine kräftezehrende Saison, deswegen kann ich es jetzt gerade noch nicht realisieren. Natürlich stehe ich auch hier nach einem verlorenen Spiel, deswegen wiegt das natürlich gerade auch noch. Aber ich glaube, wenn ein bisschen Zeit ins Land streicht, können wir alle darauf stolz sein, was wir trotzdem geschafft haben. Sollten die Dinge trotzdem aber auch klar ansprechen danach.
1: Die Niedersachsen liefen den künftigen Bundesligisten sehr hoch an, erzwangen durch das aggressive Pressing immer wieder Ballgewinne und sorgten so auch dafür, dass die Schalker bei ihrer Titelsause nicht so richtig in den Flow kamen. Nur sporadisch kamen die Gastgeber zunächst ins Kombinieren und wenn sich die Elf von Trainer Miron Muslic einmal bis in den Strafraum durchgespielt hatte, helfen der Eintracht entweder der Pfosten, wie beim Schuss von Sofyan El-Fawzi in der 11. oder Torben Hoffmann. Der Keeper verhinderte in der 17. Spielminute gegen Adil Akhrouche den Rückstand, der die Lage für die Löwen erheblich verschärft hätte. Und so ging es vor 61.000 Zuschauern in der Veltins Arena mit dem knappen Eintracht-Rückstand in die Pause. Die zweite Hälfte war gerade angepfiffen, da leuchtete auf der Anzeigetafel der Schalke Arena der Ausgleich von Bielefeld gegen Berlin auf. Die Eintracht rutschte auf Rang 15 und hatte nun lediglich noch einen Torvorsprung auf Fürth, das Rang 16 einnahm. Die Kornetka-Elf war sich dem Ernst der Lage bewusst und mühte sich redlich, zum Ausgleich zu kommen. Die Gäste initiierten auch einige vielversprechende Angriffe, trafen im letzten Drittel des Feldes aber stets die falschen Entscheidungen. Schlechte Nachrichten kamen dann auch aus Fürth. Die Franken hatten gegen Düsseldorf das 4:0 geschossen und waren so wegen der im Vergleich zur Eintracht mehr erzielten Tore an den Niedersachsen auf Platz 15 vorbeigezogen. Doch der vierte Treffer der Spielvereinigung wurde nach Überprüfung der TV-Bilder wegen einer Abseitsstellung wieder einkassiert. Der BTSV stand eine Viertelstunde vor Schluss also weiter auf einem Nicht-Abstiegsplatz. Von den Zwischenständen auf den anderen Plätzen hatte Eintracht-Torwart Torben Hoffmann wenig mitbekommen.
2: Nee, ich habe mich schon auf mein Spiel konzentriert. Hatte schon einen aktiven Beitrag auch in meinem Spiel. Und habe mich darauf konzentriert. In der zweiten Halbzeit ging kein Gegentor mehr zu bekommen, was uns ja dann auch gelungen ist. Trotzdem habe ich mich auch gewundert irgendwann, warum wir dann so passiv geworden sind hinten raus und ja so dieses 1-0 für Schalke fast mitbeschützt haben. Das fand ich ein bisschen komisch, aber ich habe natürlich nicht mitbekommen. Im Nachhinein macht es Sinn, so ein Ritt auf der Rasierklinge, würde ich sagen, wieder. Und geschafft ist geschafft, egal wie. Und ich hoffe, dass wir dann jetzt die nächsten Tage feiern und dann auch trotzdem die Sachen analysieren, klar ansprechen und ja, richtige Schlüsse und Entscheidungen danach auch treffen.
1: Ein paar Millimeter in Fürth und ein paar Zentimeter auf Schalke sorgten schließlich dafür, dass die Rettung gelang. Denn dort verhinderte Verteidiger Kevin Ehlers mit einer denkwürdigen Grätsche den Treffer zum 0:2 gegen Edin Dzeko 5 Minuten vor Spielende. Das veränderte kurz darauf auch noch einmal Eintracht-Torwart Torben Hoffmann mit einer Monsterparade gegen Schalkes Sylla.
2: Ja, absolut. Ich hatte am Ende noch gegen Musa Sylla wahrscheinlich eine der besten Paraden meines Lebens, muss ich ehrlich gestehen. Und wenn es das am Ende dann gewesen sein sollte, dass das uns in der Klasse hält, dann bin ich dafür oder darüber sehr stolz. Aber zeigt einfach, dass Details in dieser Liga entscheiden. Jeder kann jeden schlagen, jedes Tor zählt. Und am Ende war das heute auf unserer Seite.
0: Über den regelrechten Abstiegskrimi in der zweiten Fußball-Bundesliga berichtete Andreas Ewert.

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1: Nach Anschlägen auf Braunschweiger Feuerwehr. 17-Jähriger unter dringendem Tatverdacht festgenommen. Antragsfrist gestartet. Dorfbudget des Landkreises Goslar geht in eine neue Runde. Und nach Klassenerhalt in letzter Minute. Eintracht Braunschweig legt erste Termine für Saisonvorbereitung fest. Im Studio Peter-Michael Möckel. Die Meldungen im Einzelnen. In Braunschweig ist ein 17-Jähriger festgenommen worden, dem mehrere Attacken auf die Berufsfeuerwehr vorgeworfen werden. Wie die Polizei jetzt mitteilte, wurde der Jugendliche bereits am 7. Mai in einer Gartenparzelle gefasst. Zuvor war er auf einem Fahrrad über mehrere Kilometer vor seinen Verfolgern geflohen. Nach Angaben der Ermittler ist er dringend tatverdächtig, am 27. April mit einer Schreckschusswaffe auf Feuerwehrleute geschossen zu haben. Auch ein Brandanschlag am 2. Mai soll auf sein Konto gehen. Wegen einer möglichen psychischen Erkrankung wurde er in eine Fachklinik eingewiesen. Die Ermittlungen dauern an. Der Landkreis Goslar nimmt ab sofort wieder Anträge für das sogenannte Dorfbudget entgegen. Nach Angaben von Landrat Alexander Seiper stehen jährlich 5.000 Euro für Projekte in Dörfern und Ortsteilen bereit, die das Gemeinschaftsgefühl stärken sollen, etwa für Bänke, Brunnen oder traditionelle Bauwerke. In den vergangenen Jahren seien die Mittel jeweils ausgeschöpft worden. Antragsberechtigt sind laut Seiper Vereine, Initiativen und Ortsräte. Weitere Infos und Kontaktdaten bietet die Webseite landkreis-goslar.de/dorfbudget. Mit der Eröffnung der Anlage im Bürgerpark beginnt am kommenden Freitag die neue Freibadsaison in Braunschweig. Wie Stadtbadsprecher Fabian Neubert mitteilte, ist der Eintritt für Kinder unter 10 Jahren an den ersten 3 Tagen frei. Ansonsten sind die Preise etwas höher als im vergangenen Jahr. Unter anderem wegen der Installation einer Solarabsorberanlage, die erneuerbare Energie nutzt. Der Saisonstart in den Freibädern Raffteich und Waggum ist dann für den 6. Juni geplant. Für regelmäßige Nutzer empfiehlt Neubert vergünstigte Angebote wie Sommerferien und Zehnerkarten. Darüber hinaus ist auch eine Saisonkarte verfügbar. Sie bietet zum Preis von 172 Euro Zugang zu allen 3 städtischen Freibädern. Die Katharinengemeinde in Braunschweig lädt am Dienstagabend zu einer Veranstaltung ein, die sich dem Thema Kirche und Macht widmet. Laut Mitteilung beschäftigt sich die Historikerin Claudia Rapp in ihrem Vortrag mit der Kirchenleitung in der Umbruchszeit des Spätrömischen Reiches. Den Bogen ins Hier und Jetzt schlägt die neue Landesbischöfin Christina Maria Bammel im Rahmen eines Podiumsgesprächs über die heutige Kirchenleitung. Beginn ist morgen um 18 Uhr im Gemeindesaal von St. Katharinen am Braunschweiger Hagenmarkt. Der Eintritt ist frei. Wenige Stunden nach dem erfolgreichen Herzschlagfinale am letzten Spieltag nimmt Eintracht Braunschweig bereits die kommende Zweitligasaison in den Blick. Wie die Clubführung mitteilte, beginnt die Vorbereitung am 2. Juli mit diversen Leistungstests. Der Termin für das erste Training ist noch offen. Ab Mitte Juli ist ein Trainingslager in Österreich geplant. Zudem sind einige Testspiele vorgesehen. Nähere Infos dazu sollen in Kürze folgen. Jetzt gehen die Eintracht-Profis aber erstmal in den Sommerurlaub. Am Sonntag hatten die Löwen ihr letztes Saisonspiel bei Zweitligameister Schalke 04 mit 0:1 verloren. Ein hauchdünn besseres Torverhältnis im Vergleich zur Spielvereinigung Greuther Fürth sicherte ihnen aber in letzter Minute den Klassenerhalt. Soweit die Nachrichten aus der Region. 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
2: Kommen wir erstmal zum Wetter für die Region Braunschweig. Ja, heute ist es leicht bewölkt bei Höchsttemperaturen von 19 Grad und Tiefstwerten von 8 Grad nachts. Allerdings kann es heute auch noch zu Schauern kommen, also passt lieber ein bisschen auf und nimmt einen Regenschirm mit. Morgen wird es ebenfalls leicht bewölkt bei Tagestemperaturen von 18 Grad und Tiefstwerten von 6 Grad nachts. Und am Mittwoch bleibt es leicht bewölkt bei 18 Grad tagsüber und 11 Grad nachts. Aber auch hier kann es zu Schauern und Gewittern kommen. Radio Okerwelle mit dem Verkehrsservice für die Region Braunschweig. Ja, bitte Vorsicht auf der A2 Magdeburg Richtung Braunschweig. In Höhe Rastplatz Essehof besteht Gefahr durch Gegenstände auf der Fahrbahn. Dort bitte vorsichtig fahren. Außerdem noch eine Meldung von der A39 Salzgitter Richtung Braunschweig. Diese wird zwischen Salzgitter-Lebenstedt Süd und Salzgitter-Wartenstedt wegen einer Nachtbaustelle bis Mittwoch jeweils zwischen 20 Uhr und 5 Uhr morgens gesperrt. Die Umleitung führt über die U79. Und noch eine Meldung aus dem Braunschweiger Stadtverkehr, und zwar ist es gerade ziemlich voll. Besonders auf der Berliner Straße müsst ihr etwas mehr Zeit einplanen. Ansonsten liegen uns derzeit keine Meldungen vor. Ich wünsche euch und Ihnen noch eine gute und sichere Weiterfahrt.
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2: Guten Abend, mein Name ist Johanna Gauss und das erwartet Sie noch in der letzten halben Stunde bis 19 Uhr. Die Jahrestage auf Radio Okerwelle. Heute mit dem Thema Madammenweg. Und kurz vor 19 Uhr, wie gewohnt, die 5-Minuten-Andacht in einer Aufzeichnung aus dem Braunschweiger Dom. Ich wünsche natürlich auch weiterhin einen wundervollen Feierabend oder generell Abend. Und wir starten in die letzte halbe Stunde mit Breaking Dishes von Rihanna. Ein absoluter Klassiker. Viel Spaß.

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0: Es ist 18.43 Uhr und Sie hören Region Aktuell am Abend hier auf Radio Okawelle. Von der Magd zur Prinzessin, vom Tellerwäscher zum Millionär. Solche Geschichten werden uns immer wieder im Kino und im Fernsehen serviert. Manchmal werden sie aber auch Wirklichkeit, wie ein Beispiel aus dem späten 17. Jahrhundert zeigt. Damals stieg ein einfaches Mädchen aus dem Volk zur Herzogin auf. Erstaunlicherweise ganz ohne Standesdünkel und Intrigen. Dieser märchenhafte Aufstieg führte zur Namensgebung für eine Straße, die heute zu den bedeutendsten Magristalen in Braunschweig gehört.
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2: Und wenn sie nicht gestorben wären. Es war einmal ein Mädchen mit Namen Rosina Elisabeth Mente, das bei den Vorbereitungen für eine Taufe helfen sollte. Gerufen hatte das 15-jährige Mädchen ihre Schwester, die mit einem herzoglichen Kammerdiener verheiratet war und alle Hände voll zu tun hatte. Das Fest zu Ehren ihres Töchterchens sollte doch ein fröhliches werden. Also eilte das folgsame Mädchen an den Hof des Herzogs Rudolf August zu Braunschweig-Lüneburg. Als der Pfarrer im Jahre 1678 das Köpfchen des Säuglings mit Wasser beträufelte, ahnte jedoch niemand, was sich schon 3 Jahre später ereignen sollte. Zunächst zeigte sich besonders die Herzogin Christine Elisabeth außerordentlich entzückt über Rosina und nahm sie sogleich als Kammerjungfer in ihre Dienste. Auch das junge Mädchen, das früh die Mutter verloren hatte, empfand alsbald eine tiefe Zuneigung zu ihrer mütterlichen Herrin. Das innige Verhältnis war allerdings nur von kurzer Dauer, denn unerwartet verstarb die Landesfürstin. Das Mädchen schien untröstlich, ebenso der Herzog. Man sagt, dass die Trauer die beiden, von Alter und Herkunft zu grundverschiedene Menschen, täglich einander näher gebracht hätte. Der Herzog verliebte sich. Was tun? Er war wohl zu streng mit sich selbst und das Mädchen ihm zu schade, um ein illegales Verhältnis mit der jungen Frau einzugehen, wie ihm sein jüngerer Bruder Anton Ulrich vorgeschlagen hatte. Er zog den Skandal der Heuchelei vor und heiratete Rosina nur 66 Tage nach dem Tod seiner Gemahlin. Um das Unstandesgemäße dieser Ehe ein wenig abzumildern, wurde der Schwager, der ja noch immer herzoglicher Kammerdiener war, kurzerhand zum Landdrosten, eine Art Landrat und kaiserlichen Postmeister ernannt, später sogar zum Hofintendanten bestellt. Die Versicherung gegenüber seinem Bruder, dass aus dieser Ehe keine Kinder hervorgehen sollten, blieb Rudolf August nicht erspart. Madame Rudolfine, wie Rosina fortan liebevoll beim Volke hieß, war wahrscheinlich ebenso klug wie bescheiden und übte keinen Einfluss bei Hof aus. Auch ihr Ehemann überließ die Regierungsgeschäfte weitgehend seinem Bruder. Viel glückliche Zeit verbrachte das Paar am Grauen Hof in Braunschweig und ab 1693 stand Madame das Schloss in Vechelde als Sommerresidenz zur Verfügung. Den Weg von Braunschweig dorthin, bei dem es sich um einen Feldweg gehandelt haben soll, ließ Rudolf August als herrschaftlichen Weg ausbauen. Im Volksmund hieß er fortan Madamenweg. Noch 20 Jahre waren dem Paar beschieden, bevor der betagte Herzog auch seine zweite Frau zu Grabe tragen musste. Sie starb am 20. Mai 1701. Knapp 160 Jahre später wurde der Straßenname Madamenweg auch ins Braunschweiger Adressbuch aufgenommen.
0: Das waren die Jahrestage für diese Woche von und mit Marie-Anne Conradi.

Ja, das war Eurostar von Nemo und bei der Gelegenheit verabschiede ich mich auch gleich von Ihnen, denn das war's dann schon wieder mit Region Aktuell am Abend hier auf Radio Okerwelle. Mein Name ist Johanna Gaues und ich wünsche Ihnen noch einen wundervollen Abend. Wir hören gleich natürlich noch die 5-Minuten-Andacht aus dem Braunschweiger Dom, bevor es hier dann nach den 19 Uhr Nachrichten vom NDR weitergeht mit einer Menge fresher Musik, also bleiben Sie unbedingt dran. Ich wünsche Ihnen noch einen wundervollen Abend und gute Unterhaltung hier auf Radio Okerwelle.

0: Sie hören nun die 5-Minuten-Andacht in einer Aufzeichnung aus dem Braunschweiger Dom. Es spricht Dompredigerin Cornelia Götz.
1: Ganz herzlich willkommen zum Abendsegen hier im Braunschweiger Dom. Während wir hier sind, wird in Würzburg der 104. Deutsche Katholikentag gefeiert. Hab Mut, steh auf, heißt das Leitwort. Riesengroß hängt es an den Domtürmen. Und das ist gut, denn so sind die Worte nicht nur weithin sichtbar. Es geht auch gar nicht, dieses Leitwort wahrzunehmen, ohne eben den Kopf zu heben und sich irgendwie gerade zu machen. Hab Mut, steh auf. Die 4 Worte wurzeln im Markus-Evangelium und sie gehen einer Heilungsgeschichte voraus. Ohne den Mut und die Bereitschaft aufzustehen und sich aktiv einzubringen, geht in dieser Geschichte nichts. Der Mut, die Eigeninitiative, die Hoffnung, dass etwas anders und besser werden kann, geht allem voraus. Markus erzählt: Ein blinder Bettler schreit um sein Leben, als er hört, dass Jesus Christus in seiner Nähe ist. Er tut, was wir alle tun: beten, Kyrie rufen, Fürbitte halten, wenn wir in Not und Sorge Gehör finden wollen. Der arme Blinde

und haben den direkteren Zugriff auf Ressourcen. Wer blind ist und auch noch arm, hat wenig Aussicht wahrgenommen oder gar wirklich gesehen zu werden. Das sind Mechanismen, für die viele blind sind. Und deswegen gilt die Geschichte auch vielen. Es braucht auch deren Mut, sich die Augen öffnen zu lassen. Immerhin in dieser alten Geschichte, dieser Blinde lässt sich nicht mundtot machen. Er hat niemanden, der seinen Mund für ihn auftut, und das zwingt ihn zu Klarheit. Sein Schreien wird zum Bekenntnis. Er schreit nun nicht mehr nur "Hilf mir", sondern er schreit "Du Sohn Davids, hör mich, erbarm dich meiner." Und Jesus, der seine ganz eigenen Antennen für die am Rande, für die Ausgegrenzten und Übersehenen hat, wendet sich ihm zu und ruft ihn. Er macht kein Zeichen, er winkt ihn nicht herbei. Das macht ja auch keinen Sinn bei einem Blinden. Er ruft ihn, damit er den Blinden auch wirklich erreicht. Und jetzt gibt es in der Nähe des Blinden Ermutigerinnen. Steh auf, hab Mut, sagen sie. Das ist das Motto des Katholikentages. Schrei nicht nur, sondern geh mit. Geh ihm nach. Richte dein Leben nach dem aus, der dich ruft. Und hör jetzt nicht auf, wo er dich bemerkt hat, sondern jetzt geht's erst los. Und Jesus fragt ihn: Was willst du? Was brauchst du? Welche Hilfe bringt dich ins Leben? Er bevormundet den Blinden nicht. Er reduziert ihn nicht auf das offensichtliche Handicap. Er fragt: Was brauchst du? Und der, der Mut gefasst hat, bittet: Lass mich sehend werden. Gib mir Klarheit. Schärfe meinen Blick. Verändere meine Wahrnehmung. Aber weil er aufgestanden und losgegangen ist, hat die Heilung längst begonnen. Er ist schon auf dem Weg der Nachfolge. Ein schönes Thema haben sich unsere Geschwister da ausgesucht.

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1: Um 19 Uhr mit Katja Kindermann. Die Bundesregierung plant einen besseren Schutz für die Bevölkerung. Heute hat Innenminister Dobrindt Einzelheiten genannt. Demnach sollen in den nächsten 4 Jahren 10 Milliarden Euro investiert werden. Ein großer Teil davon soll ans technische Hilfswerk gehen. Den Hintergrund der geplanten Maßnahmen erklärt Benjamin Großkopf.
2: Die Dringlichkeit bekommt das Ganze durch eine militärische Bedrohung, die Bundesregierung vor allem in Russland sieht, die zwar nicht zwingend bedeutet, dass Russland wirklich direkt Deutschland angreift, aber die Vorbereitung auf etwaige Angriffe, einerseits erhebliche Stärkung der Bundeswehr, das passiert hier gerade, und andererseits eben Zivilschutz, das dient halt auch der Abschreckung, beziehungsweise ein Land wird wehrhafter, haben heute dann auch Innenminister Dobrindt und Verteidigungsminister Pistorius fast wortgleich gesagt. Schutz nach innen und nach außen, das sind zwei Seiten der gleichen Medaille.
1: Die Bundesregierung tut nicht genug für den Klimaschutz. Zu dieser Einschätzung kommt der Expertenrat für Klimafragen in seinem aktuellen Bericht zum Ausstoß von Treibhausgasen. Aus Berlin, Felix Tenbaum.
3: Die Bundesregierung bekommt vom Expertenrat ein schlechtes Zeugnis beim Klimaschutz. In ihrem Prüfbericht zu den deutschen Treibhausgasemissionen kommen die Fachleute zu dem Ergebnis, wenn die Koalition nicht dringend ihren Kurs ändert, werden in Zukunft nahezu alle Klimaziele verfehlt. Für 2025 wurden die Ziele noch sehr knapp eingehalten. Insgesamt sieht der Expertenrat dringenden politischen Handlungsbedarf. Das Klimaschutzprogramm von Bundesumweltminister Carsten Schneider kritisiert der Rat erneut als unzureichend und fordert deutliche Nachbesserungen.
1: Die Bundeswehr verlegt vorübergehend ein Abwehrraketensystem vom Typ Patriot in die Türkei. Das diene der Unterstützung der NATO-Luftverteidigung an der Südostflanke vor dem Hintergrund des Iran-Konflikts. Die Entsendung einer Feuereinheit mit 150 Soldatinnen und Soldaten aus Husum

0: soll demnach Ende Juni starten und ist bis September begrenzt. Die NATO hatte ihre Luftverteidigung in der Türkei kürzlich unter anderem durch zusätzliche US-Kräfte verstärkt. Nun soll die deutsche Einheit den Angaben zufolge eine US-Einheit vor Ort ablösen. Sollten soziale Medien für Kinder unter 14 Jahren verboten werden? 2/3 der Menschen in Deutschland sind dafür. Das zeigt eine neue repräsentative Umfrage. Sie wurde von einem bayerischen Forschungsinstitut durchgeführt und auf der Medienkonferenz Republika vorgestellt. Weltweit haben schon mehrere Länder ein Social-Media-Verbot für junge Menschen eingeführt, mit unterschiedlichen Altersgrenzen. In Deutschland will eine Expertenkommission bis zum Sommer Empfehlungen vorlegen. Das waren die Nachrichten. Das Wetter in Norddeutschland. Nachts häufig trocken, teils klar, teils neblig. Tiefstwerte 10 bis 4 Grad. Morgen Sonne und Wolken, vereinzelt Schauer oder Gewitter. Höchstwerte 16 bis 20 Grad. Am Mittwoch und Donnerstag wechselnd wolkig bei 15 bis 22 Grad. Es ist jetzt 19.03 Uhr.
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2: Nach Anschlägen auf Braunschweiger Feuerwehr. 17-Jähriger unter dringendem Tatverdacht festgenommen. Antragsfrist gestartet. Dorfbudget des Landkreises Goslar geht in eine neue Runde. Und nach Klassenerhalt in letzter Minute. Eintracht Braunschweig legt erste Termine für Saisonvorbereitung fest. Im Studio Peter-Michael Möckel. Die Meldungen im Einzelnen. In Braunschweig ist ein 17-Jähriger festgenommen worden, dem mehrere Attacken auf die Berufsfeuerwehr vorgeworfen werden. Wie die Polizei jetzt mitteilte, wurde der Jugendliche bereits am 7. Mai in einer Gartenparzelle gefasst. Zuvor war er auf einem Fahrrad über mehrere Kilometer vor seinen Verfolgern geflohen. Nach Angaben der Ermittler ist er dringend tatverdächtig, am 27. April mit einer Schreckschusswaffe auf Feuerwehrleute geschossen zu haben. Auch ein Brandanschlag am 2. Mai soll auf sein Konto gehen. Wegen einer möglichen psychischen Erkrankung wurde er in eine Fachklinik eingewiesen. Die Ermittlungen dauern an. Der Landkreis Goslar nimmt ab sofort wieder Anträge für das sogenannte Dorfbudget entgegen. Nach Angaben von Landrat Alexander Seiper stehen jährlich 5.000 Euro für Projekte in Dörfern und Ortsteilen bereit, die das Gemeinschaftsgefühl stärken sollen, etwa für Bänke, Brunnen oder traditionelle Bauwerke. In den vergangenen Jahren seien die Mittel jeweils ausgeschöpft worden. Antragsberechtigt sind laut Seiper Vereine, Initiativen und Ortsräte. Weitere Infos und Kontaktdaten bietet die Webseite landkreis-goslar.de/dorfbudget. Mit der Eröffnung der Anlage im Bürgerpark beginnt am kommenden Freitag die neue Freibadsaison in Braunschweig. Wie Stadtbadsprecher Fabian Neubert mitteilte, ist der Eintritt für Kinder unter 10 Jahren an den ersten 3 Tagen frei. Ansonsten sind die Preise etwas höher als im vergangenen Jahr. Unter anderem wegen der Installation einer Solarabsorberanlage, die erneuerbare Energie nutzt. Der Saisonstart in den Freibädern Raffteich und Waggum ist dann für den 6. Juni geplant. Für regelmäßige Nutzer empfiehlt Neubert vergünstigte Angebote wie Sommerferien und Zehnerkarten. Darüber hinaus ist auch eine Saisonkarte verfügbar. Sie bietet zum Preis von 172 Euro Zugang zu allen 3 städtischen Freibädern. Wenige Stunden nach dem erfolgreichen Herzschlagfinale am letzten Spieltag nimmt Eintracht Braunschweig bereits die kommende Zweitligasaison in den Blick. Wie die Clubführung mitteilte, beginnt die Vorbereitung am 2. Juli mit diversen Leistungstests. Der Termin für das erste Training ist noch offen. Ab Mitte Juli ist ein Trainingslager in Österreich geplant. Zudem sind einige Testspiele vorgesehen. Nähere Infos dazu sollen in Kürze folgen. Jetzt gehen die Eintracht-Profis aber erstmal in den Sommerurlaub. Am Sonntag hatten die Löwen ihr letztes Saisonspiel bei Zweitligameister Schalke 04 mit 0:1 verloren. Ein hauchdünn besseres Torverhältnis im Vergleich zur Spielvereinigung Greuther Fürth sicherte ihnen aber in letzter Minute den Klassenerhalt. Soweit die Nachrichten aus der Region. 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
1: Um 20 Uhr mit Katja Kindermann. Im Rechtsstreit über die Ausrichtung des KI-Entwicklers OpenAI hat Elon Musk eine Niederlage erlitten. Eine US-Jury wies die Klage des Tech-Milliardärs gegen das Unternehmen ab. Die Geschworenen sahen es nicht als erwiesen an, dass OpenAI von seinem Ziel abgewichen sei, künstliche Intelligenz zum Wohle der Menschheit zu entwickeln. Tesla-Chef Musk hatte dem von Microsoft unterstützten Start-up und dessen Chef Altman vorgeworfen, die Sicherheit der Technologie zu vernachlässigen. Vielmehr gehe es darum, die Investoren zu bereichern. Die Bundesregierung plant einen besseren Schutz für die Bevölkerung. Heute hat Innenminister Dobrindt Einzelheiten genannt. Demnach sollen in den nächsten 4 Jahren 10 Milliarden Euro investiert werden. Ein großer Teil soll ans technische Hilfswerk gehen. Den Hintergrund der geplanten Maßnahmen erklärt Benjamin Großkopf.
2: Die Dringlichkeit bekommt das Ganze durch eine militärische Bedrohung, die die Bundesregierung vor allem in Russland sieht, die zwar nicht zwingend bedeutet, dass Russland wirklich direkt Deutschland angreift, aber die Vorbereitung auf etwaige Angriffe, einerseits erhebliche Stärkung der Bundeswehr, das passiert ja gerade, und andererseits eben Zivilschutz, das dient halt auch der Abschreckung, beziehungsweise ein Land wird wehrhafter, haben heute dann auch Innenminister Dobrindt und Verteidigungsminister Pistorius fast wortgleich gesagt. Schutz nach innen und nach außen, das sind zwei Seiten der gleichen Medaille.
1: Die Bundesregierung tut nicht genug für den Klimaschutz. Zu dieser Einschätzung kommt der Expertenrat für Klimafragen in seinem aktuellen Bericht zum Ausstoß von Treibhausgasen. Aus Berlin, Felix Tenbaum.
3: Die Bundesregierung bekommt vom Expertenrat ein schlechtes Zeugnis beim Klimaschutz. In ihrem Prüfbericht zu den deutschen Treibhausgasemissionen kommen die Fachleute zu dem Ergebnis, wenn die Koalition nicht dringend ihren Kurs ändert, werden in Zukunft nahezu alle Klimaziele verfehlt. Für 2025 wurden die Ziele noch sehr knapp eingehalten. Insgesamt sieht der Expertenrat dringenden politischen Handlungsbedarf. Das Klimaschutzprogramm von Bundesumweltminister Carsten Schneider kritisiert der Rat erneut als unzureichend und fordert deutliche Nachbesserungen.
1: Sollten soziale Medien für Kinder unter 14 Jahren verboten werden? 2/3 der Menschen in Deutschland sind dafür. Das zeigt eine neue repräsentative Umfrage. Sie wurde von einem bayerischen Forschungsinstitut durchgeführt und auf der Medienkonferenz Republika vorgestellt. Weltweit haben schon mehrere Länder ein Social-Media-Verbot für junge Menschen eingeführt, mit unterschiedlichen Altersgrenzen.

0: In Deutschland will eine Expertenkommission bis zum Sommer Empfehlungen vorlegen. Das waren die Nachrichten. Das Wetter in Norddeutschland. Nachts häufig trocken, teils klar.
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2: Nach Anschlägen auf Braunschweiger Feuerwehr. 17-Jähriger unter dringendem Tatverdacht festgenommen. Antragsfrist gestartet. Dorfbudget des Landkreises Goslar geht in eine neue Runde. Und nach Klassenerhalt in letzter Minute. Eintracht Braunschweig legt erste Termine für Saisonvorbereitung fest. Im Studio Peter-Michael Möckel. Die Meldungen im Einzelnen. In Braunschweig ist ein 17-Jähriger festgenommen worden, dem mehrere Attacken auf die Berufsfeuerwehr vorgeworfen werden. Wie die Polizei jetzt mitteilte, wurde der Jugendliche bereits am 7. Mai in einer Gartenparzelle gefasst. Zuvor war er auf einem Fahrrad über mehrere Kilometer vor seinen Verfolgern geflohen. Nach Angaben der Ermittler ist er dringend tatverdächtig, am 27. April mit einer Schreckschusswaffe auf Feuerwehrleute geschossen zu haben. Auch ein Brandanschlag am 2. Mai soll auf sein Konto gehen. Wegen einer möglichen psychischen Erkrankung wurde er in eine Fachklinik eingewiesen. Die Ermittlungen dauern an. Der Landkreis Goslar nimmt ab sofort wieder Anträge für das sogenannte Dorfbudget entgegen. Nach Angaben von Landrat Alexander Seiper stehen jährlich 5.000 Euro für Projekte in Dörfern und Ortsteilen bereit, die das Gemeinschaftsgefühl stärken sollen, etwa für Bänke, Brunnen oder traditionelle Bauwerke. In den vergangenen Jahren seien die Mittel jeweils ausgeschöpft worden. Antragsberechtigt sind laut Seiper Vereine, Initiativen und Ortsräte. Weitere Infos und Kontaktdaten bietet die Webseite landkreis-goslar.de/dorfbudget. Mit der Eröffnung der Anlage im Bürgerpark beginnt am kommenden Freitag die neue Freibadsaison in Braunschweig. Wie Stadtbadsprecher Fabian Neubert mitteilte, ist der Eintritt für Kinder unter 10 Jahren an den ersten 3 Tagen frei. Ansonsten sind die Preise etwas höher als im vergangenen Jahr. Unter anderem wegen der Installation einer Solarabsorberanlage, die erneuerbare Energie nutzt. Der Saisonstart in den Freibädern Raffteich und Waggum ist dann für den 6. Juni geplant. Für regelmäßige Nutzer empfiehlt Neubert vergünstigte Angebote wie Sommerferien und Zehnerkarten. Darüber hinaus ist auch eine Saisonkarte verfügbar. Sie bietet zum Preis von 172 Euro Zugang zu allen 3 städtischen Freibädern. Wenige Stunden nach dem erfolgreichen Herzschlagfinale am letzten Spieltag nimmt Eintracht Braunschweig bereits die kommende Zweitligasaison in den Blick. Wie die Clubführung mitteilte, beginnt die Vorbereitung am 2. Juli mit diversen Leistungstests. Der Termin für das erste Training ist noch offen. Ab Mitte Juli ist ein Trainingslager in Österreich geplant. Zudem sind einige Testspiele vorgesehen. Nähere Infos dazu sollen in Kürze folgen. Jetzt gehen die Eintracht-Profis aber erstmal in den Sommerurlaub. Am Sonntag hatten die Löwen ihr letztes Saisonspiel bei Zweitligameister Schalke 04 mit 0:1 verloren. Ein hauchdünn besseres Torverhältnis im Vergleich zur Spielvereinigung Greuther Fürth sicherte ihnen aber in letzter Minute den Klassenerhalt. Soweit die Nachrichten aus der Region. 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

Ja, moin, hallo und herzlich willkommen zu den Free Jays Free Key Frequencies hier auf Radio Okawelle 104,6. Wie an beinahe jedem dritten Montag im Monat begrüßt Sie und Euch an den Rundfunkempfangsgeräten, im Internet, im Stream, auf der Arbeit, naja, um die Uhrzeit wohl hoffentlich nicht mehr, zu Hause, wie oder wo auch immer übers Handy Ihr auch Okawelle hören mögt, Ihr und Euer FreeJay-Bruder Madonna, einen schönen guten Abend. Ja, die Free Jays Freaky Frequencies, die Sendung, wo man manchmal denkt so, oh nee, geht gar nicht, und andermal denkt so, ja, cool, könnte ich gerne nochmal hören, mach mal lauter, oder kann man sich schön hören, oder das ist ja unerhört, heute mit einem ganz speziellen Frühlingsthema. Ja, wobei Frühling, also das Wetter ist ja im Moment gerade eher so, also gerade heute Nachmittag war es ja schön, aber im Moment so aus dem Fenster gucken, macht keinen Spaß, sieht es eher wenig frühlingshaft aus, aber wir sind im Wonnemonat Mai und da kann es ja eigentlich nur um eins gehen, nicht um die Liebe, es geht um was viel, viel grundsätzlich Bedürftigeres des Menschen, nämlich um einen Trieb, um Sex. Ursprünglich ist die Idee gewesen, heute in dieser Sendung komplett von einer meiner Lieblingsbands was zu spielen, nämlich von Roh. Es gibt ein Album von Roh aus dem Jahr 1998, ist also schon ziemlich, ziemlich alt. Ich war damals nicht mehr in der Pubertät, aber vielleicht doch, also das hat länger gedauert bei mir. Aber ich fange an, mich um Kopf und Kragen zu reden. Also abgesehen davon, dass es von Roh drei Langspielplatten sozusagen gibt. Das erste ist irgendwie, wie kriege ich die Zeit bis zu meiner Beerdigung noch rum? Eher so ein philosophisch angehauchter Titel. Die zweite ist, was viele nicht zu singen wagten. Und die dritte ist dann Rohe Mantisch. Naja, die ist dann schon sehr, sehr poppig geworden. Die erste ist die punkigste und die zweite ist, wenn man so ein bisschen guckt, die lustigste. Auf jeden Fall, das Albumcover steht oben drüber, was viele nicht zu singen wagten. Roh, drei stilisierte Spermien, beziehungsweise eher so Smiley-Gesichter. Eins mit Sonnenbrille, eins mit Hut, eins mit frechem Grinsen und komischer Frisur. Roh sind definitiv eine Spaß-Punk-Band. Das Besondere an diesem Album, dürfen Roh Leserbriefe vertonen. Und ich sag mal einfach, ja, sie dürfen, natürlich. Sie haben sich angebliche Leserbriefe an das Bravo-Dr. Sommer-Team zu Herzen genommen und haben die vertont. Das muss wohl eine sehr lustige, feuchtfröhliche Party gewesen zu sein, auf der das entstanden ist. Und so haben sie das dann auch im Studio bei der Aufnahmesession nachgestellt. Aber wir fangen mit was ganz anderem an, nämlich mit einer Combo, die auch einen sehr schönen Namen hat, die auch eher so, Punk ist es nicht, also schräge Liedermacher. Also es gab dann später diese Liedermaching-Szene. Auf jeden Fall, die Nematoden sind ja eigentlich so kleine, längliche, eklige Würmchen. Es gibt aber auch eine Band aus der Nähe von Bremerhaven, oder es gab sie, ich weiß gar nicht, ob es die noch gibt. Ich habe versucht, was rauszufinden, es war ein bisschen schwierig. Was man im Internet findet, ist, dass der Produzent, der die Alben 1997 und dann nochmal ein bisschen später produziert hat, also auch schon viel, viel älter. Das erste Album Zuckerbrot ist noch älter, das war von 92 oder 93.
92, glaube ich eher. Es ist alte Musik aus dem hohen Norden. Und die Fischköppe, sagt man, haben ja auch so einen speziellen Humor. Und ich habe vorhin das Album nochmal eingeworfen, weil ich auch dachte, oh Mensch, zum Thema Sex und überhaupt und Leserbriefe vertonen und überhaupt Pubertät und was einem da so bei der Bravo lesen und überhaupt, wie man sich so fühlt, alles passieren kann. Hör doch nochmal die Nematoden. Und das erste Stück heißt, und das ist vielleicht für die Zeit auch ja eine gute Parole, so wahre Liebe, Anstand, Moral, jetzt muss ich mal genauer gucken, wahre Liebe, Anstand, Moral, Monogamie heißt es, ein Opener der CD für die heutige Sendung und ich finde, es geht so ein bisschen in die Richtung, Und zeichnet den Sendungsverlauf vor. Ich werde heute nur deutsche Sachen spielen, glaube ich. Ja, ich habe ja nur deutsche Lieder dabei. Auch, glaube ich, Premiere bei den Free Jays, Freaky Frequencies hier auf Okawelle. Und die ganze Sendung sollte man nicht allzu ernst nehmen. Genauso wie man, denke ich auch, Sex nicht allzu ernst nehmen sollte. Man kann und soll und muss darüber reden, weil das ist ein Thema, das wird zu Unrecht tabuisiert. Und gerade in der heutigen Zeit. Und dafür, dass die Nematoden das Lied Wahre Liebe, Anstand, Moral, Monogamie und so weiter schon vor langer, langer Zeit, Anfang der 90er, gesungen, gespielt, geschrieben haben, aufgenommen, ist der Text, finde ich, irgendwie immer noch erschreckend aktuell. Und jetzt höre ich endlich auf mit Anmoderieren und spiele den ersten Titel Wahre Liebe und so weiter und so fort von den Nematoden. Und dann kommt auch eine Band, die schon älter ist. Dann kommt Tokotronic und die werden dann danach später beziehungsweise im Laufe der Sendung widerlegt. Und es kommt noch was Lustiges und es kommt was Schräges. Und ich sag mal Ihnen und euch, viel Spaß mit dieser augenzwinkernden, nicht ganz ernst gemeint, jugendfreien, beziehungsweise also nicht jugendfreien, aber ganz ernst oder nicht ganz ernst gemeinten. Ach, überlegt euch selber was. Viel Spaß mit den Free Jays, Freaky Frequencies und den Nematoden als erstes.

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Ja, das waren unverkennbar, finde ich, an der Stimme die Crackers. Wer die Free Jazz Freaky Frequencies hier auf Radio Okerwelle am dritten Montag des Monats regelmäßig oder über die Jahre, die ich das hier schon mache, öfter mal gehört hat, der sollte das ein oder andere Lied von den Crackers, unter anderem auch das Porno-Kino, schon mal gehört haben. Und die Marschrichtung ist, glaube ich, klar. Zwar waren eben gerade Tokotronic mit dem Endstück ihres Debütalbums, über Sex kann man nur auf Englisch singen, noch ein bisschen melancholisch. Und die Nematoden mit wahre Liebe, Anstand, Monogamie war natürlich triefend, bösartig, ironisch, sarkastisch gemeint. Da kommen noch so schöne Liedtitel wie, sagen wir mal, Ich mach's mir selber kommt noch. Das ist ein Lied zum Thema Masturbation, Onanie. Dann haben wir noch Nimm ihn in den Mund. Und in dem Zusammenhang kommt dann noch von der wunderbaren CD, was viele nicht zu singen wagten von Roh, Ich soll ihm einen blasen. Da sind dann auch noch so tolle Stücke drauf wie Ich täusche den Orgasmus vor. Das sind dann die Lieder, die Liedertexte, so rum, die auf den Leserbriefen an das Bravo Dr. Sommer Team beruhen. Dann haben wir noch so schöne Sachen wie Onanie ist voll in Ordnung, egal wie alt du bist. Dann haben Mädchen weniger Lust auf Sex, fragt ein Junge dann das Dr. Bravo-Team. Auch das könnten wir eventuell heute noch. Obwohl, ich weiß nicht, die Sendung ist relativ kurz. Wir haben es schon 20.25 Uhr, wenn ich auf die Uhr schaue. Das heißt, die Hälfte ist schon fast rum. Und ob wir dann noch zu Titeln kommen wie Mein Penis stresst mich oder was ich noch so Schönes alles ausgesucht habe. Mein Gott, ich stelle fest, da kann man locker 2-3 Sendungen mit dem Thema zubringen, auch nur mit Deutsch. Auf jeden Fall, was wollte ich erzählen? Die Überleitung sollte eigentlich sein, wir kommen jetzt vom Porno-Kino, von den Crackers zum Kopfkino. Und da helfen uns die Jungs, die beiden, Kleinti und Götz Wiedmann von Joint Venture. Leider auch schon eine Band, die es nicht mehr gibt, beziehungsweise ein Liedermacher-Duo, was es so nicht mehr gibt. Kleinti ist ja leider verstorben. Aber Götz Wiedmann ist immer noch mal wieder hier auch unterwegs in der Region, in der Brunswiger, öfter zu sehen, zu hören. Und ich habe jetzt aufliegen vom Album Unanständige Lieder. Politiker beim Ficken, das ist so ein bisschen auch, wenn man guckt, dass ja bald wieder Wahlkampf losgeht und so weiter. Und wir hatten ja eben schon nicht ganz ernst gemeint, wahre Liebe, Anstand, Monogamie als die Werte, die wir hier in Deutschland hochhalten müssen und so. Um Himmels Willen, versteht mich nicht falsch. Dieses ist definitiv ironisch gebrochen gemeint. Auf jeden Fall, wenn es euch mal so richtig umhaut und euch schwindet der Humor, dann haben Joint Venture einen tollen Vorschlag. Und den hören wir uns jetzt an.

0: Ja, Joint Venture, Politiker beim Fickeln vom Album Unanständige Lieder, wo auch noch andere super überhaupt, also von Joint Venture sollte man sich alles zulegen. Kann man nichts bei verkehrt machen. Und ja, das war ja eher so eine Sache, stelle ich mir Politiker beim Ficken vor, wenn man so ein bisschen Selbstzweifel, nee Quatsch, nicht Selbstzweifel, Zweifel an der Welt und der Ehrlichkeit der Machthabenden hat und so. Kommt ja in letzter Zeit öfter vor. Warum das zwischendurch so gepiept hat, ich schätze mal, da war irgendein Politikerinnen, Politikername, ich weiß gar nicht, das Album ist auch schon ein paar Tage älter, von 1996, genannt, der das nicht wollte, deswegen musste das weggepiepst werden. Das war also, ist jetzt hier extra so mit Zensur und so. Wobei sonst ist die Sendung hier gänzlich unzensiert. Das war ja fürs Kopfkino. Und Kopfkino ist ja eine Sache, da ist man in der Pubertät auch schwer mit beschäftigt. Also da malt man sich ja die schlimmsten Sachen aus, was die Leute so über einen denken. Und man denkt sich auch über andere und boah, hat die mich angeguckt oder hat der mich angeguckt? Und ey, was will denn der? Macht der mich doof an? Oder wie mache ich sie an oder ihn an? Und schwierige Themen. Deswegen liegt jetzt auf von einer anderen wunderbaren Band, wo allein auch schon der, naja, obwohl Band kann man eigentlich gar nicht sagen, eine Gesangstruppe, ein A Cappella, Quintett, Quartett, nee, Quintett sind es, vier sind es, glaube ich, genau, die, und jetzt haltet euch fest, die U-Bahn-Kontrolleure in tiefgefrorenen Frauenkleidern, ja, sie heißen wirklich so, die U-Bahn-Kontrolleure in tiefgefrorenen Frauenkleidern, weiß ich auch nicht, ob es die noch gibt, ich habe die mal gesehen live und fand die großartig, sehr lustig, sehr rockig auch, eher tatsächlich eine Band als eine A Cappella-Truppe, ein Gesangsquartett. Vom Album Vollgas, das Lied Nummer 7 lautet In der Pubertät. Sind auch noch andere Knaller drauf, unter anderem Killing in the Name, Coverversion von Rage Against the Machine. Ja, das kann man a cappella machen, ist krass geil, muss ich echt sagen. Habe ich, glaube ich, auch sogar schon mal irgendwann vor zig Jahren hier gespielt. Das Album heißt Vollgas und auf Lied Nummer 7 In der Pubertät kommen wir jetzt gleich zu. Da geht es so darum, dass ja für die Jungs vor allen Dingen das alles auf einmal fürchterlich stressig wird. Überhaupt ist die männliche Perspektive gerade beim Thema Lieder über Sex doch sehr dominant. Ich habe da irgendwie nicht so groß, muss ich zu meiner eigenen Schande gestehen, deutsche Interpretinnen, die über das Thema singen. Aber ich bin ja nun auch ein alter weißer Mann. Das hört man zwar am Radio nicht, aber ich kann es euch mal sagen. Deswegen also die männliche Perspektive und Pubertät. Und dann geht's weiter nochmal mit den Jungs von Joint Venture, die einfach kein gutes deutsches Wort für das zwischen den Beinen finden. Und dann kommen wir endlich zu Roh und einem vertonten Leserbrief mit dem wunderbaren Liedtitel Mein Penis stresst mich. Und was man da so gegen tun kann, da kommen wir dann später zu. Und jetzt geht's erstmal los mit In der Pubertät, allerdings nicht in der Version vom Vollgas-Album, sondern vom Hardcore-A-Cappella-Album. Das war eine Live-Aufnahme dann und da ist lustigerweise auch das Lied Nummer 7 In der Pubertät. Und das hören wir uns jetzt in der Live-Version an, also die tiefgefrorenen U-Bahn-Kontrolleure, nein, die U-Bahn-Kontrolleure in tiefgefrorenen Frauenkleidern, Hardcore-A-Cappella mit kurzer Ansage und zum Mitsingen und Mitmachen. Einleitung, Anleitung. Gerne das Radio oder was auch immer ihr zum Lautermachen habt, aufdrehen und lauthals mitsingen. Es macht Spaß, es ist großartig. Mehr Mut zur Peinlichkeit. Guckt euch ruhig um, ob euch andere dabei zuhören oder zusehen. Sollte egal sein. Also viel Spaß jetzt mit den U-Bahn-Kontrolleuren in tiefgefrorenen Frauenkleidern und in der Pubertät.
1: Beim folgenden Stück kommt erstmal ein ganz lässiger Rhythmus zu uns herübergeschwappt. Er geht ungefähr so. Herrlich. Ich werde euch während dieses Stückes ein paar Fragen stellen. 8, um genau zu sein. Die müsst ihr beantworten. Das Schöne daran ist, die Antwort ist immer dieselbe. In der Pubertät. Das ist die Antwort. Ich stelle mal eine Probefrage und teste mal, ob ihr richtig antwortet. Wann habt ihr zum ersten Mal geküsst? Erfasst! Wann habt ihr zum ersten Mal geküsst? Nochmal doppelt so laut. Wann habt ihr zum ersten Mal geküsst? Herrlich! Merkt euch das!

Ja, da muss ich ausblenden. Das ist eine CD, die so in eins die Stücke übergehend gemischt hat. Das nächste Lied wäre dann Ich habe meine Eltern beim Sex gehört, was ja auch eine sehr peinliche Angelegenheit ist. Ich weiß nicht, für wen es peinlicher ist, wenn die Eltern das mitkriegen oder für den Teenager, der sich irgendwie das so gar nicht vorstellen mag. Das waren, wie gesagt, die großartigen Roh von ihrem Album, was viele nicht zu singen wagten, aus dem Jahr 1998. Ist also auch schon ein paar Tage älter, ist aus der Pubertät eigentlich schon raus, das Album, aber es ist so pubertäre Musik, ich finde es einfach nur klasse, lustig, kann man ruhig mal hören, das ist ein Guilty Pleasure von mir, wie gesagt, erstes Album von Roh. Wie kriege ich die Zeit bis zu meiner Beerdigung noch rum? Auch mit großartigen Stücken wie zum Beispiel Ich möchte nicht mehr mit der Kelly Family verwechselt werden. Gut, wer kennt heute noch die Kelly Family? Wer weiß, wie die damals rumgelaufen sind. Bei den Jungs von Roh, übrigens am Gesang und an der Gitarre, eben haben wir ja gehört, den Lukas Hilbert, vielleicht hat die Stimme der ein oder andere erkannt, hat mal gespielt im Panikorchester von Udo Lindenberg. Carsten Pape an der Gitarre, eigentlich Leadsänger und Hauptkomponist und Texter von der Band Clowns und Helden. Und auf dem letzten Album von Roh, das da romantisch hieß, haben sie tatsächlich auch den großen Überhalt von Clowns und Helden, Ich liebe dich, gecovert. Da hat es dann Lukas gesungen. Finde ich nicht ganz so cool. Ich finde tatsächlich das Original von Clowns und Helden besser. Aber egal. Das war, wie gesagt, die kurze Hintergrundinfo zum Thema Roh. Als nächstes liegt auf auch eine Band, die ich früher mal ja, ganz lustig fand, die eigentlich aber auch total albern sind und die auch schon ziemlich lange im Geschäft sind. Ich glaube, die gibt es tatsächlich immer noch. Das waren so die ersten Spaß-Metaler mit deutschen Texten. Kenner kennen sich natürlich aus und wissen schon jetzt, dass von JBO und dem eigentlichen abgekürzten Namen James Blast Orchester, aber das durften sie irgendwann nicht mehr sagen, JBO die Rede ist. Auf der CD prangt ganz definitiv vorne drauf, und so heißt sie auch, explizite Lyrik. Der Hinweis, Vorsicht, diese CD ist gefährlich, parentales Advisorium, explizite Lyrik. Sie kann den CD-Player zerstören, das natürlich Quatsch ist, und führt bei Überdosierung unweigerlich zu völliger geistiger Verwirrung und Verblödung. Das wohl eher schon bei JBO. Bei zerebralem Grießbrei und Nebelbildung sagen sie ihrem Arzt, er sei ein Apotheker. Den Spruch kennen wir ja von heute noch. Das Album, damals noch auf Schallplatte auch rausgebracht, hat tatsächlich auch auf der CD die Nummerierung bzw. die Stücke mit Seite A und Seite B angegeben. Und auf Seite A, Lied Nummer 3, eine Coverversion, wo sich nicht nur die Ärzte dran versucht und das ganz gut gemacht haben, sondern auch JBO. Im Original von den Bengals, soweit ich weiß, hat vielleicht wer anders geschrieben, aber das soll jetzt hier gar nicht zur Debatte stehen. Das können Sie recherchieren. Mit einem deutschen Text, so ein bisschen, eigentlich ist das Original Walk Like an Egyptian, großartig. Nummer von den Bengals bei JBO und im Zuge der Sendung, wo heute alles so ein bisschen um Sex und Geschlechtsorgane und überhaupt, was man da so mit anstellen kann, geht. Walk with an Erection, und das passt natürlich wunderbar zu Roh und dem Stück Mein Penis stresst mich, wo es ja auch darum ging, dass das Ding irgendwie in der Pubertät, ein Eigenleben entwickelt, wo man als junger Mann mit seinem Hormonüberschuss irgendwie gar nicht so recht weiß, wie soll ich da jetzt in der Öffentlichkeit mit umgehen. Also, die Jungs von James Blast Orchester, Walk with an Erection, die ja, haben da auch ihre Lösung für. Danach geht es dann weiter, wie man das Ding wieder schlaff kriegt. Ich mach's mir selber. Und dann kommt noch Ich schäme mich beim Wichsen nochmal, eine Nummer von Joint Venture, aber Roh lösen das Ganze dann, oh, mit Blick auf die Uhr, 10 Minuten nur noch, vielleicht nochmal wieder auf. Onanie ist voll in Ordnung, egal wie alt du bist, ist dann auch der Leserbrief, beziehungsweise die Antwort des Leserbriefteams vom Dr. Sommerteam der Bravo an denjenigen, der den Leserbrief geschrieben hat. Aber jetzt erstmal Walk with an Erection von JBO, dem James Blast Orchester.

0: Ja, da blende ich mal beim Pfeifen aus mit Blick auf die Uhr. Das war ein Joint Venture und zum wunderbaren Titel Onanie ist voll in Ordnung, egal wie alt du bist, von der Band Roh, die, von der ich viel erzählt habe, von der ich gar nicht so viel gespielt habe, komme ich leider schon gar nicht mehr. Das war sie nämlich. Die Sendung am heutigen 18. Mai im Wonnemonat und es geht auf den Frühling zu mit großen Schritten. Das Wetter soll besser werden. Heute war ja nachmittags eigentlich ganz schön. Zum Abend hin hatten wir Regen. Der Kollege von der Schlagerparty steht schon hinter mir, wartet drauf, dass er hier gleich loslegen kann. Das ist das krasse Kontrastprogramm. Am Mikrofon auf OK-Welle verabschiedet sich jetzt hier von Ihnen und von euch, ihr Free-J-Bruder Madonna. Ich sag bis zum nächsten Mal. Erhört euch weiterhin das Unerhörte. Und im Juni mal gucken, was passieren wird. Das weiß ich auch noch nicht so genau. Jetzt gibt's erstmal die Weltnachrichten und dann ist die Schlagerparty dran. Oh, was ist jetzt los? Jetzt ist irgendwas nicht so gelaufen, wie es sollte hier. Nee, Technik, die begeistert. Warum funktioniert das nicht? Weil wir hier den Weltnuss-Opener nicht gestartet haben. Dann müssen wir, glaube ich, kurz noch warten. Eigentlich 21 Uhr müsste das laufen. Es funktioniert nicht, wie erwartet. Dann starten wir jetzt die Nachrichten aus der Region. Und der Kollege steht dann nach den Nachrichten aus der Region schon in den Startlöchern mit der Schlagerparty. Einen schönen Abend noch und tschüss.
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2: Nach Anschlägen auf Braunschweiger Feuerwehr. 17-Jähriger unter dringendem Tatverdacht festgenommen. Antragsfrist gestartet. Dorfbudget des Landkreises Goslar geht in eine neue Runde. Und nach Klassenerhalt in letzter Minute. Eintracht Braunschweig legt erste Termine für Saisonvorbereitung fest. Im Studio Peter-Michael Möckel. Die Meldungen im Einzelnen. In Braunschweig ist ein 17-Jähriger festgenommen worden, dem mehrere Attacken auf die Berufsfeuerwehr vorgeworfen werden. Wie die Polizei jetzt mitteilte, wurde der Jugendliche bereits am 7. Mai in einer Gartenparzelle gefasst. Zuvor war er auf einem Fahrrad über mehrere Kilometer vor seinen Verfolgern geflohen. Nach Angaben der Ermittler ist er dringend tatverdächtig, am 27. April mit einer Schreckschusswaffe auf Feuerwehrleute geschossen zu haben. Auch ein Brandanschlag am 2. Mai soll auf sein Konto gehen. Wegen einer möglichen psychischen Erkrankung wurde er in eine Fachklinik eingewiesen. Die Ermittlungen dauern an. Der Landkreis Goslar nimmt ab sofort wieder Anträge für das sogenannte Dorfbudget entgegen. Nach Angaben von Landrat Alexander Seipa stehen jährlich 5.000 Euro für Projekte in Dörfern und Ortsteilen bereit, die das Gemeinschaftsgefühl stärken sollen, etwa für Bänke, Brunnen oder traditionelle Bauwerke. In den vergangenen Jahren seien die Mittel jeweils ausgeschöpft worden. Antragsberechtigt sind laut Seipa Vereine, Initiativen und Ortsräte. Weitere Infos und Kontaktdaten bietet die Webseite landkreis-goslar.de/dorfbudget. Mit der Eröffnung der Anlage im Bürgerpark beginnt am kommenden Freitag die neue Freibadsaison in Braunschweig. Wie Stadtbadsprecher Fabian Neubert mitteilte, ist der Eintritt für Kinder unter 10 Jahren an den ersten 3 Tagen frei. Ansonsten sind die Preise etwas höher als im vergangenen Jahr. Unter anderem wegen der Installation einer Solarabsorberanlage, die erneuerbare Energie nutzt. Der Saisonstart in den Freibädern Raffteich und Waggum ist dann für den 6. Juni geplant. Für regelmäßige Nutzer empfiehlt Neubert vergünstigte Angebote wie Sommerferien und Zehnerkarten. Darüber hinaus ist auch eine Saisonkarte verfügbar. Sie bietet zum Preis von 172 Euro Zugang zu allen 3 städtischen Freibädern. Wenige Stunden nach dem erfolgreichen Herzschlagfinale am letzten Spieltag nimmt Eintracht

Braunschweig bereits die kommende Zweitligasaison in den Blick. Wie die Clubführung mitteilte, beginnt die Vorbereitung am 2. Juli mit diversen Leistungstests. Der Termin für das erste Training ist noch offen. Ab Mitte Juli ist ein Trainingslager in Österreich geplant. Zudem sind einige Testspiele vorgesehen. Nähere Infos dazu sollen in Kürze folgen. Jetzt gehen die Eintracht-Profis aber erstmal in den Sommerurlaub. Am Sonntag hatten die Löwen ihr letztes Saisonspiel bei Zweitligameister Schalke 04 mit 0:1 verloren. Ein hauchdünn besseres Torverhältnis im Vergleich zur Spielvereinigung Greuther Fürth sicherte ihnen aber in letzter Minute den Klassenerhalt. Soweit die Nachrichten aus der Region. 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
2: Hallo und einen wunderschönen guten Abend zur Schlagerparty. Wenn Sie uns am Montagabend hören, dann einen schönen guten Abend. Ansonsten am Samstagmorgen in der Wiederholung einen schönen guten Morgen. Wir haben wieder eine Stunde deutsche Musik und das zwar zu 100%. Und wir starten zuerst mit Daniela Lorenz. Das Motto für den heutigen Abend: Schalt dein Radio ein. Danach gibt's Semino Rossi mit Te Quiero, heißt Ich liebe dich. Viel Spaß bei der Schlagerparty.

Immer ein Garant für gute Schlagermusik. Semino Rossi Tequero heißt Ich liebe dich. Hier ist die Schlagerparty bei Radio Kavelle am Montagabend oder am Samstagmorgen in der Wiederholung. Und jetzt habe ich als nächstes eine neue Single von Jacqueline Zebisch. Wenn Sie jetzt sagen, wer ist das denn, dann sage ich Ihnen, dass sie mit Künstlernamen Ella Endlich heißt. Und die neue Single von Ella Endlich heißt Cinderella und die hören wir jetzt zum ersten Mal in der Schlagerparty.

Was für ein Tag. Eva Luginger, 2018 war dieser Titel rausgekommen. Jetzt ist sie die Partnerin von Stefan Moss und hat ihre Solokarriere erstmal ein bisschen hinten angestellt. Die nächsten zwei Titel in der Schlagerparty bei Radio Kapelle. Ariane Perl als nächstes. Den Titel hat sie selber geschrieben. Das ist die Liebe, kam im März diesen Jahres raus. Und danach gibt's Feuerherz, ebenfalls ein älteres Lied aus 2018. Ein Lied auf das Leben.

Ein Lied auf das Leben. Feuerherz waren das in der Schlagerparty bei Radio Kavelle am Montagabend oder am Samstagmorgen in der Wiederholung. Als nächstes haben wir für Sie ein Geburtstagskind aus diesem Monat, nämlich er ist 74 geworden immerhin und fühlt sich noch sehr, sehr gut, nämlich er tritt immer noch live auf, auch bei dem großen Konzert am Dresdner Elbufer und auch dieses Jahr wieder. Und 2022 hat er das Album Perspektiven rausgebracht, Roland Kaiser, jetzt mit einem gewagten Text, du, deine Freundin und ich.

Die zweite neue Single von Mirjana Leidl, Freunde fürs Leben in der Schlagerparty hier bei Radio Kavelle, jeden Montagabend oder am Samstagmorgen in der Wiederholung. Jetzt gibt's Musik, Altes und Bekanntes und immer wieder gut. Andrea Berg, Ja, ich will als nächstes und danach starten wir mit Silvio Samoni in den Sommer. Jetzt fängt der Sommer an.

Jetzt fängt der Sommer an. Naja, fehlen nur noch die entsprechenden Temperaturen dazu. Hier ist die Schlagerparty bei Radio Okerwelle am Montagabend oder am Samstagmorgen in der Wiederholung. Uns hören Sie immer eine Stunde mit 100% deutscher Musik. Als nächstes fragt Uta Bresan, wer ist eigentlich an Sophie? Und danach gibt's Nora Luisa, ein Titel aus 2018, aus Liebe.

Nora Luisa aus 2018 aus Liebe wird Leben. Und jetzt kommen die beiden, die nämlich dieses Album von Nora Luisa produziert haben. Das sind Cornelia Freifrau von dem Bottlenberg und Svetlana Minko, besser bekannt als das Duo Cora. Und hier ist ihr großer Hit immer noch Amsterdam von Cora.

0: Immer ein Garant für gute Musik, Alessa, eine Frau, ein Wort in der Schlagerparty hier bei Radio Kavello. Das war's schon wieder mit dieser Stunde deutscher Musik und ich darf mich verabschieden. Am Mikrofon war Matthias Bethmautzke. Werden Sie mögen, hören wir uns wieder in 14 Tagen bei der übernächsten Schlagerparty. Nächste Woche begrüßt Sie hier Michael Wiese und wenn Sie uns am Samstagmorgen in der Wiederholung hören, hören wir uns gleich nach den Nachrichten zur Traumparade der Schlager-Hitparade hier bei Radio Kavello. Bis dahin wünsche ich Ihnen noch eine schöne Zeit. Bis dann. Tschüss.
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1: Um 22 Uhr mit Katja Kindermann. Elon Musk ist in einem Zivilprozess gegen das KI-Unternehmen OpenAI gescheitert. Eine Jury und die zuständige Richterin haben entschieden, der Tech-Milliardär habe seine Ansprüche zu spät geltend gemacht. Aus Los Angeles, Antje Sieb.
2: In dem Rechtsstreit ging es um die Umwandlung von OpenAI von einer gemeinnützigen Organisation in ein gewinnorientiertes Unternehmen, die 2019 begonnen hatte. Elon Musk war ursprünglich Gründungsmitglied und hatte Millionen zur Finanzierung beigetragen. Er warf der Unternehmensführung vor, die gemeinsame Vision für OpenAI verraten zu haben. Damit wollte er unter anderem erreichen, dass OpenAI-Chef Sam Altman gehen muss und das Unternehmen umstrukturiert wird. Er hatte seine Klage allerdings erst 2024 eingereicht, mit dem Argument, er habe erst spät von den Plänen seiner einstigen Mitgründer erfahren.
1: Die Pläne von Bundesinnenminister Dobrindt für einen besseren Zivilschutz nehmen Gestalt an. Bis 2029 sollen 10 Milliarden Euro dafür bereitgestellt werden. Aus Berlin, Philipp Eckstein.
3: Mit dem Geld sollen Gebäude modernisiert werden und zusätzliche Ausrüstung gekauft werden. Zum Beispiel mehr Fahrzeuge und mehr Feldbetten. Zudem soll mehr Personal für Krisenfälle ausgebildet werden. Dabei geht es auch um eine engere Verzahnung von Bundeswehr und Zivilschutz. Die Verteidigung nach außen und innen seien zwei Seiten einer Medaille, sagte dazu Bundesverteidigungsminister Boris Pistorius. Pistorius kündigte an, den sogenannten Pakt für den Bevölkerungsschutz am Mittwoch nach dem Kabinettsbeschluss gemeinsam mit Bundesinnenminister Alexander Dobrindt vorzustellen.
1: Deutschland wird seine Ziele bei der Senkung der Treibhausgasemissionen für 2030 und das folgende Jahrzehnt voraussichtlich deutlich verfehlen. Zu diesem Ergebnis kommt der unabhängige Expertenrat für Klimafragen in seinem heute vorgelegten Prüfbericht. Das im März vom Bundeskabinett beschlossene neue Klimaschutzprogramm bewerten die Fachleute darin als ungenügend. Selbst bei einer vollständigen Umsetzung des Programms könne keines der gesetzlichen Ziele bis 2040 erreicht werden. Kanzler Merz hat Russland vorgeworfen, auf jedes Verhandlungsangebot mit noch intensiverem Beschuss der Ukraine zu reagieren. Merz sagte, Moskau müsse verstehen, dass es verhandeln muss. Europa stehe bereit, an den Verhandlungstisch zu kommen. Mit der Ukraine, mit Russland und mit den Vereinigten Staaten. Zuerst jedoch müssten die Kampfhandlungen eingestellt werden. Merz äußerte sich nach einem Treffen mit dem neuen bulgarischen Regierungschef Radjew in Berlin. Das waren die Nachrichten. Das Wetter in Deutschland. In der Nacht meist trocken, teils klar, teils neblig, Tiefstwerte 10 bis 1 Grad. Morgen nach Nebelzeitweise heiter, später einzelne Schauer oder Gewitter, Höchstwerte 13 Grad in der Eifel bis 21 Grad in Berlin. Am Mittwoch wechselhaftes Schauerwetter bei 16 bis 22 Grad und am Donnerstag Schauer und Gewitter, gebietsweise freundlich 16 bis 26 Grad. Es ist jetzt 22.03 Uhr.
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4: Nach Anschlägen auf Braunschweiger Feuerwehr. 17-Jähriger unter dringendem Tatverdacht festgenommen. Antragsfrist gestartet. Dorfbudget des Landkreises Goslar geht in eine neue Runde. Und nach Klassenerhalt in letzter Minute. Eintracht Braunschweig legt erste Termine für Saisonvorbereitung fest. Im Studio Peter Michael Möckel. Die Meldungen im Einzelnen. In Braunschweig ist ein 17-Jähriger festgenommen worden, dem mehrere Attacken auf die Berufsfeuerwehr vorgeworfen werden. Wie die Polizei jetzt mitteilte,

wurde der Jugendliche bereits am 7. Mai in einer Gartenparzelle gefasst. Zuvor war er auf einem Fahrrad über mehrere Kilometer vor seinen Verfolgern geflohen. Nach Angaben der Ermittler ist er dringend tatverdächtig, am 27. April mit einer Schreckschusswaffe auf Feuerwehrleute geschossen zu haben. Auch ein Brandanschlag am 2. Mai soll auf sein Konto gehen. Wegen einer möglichen psychischen Erkrankung wurde er in eine Fachklinik eingewiesen. Die Ermittlungen dauern an. Der Landkreis Goslar nimmt ab sofort wieder Anträge für das sogenannte Dorfbudget entgegen. Nach Angaben von Landrat Alexander Seipa stehen jährlich 5.000 Euro für Projekte in Dörfern und Ortsteilen bereit, die das Gemeinschaftsgefühl stärken sollen, etwa für Bänke, Brunnen oder traditionelle Bauwerke. In den vergangenen Jahren seien die Mittel jeweils ausgeschöpft worden. Antragsberechtigt sind laut Seipa Vereine, Initiativen und Ortsräte. Weitere Infos und Kontaktdaten bietet die Webseite landkreis-goslar.de/dorfbudget. Mit der Eröffnung der Anlage im Bürgerpark beginnt am kommenden Freitag die neue Freibadsaison in Braunschweig. Wie Stadtbadsprecher Fabian Neubert mitteilte, ist der Eintritt für Kinder unter 10 Jahren an den ersten 3 Tagen frei. Ansonsten sind die Preise etwas höher als im vergangenen Jahr. Unter anderem wegen der Installation einer Solarabsorberanlage, die erneuerbare Energie nutzt. Der Saisonstart in den Freibädern Raffteich und Waggum ist dann für den 6. Juni geplant. Für regelmäßige Nutzer empfiehlt Neubert vergünstigte Angebote wie Sommerferien und Zehnerkarten. Darüber hinaus ist auch eine Saisonkarte verfügbar. Sie bietet zum Preis von 172 Euro Zugang zu allen 3 städtischen Freibädern. Wenige Stunden nach dem erfolgreichen Herzschlagfinale am letzten Spieltag nimmt Eintracht Braunschweig bereits die kommende Zweitligasaison in den Blick. Wie die Clubführung mitteilte, beginnt die Vorbereitung am 2. Juli mit diversen Leistungstests. Der Termin für das erste Training ist noch offen. Ab Mitte Juli ist ein Trainingslager in Österreich geplant. Zudem sind einige Testspiele vorgesehen. Nähere Infos dazu sollen in Kürze folgen. Jetzt gehen die Eintracht-Profis aber erstmal in den Sommerurlaub. Am Sonntag hatten die Löwen ihr letztes Saisonspiel bei Zweitligameister Schalke 04 mit 0:1 verloren. Ein hauchdünn besseres Torverhältnis im Vergleich zur Spielvereinigung Greuther Fürth sicherte ihnen aber in letzter Minute den Klassenerhalt. Soweit die Nachrichten aus der Region. 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

Hallo, einen schönen guten Abend und herzlich willkommen hier bei 80% der Sendung, die früher mal Punk war. Am Mikrofon ist heute Thorsten Fiebig und diesen schönen, milden Eingang heute hat uns Stefanie Schrank beschert mit der Reminiszenz an die tolle Samplerreihe Schlachtrufe BRD. Stefanie Schrank ist eine von den Guten, das erkennt man auch daran, dass sie neulich im About Blank hier in Berlin gespielt hat. Einer der wenigen guten Techno-Clubs, die noch tragbar sind. Und die hatten ihr zuliebe auch ein großes Banner oben über ihrem Haus gespannt. Dort stand die Textzeile aus dem Lied Schlachtrufe BRD. Es war der Beginn von irgendetwas, so wie ich es sehe. Das ist natürlich irgendwie auch sehr süß, das zur Begrüßung da groß über das Haus zu hängen. Weil die nicht nur dieses Lied gemacht hat, was auch zwischendurch, glaube ich, Kaputt Krauts gecovert haben, sondern auch das Lied danach ganz hervorragend ist, man achte auf den Text, drücke ich einfach nochmal aufs Knöpfchen und dann kommt Stefanie Schrank mit Dude, what the fuck? Und das geht ein kleines bisschen wie dies.

Ja, und zum Schluss auch noch ein schöner Hüpfer im Vinyl, wie sich das gehört, wenn man seine Platten nicht so richtig gut pflegt. Der Text hat mich daran erinnert, weil ja auch gerade der 8. Mai war. Da wurde mehrfach darauf hingewiesen und ich fand das sehr gut, dass ja immer gesagt wird, der 8. Mai ist der Tag der Befreiung, dass das eigentlich ein bisschen fehlleitend ist und das musste ich irgendwie auch mir selbst eingestehen. Ich hatte das auch immer so genannt und natürlich ist das ein Feiertag, dass die Nazis da weggemacht wurden. Aber es war ja keine Befreiung, weil die Deutschen, wir Deutschen, waren ja nicht von den Nazis in Geiselhaft genommen und wurden dann befreit, sondern wir Deutschen waren ja die Nazis. Ich glaube, diese Gedankengänge kann Stefanie Schrank ganz gut nachvollziehen und vielleicht ihr ja auch. Jetzt kommt auf jeden Fall Musik von Gutz. Der ist leider tot. Das ist blöd. Aber wir haben ja zum Glück jede Menge gute Platten von ihm. Zum Beispiel Der beste Freund des Menschen. Und da ist natürlich der Superhit drauf. Sommer 1984. Los geht's.

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Der Mann, den wir gerade gehört haben, der macht nicht nur schöne Innenausbauten und Ladenbau, das habe ich bei seinem Instagram gesehen, sondern auch ganz hervorragende Musik. Vinnie Early war das, und zwar mit seinem Projekt Vegas. Und genau, das war When It's Gone. Auf der Platte Nothing's Secret ist ein Störaufkleber drauf und da steht The Hit Single from the Spring, also die Hit Single aus der Urban Outfitters Social Media Kampagne vom Frühling 2022, When It's Gone. Das habe ich damals verpasst, aber das Lied haben sie super ausgewählt, diese Urban Outfitters. Jetzt kommt ein Beitrag von einem ganz hervorragenden Sampler von Tapete Records. Die pflegen ja gerade so ein bisschen die Untergrund-Neue Deutsche Welle, bringen da viele Platten wieder raus und haben auch einen tollen Sampler eben zusammengestellt zu diesem Thema German Post-Punk Underground 79 bis 84, bevor das alles kommerziell wurde. Das heißt, als die Welt noch unterging, und davon hören wir ein kurzes Stück von Neues Deutschland, Muskulatur.

Ihr hört weiter 80% am Mikrofon Thorsten Fiebig und das waren natürlich gerade die großartigen Schrottgrenze. Am Ende unserer Zeit hieß das Album und das Lied Fernglas und während das lief, habe ich Flux, ein anderes Lied vom Sampler Als die Welt noch unterging, angemacht und zwar kommt jetzt die Cretins mit Samen im Darm. Das Lied ist wahrscheinlich bekannter durch die Coverversion von Die Ärzte, aber wir hören das Original.

Storyteller hieß die Platte von Bambix, auf der das gerade gehörte Stück der Opener war. Curfew's Gone war das. Und weiter geht es jetzt mit einem Stück von einem weiteren Sampler. Ich habe hier irgendwie heute ganz viele hellblaue Sampler. Der nächste ist der legendäre Beach Boulevard mit frühem Los Angeles Punk. Und davon, da ist ein Lied drauf, das überstrahlt alles andere. Natürlich ist die Rede von den Simpletones mit I Have a Date. Mit schönem Gruß an Herrn Drexler.

0: Die Simple Tones mit I Have a Date, und ich will nicht unterschlagen, wer davor gespielt hat. Vor Bambix waren natürlich die Dicks mit Rich Daddy. Das war ja auch ein ziemlicher Hit. Das hatte ich vergessen anzusagen. Machen wir weiter mit kalifornischer Musik von ganz früher. Descendants mit Suburban Home von der legendären Platte Milo Goes to College.
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dass etwas mit deinem Plattenkaufverhalten nicht in Ordnung ist, merkst du, wenn du plötzlich in deiner Plattenkiste tolle Platten entdeckst, die du noch nie gehört hast. Oh Mann, Schande. Der Text ist meine Party, die Hamburger Schule 1989 bis 2000. Die muss ich wohl irgendwann neulich mal gekauft haben. Ein weiterer Sampler, der zumindest hinten auch hellblau ist. Eine Kooperation von Lars Dohr, Tapete Records, die da wieder aktiv waren, und Ventil Verlag. Und davon das letzte Stück von Kante, die Summe der einzelnen Teile. Ich erinnere mich noch dran, das war so, waren so die Ausläufer der Viva 2 Zeit für mich. Und da lief das Video dazu. Und irgendwie fand ich das damals schon recht faszinierend und ungewöhnlich, diese Musik. Weiter geht es mit den Boxhamsters vom Album Prinz Albert, das schöne Stück Farben.

Kackschlacht aus Braunschweig waren das, zumindest so halb aus Braunschweig. Vom Album Autogaragen kann man nie genug haben, das schöne Stück Fahrgemeinschaft in den Abgrund. Sage ich jetzt schon Tschüss? Nee, ich drücke erst nochmal aufs Knöpfchen. Jetzt kommen Royal Headache mit dem Stück Never Again. Los geht's. Achtung.

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1: Um 23 Uhr mit Katja Kindermann. Elon Musk ist in einem Zivilprozess gegen das KI-Unternehmen OpenAI gescheitert. Eine Jury und die zuständige Richterin haben entschieden, der Tech-Milliardär habe seine Ansprüche zu spät geltend gemacht. Aus Los Angeles, Antje Sieb.
2: In dem Rechtsstreit ging es um die Umwandlung von OpenAI von einer gemeinnützigen Organisation in ein gewinnorientiertes Unternehmen, die 2019 begonnen hatte. Elon Musk war ursprünglich Gründungsmitglied und hatte Millionen zur Finanzierung beigetragen. Er warf der Unternehmensführung vor, die gemeinsame Vision für OpenAI verraten zu haben. Damit wollte er unter anderem erreichen, dass OpenAI-Chef Sam Altman gehen muss und das Unternehmen umstrukturiert wird. Er hatte seine Klage allerdings erst 2024 eingereicht, mit dem Argument, er habe erst spät von den Plänen seiner einstigen Mitgründer erfahren.
1: Die Bundesregierung will den Zivil- und Katastrophenschutz bis 2029 mit 10 Milliarden Euro massiv ausbauen. Ein entsprechendes Maßnahmenpaket soll am Mittwoch vom Bundeskabinett beschlossen werden, teilte das Innenministerium mit. Aus der Nachrichtenredaktion Astrid Rolle.
3: Deutschland muss widerstandsfähiger werden gegenüber Angriffen oder Anschlägen. Das sagt die Bundesregierung. Um das zu erreichen, sollen Katastrophenschützer, zum Beispiel beim Technischen Hilfswerk, besser ausgebildet werden. Außerdem will die Regierung 1000 Spezialfahrzeuge und 110.000 Feldbetten kaufen. Geplant ist auch eine medizinische Taskforce an mehr als 50 Standorten für große Notlagen mit vielen Verletzten. Um die Menschen besser warnen und leiten zu können, sollen alle öffentlichen Schutzräume wie Bunker, gesicherte Keller oder U-Bahnhöfe bundesweit erfasst werden.
1: Deutschland wird seine Ziele bei der Senkung der Treibhausgasemissionen für 2030 und das folgende Jahrzehnt voraussichtlich deutlich verfehlen. Zu diesem Ergebnis kommt der unabhängige Expertenrat für Klimafragen. Das im März vom Bundeskabinett beschlossene neue Klimaschutzprogramm bewerten die Fachleute darin als ungenügend. Selbst bei einer vollständigen Umsetzung des Programms könne keines der gesetzlichen Ziele bis 2040 erreicht werden. Kanzler Merz hat Russland vorgeworfen, auf jedes Verhandlungsangebot mit noch intensiverem Beschuss der Ukraine zu reagieren. Merz sagte, Moskau müsse verstehen, dass es verhandeln muss. Europa stehe bereit, an den Verhandlungstisch zu kommen. Mit der Ukraine, mit Russland und mit den Vereinigten Staaten. Zuerst jedoch müssten die Kampfhandlungen eingestellt werden. Das waren die Nachrichten. Das Wetter in Deutschland. In der Nacht meist trocken, teils klar, teils neblig. Tiefstwerte 10 bis 1 Grad. Morgen nach Nebel zeitweise heiter, später einzelne Schauer oder Gewitter, Höchstwerte 13 Grad in der Eifel bis 21 Grad in Berlin. Am Mittwoch wechselhafte Schauerwetter bei 16 bis 22 Grad und am Donnerstag Schauer und Gewitter, gebietsweise freundlich 16 bis 26 Grad. Es ist jetzt 23.03 Uhr.
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4: Nach Anschlägen auf Braunschweiger Feuerwehr. 17-Jähriger unter dringendem Tatverdacht festgenommen. Antragsfrist gestartet. Dorfbudget des Landkreises Goslar geht in eine neue Runde. Und nach Klassenerhalt in letzter Minute. Eintracht Braunschweig legt erste Termine für Saisonvorbereitung fest. Im Studio Peter Michael Möckel. Die Meldungen im Einzelnen. In Braunschweig ist ein 17-Jähriger festgenommen worden, dem mehrere Attacken auf die Berufsfeuerwehr vorgeworfen werden. Wie die Polizei jetzt mitteilte, wurde der Jugendliche bereits am 7. Mai in einer Gartenparzelle gefasst. Zuvor war er auf einem Fahrrad über mehrere Kilometer vor seinen Verfolgern geflohen. Nach Angaben der Ermittler ist er dringend tatverdächtig, am 27. April mit einer Schreckschusswaffe auf Feuerwehrleute geschossen zu haben. Auch ein Brandanschlag am 2. Mai soll auf sein Konto gehen. Wegen einer möglichen psychischen Erkrankung wurde er in eine Fachklinik eingewiesen. Die Ermittlungen dauern an. Der Landkreis Goslar nimmt ab sofort wieder Anträge für das sogenannte Dorfbudget entgegen. Nach Angaben von Landrat Alexander Seipa stehen jährlich 5

1.000 Euro für Projekte in Dörfern und Ortsteilen bereit, die das Gemeinschaftsgefühl stärken sollen, etwa für Bänke, Brunnen oder traditionelle Bauwerke. In den vergangenen Jahren seien die Mittel jeweils ausgeschöpft worden. Antragsberechtigt sind laut SAIPA Vereine, Initiativen und Ortsräte. Weitere Infos und Kontaktdaten bietet die Webseite landkreis-goslar.de/dorfbudget. Mit der Eröffnung der Anlage im Bürgerpark beginnt am kommenden Freitag die neue Freibadsaison in Braunschweig. Wie Stadtbadsprecher Fabian Neubert mitteilte, ist der Eintritt für Kinder unter 10 Jahren an den ersten 3 Tagen frei. Ansonsten sind die Preise etwas höher als im vergangenen Jahr. Unter anderem wegen der Installation einer Solarabsorberanlage, die erneuerbare Energie nutzt. Der Saisonstart in den Freibädern Raffteich und Waggum ist dann für den 6. Juni geplant. Für regelmäßige Nutzer empfiehlt Neubert vergünstigte Angebote wie Sommerferien und Zehnerkarten. Darüber hinaus ist auch eine Saisonkarte verfügbar. Sie bietet zum Preis von 172 Euro Zugang zu allen 3 städtischen Freibädern. Wenige Stunden nach dem erfolgreichen Herzschlagfinale am letzten Spieltag nimmt Eintracht Braunschweig bereits die kommende Zweitligasaison in den Blick. Wie die Clubführung mitteilte, beginnt die Vorbereitung am 2. Juli mit diversen Leistungstests. Der Termin für das erste Training ist noch offen. Ab Mitte Juli ist ein Trainingslager in Österreich geplant. Zudem sind einige Testspiele vorgesehen. Nähere Infos dazu sollen in Kürze folgen. Jetzt gehen die Eintracht-Profis aber erstmal in den Sommerurlaub. Am Sonntag hatten die Löwen ihr letztes Saisonspiel bei Zweitligameister Schalke 04 mit 0:1 verloren. Ein hauchdünn besseres Torverhältnis im Vergleich zur Spielvereinigung Greuther Fürth sicherte ihnen aber in letzter Minute den Klassenerhalt. Soweit die Nachrichten aus der Region. 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
1: Hallo und herzlich willkommen zum Stargazer Montagabend auf der Uckerwelle. Am Mikrofon ist wieder Florian Damm und ich habe wieder einiges Neues mitgebracht. Quer durch den musikalischen Garten von Hard bis Hard. Los geht's mit Gallus Letter from America. Danach hören wir gleich John Deaver and the Rockets of Love. Viel Spaß dabei. Ja.

John Deaver and the Rockets of Love mit dem Stück Bigger Than America. Und weiter geht's hier mit Goha, Snake in the Garden. Und danach haben wir gleich die Movements mit Back in My Ways.

Das waren Movements mit Back in My Ways und weiter geht's mit Pond Through the Ether und danach das Vasya Project mit Bleeding Gold.

Vasia Project mit dem Stück Bleeding Gold und hier jetzt gleich nacheinander was Neues von Joe and Sean Taylor. This is who I am und dann was vom Allanwesenden, so kann man da sagen, Joe Bonamassa ist wirklich überall präsent, hat immer was Neues am Start. Diesmal ist es ein Rory Gallagher Project. Ob es das unbedingt braucht, weiß ich nicht. Auf jeden Fall hören wir daraus schon seine Version von Rory Gallagher's Tattooed Lady. Aber zunächst Joe and Sean Taylor.

Das war Blue Eye mit Alive und hier kommt Dead Star Talk, No More Losing. Gleich dahinter dann Alice Barlow mit In A Vice.

Alice Barlow mit In Our Vice. Ja, ein Stück habe ich noch in der heutigen Sendung. Shearwater hören wir noch mit Daydream Unbeliever. Und das war schon wieder der Stargazer mit Florian Damm. Der bedankt sich fürs Zuhören. Bis die Tage.

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1: Um 0 Uhr mit Ronald Lessig. Deutschland wird seine Ziele bei der Senkung der Treibhausgasemissionen für 2030 und das folgende Jahrzehnt voraussichtlich deutlich verfehlen. Zu diesem Ergebnis kommt der unabhängige Expertenrat für Klimafragen. Das im März vom Bundeskabinett beschlossene neue Klimaschutzprogramm bewerten die Fachleute darin als ungenügend. Selbst bei einer vollständigen Umsetzung des Programms könne keines der gesetzlichen Ziele bis 2040 erreicht werden. Die Bundesregierung will den Zivil- und Katastrophenschutz bis 2029 mit 10 Milliarden Euro massiv ausbauen. Ein entsprechendes Maßnahmenpaket soll am Mittwoch vom Bundeskabinett beschlossen werden, teilte das Innenministerium mit. Aus der Nachrichtenredaktion Astrid Rolle.
2: Deutschland muss widerstandsfähiger werden gegenüber Angriffen oder Anschlägen. Das sagt die Bundesregierung. Um das zu erreichen, sollen Katastrophenschützer, zum Beispiel beim Technischen Hilfswerk, besser ausgebildet werden. Außerdem will die Regierung 1000 Spezialfahrzeuge und 110.000 Feldbetten kaufen. Geplant ist auch eine medizinische Taskforce an mehr als 50 Standorten für große Notlagen mit vielen Verletzten. Um die Menschen besser warnen und leiten zu können, sollen alle öffentlichen Schutzräume wie Bunker, gesicherte Keller oder U-Bahnhöfe bundesweit erfasst werden.
1: Elon Musk ist in einem Zivilprozess gegen das KI-Unternehmen OpenAI gescheitert. Eine Jury und die zuständige Richterin haben entschieden, dass der Tech-Milliardär seine Ansprüche zu spät geltend gemacht hat. Aus Los Angeles, Antje Sieb.
3: In dem Rechtsstreit ging es um die Umwandlung von OpenAI von einer gemeinnützigen Organisation in ein gewinnorientiertes Unternehmen, die 2019 begonnen hatte. Elon Musk war ursprünglich Gründungsmitglied und hatte Millionen zur Finanzierung beigetragen. Er warf der Unternehmensführung vor, die gemeinsame Vision für OpenAI verraten zu haben. Damit wollte er unter anderem erreichen, dass OpenAI-Chef Sam Altman gehen muss und das Unternehmen umstrukturiert wird. Er hatte seine Klage allerdings erst 2024 eingereicht, mit dem Argument, er habe erst spät von den Plänen seiner einstigen Mitgründer erfahren.
1: Der deutschen Eishockey-Nationalmannschaft droht bei der WM ein Fiasko. Das Team verlor auch das dritte Vorrundenspiel, und zwar deutlich mit 1:6 gegen Gastgeber Schweiz. Es war die höchste Niederlage gegen die Schweiz seit 89 Jahren. Deutschland ist damit immer noch punktlos. Das Minimalziel Viertelfinale ist in weiter Ferne. Das waren die Nachrichten. Das Wetter in Deutschland. Meist trocken oder klar bei 10 bis 1 Grad. Tagsüber nach Nebelauflösung heiter, später Schauer oder Gewitter, bei bis zu 13 Grad in der Eifel und 21 Grad in Berlin. Auch am Mittwoch wechselhaft bis 22 Grad. Es ist 0 Uhr 3.
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4: Nach Anschlägen auf Braunschweiger Feuerwehr. 17-Jähriger unter dringendem Tatverdacht festgenommen. Antragsfrist gestartet. Dorfbudget des Landkreises Goslar geht in eine neue Runde. Und nach Klassenerhalt in letzter Minute. Eintracht Braunschweig legt erste Termine für Saisonvorbereitung fest. Im Studio Peter Michael Möckel. Die Meldungen im Einzelnen. In Braunschweig ist ein 17-Jähriger festgenommen worden, dem mehrere Attacken auf die Berufsfeuerwehr vorgeworfen werden. Wie die Polizei jetzt mitteilte, wurde der Jugendliche bereits am 7. Mai in einer Gartenparzelle gefasst. Zuvor war er auf einem Fahrrad über mehrere Kilometer vor seinen Verfolgern geflohen. Nach Angaben der Ermittler ist er dringend tatverdächtig, am 27. April mit einer Schreckschusswaffe auf Feuerwehrleute geschossen zu haben. Auch ein Brandanschlag am 2. Mai soll auf sein Konto gehen. Wegen einer möglichen psychischen Erkrankung wurde er in eine Fachklinik eingewiesen. Die Ermittlungen dauern an. Der Landkreis Goslar nimmt ab sofort wieder Anträge für das sogenannte Dorfbudget entgegen. Nach Angaben von Landrat Alexander Seiper stehen jährlich 5.000 Euro für Projekte in Dörfern und Ortsteilen bereit, die das Gemeinschaftsgefühl stärken sollen, etwa für Bänke, Brunnen oder traditionelle Bauwerke. In den vergangenen Jahren seien die Mittel jeweils ausgeschöpft worden. Antragsberechtigt sind laut Seiper Vereine, Initiativen und Ortsräte. Weitere Infos und Kontaktdaten bietet die Webseite landkreis-goslar.de/dorfbudget. Mit der Eröffnung der Anlage im Bürgerpark beginnt am kommenden Freitag die neue Freibadsaison in Braunschweig. Wie Stadtbadsprecher Fabian Neubert mitteilte, ist der Eintritt für Kinder unter 10 Jahren an den ersten 3 Tagen frei. Ansonsten sind die Preise etwas höher als im vergangenen Jahr. Unter anderem wegen der Installation einer Solarabsorberanlage, die erneuerbare Energie nutzt. Der Saisonstart in den Freibädern Raffteich und Waggum ist dann für den 6. Juni geplant. Für regelmäßige Nutzer empfiehlt Neubert vergünstigte Angebote wie Sommerferien und Zehnerkarten. Darüber hinaus ist auch eine Saisonkarte verfügbar. Sie bietet zum Preis von 172 Euro Zugang zu allen 3 städtischen Freibädern. Wenige Stunden nach dem erfolgreichen Herzschlagfinale am letzten Spieltag nimmt Eintracht Braunschweig bereits die kommende Zweitligasaison in den Blick. Wie die Clubführung mitteilte, beginnt die Vorbereitung am 2. Juli mit diversen Leistungstests. Der Termin für das erste Training ist noch offen. Ab Mitte Juli ist ein Trainingslager in Österreich geplant. Zudem sind einige Testspiele vorgesehen. Nähere Infos dazu sollen in Kürze folgen. Jetzt gehen die Eintracht-Profis aber erstmal in den Sommerurlaub. Am Sonntag hatten die Löwen ihr letztes Saisonspiel bei Zweitligameister Schalke 04 mit 0:1 verloren. Ein hauchdünn besseres Torverhältnis im Vergleich zur Spielvereinigung Greuther Fürth sicherte ihnen aber in letzter Minute den Klassenerhalt. Soweit die Nachrichten aus der Region. 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
1: Um 1 Uhr mit Ronald Lessig. Von heute an kann in Deutschland eine staatliche Förderprämie für den Kauf eines Elektroautos oder eines Plug-in-Hybrids beantragt werden. Das Portal soll am Vormittag freigeschaltet werden. Aus Berlin Caroline Dünnbier.
2: Wer sich ein neues E-Auto oder einen Plug-in-Hybrid kauft oder liest, kann künftig bis zu 6.000 Euro Förderung bekommen. Wie hoch der Zuschuss ausfällt, hängt vom Fahrzeug, dem Einkommen und der Familiengröße ab. Vor allem Haushalte mit kleinen und mittleren Einkommen sollen profitieren. Wer im Jahr bis zu 80.000 Euro verdient, kann die Förderung bekommen. Familien mit Kindern dürfen etwas mehr verdienen. Wichtig ist, gefördert werden nur neue Fahrzeuge, die seit Anfang des Jahres zugelassen wurden. Gebrauchte E-Autos werden nicht gefördert.
1: Deutschland wird seine Ziele bei der Senkung der Treibhausgasemissionen für 2030 und das folgende Jahrzehnt voraussichtlich deutlich verfehlen. Zu diesem Ergebnis kommt der unabhängige Expertenrat für Klimafragen. Das im März vom Bundeskabinett beschlossene neue Klimaschutzprogramm bewerten die Fachleute als ungenügend. Selbst bei einer vollständigen Umsetzung könne keines der gesetzlichen Ziele bis 2040 erreicht werden. Dem deutschen Wald geht es unverändert schlecht. Das dürfte sich auch in der Waldzustandserhebung des letzten Jahres widerspiegeln, die Landwirtschaftsminister Rainer heute vorstellen wird. Aus Berlin Anne-Kathrin Mellmann.
3: Zu schaffen machen den Bäumen Trockenheit, Hitze und Schädlinge wie der Borkenkäfer. Besonders von Schäden betroffen sind Fichten, Kiefern, Buchen und Eichen. Nur noch jeder fünfte Baum gilt als gesund. Das belegen auch Satellitendaten des Deutschen Zentrums für Luft- und Raumfahrt. Zwischen 2017 und 2024 gingen danach etwa 900.000 Hektar Wald verloren. Besonders stark schrumpfen Wälder im Harz, Südwestfalen, im Südosten von Thüringen und in der Grenzregion von Sachsen zu Tschechien.
1: In der Türkei hat ein Mann mindestens 6 Menschen erschossen. Nach Angaben der staatlichen Nachrichtenagentur Anadolu tötete er in Tarsus im Süden des Landes mit einem Gewehr zuerst seine Ehefrau. Danach brachte er 5 weitere Menschen um. Der Täter ist auf der Flucht. Die Polizei sucht mit Hubschraubern und Drohnen nach ihm. Über das Motiv ist nichts bekannt. Der deutschen Eishockey-Nationalmannschaft droht bei der WM ein Fiasko. Das Team verlor auch das 3. Vorrundenspiel und zwar deutlich mit 1:6 gegen Gastgeber Schweiz. Deutschland ist damit immer noch punktlos. Das Minimalziel Viertelfinale ist in weiter Ferne. Das waren die Nachrichten. Das Wetter in Deutschland. Meist trocken, teilweise klar und neblig bei 10 bis 1 Grad. Tagsüber nach Nebelauflösung heiter, später einzelne Schauer oder Gewitter bei 13 Grad in der Eifel und bis 21 Grad in Berlin. Am Mittwoch wechselhaft bis 22 Grad. Es ist 1:03 Uhr.
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4: Nach Anschlägen auf Braunschweiger Feuerwehr. 17-Jähriger unter dringendem Tatverdacht festgenommen. Antragsfrist gestartet. Dorfbudget des Landkreises Goslar geht in eine neue Runde. Und nach Klassenerhalt in letzter Minute. Eintracht Braunschweig legt erste Termine für Saisonvorbereitung fest. Im Studio Peter Michael Möckel. Die Meldungen im Einzelnen. In Braunschweig ist ein 17-Jähriger festgenommen worden, dem mehrere Attacken auf die Berufsfeuerwehr vorgeworfen werden. Wie die Polizei jetzt mitteilte, wurde der Jugendliche bereits am 7. Mai in einer Gartenparzelle gefasst. Zuvor war er auf einem Fahrrad über mehrere Kilometer vor seinen Verfolgern geflohen. Nach Angaben der Ermittler ist er dringend tatverdächtig, am 27. April mit einer Schreckschusswaffe auf Feuerwehrleute geschossen zu haben. Auch ein Brandanschlag am 2. Mai soll auf sein Konto gehen. Wegen einer möglichen psychischen Erkrankung wurde er in eine Fachklinik eingewiesen. Die Ermittlungen dauern an. Der Landkreis Goslar nimmt ab sofort wieder Anträge für das sogenannte Dorfbudget entgegen. Nach Angaben von Landrat Alexander Seiper stehen jährlich 5.000 Euro für Projekte in Dörfern und Ortsteilen bereit, die das Gemeinschaftsgefühl stärken sollen, etwa für Bänke, Brunnen oder traditionelle Bauwerke. In den vergangenen Jahren seien die Mittel jeweils ausgeschöpft worden. Antragsberechtigt sind laut Seiper Vereine, Initiativen und Ortsräte. Weitere Infos und Kontaktdaten bietet die Webseite landkreis-goslar.de/dorfbudget. Mit der Eröffnung der Anlage im Bürgerpark beginnt am kommenden Freitag die neue Freibadsaison in Braunschweig. Wie Stadtbadsprecher Fabian Neubert mitteilte, ist der Eintritt für Kinder unter 10 Jahren an den ersten 3 Tagen frei. Ansonsten sind die Preise etwas höher als im vergangenen Jahr. Unter anderem wegen der Installation einer Solarabsorberanlage, die erneuerbare Energie nutzt. Der Saisonstart in den Freibädern Raffteich und Waggum ist dann für den 6. Juni geplant. Für regelmäßige Nutzer empfiehlt Neubert vergünstigte Angebote wie Sommerferien und Zehnerkarten. Darüber hinaus ist auch eine Saisonkarte verfügbar. Sie bietet zum Preis von 172 Euro Zugang zu allen 3 städtischen Freibädern. Wenige Stunden nach dem erfolgreichen Herzschlagfinale am letzten Spieltag nimmt Eintracht Braunschweig bereits die kommende Zweitligasaison in den Blick. Wie die Clubführung mitteilte, beginnt die Vorbereitung am 2. Juli mit diversen Leistungstests. Der Termin für das erste Training ist noch offen. Ab Mitte Juli ist ein Trainingslager in Österreich geplant. Zudem sind einige Testspiele vorgesehen. Nähere Infos dazu sollen in Kürze folgen. Jetzt gehen die Eintracht-Profis aber erstmal in den Sommerurlaub. Am Sonntag hatten die Löwen ihr letztes Saisonspiel bei Zweitligameister Schalke 04 mit 0:1 verloren. Ein hauchdünn besseres Torverhältnis im Vergleich zur Spielvereinigung Greuther Fürth sicherte ihnen aber in letzter Minute den Klassenerhalt. Soweit die Nachrichten aus der Region. 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
1: Um 2 Uhr mit Ronald Lessig. Von heute an kann in Deutschland eine staatliche Förderprämie für den Kauf eines Elektroautos oder eines Plug-in-Hybrids beantragt werden. Das Portal soll am Vormittag freigeschaltet werden. Aus Berlin Caroline Dünnebier.
2: Wer sich ein neues E-Auto oder einen Plug-in-Hybrid kauft oder liest, kann künftig bis zu 6.000 Euro Förderung bekommen. Wie hoch der Zuschuss ausfällt, hängt vom Fahrzeug, dem Einkommen und der Familiengröße ab. Vor allem Haushalte mit kleinen und mittleren Einkommen sollen profitieren. Wer im Jahr bis zu 80.000 Euro verdient, kann die Förderung bekommen. Familien mit Kindern dürfen etwas mehr verdienen. Wichtig ist, gefördert werden nur neue Fahrzeuge, die seit Anfang des Jahres zugelassen wurden. Gebrauchte E-Autos werden nicht gefördert.
1: Deutschland wird seine Ziele bei der Senkung der Treibhausgasemissionen für 2030 und das folgende Jahrzehnt voraussichtlich deutlich verfehlen. Zu diesem Ergebnis kommt der unabhängige Expertenrat für Klimafragen. Das im März vom Bundeskabinett beschlossene neue Klimaschutzprogramm bewerten die Fachleute als ungenügend. Selbst bei einer vollständigen Umsetzung könne keines der gesetzlichen Ziele bis 2040 erreicht werden. Dem deutschen Wald geht es unverändert schlecht. Das dürfte sich auch in der Waldzustandserhebung des letzten Jahres widerspiegeln, die Landwirtschaftsminister Rainer heute vorstellen wird. Aus Berlin Anne-Kathrin Mellmann.
3: Zu schaffen machen den Bäumen Trockenheit, Hitze und Schädlinge wie der Borkenkäfer. Besonders von Schäden betroffen sind Fichten, Kiefern, Buchen und Eichen. Nur noch jeder fünfte Baum gilt als gesund. Das belegen auch Satellitendaten des Deutschen Zentrums für Luft- und Raumfahrt. Zwischen 2017 und 2024 gingen danach etwa 900.000 Hektar Wald verloren. Besonders stark schrumpfen Wälder im Harz, Südwestfalen, im Südosten von Thüringen und in der Grenzregion von Sachsen zu Tschechien.
1: In Kalifornien ist ein islamisches Zentrum angegriffen worden. Dabei wurden in San Diego laut Polizei 3 Menschen erschossen. Es soll sich um einen Wachmann und 2 Mitarbeiter handeln. Die Polizei fand außerdem die beiden mutmaßlichen Angreifer tot in einem Auto. Das Tatmotiv sei Hass gewesen. Zu dem islamischen Zentrum gehört unter anderem eine Moschee. Der deutschen Eishockey-Nationalmannschaft droht bei der WM ein Fiasko. Das Team verlor auch das dritte Vorrundenspiel und zwar deutlich mit 1:6 gegen Gastgeber Schweiz. Es war die höchste Niederlage gegen die Schweiz seit 89 Jahren. Deutschland ist damit immer noch punktlos. Das Minimalziel Viertelfinale ist in weiter Ferne. Das waren die Nachrichten. Das Wetter in Deutschland. Meist trocken oder klar bei 10 bis 1 Grad. Tagsüber zeitweise heiter, später Schauer und Gewitter bei 13 Grad in der Eifel und 21 Grad in Berlin. Es ist 2:03 Uhr.
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4: Nach Anschlägen auf Braunschweiger Feuerwehr. 17-Jähriger unter dringendem Tatverdacht festgenommen. Antragsfrist gestartet. Dorfbudget des Landkreises Goslar geht in eine neue Runde. Und nach Klassenerhalt in letzter Minute. Eintracht Braunschweig legt erste Termine für Saisonvorbereitung fest. Im Studio Peter Michael Möckel. Die Meldungen im Einzelnen. In Braunschweig ist ein 17-Jähriger festgenommen worden, dem mehrere Attacken auf die Berufsfeuerwehr vorgeworfen werden. Wie die Polizei jetzt mitteilte, wurde der Jugendliche bereits am 7. Mai in einer Gartenparzelle gefasst. Zuvor war er auf einem Fahrrad über mehrere Kilometer vor seinen Verfolgern geflohen. Nach Angaben der Ermittler ist er dringend tatverdächtig, am 27. April mit einer Schreckschusswaffe auf Feuerwehrleute geschossen zu haben. Auch